0: Kommt gerne vorbei, Eintritt ist frei, Camping ist for free. Und es gibt viele, viele Workshops, es gibt viele Konzerte. Heute Abend übertragen wir die. Wir hatten gerade ein bisschen einen technischen Defekt, deswegen sind wir jetzt erst 4 Minuten verspätet auf Sendung. Wir gucken einfach mal. Ich schalte euch mal ein bisschen auf, was da vorne auf der Bühne noch passiert. Da haben wir einen direkten Draht. Und nachher starten die Konzerte so gegen 20 Uhr. Bis dorthin werden wir hier noch ein bisschen Beiträge senden. Und wir starten gleich mal mit einem der Beiträge, die ich euch noch vorstellen möchte. Und zwar haben wir einen Beitrag von Hugo, der sich für die Tanzregionalmeisterschaften zwei Leute gesucht hat und sie interviewt hat. Die werden wir euch jetzt mal ganz kurz vorstellen. Und danach, ihr hört es im Hintergrund schon ein bisschen, schalten wir uns auch nochmal hier auf die Bühne im Steinhaus. Nein, nicht im Steinhaus, im Kühlhaus. Wir sind in Görlitz, nicht in Bautzen. Aber wenn ich das gerade nicht so schön versprochen habe, das Steinhaus in Bautzen hat morgen Geburtstag. Also genügend Gründe eigentlich hier mal in den Osten von Sachsen zu fahren, Coloradio mal live zu erleben draußen im Kühlhaus oder im Steinhaus einfach mal Geburtstag feiern. Jetzt gibt's aber was mit dem Beitrag zum Thema zum Tanzen, zur Regionalmeisterschaft Tanzen mit Juliana.
1: Ich gleich vorstellen werde. Ihr seid ja bestimmt auch regelmäßige Tänzer da draußen, TänzerInnen und zappelt mit euren Füßen und euren Armen. Deswegen wusstet ihr es vielleicht auch oder nicht. Es gibt auch sowas wie Tanzsport. Ich habe es gerade gelernt, dass es sowas wie Tanzsport gibt. Und es gibt sogar auch das Tanzsportzentrum in Dresden. Ja, wenn ihr auch nicht wusstet, was das ist. Ich weiß es auch nicht, aber wir werden es gleich erfahren. Juliane ist hier nämlich zu Gast. Und tatsächlich gibt es im Tanzsportzentrum oder im Tanzsport auch sowas wie Meisterschaften. Also wirklich ganz wilde Sachen und das wird uns jetzt alles hier Juliane vorstellen. Hallo Juliane.
2: Hallo Stefan.
1: Was machst du denn im Tanzsportzentrum, beziehungsweise wie bist du da überhaupt hingekommen und was ist das überhaupt?
2: Ja, was mache ich im Tanzsportzentrum? Ich gehe dort regelmäßig zum Training im Bereich JMC und Ballett. Es gibt aber verschiedene Sparten im Tanzsportzentrum, auch Standard Latein im Turniersportbereich oder auch Breakdance. Wenn man das machen will, dann muss man mindestens 2 bis 3 Mal die Woche sehr fleißig trainieren, um dann die entsprechenden Dinge, die so abverlangt werden im Turnier, zu trainieren und ja.
1: Also nichts mit Spaß, sondern das ist hartes Training dann die ganze Woche über. Seit wann bist du dabei und wie bist du hingekommen?
2: Also hier bin ich dabei seit 2022. Ich habe schon vorher so zeitgenössischen Tanz gemacht, aber woanders und habe hier in Dresden eine neue Gruppe gesucht und wenn man dann im Internet sucht, dann findet man die einschlägigen, mehr oder weniger erfolgreichen Gruppen und dann geht man mal zum Probetraining und hofft, dass man gut genug ist, um aufgenommen zu werden.
1: Du hast jetzt hier schon kryptische Begriffe um dich geworfen. Breakdance habe ich verstanden, aber JMC ist mir völlig neu. Was ist denn das?
2: Ja, also JMC ist letztendlich die Abkürzung für Jazz Modern Contemporary. Das ist also das ist nicht nur eine Tanzart, eigentlich sind das so 3 Bereiche. Wir machen vor allen Dingen Modern Contemporary. Das bedeutet, es fließen so Elemente des Ballett ein. Man macht also Sprünge, Drehungen, Beweglichkeiten. Man hebt sich gegenseitig, sowohl in der Gruppe als auch in Partnerhebungen. Man arbeitet auch am Boden und dann wählt man sich immer ein Thema letztendlich für eine Saison und eine Choreografie mit passender Musik und versucht dann quasi auf künstlerisch, aber gleichzeitig auch sportliche Art und Weise das Thema umzusetzen.
1: Aber ich muss jetzt nicht Profi sein, um da hinzukommen. Wenn ich gar keine Ahnung habe, dann lerne ich das dann im Training sozusagen.
2: Ja, also donnerstags beim Training sind immer alle herzlich eingeladen. Wenn man aber in der Turniertanzgruppe mittanzen will, dann braucht man vielleicht schon ein paar Vorkenntnisse oder man muss sich auf jeden Fall über eine gewisse Zeit heranarbeiten. Aber beim Techniktraining ist jeder willkommen, auch ohne Vorkenntnisse, denn das Tanzen, das befreit ja auch so von alltäglichen
1: Sorgen. Das ist einer der wichtigen Gründe wegen des Tanzens. Oh Gott, jetzt habe ich mich verhaspelt. Egal. Genau, wir sind ja aber nicht hier, um über deine privaten Freuden zu reden. Also das ist natürlich auch super interessant, danke dafür. Sondern am 12. und 13. September, also nächstes Wochenende, findet in Dresden eine Meisterschaft im Tanzen statt.
2: Richtig. Wir laden alle gerne ein zur Regionalmeisterschaft Südost. des JMC-Bereiches sozusagen vom DTV, also das ist der Deutsche Tanzsportverband, der also überall in Deutschland Turniere stattfinden lässt. Wir sind jetzt also hier die Regionalliga Südost. Alle tanzenden Menschen, die im Verein sind und in diesem Einzugsbereich liegen, können also an diesem Turnier teilnehmen. Das ist ein Qualifikationsturnier, das heißt, dort qualifiziert man sich im besten Fall für die deutschen Meisterschaften und es kann sogar noch weitergehen zu Europa- und auch Weltmeisterschaften, wenn man dann auch im nationalen Ausscheid gut genug ist.
1: Wow. Das heißt, wenn ich das jetzt höre und ich Bock habe, dann muss ich auch gar nicht im Verein sein, sondern kann einfach hinkommen und mich da anmelden.
2: Nee. Muss man im Verein sein und da muss man auch noch Mitglied nicht nur im ansässigen Tanzverein sein, wie hier das TSZ, sondern man muss auch gemeldet sein beim Deutschen Tanzsportverband, also beim DTV, und erst dann hat man eine Berechtigung zu starten, also man braucht da eine Lizenz sozusagen.
1: Also ohne Anmeldung geht gar nichts, aber ich glaube, du willst unsere HörerInnen auch nicht zum Mitmachen begeistern, sondern eher zum Zuschauen.
2: Ja, kommt doch alle gerne vorbei, entweder am Samstag oder am Sonntag, dem 12. oder 13. September 2026. Einlass ist am Morgen samstags 9.30 Uhr und der Start 10 Uhr. Was erwartet die zuschauenden Menschen? Also zum einen sind am Samstag die Junioren im Duo, das heißt, da tanzt man zu zweit. Da wird man also verschiedenste Elemente sehen, die auch in Partnerarbeit sozusagen ausgeführt werden, auch Hebungen und ähnliches. Und es wird auch die Hauptgruppe solo starten. Hauptgruppe bedeutet, dass die Tanzenden älter als 18 Jahre sind. Die zeigen dann also solo ihre Fähigkeiten. Außerdem kann man am Samstag noch die Small Groups Jugend und auch Hauptgruppe sehen. Und da gibt es zwei Eventblocks, also einmal morgens, wie bereits gesagt, ab 10 Uhr Start und dann noch einmal am Nachmittag 17 Uhr.
1: Kurze Nachfrage, bevor ich auf die Eventblocks eingehe, was ist denn Solo? Da sieht man dann einzelne Menschen beim Tanzen?
2: Aha. Da sieht man einzelne Menschen.
1: Und das ist spannend?
2: Also ich persönlich bevorzuge vor allem Duo und Gruppen, aber auch die Solos sind spannend, weil da kann natürlich der einzelne Tänzer oder Tänzerin seine wirklich, also seine äußersten Fähigkeiten sozusagen präsentieren. In der Gruppe oder im Duo muss man sich ja auch irgendwie an die anderen anpassen. Da geht es nicht darum, einzeln zu glänzen. Und dort kann man quasi alle Skills rauslassen, die man vielleicht in der Gruppe auch manchmal zurückhalten muss.
1: Abgefahren. Und du hast jetzt extra betont, dass es zwei Eventblocks gibt. Das hat mit den Tickets zu tun, die man erwerben darf.
2: Ja. Richtig, also Tickets sind online erhältlich über die Seite des TSZ Dresden, also des Tanzsportzentrum, und die muss man dann immer für die einzelnen Eventblocks kaufen. Das erklärt sich auf der Website dann selbst. Es gibt auch unterschiedliche Preiskategorien, also vielleicht irgendwie SchülerInnen oder wer auch immer, der nicht so viel Geld übrig hat, kann auch einen Stehplatz für 5 Euro ergattern, oder wenn man in der Mitte der Tribüne sitzt, dann bis zu 15 Euro, also zwischen 5 und 15 Euro kostet ein Ticket dieser Veranstaltung.
1: Und wenn ich es jetzt richtig verstanden habe, dann freut ihr euch über Publikum, weil ihr zwar tanzt, weil es eine Meisterschaft ist, aber tanzen ohne Publikum macht keinen Spaß, wenn ich es richtig verstanden habe.
2: Richtig. Wir freuen uns über Menschen, die uns anfeuern, die irgendwie anerkennen, dass es auch mutig ist, gerade im Jugendbereich, sich da auf eine Bühne zu stellen und solo zum Beispiel oder auch im Duo. Das heißt, der Spotlight ist auf einen gerichtet, da auch zu präsentieren und den Mut zu haben. Und zum anderen, weil alle, die hier an der Ausrichtung beteiligt sind, also das TSZ unter der organisatorischen Leitung, in dem Fall von Annika Hofmann, die also die Trainerin im JMC und Ballettbereich ist. Das ist alles ehrenamtlich und es müssen einige Kosten gedeckt werden, egal ob für Musik, ob für die Turnhallengebühr, ob für die anreisenden Kampfrichter. Also wir müssen so ein bisschen Geld investieren in Sanitäterinnen und so weiter. Und da wollen wir natürlich am liebsten das über die Kartenverkäufe auch ein bisschen mit abfangen.
1: Also es geht nicht nur um Spaß darum, hier mal zuzugucken, wie so eine Meisterschaft im JMC aussieht, sondern auch den Verein ein bisschen finanziell zu unterstützen. Aber die Spaß steht natürlich im Vordergrund. Was wir jetzt noch nie verraten haben, oder vielleicht darfst du es auch nicht verraten, was passiert denn am Sonntag?
2: Ja, was passiert am Sonntag? Da kann man dann das sehen, was am Samstag noch nicht dran war, nämlich die Junioren im Solo und die Hauptgruppe Gruppe im Duo. Das ist also nur ein Eventblock, das ist dann nochmal vormittags und da können sich also diese entsprechend nochmal präsentieren, bekommen dann ihre Wertung und erfahren, ob sie es vielleicht zum nationalen Ausscheid geschafft haben.
1: Wann ist denn der nationale Ausscheid? Du hast ja gesagt, das ist nur eine Qualifikation.
2: Gute Frage, der nationale Ausscheid.
1: Im Oktober habe ich vorhin auf der Website gelesen, glaube ich.
2: Der ist Anfang November. Also das genaue Datum
1: ist nicht so spannend,
2: habe ich nicht im Kopf.
1: Aber ist das dann auch in Dresden oder ist das woanders?
2: Nee, das ist woanders, weil es muss sich immer irgendein Verein finden, der bereit ist, also diese Wettkämpfe auszurichten. Und man fährt dann immer zu dem Verein, der gesagt hat, ja okay, wir machen das.
1: Stark. Und habt ihr schon mal so ein Turnier hier in Dresden gehabt oder ist das das erste Mal?
2: Das ist das zweite Mal. Oh ja. Wir hatten letztes Jahr schon mal so ein Turnier in Dresden. Da war, glaube ich, auch, also auf jeden Fall die Jugendmeisterschaften, aber auch in der Gruppe. Also nicht Solo und Duo. Genau. Ansonsten auch Nachbarstadt Wilsdruff. Die richten manchmal, die sind auch sehr engagiert im Tanz und haben auch sehr erfolgreiche Gruppen. Aha. Und die haben schon ab und zu auch Turniere ausgerichtet. Aber ansonsten müssen wir eher, auch wenn das die Region Südost ist, die ist sehr weit, müssen wir eher mal sehr weit fahren, sogar bis nach Frankfurt oder, also Frankfurt am Main oder.
1: Und hast du denn das letzte Mal auch was gewonnen oder hast du teilgenommen das letzte Mal?
2: Hier in Dresden nicht, ja, weil unsere Altersgruppe hier da nicht in dem Turnier mit ausgerichtet wurde. Also für uns ist das erste Mal vor Dresdner heimischem Publikum. Deswegen auch ein Anliegen, dass natürlich viele Menschen vorbeikommen, Freunde, Bekannte und Bekannte von Bekannten.
1: Also das ist sozusagen ein Derby?
2: Ja,
1: ein Heimspiel. Ein richtiges Heimspiel. Genau, was wir jetzt noch nicht gesagt haben, ist, wo das Ganze stattfindet. Mhm.
2: Also, das findet in der Turnhalle Gymnasium Kotta statt. Das ist die Thonbergstraße 4a hier in Dresden. Und ja, dann kann man dort auf der Tribüne den Wettkampf verfolgen.
1: Die Tickets findet ihr unter tszdresden.de. Das ist, wird zusammengeschrieben ohne Minus. Wie gesagt, TSZ für Tanzsportzentrum. Und angenommen, jemand hat jetzt geht da hin, guckt sich das an und hat dann tatsächlich auch Bock selber mitzumachen. Du hast schon gesagt, Donnerstag soll man vorbeikommen. Wie läuft das ab? Wie kann ich Teil des Tanzsportzentrums werden, wenn ich das möchte?
2: Genau. Also über die Seite des CSZ kann man Kontakt zu den Trainerinnen und Trainern aufnehmen. In unserem Fall wäre das also dann der Bereich JMC Ballett. Und dann kann man einfach mal schreiben und sagen, ich würde gerne zu einem Probetraining kommen. Das ist kostenlos. Also man kann bis zu 3-mal kostenlos zu einem Probetraining kommen und schauen, ob das was ist, was man länger betreiben will. Und danach müsste man dann entscheiden, ob man Teil des Vereins werden will. Donnerstags wäre das immer 20 Uhr für JMC bis 21.30 Uhr. Dort lernt man grundlegende Techniken des Tanzes und auch des Zusammenspiels zwischen den Menschen. Also wie kann man sich heben und so weiter.
1: Am 12. und 13.09. findet die Regionalmeisterschaft im JMC, also im Jazz Modern Contemporary in Dresden statt. Ich habe mit Juliane gesprochen vom Tanzsportzentrum Dresden, Verzeihung. Und ich bedanke mich ganz herzlich.
2: Ja, vielen Dank, dass ich hier sein durfte.
1: Gerne. Tschüssi.

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1: Hallo, hallo. Ihr hört Kolle Radio, das freie Radio in Aus und für Dresden und Ostsachsen. Ihr hört es live aus Görlitz. Wir hatten hier gerade einen ziemlichen Regenschauer, deswegen tut es uns bitte nachsehen. Ah, das ist ein tolles Deutsch. Seht es uns bitte nach, dass wir hier gerade die Silence Detection am Start hatten. Hier hat es ganz schön geweht, hier hat es ganz schön geregnet. Wir haben daher das Senden erstmal ganz kurz eingestellt. Jetzt hat sich alles verzogen. Wir haben gerade wieder ein bisschen entspannteren Stresslevel, können dort also auch wieder sagen, jo, wir gehen wieder live auf Sendung. Ich hoffe, ihr hört uns noch weiterhin zu. Ihr könnt Kolle Radio empfangen in Dresden auf 99,3 und 98,4 MHz und von Riesa bis Görlitz sogar empfangen über DAB+, wenn ihr schon so ein neues Superradio habt. Vielleicht hat das auch euer Auto ein DAB+-Radio oder ihr habt euch ein DAB+-Radio geholt. Dann könnt ihr Kolle Radio den ganzen Tag, die ganze Woche empfangen. Egal, ob jetzt ihr in Riesa oder in Hoyerswerda oder in Bad Schandau oder eben hier in Görlitz seid. Wir senden nämlich aus Görlitz vom Überland-Festival. Das ist hier im Kühlhaus. Das ist ein kultureller, soziokultureller Ort. Das war mal ein Lagerhaus, eine eiserne Staatsreserve der DDR. Die haben hier Lebensmittel eingelagert und ja, nach der Wende war das Ganze irgendwie ein bisschen, was macht man damit? Jedenfalls wurde es aufgegeben und zwei Brüder haben sich dann hier wieder Zeugs, haben sich überlegt, wie machen wir es, wie gehen wir ran und haben diesen Ort jetzt wiederbelebt und seit ein paar Jahren ist hier auch das Überland-Festival zu Gast im Kühlhaus. Ja, super. Jonathan hat mir gerade die nächste Interviewgästin mit rangeholt. Hallöchen, ich gebe dir mal das Mikrofon in die Hand und dann schauen wir einfach mal tatsächlich live. Sonst hätte ich erstmal Musik gespielt, aber wenn ihr jetzt gerade da seid, dann gucken wir einfach mal rein. Hallo Theresia.
2: Hi, freut mich. Hi.
1: Servus. Schön, dass du da bist. Wie hast du denn jetzt gerade diesen Regenschauer erlebt?
2: Gut, ich hatte irgendwie das Gefühl, das war so eine richtige Warm-up-Gemeinschaftsaufgabe. Ja, bin nass.
1: Also es war krass, ich war hier im Technikzelt und das Ding ist fast weggeflogen. Wir haben uns alle an die Streben gehangen, damit hier nichts wegfliegt und haben die Fenster zugemacht, dass hier bloß kein Regen reinkommt und auf die Technik irgendwie das Wasser platscht und sie deswegen ausfällt. Aber apropos Ausfall, wir hatten ja auch vorher noch einen Stromausfall. Mhm. Ihr habt das bei der Eröffnung ja so ein bisschen erlebt, dass auf einmal die Videoleinwand nicht mehr da war, kamen hier die Leute ans Technikzelt und meinten, ja, wo könnt ihr das Video wieder anmachen? Nein, können wir nicht. Tatsächlich, die Hauptsicherung vom Kühlhaus ist ausgefallen, der Kühlschrank war leer. Und von daher, ja. Aber Theresia, schön, dass du da bist. Du bist ja Teil des Orga-Teams vom Überland-Festival. Kannst du kurz mal erzählen, was denn die Leute bei einem Überland-Festival eigentlich erwartet die nächsten Tage?
2: Sehr gerne. Also erstmal freut mich, dass ihr auch hier seid mit dem Radio auf dem Überland-Festival und wir jetzt online, nicht online, sondern live im Radio sind. Das Besondere am Überland-Festival ist, dass wir hier die geballte Kraft von ländlichen Räumen zusammenbringen. Ganz viele Menschen, die tolle Projekte machen auf dem Land und Leute, die interessiert sind an ländlichen Räumen, die sich für ländliche Räume engagieren und die Vielfalt dessen zeigen. Und wir treffen uns hier und tauschen uns aus, vernetzen uns und haben auch ganz viel Spaß zusammen.
1: Okay, wie funktioniert denn das praktisch? Also wie tauscht ihr euch aus und wie habt ihr gemeinsam Spaß?
2: Also das Festival geht ja über das ganze Wochenende und wir haben am Freitag, also heute, eine große Aufnahmeveranstaltung von unserem Förderprogramm Die Neulandgewinner. Und das sind eben ganz tolle Projekte, die wir gerade im Sommer ausgewählt haben, mit einer Jury die ganzen Projekte besucht haben und hier heute sozusagen in unseren Kreis der Neulandgewinner aufgenommen haben. Man muss sich das so vorstellen, dass wir hier eben dieses große, tolle Kühlhaus haben und da hängen schon unzählige Banner und heute sind da noch einige dazugekommen. Jedes Banner vertritt ein Projekt, was eben diese Neulandgewinner sind. Und die Neulandgewinner plus eben diese ganzen Menschen, das Netzwerk von ländlichen Räumen kommt hier heute zusammen und ab morgen geht hier so richtig mit Workshop-Programmen richtig viel los. Wir haben ganz, ganz viele Stände aufgebaut, wir haben ganz viele Workshops, Ausstellungen. Ja, wirklich sehr viele bunte Programmpunkte und am Ende mündet das auch in ein tolles Abendprogramm mit Konzerten und mit Tanzen und so weiter, genau.
1: Ah, okay. Hoppala, jetzt hat mir noch irgendwas umgefallen. Der Wind war doch noch nicht ganz vorbei. Hast du einen Workshop, den du jetzt im Kopf hast, wo du sagst, das würde ich gerne mal den Leuten erzählen?
2: Also ich glaube, wenn man jetzt hier so aufs Gelände raufkommt, dann sieht man links und rechts schon ganz viele Fahrzeuge, große, kleine. Wir haben das Fabmobil da. Das ist ein Mobil, was ländliche Räume aufsucht mit für junge Leute, für alte Leute, aber vor allem, um auch die ganzen neuen Technologien mit 3D-Drucker und sonstigem auszuprobieren. Das kann man hier vor Ort ausprobieren. Die haben ihre Türen geöffnet. Drumherum sind noch ganz viele andere Zelte und Fahrzeuge. Wenn man dann weiter auf den Hauptplatz kommt, hört das eigentlich gar nicht auf. Wir haben auch aus unseren eigenen Reihen Leute, die Essensstände machen und genau, also einfach, ja, so viel, dass mir gerade gar nicht mehr einfällt.
1: Wie lange plant ihr denn schon an dem diesjährigen Überlandfestival?
2: Unsere Planung geht eigentlich immer, ja, jetzt muss ich einmal mein Telefon ausmachen. Das Festival, das geht immer, ja, im frühen Frühjahr richtig los. Wir machen immer einen Open Call. Das ist eigentlich auch die Besonderheit an unserem Programm, dass von unseren 80 Workshops und Ausstellungen eben die Leute aus unserer Community sind. Also wir bringen auch selber Programmpunkte mit. Auch unsere eben schon erwähnten Neulandgewinner-Projekte machen Sachen hier auf dem Festival. Aber vor allem sind es irgendwie die Leute, die auf uns aufmerksam geworden sind, die schon mal hier waren, genau, die sich einbringen.
1: Morgen gibt es ja einen Programmpunkt, den wir auch mit übertragen oder mehrere Programmpunkte. Da geht es ja um Görlitz und Umgebung. Hast du da noch ein paar Sätze dazu?
2: Genau, wir als Thünen-Institut für Regionalentwicklung und dem Neulandgewinn e.V., wir sind ja die Veranstaltenden von dem Festival. Und wir wählen immer, also wir haben durch das Neulandgewinner-Projekt eben auch engen Draht zu Leuten, die Projekte machen und wissen immer so, was so los ist. Und als Forschungsinstitut haben wir gleichzeitig auch nochmal aus der wissenschaftlichen Perspektive einen Eindruck, was so gerade für Themen im ländlichen Raum beforscht werden und was für Inhalte wir damit mitbringen. Und uns war es irgendwie wichtig, nach 7 Jahren, die wir jetzt hier irgendwie auf dem Kühlhausgelände sind, irgendwie eins unserer Fokusthemen der Region zu widmen. Und genau neben diesem Thema gibt es auch noch 2 andere Schwerpunktthemen, die wir eben aus unserem Team ausgewählt haben. Das ist einmal noch der Jugendpavillon und die Allianz der GestalterInnen, genau.
1: Wie seid ihr denn eigentlich damals auf Görlitz gekommen? Also das Thünen-Institut, das ist ja in Schlemmin, sitzt ja in Schlemmin, das ist ja Mecklenburg-Vorpommern.
2: Richtig, ja. Ganz einfach, Danilo, der vom Kühlhaus hier sehr engagiert ist auf diesem Gelände und der war selber auch Neulandgewinner mehrfach und das war die Fügung und es hat einfach gut geklappt und es klappt jedes Jahr immer super gut.
1: Okay, dann fasst doch nochmal zusammen, wie lange geht's, wie kommt man hierher, was kostet der Eintritt und ja.
2: Ja, die beste Nachricht zuerst, dass es nämlich gar keinen Eintritt kostet. Man kann hier einfach kostenlos vorbeikommen. Ihr könnt euch einfach an der Pforte anmelden. Wir sind hier in Görlitz, etwas außerhalb von der Innenstadt. Ihr kommt einfach mit dem Zug, mit dem Auto hierher. Wir haben sogar auch ein

dass du hier im Interview warst. Ich drücke dir die Daumen für die nächsten Tage, auch wenn, glaube ich, ja, jetzt ist ja gerade das, was du alles vorbereitet hast, geht jetzt los und wahrscheinlich passiert vieles Unvorhergesehenes, wie eben hier dieser Regenschauer oder der Stromausfall. Oder mal schauen, was uns morgen noch an lustigen und vielleicht nicht ganz so lustigen Dingen über den Weg läuft, was du dann fixst. Und ich habe da sehr viel Vertrauen, dass das klappt. Danke, dass du im Interview warst. Ja, wir spielen noch ein bisschen Musik und dann gucken wir mal weiter, was wir hier aus Görlitz noch so zu berichten haben. Ihr hört Coloradio.

Hey, Kulu Radio. Wir senden hier live vom Überland-Festival in Görlitz im Kühlhaus. Und ja, wir freuen uns, dass wir gleich noch ein paar weitere Interviewgäste zu Gast haben und freuen uns, dass ihr dabei seid.

Hey, Coloradio, hier ist Jonathan live vom Überland-Festival in Görlitz, im Kühlhaus in Görlitz. Und ja, wir freuen uns, dass wir hier eine kleine Station aufbauen konnten im Technikzelt draußen vor der Hauptbühne und vom Überland-Festival übertragen. Das Überland-Festival, das ist ja ein Raum für Diskussionen, Workshops, Vernetzungstreffen, inspirierenden Projekte, mit Ausstellungen, mit jeder Menge Musik und Kunst, aber natürlich auch mit gutem Essen und vielen tollen Leuten. Auf dem Festival, da treffen sich AkteurInnen, die im ländlichen Raum aktiv sind und die sich für ein solidarisches Miteinander einsetzen und interessieren. Und heute Abend gab es eine Eröffnung, die hier feierlich stattgefunden hat, draußen auf der Hauptbühne. Und tatsächlich haben wir hier mit einigen Problemchen zu kämpfen gehabt, denn es gab tatsächlich einen Stromausfall. Der Hauptstrom ist einmal gekappt worden und danach ging hier ein Wolkenbruch seinesgleichen runter, sodass wir jetzt alle hier völlig durchnässt sind. Heute Abend gibt es hier aber noch weiter, tatsächlich mit Musik. Draußen hat sich jetzt eigentlich alles soweit aufgelöst. Die Leute sind umgezogen in die Maschinenhalle und das machen wir auch gleich. Das heißt, ihr hört gleich noch ein bisschen Musik und währenddessen bauen wir dann hier unsere Sendestation um und schließen uns an das Mischpult in der Maschinenhalle an, um dort den Auftritt der Band Grupa Karl Marxstadt zu übertragen. Das Ganze wird ungefähr gegen 20:30 losgehen und wir würden uns freuen, wenn ihr dann dabei seid. Wir widmen uns jetzt noch etwas Musik, ehe wir dann gleich umziehen. Gegebenenfalls gibt es auch noch ein oder das andere Interview von den VeranstalterInnen des Überland-Festivals. Das müssen wir so ein bisschen spontan entscheiden. Wir machen jetzt auf jeden Fall erstmal weiter mit etwas Musik. Viel Vergnügen.

0: Hallo Coloradio, hier ist Jonathan live vom Überland-Festival in Görlitz im Kühlhaus und ich freue mich total, dass ich jetzt hier mit André stehe.
1: Hallo.
0: André begleitet das Event so ein bisschen aus wissenschaftlicher Sicht, finde ich, oder hat das begleitet in der Vergangenheit. Und ich würde dich jetzt gerne mal fragen, wie ist denn das verzahnt hier, so eine soziologische Wissenschaft und dieses Event? Was müssen sich die Leute unter dieser Verzahnung vorstellen?
1: Ja, na, ich habe lange beim Thünen-Institut für Regionalentwicklung gearbeitet und das hat sozusagen dieses Neulandgewinner-Projekt ins Leben gerufen und die Neulandgewinner sind ein ganz wichtiger Bestandteil vom Überland-Festival und ich beschäftige mich eher in so Projekten, die so Begleitforschung zu Engagementförderung machen. Also ich gucke sozusagen, was machen die Leute, wenn die so eine Förderung bekommen? Was passiert da in den Dörfern? Wie werden Ideen zur Wirklichkeit und so. Und merke immer, da sind so Netzwerke ganz wichtig. Also, dass Menschen sich kennenlernen und miteinander in Interaktion gehen und auch neue Projekte von älteren Projekten was lernen können, dass es irgendwie so ein Peer-to-Peer-Prozess gibt. Und das passiert hier in Reinform. Also, es ist total beeindruckend, wie hier einfach so eine Stimmung erzeugt wird, dass man so eine positive Energie hat und denkt so, ja, wir können hier was machen.
0: Wow, spannend. Wie kann man nachverfolgen oder so monitoren, dass Leute sich vernetzen? Also wie bekommt man das noch mit, wenn jetzt Gruppen als Peergruppe sich gegenseitig beeinflussen? Wie könnt ihr das nachvollziehen und wie haltet ihr das fest?
1: Ja, na, ich führe ganz viele qualitative Interviews. Also es gibt ja so Sozialforschung, die eher so Statistiken erhebt, was man so kennt. Man kreuzt irgendwas im Fragebogen an. Das mache ich weniger. Ich gehe tatsächlich an die Orte, wo Leute aktiv sind und frage die, was machst du in deinem Alltag? Was ist dein Engagement? Warum machst du das eigentlich? Das ist ja total anstrengend. Da hätte ich gar keine Zeit für. Und wo holst du die her und so? Und wo holst du deinen Mut her, deine Motivation? Und da hört man dann schon immer so, naja, ich kriege dafür ganz viel Anerkennung. Oder wenn die Kinder dann irgendwie im Ferienprogramm, was wir organisiert haben, begeistert sind, dann ist das für mich so ein tolles Gefühl. Das motiviert mich. Also da merkt man, das hat immer was mit anderen Menschen auch zu tun. Man kriegt Resonanz, man ist irgendwie geerdet, man fühlt sich so in der Welt und Selbstwirksamkeit ganz wichtig. Und wenn man so guckt, naja, wie hast du das eigentlich finanziert? Wie schafft ihr das über die Dauer irgendwie zu halten? Dann spielen da eben Netzwerke immer eine große Rolle. Da heißt es dann immer, naja, der und der hat mir mal erzählt, man kann dort Geld beantragen. Und das ist immer nicht zufällig, wo diese Kontakte herkommen. Also entweder man hat die, man weiß, wen man fragen kann, oder man weiß es nicht. Und so ein Ort, wie so ein Festival, wo man sich so begegnen kann in ganz vielen Formaten.
0: Das schafft dann die Verbindung.
1: Das schafft die Verbindung, genau.
0: Okay. Wir müssen ein bisschen auf die Zeit achten, uns wird hier gleich der Strom abgestellt. Ich würde dich noch ganz kurz fragen, was ist das Highlight, auf das du dich freust, in einem Satz?
1: Oh, das Highlight. Also das Highlight sind wirklich die Menschen, die hier sind. Also dieses Zusammensein, dieses Miteinander, einfach das Zelebrieren und die Energie, die dabei rüberkommt, dieses positive Merken, jetzt ziehen alle an einem Strang.
0: Okay, ich mache ein bisschen Werbung für uns selbst. Coloradio bespielt morgen nochmal die Bühne in der Maschinenhalle.
1: Ja, da freue ich mich natürlich auch drauf.
0: Ich habe das Vergnügen, dort meine Sendung Replay Rendezvous quasi live auf der Bühne zu machen. Das hat es für mich noch nie gegeben. Das ist mein persönliches Highlight.
1: Na, dann mache ich auch noch Werbung. Ich mache morgen früh einen Podcast. Wir haben einen Podcast zu Soziologie und Musik. Der ist morgen früh um 10 und da reden wir über Gesellschaft und was Musik damit zu tun hat. Genau.
0: Okay.
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Das waren jetzt gerade noch Pro-Toye mit Something I Said hier auf Coloradio, freies Radio für Dresden und auch Ostsachsen. Ihr hört uns von Riesa bis Görlitz und wir sind dieses Wochenende in Görlitz im Kühlhaus, da ist das Überland-Festival. Genau, gerade habt ihr noch Jonathan gehört im Interview mit André. Den André hatten wir vor 2 Jahren hier auch schon beim Überland-Festival mit ihrem Musicology-Podcast. Ist es ein Zungenbrecher und ich habe ihn jetzt garantiert falsch ausgesprochen. Bitte wundert euch nicht, wir gehen jetzt off-air. Ihr hört gleich erstmal die Silence Detection. Das hat einen Grund und zwar gab es vorhin einen Stromausfall, deswegen hatten wir da so Hin- und Her-Unterbrechungen. Jetzt wird das Ganze gefixt. Ihr hört uns ab 20.30 Uhr wieder und in diesen 15 Minuten wird hier der Stromanschluss, der jetzt gerade provisorisch einfach wieder da ist, erstmal noch ordentlich repariert. Und ihr hört uns ab 20.30 Uhr wieder mit dem Konzert aus der Maschinenhalle. Dort spielen die Gruppa Karl Marx statt. Ich freue mich schon sehr, das wird Polka. Das wird, also wenn ihr keine Tanzflächen in der Nähe habt, dann holt euch eine. Es kann sehr tanzbar werden. Ansonsten grüßen hier aus dem Studio Max, Jonathan und Lutz. Wir hören uns dann 20.30 Uhr wieder. Tschüss!

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Hey Coloradio, ihr hört mich jetzt live vom Überland Festival im Kühlhaus in Görlitz. Und im Hintergrund hört ihr gerade das Ende eines Tracks der fantastischen Band Grupa Karl Marx statt. Und wir freuen uns sehr, dass wir dieses Konzert heute live übertragen können. Also, habt viel Vergnügen bei der Grupa Karl Marx statt, jetzt live aus dem Kühlhaus in Görlitz. Viel Vergnügen!

Vielen Dank. Das nächste Lied ist über eine Sängerin hier in Deutschland, allen bekannt. Sie hat blonde Haare und sie ist aber in Krasnojarsk geboren, in Sibirien, in der Nähe, wo ich geboren bin. Ich komme aus Omsk, aber hier ist sie schon sehr lange quasi hierher gezogen und seit langer Zeit ist sie hier. Und vielleicht wisst ihr, wer das ist, zufällig. Ganz bekannt, jeder kennt sie, jeder kennt sie. Auf jeden Fall handelt es sich Helene Fischer, genau. Für Helene Fischer habe ich das nächste Lied geschrieben und das heißt Meine Ische heißt Helene Fischer.

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Vielen Dank. So, es wird langsam heiß im Kühlhaus, deswegen machen wir ein langsames Lied. Vielleicht hat Lust, jemand ein Cha-Cha-Cha oder Rumba hier auf der Tanzfläche hinzulegen zu dem Lied Arbeitslos.

Vielen Dank. Geht's euch schon mal ein bisschen gut? Oder geht's euch vielleicht super gut?

Okay, Leute, ich sehe, ihr seid schon ein bisschen warm geworden. Jetzt ist Zeit auch gekommen, ein bisschen mitzusingen. Der Text ist ganz einfach. Und zwar, es geht so. Ich sag, hey Wodka, Wodka, was hast du gemacht? Und ihr, du hast gestern Abend mich fast umgebracht. Okay, ich sehe, ihr habt's verstanden. Jetzt macht mal aber schön mit, damit es auch Spaß macht für alle. Come on.

Dankeschön, vielen Dank fürs Mitmachen. Okay, Leute, das nächste Lied ist gewidmet quasi den Leuten, vielleicht auch so ein bisschen wie ich, die auf alte Sachen stehen, wie alte Autos oder Technik und so, die so ein bisschen oldschool sind. Und so heißt auch das nächste Lied Oldschool. 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

Dankeschön, vielen Dank. Ihr könnt eure Hände ganz oben lassen und im Takt mitklatschen. Denn das nächste Lied kennt ihr sicherlich. Das kommt aus weiten 90er Jahren. Und das geht so. 1, 2, Polizei, 3, 4, Grenadier, 5, 6, alte Hex, 7, 8, gute Nacht. 1, 2, Polizei, 3, 4, Grenadier, 5, 6, alte Hex, 7, 8, gute Nacht. 1, 2, Nalliwei,

So Leute, ihr habt euch schon davor eure Stimmbänder schon schön warm gemacht. Jetzt ist die Zeit nochmal ein schönes Mitsingpart mitzumachen. Ich zähle bis zwei und dann macht ihr bitte auch schön mit. Come on. Rein zwei, drei, vier, fünf, sechs, sieben, acht. Komm schon, rein zwei, drei, vier, fünf, sechs, sieben, acht. Das geht noch besser. Eins, zwei.

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1: Vielen Dank. So, wir machen das nächste Lied, ist eine der neuesten Lieder. Natürlich könnt ihr alle Lieder auf Spotify hören und so. Und CDs und Schallplatten gibt es auch. Aber dieses Lied gibt es noch nirgendwo außer auf Spotify. Deswegen jetzt anhören, auf Spotify anhören und jetzt vorher mitsingen. Das Lied ist für alle, die jetzt zu Hause arbeiten oder viel zu Hause arbeiten müssen. Außer Hausfrauen, Hausmänner, beziehungsweise Leute, die jetzt zu Hause quasi das Ganze schmeißen und so.
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1: Bitte?
2: Hausende.
1: Ich verstehe nicht, was du sagst. Ist egal. Homeoffice heißt das Lied.

0: Vielen Dank, Dankeschön. So, wir hatten mal schon ein Lied über Helene Fischer. Jetzt ist Zeit gekommen, ein Lied von Juliane Werding für euch zu spielen. Kennt ihr Juliane Werding? Nein. Nein, kennt ihr nicht. Okay. 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

0: Dankeschön. Könnt ihr noch ein bisschen?
1: Nicht, dann hör mal auf.
0: Könnt ihr nicht mehr, nicht mehr. Müssen wir ein bisschen verkürzen vielleicht.
2: Ha ha ha.

So Leute, jetzt ist Zeit gekommen, erstmal einen riesen Dank zu sagen für die Leute, die das alles organisiert haben, alles gestaltet haben. Dankeschön! Dankeschön, dass ihr da seid, dass ihr das besucht. Ich kann jetzt nicht genau sagen, was wer gemacht hat oder so, aber ich denke, es ist cool, dass die Leute teilnehmen und zu solchen Veranstaltungen kommen. Vielen Dank an euch!

Philipp, den ich gerade gar nicht sehe. Irgendwo ist er hier. Philipp, danke schön. Am Saxophon heute für euch Markus Redberg.

Markus Redberg am Saxophon. An der Trompete Tom Engelhardt.

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1: So, heute Abend der Mann zu meiner Linken an der roten Gitarre und am Gesang, Alexei.

an der Bass-Balalaika. Tobias Bruch.

Tobias Brun an der Bassbalalaika. Und am Schlagzeug heute Abend.

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0: Dankeschön, vielen Dank. Wir gehen einfach zu dem nächsten Lied über. Da könnt ihr gerne tanzen, auch so einen ähnlichen Siataki. Das Lied ist aber ganz anders. Und die Melodie ist ganz anders, aber man kann dasselbe tanzen.
1: Wow!
2: Oder? Ja.

Dankeschön. Над голов...

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1: Aber nicht die ganze Sendung, sondern wird rausgezogen. Eieieiei, ich weiß nicht, ob ihr uns schon verstehen könnt. Hier ist noch richtig Halligalli im Maschinen, in der Maschinenhalle hier im Kühlhaus in Görlitz. Wir sind live beim Überland-Festival in Görlitz. Das geht noch bis Sonntag. Wenn euch das Konzert gefallen hat, dann schaut doch einfach mal in der Suchmaschine eurer Wahl nach der Gruppa Karl-Marx-Stadt. Die haben hier richtig gut gerockt. Das ist Wahnsinn. Also, es hat vorhin geregnet, aber mittlerweile ist hier wieder alles verdunstet. So haben die diese Halle hier gerockt. Es macht richtig Freude, es hat richtig viel Spaß gemacht. Schön, dass die Jungs hier auf der Bühne waren und uns den Abend eingeheizt haben. Und irgendwie haben wir, glaube ich, alle vergessen, was das Wetter heute mit uns gemacht hat. So, wir schauen jetzt mal ganz kurz erstmal wieder ein bisschen strecken. Es war auf jeden Fall geil zu tanzen, mitzutanzen. Es hat viel Spaß gemacht. Jonathan, wie hat es dir gefallen?
2: Super gut. Fantastische Liveband. Hat total hier ein sehr diverses Publikum mitgenommen. Ich glaube, es ist jede Altersklasse vertreten. Ich habe Leute gesehen, die sind halb so alt wie ich. Ich habe Leute gesehen, die sind doppelt so alt wie ich. Und ich habe aus dem gesamten Altersspektrum Leute auch tanzen gesehen. Mhm. Genau, das hat sehr angesteckt und das war ganz, ganz toll.
1: Muss ich dir zustimmen, das war wirklich ein sehr entspannter Abend. Wir sind jetzt ein bisschen zu früh fertig geworden, hätten eigentlich gedacht, die Jungs machen noch ein bisschen, aber das ist natürlich auch der Programmverschiebung wegen dem Wetter geschuldet. Von daher, schauen wir doch einfach mal auf den Tag morgen. Was erwartet denn die Hörerinnen und Hörer von Coloradio morgen hier auf den Frequenzen? Ab um 10 geht's los, ne?
2: Genau, um 10 geht's los. Also wir möchten gerne auch nochmal jetzt Leute, die zuhören, einladen, morgen herzukommen. Es beginnt hier morgen schon mit einem inoffiziellen Frühstück, da kann man einfach vorbeikommen und teilnehmen. Das ist alles sehr informell und sehr einladend. Das eigentliche Programm geht dann um 10 Uhr los, da gibt es ein sehr vielfältiges Programm, das quasi verschiedene Fokusthemen, unterschiedliche Beiträge und Bühnenprogramme anbietet. Es sind allen voran Workshops, es sind Vorträge, es sind Panel-Diskussionen über ein extrem großes Themenspektrum, das letztlich alles mit zivilem Engagement auf dem Land zu tun hat. Und das ist ganz fantastisch. Und ja, es gibt jede Menge Kreativangebote, es gibt Infostände, es gibt ganztägige Mitmachangebote und es lohnt sich vorbeizukommen. Ab 18 Uhr geht dann der Teil los, der weniger interaktiv ist. Das heißt, da gibt es dann ein Bühnenprogramm. Da fangen die Konzerte an. Das geht abends los auf dem Jugendpavillon mit der Band Glitzer. Es gibt dann auch noch die Band Latika Israel und eine neue auf dem Überland gegründete Band. Das wird sehr, sehr spannend. Ab 8 Uhr dann Marvelous Magpies und im Anschluss Batia Gang und dann ab 23 Uhr eine Aftershow-Party. Coloradio ist dabei, überträgt sowohl die Konzerte als auch alle Bühnenprogramme hier in der Maschinenhalle im Kühlhaus. Max, würdest du noch mal ganz gern sagen, was jetzt das Thema in der Maschinenhalle morgen hier ist?
1: Ja, da muss ich mich selber auch ein bisschen überraschen lassen. Es geht auf jeden Fall um Görlitz und Umgebung. Überland Festival ist schon seit einigen Jahren hier. Ich glaube, das ist jetzt das 7. Mal. Ich glaube, 2020 war die erste Ausgabe hier im Kühlhaus. Und ja, Ihnen ist jetzt ein bisschen spontan eingefallen. Hupsi, wir haben ja eigentlich noch nie so richtig mal geschaut, wo sind wir hier eigentlich gelandet oder wo landet dieses UFO und fliegt dann auch wieder nach diesem wunderbaren Wochenende wieder weg. Ich hatte es ja vorhin schon mal im Interview mit Theresia, als ich sie gefragt, naja, aber ne? Also das Thünen-Institut sitzt ja in MacPom, warum nach Görlitz? Eine schöne Verbindung, weil eben auch hier ganz viele von diesen Neulandgewinnern stationiert sind und eben Daniel, die beiden Kühlhausbrüder, jetzt habe ich ihre Vornamen vergessen, eben auch Neulandgewinner sind. Aber sie wollten jetzt trotzdem auch nochmal in diesem Panel schauen, was gibt es denn hier in Görlitz und Umgebung eigentlich auch noch so an zivilgesellschaftlichen Engagement? Wer ist hier alles da? Welche Gruppen sind da? Was passiert hier in der Zukunft? Es soll ja ein Forschungszentrum hier auch noch mit aufgebaut werden und ganz diese Sachen werden hier besprochen. Ich kann mal ganz kurz reinschauen in die Themen, die morgen dabei sind. Zum einen gibt es dann halt, in was für einer Region befinden wir uns hier? Ne? Also Leute aus der Kulturhanse, der Kunsthalle hier in Görlitz, natürlich auch vom Thünen-Institut, aber dann haben auch noch eben die Leute hier aus Görlitz, jetzt doppel ich mich gerade, merke ich. Nee, genau, wir haben das DZ A, das ist das Forschungszentrum, Deutsches Zentrum für Astrophysik. Das wird hier in ein paar Wochen, Monaten, Jahren sich hier ansiedeln und ist jetzt gerade dabei. Und darüber wird gesprochen werden und natürlich auch nochmal so ein bisschen, wie sieht es denn mit Lokalpolitik hier eigentlich aus? Wo kann man sich einbringen? Wie kann man das machen? Da geht es dann ab 16:30 Uhr. Also wir haben einen Panel ab 10 Uhr, da geht es um die Region. 12 Uhr werden wir eine Sendung machen, wo wir uns mit Leuten hier aus dem Überland-Festival zusammentun und sie mal fragen, was hat sie hierher verschlagen? Was bringen sie für Ideen mit? Was nehmen sie für Ideen mit von diesem Wochenende? 13:30 Uhr bist du auf Sendung mit Replay Rendezvous. Und ab 15 Uhr kommt die Spitzenforschung zum Einsatz und 16:30 Uhr dann auch schon der Abschluss Görlitz und Region, wo es dann eben nochmal um die Lokalpolitik gehen wird.
0: Ja, eine Region im Wandel. Hier wird ein Spitzenforschungszentrum aus dem Boden gestampft. Auf der grünen Wiese wird das Deutsche Zentrum für Astrophysik gesetzt. Es wird das größte ostdeutsche Forschungszentrum, nicht universitäre Forschungszentrum, hier entstehen. Und hier wird es ein Panel geben, auf dem sich Leute unterhalten. Moderiert von Leonie Liemig, eine Kollegin, die hier sehr aktiv ist in der Region. Ja, und da sind wir ganz gespannt auf die Stimmen, die dazu kommen werden aus der Region. Wie das denn so ist, wenn hier um die 1500 Leute angestellt werden, die alle einen wissenschaftlichen Hintergrund haben und die aus allen möglichen Ländern kommen und die nur Englisch sprechen.
1: Genau. Also die ja vermutlich auch jetzt nicht hier aus der Region einfach kommen. Das werden ja nicht die Braunkohletagebauarbeiterinnen sein, sondern das werden Leute kommen, die kommen aus der ganzen Welt hierher. Das bringt nochmal eine ganz andere Farbe hier in die Region. Ja, mal schauen. Ich bin gespannt auf das Panel morgen. Das war 15
0: Uhr? 15 Uhr. 13:30 Uhr, 14:30 Uhr senden wir Replay Rendezvous. Mhm. Auch aus der Maschinenhalle hier im Kühlhaus. Ein Format, in dem ich zwei Gästen die Chance gebe, einen Track mitzubringen, der unangekündigt und blind abgespielt wird. Und dann schauen wir mal darauf, wie das Publikum auf diese blinden Tracks reagieren wird.
1: Okay, also ihr seht, es gibt morgen ein buntes Programm, viel Live-Programm für einen Samstag, wo ja meistens eher vorproduziertes Programm bei Colo Radio kommt. Nicht so morgen, schaltet gerne ein. Ab um 10 sind wir auf DAB Plus zu hören, live hier aus dem Kühlhaus. Um 12 geht es dann weiter, auch auf UKW, hört ihr uns dann in Dresden. Ja, und dann geht es bis 18 Uhr durch. Dann gibt es mal kurz eine anderthalbstündige Pause und dann geht es weiter mit den Konzerten wieder hier aus dem Kühlhaus. Gut, heute Abend hatten wir auch schon viel Musik, wir haben auch schon viel gelabert, von daher, wir machen uns jetzt ans Aufräumen, verabschieden uns hier aus Görlitz und wünschen euch, die ihr draußen noch zuhört, um diese späte Stunde einen schönen Abend. Es geht hier noch ein bisschen weiter mit Musik. Jonathan, was haben wir denn?
0: Wir hören jetzt noch ein bisschen Doper than Dope, eine fantastische Sendung. Vocal Rap und Hip-Hop-Kultur. Ein Schmuckstück, glaube ich, im Colorado-Programm und ich glaube auch im Programm von Radio Blau. Wenn mich nicht, ich glaube, da kommt es sogar her. Genau, hier wird genickt. Lutz ist mit uns von Radio Blau, der begleitet uns heute. Kannst du was zu Doper than Dope sagen, kurz?
3: Du hast schon alles gesagt, das ist eine hervorragende Sendung.
0: Okay.
3: Das lohnt sich auf jeden Fall.
1: Guti, dann bleibt dran. Bis 23 Uhr hört ihr noch ein bisschen Doper than Dope und ab 23 Uhr geht es dann weiter mit Takt im Raum. Wir sagen tschüss.
0: Schönen Abend noch. Tschüss.
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2: Was war dein erstes Hip-Hop-Album? Also das erste Hip-Hop-Album, was du so bewusst gehört hast?
3: Also, ich kann dir nicht ganz, ganz genau sagen, was... Ich kann dir nicht genau sagen, was das erste Album durchgehend war, weil ich, glaube ich, nicht auf ein komplettes Album oft von Leuten gestoßen bin, sondern auf Compilations. Meine Eltern haben viel 70s Soul, Jazz und auch Hip-Hop gehört. Also meine Mama hat auch Lauryn Hill gehört zum Beispiel. Und deswegen habe ich hier mal einen Lauryn Hill-Track aufgeschnappt. Als Teenager dann einen Track von D'Angelo, also auch in R&B-Richtung, immer war Missy Elliott dabei. Es gab sehr selten ein ganzes Album, weil ich einfach verschiedene Tracks aufgenommen habe. Also aufgenommen habe im Sinne von, die sind mir so zugespült worden. Scheiße, ja, 50 Cent eigentlich auch urviel, was lustig ist. Aber ich glaube, es hat schon, die ersten paar Dinge waren schon Lauryn Hill und Missy Elliott. Definitiv. Woran ich mich jetzt als frühestes erinnern kann. Als Teenager kam dann aber richtig viel rein. Also ich bin 95 geboren, ich bin jetzt 31 im Juni, das heißt, ich habe halt, genau, in den frühen 2000ern die ersten Dinge gehört, aber eher ältere Sachen. Also ich war nie up to date mit Dingen, dass ich jetzt wusste, okay, was rennt jetzt gerade. Oder zum Beispiel Deutschrap und Hip-Hop-mäßig hatte ich viel später erst Ahnung. Da habe ich fast gar nichts mitbekommen jetzt. Genau.
2: Okay, aber cool. Lauryn Hill, Missy Elliott. Sehr gute erste Einflüsse, würde ich sagen.
3: Ja, also eher im US-American Hip-Hop unterwegs. Ich hatte auch eine Zeit lang eine kurze Phase, wo ich eher, also bevor ich irgendwas mit Deutschrap zu tun hatte oder viel reingehört habe, also immer so ein bisschen Joy, den Alani, Max Herre, eher so diese Richtung, also so jazzige Dinge, weil mein Einfluss einfach Jazz war zuerst. Oder ich glaube, meine musikalischen Einflüsse waren viel Jazz. Ich bin viel früher zu sowas wie Freundeskreis und Joy Denalani und R&B und deutschem R&B gekommen, als ich jetzt zu Haftbefehl gekommen bin. Ich schätze aber beide. Mhm. Auf verschiedene Arten und Weisen, verstehst du?
2: Mhm, voll.
3: Ich glaube, weil ich diese Einflüsse hatte und halt zuerst als 7-jähriger Stevie Wonder gehört habe, dann kommt halt als nächstes Joy Denalani eher in die Reihe und dann erst Nura. Also so von den Genres her. Und ich hatte eine französische Hip-Hop, also französischen Hip-Hop habe ich auch voll viel gehört als Teenager, aber ich kann mich da schwieriger an Namen erinnern. Ja, bevor ich zum Deutschrap kam, was irgendwie witzig ist, aber ja.
2: Ja, okay. Hast du das verstanden, die Lyrics, oder war es wirklich einfach so der Vibe, der Sound, der dich da gecatcht hat an dem französischen Rap?
3: Ich glaube, es war der Vibe und der Sound. Ich habe in der Schule Französisch gehabt und ein bisschen versucht zu übersetzen zum Spaß, aber es ist viel zu schwierig, weil es ist ja was anderes, wenn du eine Sprache lernst und wenn du dann literally Songtexte hast, wo es Redewendungen gibt, wo es Jokes gibt, wo es verschiedene Slangs gibt in jeder Region anders. Also das ist viel zu krasses Level. Voll. Ich bin zu Hip-Hop gekommen und zu Rap. Ich bin zu Hip-Hop und Rap gekommen, nicht als MC oder nicht als Texter als erstes, sondern ich bin eigentlich Schlagzeuger, seit ich ein Kind bin. Und das habe ich früher auch hauptberuflich gemacht. Das heißt, mein Einstieg in Hip-Hop und Rap war viel mit Instrumentals. Das heißt, ich habe auch eher zu Jay Dilla gedrummt, richtig wackelig. Oder mir halt Instrumentals und voll viele Instrumentals reingezogen, bevor ich jetzt krass viel auf Texte gehört habe. Oder es für mich war immer zuerst die Musik im Vordergrund als der Text, weil ich halt vom Schlagzeugspielen komme. Oder vom Beatboxen. Ich habe auch voll viel gebeatboxt als Teenager zum Spaß. Das heißt, ich komme von dem Musikalischen, also halt so ein bisschen irgendwas, aber es war halt witzig. Ich komme von dem Musikalischen eher und von dem Beat bauen oder von dem Interesse an den Loops, an den Beats und an den Wiederholungen. Und dann habe ich erst die Aufmerksamkeit gehabt für die Texte. Deswegen, glaube ich, habe ich eher so dann Jay Dilla entdeckt, was vielleicht ein bisschen random ist. Oder mir wirklich auch Instrumentals reingezogen. Auf YouTube, weißt du, verschiedene... das war so fürs Gehör mein Taste.
2: Cool, das finde ich so einen super, super spannenden Zugang zu Rap. Den glaube ich halt nicht übelst, oder zumindest jetzt mit den Leuten, mit denen ich bisher gesprochen habe, hat mir noch keiner gesagt, ja, mein Zugang zu Rap war irgendwie die Instrumentals oder genau irgendwie das Schlagzeug oder der Rhythmus oder so. Das ist auf jeden Fall sehr cool, also sehr unique auch, dass du da diesen Zugang eigentlich hast.
3: Ja, ich glaube, ich komme halt, ich kam jetzt nicht von dem, weil ich nicht prekär oder arm, weder arm aufgewachsen bin und deswegen komme ich nicht von dem, dass ich eine voll schwierige Kindheit hatte, eine voll schwierige Jugend hatte und dann im Text zum Beispiel urviel verarbeitet habe, sondern meine Mama ist Lehrerin, die hat in Österreich ein gutes Gehalt gehabt ihr Leben lang. Das heißt, sie hat uns super absichern können und deswegen komme ich jetzt aus dem, deswegen hatte ich zum Beispiel Zugang zu Schlagzeugunterricht. Ich meine, wer kann sich das leisten? Das ist ja auch voll, das habe ich ja auch voll spät erst reflektieren angefangen. Was kostet das überhaupt, wenn man sagt, ja wow, ich bin damals eingestiegen mit Schlagzeug, blablabla. Wer kann sich überhaupt ein Instrument und Unterricht leisten? Wer hat überhaupt die Zeit dafür, blablabla? Also das ist alles eine Geldfrage und eine Klassenfrage. Und somit bin ich auch ins Rappen gekommen, weil ich aus dem Rhythmischen das witzig fand, Dinge nachzuplappern, aber nicht aus dem, dass ich aus dem Emotionalen in den Rap gekommen bin. Ich bin aus dem Emotionalen heraus, also aus Gefühlen heraus, ins Songwriting gekommen, ins Pop-Songwriting mit Gitarre und Lagerfeuer als Teenager. Aber ins Rappen bin ich gekommen durch Schlagzeugspielen, weil es mir rhythmisch Spaß gemacht hat. Das heißt, ich komme da von einem super spielerischen Herumblödeln und auch gleichzeitig rappen und Schlagzeug spielen und ausprobieren und dann spalten sich die Gehirnhälften. Also aus diesem Experimentieren komme ich eigentlich zum Rap.
2: Das ist super spannend, super spannend. Und also du kannst gleichzeitig rappen und Schlagzeug spielen?
3: Also ich habe ewig nicht mehr viel Schlagzeug gespielt. Ich kann's richtig schlecht, weil ich glaube, dass du einen richtig guten einen Hip-Hop-Beat hinkriegst am Schlagzeug, der erstens mal knallt, da muss ich wieder viel üben, ich habe ewig nicht gespielt. Und dann, dass du es irgendwie in einer guten Pocket spielst, also beim Schlagzeugspielen sagt man, wo der Beat wirklich sitzt, und dass du, wo du dann auch rappst rhythmisch, also wo du dann zu Hause bist, das klingt nicht besonders gut. Aber ich habe es einfach zum Spaß gemacht. Ich habe halt früher als Schlagzeuger in Bands gespielt, aber das waren Pop-Bands. Das heißt, das ist ein anderes Feeling vom Schlagzeugspielen. Das war einfacher. Ich glaube, Hip-Hop-Beats spielen und rappen, das könnte ich nicht gut. Weil das ist einfach rhythmisch eine andere Klasse für mich.
2: Ja, ich stelle es mir total krass vor. Also ich rap ja auch und ich habe nie Schlagzeug gelernt oder irgendwas. Ich habe auch erst dann irgendwann viele Jahre, nachdem ich gerappt habe, erstmal gelernt, was Viervierteltakt eigentlich bedeutet. Also es ist so total, so habe über dieses ganze musikalische Background-Wissen überhaupt nicht gehabt. Und habe jetzt aber auf jeden Fall sehr viel Spaß daran, auch rhythmisch zu spielen mit Sprache. Und genauso aus diesem Hintergrund von, okay, Rappen ist schon, wenn du wirklich Lust hast, dass es ein bisschen irgendwie besonders klingt oder so, ist schon rhythmisch übelst anspruchsvoll. Und dann dazu rhythmisch noch Schlagzeug zu spielen, stelle ich mir halt komplett überfordernd vor, auf jeden Fall.
3: Ja, es ist halt das Gehirnspalten. Es ist wie wenn man Instrumente lernt oder einfach Dinge lernt, wo man verschiedene Körperteile für verschiedene Dinge benutzt und Gleichzeitigkeiten übt. Dann wird man irgendwann unabhängig. Also dann macht die eine Hand unabhängig das eine Ding und die andere Hand macht unabhängig das andere und dann singst du vielleicht was dazu. Das ist einfach ein Muskelgefühl, den man trainiert und irgendwann wird man unabhängig und kann viele Dinge auf einmal machen. Aber das ist halt voll der Gehirnfuck. Also mit Übung geht das schon, aber wie gesagt, das ist alles Zeit ist Geld. Ja. Leute, die voll krasse Drummer sind, zum Beispiel, die meisten Musikschaffenden kommen aus, die voll krass Instrumente spielen, die kommen aus gutem Haus. Das ist einfach so. Die haben dann doch den Papa bei der Bank. Also aus meiner Erfahrung, aus den Backstagen, wo man immer wieder merkt, hä, warum kannst du dir eigentlich 60 Stunden diesen Job leisten als Vollzeitmusiker, blablabla. Wie gesagt, also das ist alles, es gibt ein paar wenige Ausnahmen, aber das ist alles, es hängt alles mit Geld zusammen und mit voll viel auch in welcher Schicht man aufgewachsen ist und welche Zugänge man hatte oder welche Zugänge man jetzt hat und wie viel Zeit man hat. Ich könnte jetzt natürlich auch sagen, ich nehme mir 15 Stunden die Woche zum Üben, aber so mit wie soll das gehen? Ich habe auch, also so, das kann ich mir nicht leisten.

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0: Wir sind schon voll drin, das ist mega schön. Wir haben aber, also jetzt habe ich gar nicht den zweiten Teil der ersten Frage gestellt. Den hole ich noch kurz nach. Und zwar anschließend an die Frage nach dem ersten Hip-Hop-Album ist die Frage, was ist dein liebstes Hip-Hop-Album?
1: Boah, das ist die nächste. kann ich nicht sagen, das ist gemein. Mein liebstes Hip-Hop-Album. Ich weiß es nicht. Es sind viele Leute auf den Listen von vielen Top 50 Alben. Ich kann ein paar Namen nennen. Verschiedene Platten von Little Sims, verschiedene Platten von Missy Elliott. Auf jeden Fall auch Sixten. Die haben mich super beeinflusst. Also Sixten ist einfach dabei, muss ich sagen. Fuck, ich bin so unvorbereitet, ohne Playlist im Kopf in das Interview gegangen. Deswegen habe ich jetzt nicht alle meine Leute im Kopf. Ich finde OG Lou richtig stark. Ich habe in ihr Album reingehört. Also mehrmals reingehört jetzt. Auch die letzten Monate feiere sehr. Ich fand Liz, also Lizzy Liz, Frankfurter Rapperin, extrem nice. Ich habe sie vor 3 Jahren oder so mal entdeckt. Ich mag sie voll gern. Disaster, Nura, wenn wir jetzt in die deutsche Richtung gehen. Pink Pantress ist jetzt nicht unbedingt Hip-Hop, aber es ist halt, Teile davon sind Rap, Pop, Hyperpop. Mag ich eigentlich auch voll gern, weil sie ist halt als Person extrem witzig. Ich finde auch Edgar Wasser zum Beispiel voll witzig. Er ist einfach, ja, und super spannend, so, was er macht, eh immer schon. Sora natürlich, Sora, eine meiner liebsten Rapperinnen, da kann man gar nichts sagen. Und das Album Mistral, glaube ich, heißt es, ist auch massiv voll. Das sind jetzt ein paar so Namen.
0: Okay, dann gehen wir doch mal rein in deine Musik. Du hast 2021 kam dein Debütalbum Volume 1 raus und das beginnt mit einem Intro. Da erzählt Tina, dass irgendwie der Rap und die Stimme geht gar nicht, ist voll scheiße. Auf jeden Fall eine lustige Wahl für so das Intro eines Albums. Und ich habe mich gefragt, ich habe es auch versucht zu recherchieren, aber ich habe es also nicht herausgefunden. Wer ist denn Tina? Was ist das für eine Aufnahme? Kannst du das aufklären?
1: Ah, das Ding ist, ich mag, ich spreche nicht mehr so gern über das Album Volume 1. Das kannst du aber gern drinnen lassen im Interview, wenn du möchtest, wenn es dich interessiert. Also, ich spreche nicht mehr so gern über das Album Volume 1, weil ich das mit ein paar Leuten aufgenommen habe, auch über das Label Ink Music. Ink Music ist echt ein richtig uncooles Label, das richtig viel Scheiße gebaut hat und mich nicht geschützt hat, als ich sehr viel Gewalt erlebt habe in der Musikindustrie und danach auch 2 Jahre im Krankenstand deshalb war. Mit denen habe ich das released. Ich habe mit komischen Leuten dieses Album produziert, die genauso wenig komplette Liberalos sind, die dich auch im Stich lassen. Das heißt, das Album für mich, und es ist auch musikalisch ein Teil von mir gewesen. Und das ist ich habe ja auch... das ist quasi so ein Schritt gewesen in einer langen musikalischen Laufbahn und ich mag es trotzdem, aber ich höre es nicht mehr, ich spiele es überhaupt nicht mehr, keinen einzigen Track. Und vielleicht das Netteste vom Album ist das Intro, weil da ist eigentlich nur Tina mit drauf und Tina ist die Mama von damaligen Friend. Und Tina, ich habe sie einfach gefragt, weil sie so eine tolle Synchronsprecherstimme hatte, ob sie mir so Hass-YouTube-Kommentare von damals vorlesen würde und das quasi so nimmt. Aber damals, das war halt 2021, das ist jetzt 5 Jahre her, da war ich 26, und da habe ich halt voll viel thematisch damit gearbeitet, dass ich die ganze Zeit den Fokus drauf habe, auf die Gewalt und auf den Hass und auf die Hetze von Menschen und dessen nehmen und in meine Texte reinbauen. Das heißt, der Fokus war auf die Menschen, die diskriminieren und daraus mache ich meine Kunst. Und somit hat das Projekt auch angefangen, also auch durch urviel Trauma die Kunst überhaupt zu starten. Und deswegen habe ich sehr viele, ich bin einfach vorsichtig mit Volume 1, weil es ist einfach ein Trauma-Album auch. Es ist wirklich sehr der Fokus auf diesen Leuten, auf vor viel Gewalt. Ich habe auch immer mit dem Humor gespielt in diesem Album. Alles ist ganz witzig, übertrieben, die ganze Zeit irgendwelche Jokes, um diese Gewalt eigentlich zu verarbeiten. Und das kann ja auch okay sein, aber ich weiß einfach, ich kenne mich jetzt mit 25, wie ich mit 25 war, und schaue natürlich ganz anders drauf zurück und bin so, holy Christ, oh mein Gott. Und auch, mit welchen Losern habe ich damals gearbeitet. Also keine Shoutouts an niemanden, außer an die Leute, die das Foto gemacht haben, Hannah Fasching, der Fotograf, die Person, die das Foto gemacht hat vom Plattencover, und an Tina. Und alle anderen sind wirklich liberale Leute, die Industriemenschen sind, die wollen nur Geld machen, super unsympathisch. Und mit denen habe ich halt dieses große Album produziert. Genau, und deswegen erwähne ich das auch immer ganz ehrlich. Ich bin so Ink Music, kein Shoutout an euch, ihr Loser, und alle anderen, mit denen ich gearbeitet habe, das Album auch wirklich produziert habe, auch kein Shoutout an euch, ihr seid auch alle Loser. So ist es. 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

0: Wie bist du denn an dieses Label ursprünglich überhaupt rangekommen? Oder also so, ne, du sagst, die sind super scheiße. War dir das, also wahrscheinlich war dir das ja damals nicht klar. Bist du auf die zugegangen? Kam die auf dich zu? Wie kam das zu dieser Zusammenarbeit überhaupt?
1: Also wenn ich sage super scheiße, dann meine ich das, wie liberale Leute einfach scheiße sein können. Das heißt, zum Beispiel, es ist einfach eine Bank. Die Musikindustrie ist eine Bank. Wenn du zu einer Bank gehst und sagst, oh mein Gott, gibt's bei euch eigentlich auch, wie schaut denn eure Bank aus? Ist die aufgebaut? Sind da verschiedene Angestellte? Ganz divers, ne? Und dann ist die Bank so, ja, wir haben ganz viel verschiedene Angestellte. Wir sind eine richtig tolle Bank. Und wir lieben auch diverse Kundschaft. Wir lieben wirklich, wir sind einfach für euch alle da, weil was wir machen wollen, ist Geld. Und deswegen freuen wir uns über egal wen. Und dann bist du irgendwann so, wenn du Probleme mit der Bank hast und sagst, hey, irgendwie der eine Kollege von euch, der hat mich richtig scheiße behandelt. Dann ist die Bank so, mach, das tut mir jetzt aber richtig leid, da können wir leider nichts machen. Und ich hoffe einfach, dass der Konflikt gelöst wird. Das heißt, egal was passiert, die Bank ist halt interessiert an dem Geld. Und es ist egal, ob irgendwo feministisch davor steht, ob irgendwo queer davor steht. Die Musikindustrie ist da, um Geld zu machen. Und um nichts anderes zu erfüllen. Ob Leute jetzt davor schreiben, sie wollen, also es ist ja einfach eine gemeinsame Wirtschaft, eine Musikwirtschaft. Und da kann man ja transparent sein. Aber es gibt verschiedene Labels, die sind einfach, die verwenden viele identitätspolitische Begriffe, Queerness, Feminismus, Antirassismus oder irgend sowas Schwindliges. Und machen dann damit halt ihren Schnapp als alternative Indie-Labels und sind genauso wie Universal Music, also die große Haie. Aber sie haben halt anderes Geld. Und Universal Music sagt halt niemandem, sie sind feministisch. Sie sind halt so, hey, wir sind einfach eine Bank. Und deswegen bin ich sehr vorsichtig. Es kann natürlich auch sein, dass es mal coole Labels gibt. Ich habe keine Erfahrungen damit gemacht, weil es einfach im Endeffekt ein Geldvertrag ist. Und wenn man irgendwas braucht von jemandem, geht es den Leuten halt um Geld. Es geht genauso mit verschiedenen Labels um die Fälle, wenn es wo Missbrauchsvorwürfe gibt, wenn es Fälle gibt von Übergriffen, von verschiedener Gewalt, gibt es keine Beispiele, wo jemals ein Label gut gehandelt hat. Beziehungsweise sagt mir Bescheid, falls ihr mal was gehört habt. Ich habe nichts gehört jemals von all den kleinen Labels. Mit Universal Music habe ich natürlich nichts am Hut. Die sind so riesig. Und deswegen ist es einfach grundsätzlich schwierig. Das heißt, wenn ich sage, ein Label ist scheiße, dann sage ich nicht, dass die sagen, hey übrigens, wir sind der Label XY und wir hassen Frauen, sondern es ist halt Liberalismus. Das heißt, am Ende des Tages ist es der kleine Freund von Faschismus. Der Faschismus unter die Arme greift und in anderer Manier, in einem anderen Outfit, die genau gleichen Werte nur ein Jahr später genauso handhabt und nicht dazu beiträgt, dass sich was ändert. Und auch den Staat nicht kritisiert, weil es halt einfach Geld ist. Also es ist halt einfach eine Geldgeschichte. Es tut mir leid, dass ich so abgeschweift bin. Was hast du gefragt?
0: Was ich ursprünglich gefragt hatte, war, wie du überhaupt zu dem Label gekommen bist oder sind die auf dich zugekommen? Also wie es zu der Zusammenarbeit kam?
1: Ich bin damals mit 19, 20 zu diesem Label gekommen. Da hatte ich noch in anderen Bands gespielt, so eine, oh mein Gott, das war so cringe. Meine erste Band heißt Kaiko, extrem problematischer Name, weil es japanisch ist. Wir sind alle weiß gewesen, also irgendwas. Und das war ein Projekt, das ich gemacht habe, wo mich Leute eingeladen haben, mit ihnen das zu starten. Das waren auch so Typen, die waren massiv bescheuert und problematisch. Holy Christ, das war noch vor diesen ganzen Sachen. Vor allem, da war einer dabei, der war so 8 Jahre älter. Also so, ich war halt 19, ich bin reingekommen und dachte, wow, voll toll, dass die mit mir arbeiten wollen, babibo. Viel zu jung ins Business gekommen, viel zu viel Ja gesagt zu Leuten und alle waren halt, und ich war ja auch super liberal mit meinen Politics. Also ich bin erst radikalisiert worden in meinen Mitte 20ern oder erst dadurch radikalisiert worden, als ich auf die Fresse bekommen habe. Und deswegen habe ich diese Dinge nicht reflektiert und natürlich wirkt dann ein Label wie Ink Music wie die tollsten Schätze. Aber es ist halt eine Bank, das heißt, man kann ja auch nicht von einer Bank erwarten, dass sie irgendwas anderes als Geld wollen. Jetzt sehe ich das sehr wirtschaftlich. Ich kann ja auch mit einer Person arbeiten für Kerosin 95 und sagen, hey, du bist mein Geschäftspartner für dieses eine Projekt. Ich will mit dir Geld machen und ich will mit dir nicht Aktivismus und Politics machen. Also das kann sich auch nicht immer vereinen, wenn mein Ziel ist, irgendwas zu verkaufen. Da muss man ganz ehrlich und transparent sein. Und mit Labels ist das halt immer so ein bisschen wischiwaschi. Genau. Aber es ist egal, sobald man in der Musikindustrie in Deutschland oder Österreich politisch die Fresse aufmacht oder irgendwas sagt hinter der Bühne oder auf der Bühne, gibt es auf die Fresse. Man wird gecancelt, man wird leise herausgeschoben, früher oder später. Man wird rausgemobbt oder rausgeekelt oder man wird österreichisch rausgeschwiegen. Das ist eher die österreichische Variante dann. Und man wird ausgeladen und man spielt nicht mehr, man verschwindet. So ist es einfach. Das ist das Rezept, wenn man irgendwas krasser, politischeres sagt. Und jetzt abgesehen von weißem Feminismus, also von so von salonfähigeren Themen. Und das hat sich ja auch geändert die letzten 10 Jahre. Also da hat sich ja voll viel getan, wer jetzt was über was reden kann und wer sich wo die Bühne nehmen kann und welche Themen mittlerweile schon salonfähiger geworden sind und welche noch gecancelt werden. Also gecancelt im Sinne von, man kriegt keine Gigs mehr oder es werden einem Gigs abgesagt oder Möglichkeiten abgesagt. Genau, und ich bin einfach zu früh in diese ganze Scheiße gekommen und war komplett unpolitisiert als Anfang 20-Jähriger und habe immer mit älteren Leuten gearbeitet, die 5 bis 10 Jahre älter waren, dachte, die sind cool, aber das sind die allergrößten Loser gewesen. Jetzt denke ich mir so, oh mein Gott, wie peinlich, dass ich mit diesen Leuten abgehangen bin. Aber man macht auch Jugendfehler. Ich war jung und naiv und ich wusste es nicht besser. Und ich habe dann einfach auf die Fresse bekommen, links, rechts, wenn man Leuten vertraut, weil man jung ist und weil man viel Scheiße erlebt und viel Diskriminierung erfahrt. Voll. Genau.
2: 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Translobby finanziert Platte.
3: Und inzwischen gibt es eine riesige Welle, sozusagen eine Transmode. Deine

0: du hast dich ja dann auch, also 22 kam ja dann deine EP Transgender Dynasty. Und dann hast du dich auch erstmal, zurückgezogen.
1: Also der Rückzug war ein gezwungener Krankenschein.

0: fand, es gab nicht genug Solidarität und nicht genug Arbeitsaufteilung von politischen Dingen, wenn da drei weiße Cis-Girls in der Band sind und ein Trans-Guy. Ich habe das angesprochen und die Antwort darauf war quasi so Beschuss und langsames Rausekeln aus der Band, obwohl es eigentlich auch ganz viele andere Konflikte gab, wo wir, glaube ich, alle, wo ich auch Scheiße gebaut habe und nicht cool war. Aber die Antwort auf mein Ansprechen von, hey, ich wünsche mir mehr Solidarität, ich brauche da was, ich bin alleine mit der ganzen Scheiße, war extrem gewaltvoll und daraufhin wurde ich ganz langsam aus dem Projekt rausgeschoben und habe dann die Band verlassen, so wie das so oft kommuniziert wird, weil ich halt musste, weil mir quasi die Leute das so unmöglich gemacht haben. Und das war mein Haupteinkommen, dieses Projekt hatte auch Kerosin 95 finanziert. Und ich war dann auch auf der Psychiatrie ein Jahr lang, ich war richtig fertig, ich war voll am Arsch. Die haben mir lauter TERFs ans Maul gehetzt, so ganz, das war richtig dramatisch sehr lang und deswegen war ich dann 2 Jahre lang im Krankenstand. Ich habe die anderen Projekte verloren, somit bin ich aus der Musikindustrie höflich österreichisch rausgebeten worden. Aber halt, die Leute nennen es halt einen Ausstieg. Aber viele Leute nennen Dinge einen Ausstieg, wenn man aus der Firma so krass unsolidarisch behandelt wird und rausgeekelt wird, dass man dann halt gehen muss. Nenne ich jetzt nicht einen Ausstieg, sondern halt einen Rausschmiss, einen passiven, aber bitte. Genau, und dann habe ich mich lange erholt, da gab es auch richtig viel Scheiße und dann habe ich halt ich habe versucht, da öffentlich mal drüber zu sprechen, aber es gibt immer noch Leute, die mir nicht glauben, weil halt die Leute nicht wissen, dass Frauen auch Gewalt ausüben können, Transpersonen können Gewalt ausüben, wir alle können Scheiße bauen. Und ich glaube, das ist halt so, ich glaube, Leute mögen das nicht, wenn man vor allem jetzt als Transmann 3 Frauen kritisiert. Und nicht nur kritisiert, sondern halt auch heftiger zurückschlägt oder sehr scharfe Wortwahl trifft.
1: Scheiße, ey, das tut mir leid, dass du da diese Gewalt erfahren hast. Also auch so ne von irgendwie, ich nehme an, sehr nahen Leuten. Also die waren ja sicher zu einem Zeitpunkt in deinem Leben sehr nahe Menschen.
0: Die waren meine Familie und auch diese Typen, mit denen ich davor Anfang 20 gearbeitet habe, waren meine Familie. Und es waren immer die engsten Leute, die den größten Schaden angerichtet haben. Aber so ist es. Die Gewalt passiert, also verschiedenste Gewalt passiert immer, auch statistisch, immer in den engsten Connections. Und ich war halt nicht politisiert und bin in einen riesengroßen Job voller Narzissten reingegangen. Das ist ja das Pop-Business. Die Musikindustrie, ich war auch super narzisstisch, weil du die ganze Zeit auf der Bühne bist und dir sagen lässt, dass du super bist, von fremden Menschen, die dich nicht kennen. Das ist ja mega weird, komplett politisch in der Analyse, komplett weirdes Machtverhältnis. Das musst du mal als 21-Jähriger verkraften und deswegen sind ja auch alle Leute in der Musikindustrie Arschlöcher und Narzissten, weil sie überhaupt keine Ahnung haben, das zu reflektieren, früh genug. Und somit bin ich extrem glücklich, dort nicht mehr drin zu sein und ich bin extrem glücklich, radikalisiert worden zu sein und fern von der Musikindustrie noch Musik zu machen und mir irgendwie ein Business mit dem nebenbei vielleicht wieder aufzubauen. Ich weiß nicht, ob es klappt. Shows gibt's selten, außer ich mache eigene Shows. Geld gibt's keins, um ein Album zu produzieren. Ich schau mal, ob ich eine Förderung krieg. Keine Ahnung. Mal schauen.
1: Okay, du musstest da auf jeden Fall viele Leute zurücklassen oder nicht zurücklassen, das klingt auch sehr passiv, sondern du musstest dich da auch von Leuten trennen, weil du da krasse Scheiße erfahren hast. Und ein Mensch, den weiß ich nicht, wann der in dein Leben gekommen ist, aber mit dem du ja sehr aktiv, so wie ich das sehe, zusammenarbeitest, ist DJ Osif.
0: Genau, ja, größtes Shoutout an meinen Bruder Osif. Wir machen das von Stunde 1 gemeinsam, das Projekt seit 2018, wo wir angefangen haben, die ersten Tracks zu machen. Und Osif ist immer noch dabei, einfach weil er ein Herzensmensch ist und ein großartiger Producer.
1: Toll. Wie kam es da, wie habt ihr euch kennengelernt, also musikalisch meine ich jetzt, wie kamt ihr dazu, zusammen Musik zu machen?
0: Wir haben uns damals kennengelernt in Wien bei der Hip-Hop-Jam-Session Fat Jam. Da bin ich immer hingegangen zum Schlagzeugspielen und eben auch als MC ein bisschen auszuprobieren. Und mir wurde, ich kannte Olli vom Sehen, er hat nur mitveranstaltet, er hat aufgelegt, er ist ja auch nicht nur Producer und DJ schon ewig lang, er ist Host, er ist Veranstalter, also er macht ja extrem viele Sachen in Wien und er ist

0: so eine Wiener Legende mittlerweile. Und ich habe ihn auf der Jam Session damals kennengelernt, schon 2016, 17, und mir wurde dann vorgeschlagen, mit ihm mal zu arbeiten. Dann haben wir uns zusammengesetzt und dann sind auch direkt die ersten Tracks von Kerosin entstanden. Also Olli ist stabil.
1: Okay, sehr cool, sehr cool. Wie ist so euer gemeinsamer Schaffensprozess? Weil, also Osef hat ja auch dein letztes Album Coming Out, was letztes Jahr rauskam, produziert. Genau, wie geht ihr zusammen ins Studio und entwickelt dann die Songs gemeinsam oder wie läuft das ab bei euch?
0: Es ist so und so. Manchmal haben wir uns einfach im Studio verabredet und gemeinsam gespielt. Also wie ein Spielplatz, den man hat, wo man einfach ausprobiert, wo man gemeinsam herumblödelt und experimentiert. Und einfach zwei Kinder, die Spielzeuge haben, und Olli kann als Professionist die ganzen Spielzeuge extrem gut verwenden und ich bin halt mehr so am Herumklimpern und Blödeln. Und gemeinsam probieren wir einfach aus und sind on the go kreativ. Dann entsteht vielleicht ein Text hier. Manchmal hatte ich auch schon Texte, die ich einfach auf YouTube Beats, Type Beats raufgeballert habe und dann einfach ein paar Verse schon hatte und mir dachte, okay, ich glaube, das ist circa das Tempo, das ist circa der Vibe, und dann haben wir Beats nachgebaut, also zum Beispiel dann, oder wie ich wusste, einfach, keine Ahnung, 95 BPM und ein Boom-Bap-Beat. Und alles andere producing-mäßig haben wir dann geschaut. Oder ich habe mit meinem Zwilling Ines ist als Musiker Brazy, Ines ist ein krass, ganz, ganz krasser Pianist und Composer. Mit Ines habe ich verschiedene Loops und Samples eigentlich selbst auch erstellt, am Klavier, und damit sind wir dann zu Osef gegangen, um die Dinge, die wir gemeinsam aufgenommen haben, zu samplen. Also wir haben auch die Hälfte der Tracks, also die Hälfte der Samples selber gemacht, was extrem lustig ist. Oder ich hatte mal eine Idee und habe das dann aufgenommen in mein Handy für eine Melodie, für irgendwas anderes, oder habe so schlechte Demos vorbereitet und bin damit dann zu Osef gegangen. Oder Osef hat mir schon einen Beat geschickt, den er hatte, und war so, hey, hast du Lust, auf den was raufzumachen? Also es ist immer unterschiedlich, je nachdem, was der Arbeitsprozess gerade wieder bockt.
1: Okay, cool.
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1: Ja, herzlich willkommen hier bei Radio 3, heute am Freitag, den 4. September 2026. Ein besonderer Freitag, wie ihr vielleicht wisst oder auch nicht. Am Sonntag ist Wahl in Sachsen-Anhalt und das politische System der BRD steht Kopf. Wir sind gespannt, was uns am Sonntag passieren wird. Bis dahin unterhalte ich euch jetzt hier für eine Stunde. Ich möchte das ein bisschen kommentieren. Ich habe es jetzt auch nicht geskriptet. Ich habe auch nicht so viel Zeit, sondern das wird hier alles ein bisschen spontan sein. Ich bin mal gespannt, was da so aus meinem Mund rausballert. Und ich möchte euch zwei Alben vorstellen von zwei KünstlerInnen, die ich in letzter Zeit viel gehört habe. Das wird den Hauptteil der Musik dieser Sendung ausmachen. Und ich sende erstmal Grüße nach Görlitz, weil dieses Wochenende findet nämlich wieder das Überland-Festival, das Festival der Akteure statt. Das ist ein riesiges Gemeinschaftsprojekt der tatsächlich wachsenden Community von LandaktivistInnen im Kühlhaus in Görlitz. Da haben wir die letzten Jahre auch immer live mit vor Ort gesendet. Das wird dieses Jahr leider nicht stattfinden, aber ich sende natürlich trotzdem herzliche Grüße nach Görlitz ins Kühlhaus, weil das hängt natürlich auch mit Sonntag zusammen. Zivilgesellschaft und Gesellschaft an sich, beziehungsweise auch Demokratie, lebt natürlich nur von Menschen, die sie gestalten. Und ich war zweimal auf dem Überland-Festival und war jedes Mal begeistert, mit welchem Enthusiasmus da tatsächlich Menschen sich ehrenamtlich engagieren, um eine schönere Welt und eine bessere Gesellschaft zu gestalten. Das heißt, Props gehen raus an euch. Ohne euch ist diese Gesellschaft tatsächlich wenig wert. Und das werde ich bestimmt ab und zu mal in dieser Sendung hier ein bisschen aufgreifen. Fangen wir an mit der ersten Musik, die jetzt hier kommen wird. Und zwar habe ich mich entschieden für Tyler Ballgame. Falls ihr Tyler Ballgame nicht kennt, dann ist das nicht so schlimm, weil ihr es jetzt kennenlernen werdet. Ein Künstler aus den Staaten, wenn ihr euch mal ein paar Musikvideos auf YouTube anschaut, dann werdet ihr feststellen, dass der ziemlich lustig wirkt und da ganz viel Schabernack treibt in seinen Videos und hat aber auch eine unglaublich schöne Stimme. Vier Songs habe ich euch von dem aktuellen Album mitgebracht. Das da heißt, jetzt muss ich kurz klicken, weil ich die Seite weggemacht habe und ich es natürlich nie auswendig kenne. For the First Time Again, genau, dieses Jahr rausgekommen, For the First Time Again. Ein Cover mit grünen Blättern und zwei, drei saftigen Orangen. Das sieht an sich schon lecker aus und die Musik ist natürlich noch viel leckerer. Und bevor ich dazu was sage, hören wir einfach mal rein. Wir starten mit dem Lied Matter of Taste. Das allein ist schon ein Kracher.

Ja, Tyler Power Game, was für eine Stimme. Das geht richtig gut nach vorne, das Lied. Ich habe ihn tatsächlich auf Deutschlandfunk Kultur das erste Mal gehört. Das läuft immer wie bei anderen oder wie in amerikanischen Serien, der Fernseher im Hintergrund läuft. So läuft bei mir in der Regel Deutschlandfunk Kultur im Hintergrund, weil, naja, früher habe ich kein Wortradio gehört. Mittlerweile mache ich es eigentlich ganz gern, aber auch nicht unbedingt zum aktiv Zuhören, sondern ich mag das einfach, wenn im Hintergrund sich Menschen unterhalten. Es gibt aber viele spannende Themen, sodass ich dann doch auch aktiv zuhöre. Und was mir im Gegensatz zu Deutschlandfunk an sich gefällt, ist, dass es immer mal wieder Musik zwischendurch gibt. So, und dann kam halt dieser Tyler Power Game und ich habe eigentlich nicht so richtig zugehört. Und dann kam das Lied und dann dachte ich, hey, Moment, das gefällt mir eigentlich ganz gut. Und dann ist es aber, wie das so passiert, man schreibt sich das auf einen Zettel, legt den irgendwo hin und vergisst das irgendwie auch ein bisschen. Und dann stand ich im Dropout Records auf der Launstraße und habe einen Gutschein holen wollen. Und weil der liebe John, Grüße gehen raus, der gearbeitet hat, so langsam geschrieben hat, habe ich dann doch mal mit den Fingern durch die Plattenkiste gewühlt, wie man das so macht, wenn man wartet. Und habe tatsächlich diese Platte entdeckt und habe gedacht, in einem spontanen Moment von cool kenne ich und ich mag ein Lied und das Cover gefällt mir, kaufe ich, weil der mir so sympathisch ist. Und es war ein bisschen lustig, weil John dann gesagt hat, dass er ihn mal im Deutschlandfunk Kultur gehört hat und deswegen sich die Platte gekauft hat. Und habe ich gesagt, ich auch. Und jetzt haben die beiden Platten, die es im Dropout gab, haben John und ich das. Finde ich sehr, sehr lustig. Ich überlege gerade, ob ich die Story hier schon mal erzählt habe. Egal. Diejenigen, die hier öfter reinhören, können das jetzt beantworten. Ich glaube aber nicht. Egal. Es ist wirklich ein großartiges Album. Es sind natürlich auch einige ruhige Songs dabei. Ne? Auf Discogs ist das Album unter Pop, Folk, World und Country verbucht. Man kann schon Singer-Songwriter oder Folk nennen, wenn man das möchte. Oder ist es ja auch. Aber zwischendurch kommen halt immer wieder Lieder, wo man sich denkt, was ist da los? Und zum Beispiel das nächste Lied, Got a New Car. Da gibt es auch eine Live-Version auf YouTube, die ich euch empfehlen würde. Da kann man ihm sozusagen beim Singen zuschauen. Und ich lasse das Lied für sich sprechen. Tyler Ballgame, Got a New Car.

Ja, da haben wir mal Künstler und Genre ein bisschen gewechselt. Was ihr gerade gehört habt, war Prinzhorn Dance School mit dem Lied Rain vom Album Home Economics aus dem Jahr 2015. Ich kannte die Band gar nicht so richtig, aber witzigerweise das Lied, weil John scheint heute öfter in dieser Sendung vorzukommen, der liebe John, nämlich vor vielen, vielen Jahren mal so CDs gemacht hat, in dem er die besten Lieder seines Jahres drauf gepackt hat. Außerdem war John auch in den ersten Jahren von Radio 3, also wovon reden wir jetzt, 2013, 12, 13, 14, auch regelmäßiger Gast hier bei uns und hat seine Jahreslieder im Dezember vorgestellt. Genau, der hat so CDs gemacht und da war dieses Lied schon drauf. Das heißt, ich kannte das Lied schon. Wo habe ich die Platte her? Ich habe dieses Jahr meinen 40. Geburtstag mit Nigel gefeiert und das war eine fette Party im Fortschritt. Danke an alle übrigens, die da waren. Es war wirklich sehr, sehr wunderschön und obwohl wir gesagt haben, keine Geschenke, war natürlich der Gabentisch voll von Geschenken und wie das so ist bei vielen Menschen, die auf einen einprasseln, habe ich natürlich keinen Überblick mehr, wer was wann wie geschenkt hat. Auf jeden Fall war diese Platte mit dabei. Danke auf jeden Fall an denjenigen, der es geschenkt hat. Die läuft, das ist jetzt auch was, was gerade ein bisschen bei mir in Dauerschleife läuft. Die haben sich Mitte der 2000er gegründet in Bristol und das erste Album, was self-titled ist, ist wohl ganz schön durch die Decke gegangen, beziehungsweise wurde von der Kritik hoch gelobt. Ich habe mal reingehört, es ist auf jeden Fall anders als das Album, was ich euch jetzt vorstelle. Das ist auf jeden Fall noch rauer und postpunkiger und auch sehr sperrig. Es gibt ja nur zwei Menschen, die da mitmachen, Gitarre und Bass. Das heißt, ich gehe davon aus, dass das Schlagzeug im Hintergrund eingespielt ist. Genau, und dieses Album aber jetzt, Home Economics, von dem wir das erste Lied gerade gehört haben, Rain, finde ich, ist reduzierter und melodischer und dadurch auch, ja, zieht es mich mehr in den Bann und lässt mich mehr davon schweben. Damit ihr versteht, was ich meine, hören wir jetzt das Lied Battlefield. Das ist das zweite Lied von diesem Album von Prinzhorn Dance School und naja, hört mal rein.

Ja, wir sind ungefähr an der Hälfte angekommen. Wir haben jetzt jeweils zwei Lieder von Tyler Ballgame und Prince Horn Dance School gehört. Es wird auch noch jeweils zwei Lieder von beiden Formationen geben, die ich euch jetzt hier noch zum Besten gebe. Vorher sende ich aber nochmal liebe Grüße nach Görlitz ins Kühlhaus. Da findet gerade das Überland Festival statt. Ein tatsächlich auch kostenloses Festival. Heraus aus der Community von Landaktivistinnen kuratiert und durchgeführt wird es vom Programmbüro Neulandgewinner, dem Thünen-Institut für Regionalentwicklung und dem Neulandgewinnen e.V. Alle Menschen, die sich irgendwo ehrenamtlich betätigen, das machen wir ja hier im Radio auch, verdienen eigentlich schon von sich aus Respekt und ja, Props und einen Klaps auf die Schulter, weil nur so unsere Gesellschaft funktionieren kann, indem man sich selbstständig einmischt. Dazu muss es natürlich auch Wege geben, dass einem nicht Steine in den Weg gelegt werden, sondern dass vielleicht auch unterstützt wird. Da kann man natürlich gerade die derzeitige Politik eher kritisch betrachten und fragen, ob da so viel Unterstützung dieser Menschen passiert oder ob es nicht eher noch draufgehauen wird auf Menschen, die sich engagieren. Entschuldigung. Genau, das ist ein super Fest im Kühlhaus in Görlitz. Schon allein der Ort ist super und wenn ihr Interesse daran habt, euch zu vernetzen, weil ihr zum Beispiel selbstständig aktiv seid im ländlichen Raum, aber natürlich auch nicht nur dort und keine Lust habt, alleine gegen die ganze Scheiße, die es gibt, zu kämpfen, dann ist das auf jeden Fall der richtige Ort für euch. Außerdem kriegt man da auch ein bisschen Utopie mit, was gibt es eigentlich für andere Menschen, was machen die? Und das Wichtigste neben Vernetzung ist eben festzustellen, dass man nicht alleine ist auf dieser Welt, sondern dass das, was man macht, erstens sinnvoll ist und zweitens aber auch viele andere Menschen in anderen kleinen Örtchen erledigen. Und das kann Kraft geben, wenn man diese Kraft vielleicht nicht mehr unbedingt hat. Deswegen kann ich euch nur empfehlen, fahrt an diesem Wochenende nach Görlitz und nehmt einfach teil am Überland Festival der Akteure. Das war jetzt vielleicht weniger euphorisch, als ich es beabsichtigt hatte, aber ich denke, meine Message ist angekommen. Engagiert euch, mischt euch ein, weil nur so kann Demokratie und Zivilgesellschaft funktionieren. Es ist nicht die Lösung bei aller Scheiße, die durchaus in der Politik verzapft wird, einer Partei die Stimme zu geben, die auf dem Rechtsextrem ist. Und ich finde es auch bedenklich. Es könnte sein, dass übermorgen sozusagen der erste Tag in der jüngeren deutschen Geschichte ist, wo wieder eine rechtsextreme Partei in Regierungsnähe kommt oder sogar Regierungsbeteiligung haben wird, auch wenn das vielleicht erstmal noch ein bisschen schwierig abzuwägen ist. Wir gucken, was passiert. Aber die Gefahr ist auf jeden Fall da. Und schon allein das ist ein großes Alarmzeichen. Und die Lösung kann eben nicht sein, diesen Parteien eure Stimme zu geben, weil ihr denkt, das ist alles scheiße, was hier passiert, sondern die Richtung ist eine andere. Ich habe sie gerade angedeutet. Wahrscheinlich sage ich das den falschen Leuten, weil ihr, die zuhört, wisst das selber. Und außerdem sind wir auch gar nicht in Sachsen-Anhalt, sondern in Sachsen. Aber es ist ja nicht so, dass die Problemlage hier großartig anders wäre. Deswegen lieber optimistisch in die Zukunft gucken. Im Sinne von nicht die Augen verschließen vor Problemen, aber das, was Faschisten und faschismusähnliche Bewegungen am meisten fürchten, ist Angst. Und diese Angst geben wir ihnen nicht. Und damit wir unsere Angst, die wir eigentlich nicht haben und nicht haben dürfen und sollen, auch noch ein bisschen vertreiben können, hilft uns ein wundersamer Barde aus den Vereinigten Staaten, nämlich Tyler Ballgame. Und ihm wurde gesagt von seinem Musikmanager, schreib doch einfach den besten Hit aller Zeiten. Und dann hat er sich gesagt, gut, das mache ich. Und es ist vielleicht nicht der allergrößte Hit aller Zeiten, aber es ist definitiv ein Popsong, der ins Ohr geht und den ich euch empfehlen würde, auf Dauerschleife zu hören. Wir hören ihn jetzt. I Believe in Love von Tyler Ballgame.

Was für ein Song. Ich bin sprachlos. Ich habe es euch empfohlen. Dauerschleife. Das geht jetzt im Radio nicht, aber sobald ihr zu Hause seid, nach dem Festival natürlich, dann könnt ihr das zu Hause in Dauerschleife hören. Angenommen, die AfD wird am Sonntag tatsächlich sowas wie eine Regierungsbeteiligung erlangen in Sachsen-Anhalt, dann gilt unsere Solidarität und unser Mitgefühl natürlich mit allen Menschen, die zu Gruppen gehören, die von der AfD drangsaliert oder ja auch menschenverachtend diskriminiert werden. Man hat schon Stimmen gehört, dass es Menschen gibt, die sagen, sie werden dann das Bundesland verlassen. Das ist natürlich eine spannende Frage, die sich immer wieder neu stellt. Oder nicht spannend, sondern eher so eine notgedrungene Frage. Das ist meines Erachtens immer so eine Wahl zwischen Pest und Cholera. Ich meine, bei uns in Sachsen oder allgemein Deutschland können wir natürlich darüber auch nachdenken, nicht nur in Sachsen-Anhalt, zumal ja auch die Gefahr besteht, 2029 eine Regierungsbeteiligung der AfD auf Bundesebene zu erhalten, was ja auch ihr großes Ziel ist. Ja, und dann ist die Frage, was tut man? Weggehen, weil man keinen Bock auf diesen ganzen Scheiß hat, oder doch bleiben und versuchen, das Beste draus zu machen? Es ist ja auch damals nach 1933 auch in der deutschen zum Beispiel Literaturszene groß in Brand, ne? Diese Frage, innere Immigration, äußere Immigration. Es ist beides scheiße und es gibt auch keinen richtigen Weg. Deswegen kann ich euch hier keine Lösung anbieten. Sinnvoller wäre es, dieser Schritt wird einfach nicht passieren und die demokratischen Kräfte, die ja tatsächlich auch noch in der Mehrheit sind, raffen sich zusammen und agieren gemeinsam. Das gilt auch für die politischen Parteien, wobei ich da gerade eher wenig Hoffnung habe, dass CDU und Linkspartei da zusammenkommen werden. Bei aller Kritik, die man auch der Linkspartei gegenüber äußern kann, gerade im Außenpolitischen, ist das teilweise sehr dubios und manchmal auch offen russlandfreundlich oder antisemitisch. Nichtsdestotrotz ist es natürlich eine Partei, die wichtigen Programmpunkte auf die Tagesordnung bringt. Das kann man von der CDU gerade leider nicht so richtig sagen. Man könnte formulieren, die machen Politik für Reiche. Und damit meine ich nicht unsere Ministerin, sondern die Menschen, die eben viel besitzen. Und das führt natürlich zu Frust. Das heißt, das ist auch die Korrelation mit den Zahlen der AfD. Es ist alles ziemlich verfahren, aber Hoffnung gibt's in Görlitz. Ich habe es schon mehrfach erwähnt. Grüße gehen raus, fahrt dahin. Es ist wirklich ein wunderbarer Ort. So wunderbar, dass ich die ganze Zeit schon davon schwärme. Apropos Schwärmen, ich schwärme weiter von dem nächsten Lied. Wir lassen das letzte Lied von Tyler Ballgame noch ein bisschen warten. Wir switchen zurück zu Prinz von Dance School, eine Post-Punk-Band aus Bristol. Und da hören wir jetzt den Song Clean. Und der hat mich tatsächlich vor allem aufgrund seiner Einfachheit einfach nur umgehauen.

Prince on Dance School, Clean, was für ein Song, hier bei Radio 3, heute am 4.9.2026. Ohne Skript sowas durchzuführen, ist doch irgendwie ein bisschen schwierig. Ich hatte, als ich auf dem Fahrrad hier ins Radio gefahren bin, auf jeden Fall viel mehr Gedanken und Sätze im Kopf, die jetzt leider alle gerade nicht so rauskommen. Ich denke aber, der Grundappell von mir ist klar, und auch wenn der vielleicht in den Äther raus verpufft und diejenigen Menschen, die es hören sollten, vielleicht gar nicht hören, betone ich nochmal, das Wichtigste ist Solidarität und Vernetzung. Alleine kämpfen oder kämpfen zu müssen, ist wirklich anstrengend, schwierig und unnötig. Deswegen, wenn ihr in einer Gegend lebt, in dem die Kacke am Dampfen ist, versucht Gleichgesinnte zu finden und ja, nicht alleine zu kämpfen und vor allem nicht aufzugeben. Es gibt überall auf der Welt, aber auch in unserem Land, Ecken, in denen die richtigen Menschen, also die richtigen im Sinne von moralisch wertvoll und eben nicht menschenverachtend agieren und handeln. Zum Beispiel in Görlitz, ich habe schon öfter gesagt. Gut, wir sind relativ oder wir nähern uns dem Ende der Sendung. Ich habe noch zwei Lieder von den Bands, die ich ja die ganze Zeit hier spiele, und dann haben wir noch zum Abschluss ein Abschlusslied. Was für eine Ansage. Und wir schnüren jetzt mal den Sack zu. Ich spiele jetzt das letzte Lied, was ich spielen möchte, von Prince on Dance School. Das ist auch das letzte Lied von dem Album Home Economics, was nur 6 Lieder hat. Also das ist ein sehr, sehr kleines Album. Ich würde es eigentlich auch eher EP nennen. Und das heißt Let Me Go. Und das passt eigentlich auch zu unserer Thematik. Und deswegen schwebt davon mit Let Me Go von Prince on Dance School.

Tja, Sack zuschnüren die zweite. Wir sind durch mit Prince und Dance School Home Economics aus dem Jahr 2015. Besorgt's euch, ich find's einfach großartig. Und der tolle Folk-Barde aus Los Angeles, Tyler Ball Game, der veröffentlicht hat auf Rough Trade dieses Jahr das Album For the First Time Again. Spielen wir das letzte Lied vom Album, wo er nochmal so richtig seine Soul-Stimme auspackt. Waiting So Long von Tyler Ball Game, das vorletzte Lied der heutigen Sendung.

Ich sag's euch, was für ein Song. Tyler Ballgame, Waiting So Long, das letzte Lied vom Album For the First Time Again. Damit endet auch die heutige Sendung hier von Radio 3. Viel Spaß bei eurem Wochenende, wenn ihr in Görlitz seid. Ansonsten bleibt stabil und ihr habt vielleicht schon geahnt, das letzte Lied des heutigen Abends ist natürlich vor allem aus kontroversen Gründen. Keine Angst, von Danger Dan. Man kann natürlich das Lied kritisieren, keine Frage. Man kann sich aber auch darüber freuen, dass es wahrscheinlich mehr Leute gehört haben, als es getan hätten, wenn das ZDF sie nicht ausgeladen hätte aus der Anstaltsserie. Deswegen bleibt stabil, ihr schafft das. Wenn ihr was braucht, kommt vorbei. Radio 3 ist für euch da. Und wir hören jetzt Danger Dan mit Keine Angst. Ich wünsche euch ein schönes Wochenende und ich hoffe, wir wachen nicht in einer neuen Welt am Montag auf. Mein Name ist Hugo Heiter. Bis dahin.

keine Angst. 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
1: Ja, jetzt sind wir endlich hier auf Sendung. Ihr hört Coloradio. Wir sind live in Görlitz im Kühlhaus hier in Görlitz. Heute startet das Überland-Festival. Das geht noch bis Sonntag. Wenn ihr also Lust habt, dann kommt gerne vorbei. Eintritt ist frei, Camping ist for free. Und es gibt viele, viele Workshops, es gibt viele Konzerte. Heute Abend übertragen wir die. Wir hatten gerade ein bisschen einen technischen Defekt, deswegen sind wir jetzt erst 4 Minuten verspätet auf Sendung. Wir gucken einfach mal. Ich schalte euch mal ein bisschen auf, was da vorne auf der Bühne noch passiert. Da haben wir einen direkten Draht. Und nachher starten die Konzerte so gegen 20 Uhr. Bis dorthin werden wir hier noch ein bisschen Beiträge senden. Und wir starten gleich mal mit einem der Beiträge, die ich euch noch vorstellen möchte. Und zwar haben wir einen Beitrag von Hugo, der sich für die Tanzregelmeisterschaften zwei Leute gesucht hat und sie interviewt hat. Die werden wir euch jetzt mal ganz kurz vorstellen und danach, ihr hört es im Hintergrund schon ein bisschen, schalten wir uns auch nochmal hier auf die Bühne im Steinhaus. Nein, nicht im Steinhaus, im Kühlhaus. Wir sind in Görlitz, nicht in Bautzen. Aber wenn ich das gerade nicht so schön versprochen habe, das Steinhaus in Bautzen hat morgen Geburtstag. Also genügend Gründe eigentlich hier mal in den Osten, also von Sachsen zu fahren, Coloradio mal live zu erleben draußen im Kühlhaus oder im Steinhaus einfach mal Geburtstag feiern. Jetzt gibt es aber erstmal den Beitrag zum Thema zum Tanzen, zur Regionalmeisterschaft Tanzen mit Juliana.
2: Den ich auch gleich vorstellen werde. Ihr seid ja bestimmt auch regelmäßige Tänzer da draußen, TänzerInnen und zappelt mit euren Füßen und euren Armen. Deswegen wusstet ihr es vielleicht auch oder nicht. Es gibt auch sowas wie Tanzsport. Ich habe es gerade gelernt, dass es sowas wie Tanzsport gibt. Und es gibt sogar auch das Tanzsportzentrum in Dresden. Ja, wenn ihr auch nicht wusstet, was das ist. Ich weiß es auch nicht, aber wir werden es gleich erfahren. Julian ist hier nämlich zu Gast. Und tatsächlich gibt es im Tanzsportzentrum oder im Tanzsport auch sowas wie Meisterschaften, also wirklich ganz wilde Sachen, und das wird uns jetzt alles hier Juliane vorstellen. Hallo Juliane.
3: Hallo Stefan.
2: Was machst du denn im Tanzsportzentrum, beziehungsweise wie bist du da überhaupt hingekommen und was ist das überhaupt?
3: Ja, was mache ich im Tanzsportzentrum? Ich gehe dort regelmäßig zum Training im Bereich JMC und Ballett. Es gibt aber verschiedene Sparten im Tanzsportzentrum, auch Standardlatein im Turniersportbereich oder auch Breakdance. Wenn man das machen will, dann muss man mindestens 2 bis 3 Mal die Woche sehr fleißig trainieren, um dann die entsprechenden Dinge, die so abverlangt werden im Turnier, zu trainieren und ja.
2: Also nichts mit Spaß, sondern das ist hartes Training dann die ganze Woche über. Seit wann bist du dabei und wie bist du hingekommen?
3: Also hier bin ich dabei seit 2022. Ich habe schon vorher so zeitgenössischen Tanz gemacht, aber woanders, und habe hier in Dresden eine neue Gruppe gesucht. Und wenn man dann im Internet sucht, dann findet man die einschlägigen, mehr oder weniger erfolgreichen Gruppen, und dann geht man mal zum Probetraining und hofft, dass man gut genug ist, um aufgenommen zu werden.
2: Du hast jetzt hier schon kryptische Begriffe um dich geworfen. Breakdance habe ich verstanden, aber JMC ist mir völlig neu. Was ist denn das?
3: Ja, also JMC ist letztendlich die Abkürzung für Jazz Modern Contemporary. Das ist also das ist nicht nur eine Tanzart, eigentlich sind das so 3 Bereiche. Wir machen vor allen Dingen Modern Contemporary. Das bedeutet, es fließen so Elemente des Ballett ein. Man macht also Sprünge, Drehungen, Beweglichkeiten. Man hebt sich gegenseitig, sowohl in der Gruppe als auch in Partnerhebungen. Man arbeitet auch am Boden, und dann wählt man sich immer ein Thema letztendlich für eine Saison und eine Choreografie mit passender Musik und versucht dann quasi auf künstlerisch, aber gleichzeitig auch sportliche Art und Weise das Thema umzusetzen.
2: Aber ich muss jetzt nicht Profi sein, um da hinzukommen. Wenn ich gar keine Ahnung habe, dann lerne ich das dann im Training sozusagen.
3: Ja, also donnerstags beim Training sind immer alle herzlich eingeladen. Wenn man aber in der Turniertanzgruppe mittanzen will, dann braucht man vielleicht schon ein paar Vorkenntnisse oder man muss sich auf jeden Fall über eine gewisse Zeit heranarbeiten. Aber beim Techniktraining ist jeder willkommen, auch ohne Vorkenntnisse, denn das Tanzen, das befreit ja auch so von alltäglichen
2: Sorgen. Das ist einer der wichtigen Gründe wegen des Tanzens. Oh Gott, jetzt habe ich mich verhaspelt. Egal. Genau, wir sind ja ja aber nicht hier, um über deine privaten Freuden zu reden. Also das ist natürlich auch super interessant, danke dafür. Sondern am 12. und 13. September, also nächstes Wochenende, findet in Dresden eine Meisterschaft im Tanzen statt.
3: Richtig. Wir laden alle gerne ein zur Regionalmeisterschaft Südost des JMC-Bereiches sozusagen vom DTV, also das ist der Deutsche Tanzsportverband, der also überall in Deutschland Turniere stattfinden lässt. Wir sind jetzt also hier die Regionalliga Südost. Alle tanzenden Menschen, die im Verein sind und in diesem Einzugsbereich liegen, können also an diesem Turnier teilnehmen. Das ist ein Qualifikationsturnier, das heißt, dort qualifiziert man sich im besten Fall für die deutschen Meisterschaften und es kann sogar noch weitergehen zu Europa- und auch Weltmeisterschaften, wenn man dann auch im nationalen Ausscheid gut genug ist.
2: Wow. Das heißt, wenn ich das jetzt höre und ich Bock habe, dann muss ich auch gar nicht im Verein sein, sondern kann einfach hinkommen und mich da anmelden.
3: Nee. Muss man im Verein sein und da muss man auch noch Mitglied nicht nur im ansässigen Tanzverein sein, wie hier das TSZ, sondern man muss auch gemeldet sein beim Deutschen Tanzsportverband, also beim DTV und erst dann hat man eine Berechtigung zu starten, also man braucht da eine Lizenz sozusagen.
2: Also ohne Anmeldung geht gar nichts, aber ich glaube, du willst unsere HörerInnen auch nicht zum Mitmachen begeistern, sondern eher zum Zuschauen.
3: Ja, kommt doch alle gerne vorbei, entweder am Samstag oder am Sonntag, dem 12. oder 13. September 2026. Einlass ist am Morgen samstags 9.30 Uhr und der Start 10 Uhr. Was erwartet die zuschauenden Menschen? Also zum einen sind am Samstag die Junioren im Duo, das heißt, da tanzt man zu zweit. Da wird man also verschiedenste Elemente sehen, die auch in Partnerarbeit sozusagen ausgeführt werden, auch Hebungen und ähnliches. Und es wird auch die Hauptgruppe solo starten. Hauptgruppe bedeutet, dass die Tanzenden älter als 18 Jahre sind. Die zeigen dann also solo ihre Fähigkeiten. Außerdem kann man am Samstag noch die Small Groups Jugend und auch Hauptgruppe sehen. Und da gibt es zwei Eventblocks, also einmal morgens, wie bereits gesagt, ab 10 Uhr Start und dann noch einmal am Nachmittag 17 Uhr.
2: Kurze Nachfrage, bevor ich auf die Eventblocks eingehe, was ist denn Solo? Da sieht man dann einzelne Menschen beim Tanzen?
3: Aha. Da sieht man einzelne Menschen.
2: Und das ist spannend?
3: Also ich persönlich bevorzuge vor allem Duo und Gruppen, aber auch die Solos sind spannend, weil da kann natürlich der einzelne Tänzer oder Tänzerin seine äußersten Fähigkeiten sozusagen präsentieren. In der Gruppe oder im Duo muss man sich ja auch irgendwie an die anderen anpassen. Da geht es nicht darum, einzeln zu glänzen. Und dort kann man quasi alle Skills rauslassen, die man vielleicht in der Gruppe auch manchmal zurückhalten muss.
2: Abgefahren. Und du hast jetzt extra betont, dass es zwei Eventblocks gibt. Das hat mit den Tickets zu tun, die man erwerben darf.
3: Ja. Richtig, also Tickets sind online erhältlich über die Seite des TSZ Dresden, also des Tanzsportzentrum und die muss man dann immer für die einzelnen Eventblocks kaufen. Das erklärt sich auf der Website dann selbst. Es gibt auch unterschiedliche Preiskategorien, also vielleicht irgendwie SchülerInnen oder wer auch immer, der nicht so viel Geld übrig hat, kann auch einen Stehplatz für 5 Euro ergattern oder wenn man in der Mitte der Tribüne sitzt, dann bis zu 15 Euro, also zwischen 5 und 15 Euro kostet ein Ticket dieser Veranstaltung.
2: Und wenn ich es jetzt richtig verstanden habe, dann freut ihr euch über Publikum, weil ihr zwar tanzt, weil es eine Meisterschaft ist, aber tanzen ohne Publikum macht keinen Spaß, wenn ich es richtig verstanden habe.
3: Richtig. Wir freuen uns über Menschen, die uns anfeuern, die irgendwie anerkennen, dass es auch mutig ist, gerade im Jugendbereich sich da auf eine Bühne zu stellen und solo zum Beispiel oder auch im Duo. Das heißt, der Spotlight ist auf einen gerichtet, da auch zu präsentieren und den Mut zu haben. Und zum anderen, weil alle die hier an der Ausrichtung beteiligt sind, also das TSZ unter der organisatorischen Leitung, in dem Fall von Annika Hofmann, die also die Trainerin im JMC und Ballettbereich ist. Das ist alles ehrenamtlich und es müssen einige Kosten gedeckt werden, egal ob für Musik, ob für die Turnhallengebühr, ob für die anreisenden Kampfrichter. Also wir müssen so ein bisschen Geld investieren in Sanitäterinnen und so weiter. Und da wollen wir natürlich am liebsten das über die Kartenverkäufe auch ein bisschen mit abfangen.
2: Also es geht nicht nur um Spaß darum, hier mal zuzugucken, wie so eine Meisterschaft im JMC aussieht, sondern auch den Verein ein bisschen finanziell zu unterstützen. Aber die Spaß steht natürlich im Vordergrund. Was wir jetzt noch nie verraten haben, oder vielleicht darfst du es auch nicht verraten, was passiert denn am Sonntag?
3: Ja, was passiert am Sonntag? Da kann man dann das sehen, was am Samstag noch nicht dran war, nämlich die Junioren im Solo und die Hauptgruppe im Duo. Das ist also nur ein Eventblock, das ist dann nochmal vormittags und da können sich also diese entsprechend nochmal präsentieren, bekommen dann ihre Wertungen und erfahren, ob sie es vielleicht zum nationalen Ausscheid geschafft haben.
2: Wann ist denn der nationale Ausscheid? Du hast ja gesagt, das ist nur eine Qualifikation.
3: Gute Frage, der nationale Ausscheid.
2: Im Oktober habe ich vor uns auf der Website gelesen, glaube ich.
3: Der ist Anfang November. Also das genaue Datum
2: ist nicht so spannend,
3: habe ich nicht im Kopf.
2: Aber ist das dann auch in Dresden oder ist das woanders?
3: Nee, das ist woanders, weil es muss sich immer irgendein Verein finden, der bereit ist, also diese Wettkämpfe auszurichten. Und man fährt dann immer zu dem Verein, der gesagt hat, ja okay, wir machen das.
2: Stark. Und habt ihr schon mal so ein Turnier hier in Dresden gehabt oder ist das das erste Mal?
3: Das ist das zweite Mal. Oh ja. Wir hatten letztes Jahr schon mal so ein Turnier in Dresden. Da war, glaube ich, auch, also auf jeden Fall die Jugendmeisterschaften, aber auch in der Gruppe, also nicht Solo und Duo. Genau, ansonsten auch Nachbarstadt Wilstruff. Die richten manchmal, die sind auch sehr engagiert im Tanz und haben auch sehr erfolgreiche Gruppen. Aha. Und die haben schon ab und zu auch Turniere ausgerichtet. Aber ansonsten müssen wir eher, auch wenn das die Region Südost ist, die ist sehr weit, müssen wir eher mal sehr weit fahren, sogar bis nach Frankfurt oder, also Frankfurt am Main oder.
2: Und hast du denn das letzte Mal auch was gewonnen oder hast du teilgenommen das letzte Mal?
3: Hier in Dresden nicht, ja, weil unsere Altersgruppe hier da nicht in dem Turnier mit ausgerichtet wurde. Also für uns ist das erste Mal vor Dresdner heimischem Publikum. Deswegen auch ein Anliegen, dass natürlich viele Menschen vorbeikommen, Freunde, Bekannte und Bekannte von Bekannten.
2: Also das ist sozusagen ein Derby,
3: Heimspiel,
2: ein richtiges Heimspiel. Genau, was wir jetzt noch nicht gesagt haben, ist, wo das Ganze stattfindet. Mhm.
3: Also, das findet in der Turnhalle Gymnasium Kotter statt. Das ist die Thonbergstraße 4a hier in Dresden. Und ja, dann kann man dort auf der Tribüne den Wettkampf verfolgen.
2: Die Tickets findet ihr unter tszdresden.de. Das ist, wird zusammengeschrieben ohne Minus. Wie gesagt, TSZ für Tanzsportzentrum. Und angenommen, jemand hat jetzt geht da hin, guckt sich das an und hat dann tatsächlich auch Bock selber mitzumachen. Du hast schon gesagt, Donnerstag soll mal vorbeikommen. Wie läuft das ab? Wie kann ich Teil des Tanzsportzentrums werden, wenn ich das möchte?
3: Genau, also über die Seite des CSZ kann man Kontakt zu den Trainerinnen und Trainern aufnehmen. In unserem Fall wäre das also dann der Bereich JMC Ballett. Und dann kann man einfach mal schreiben und sagen, ich würde gerne zu einem Probetraining kommen. Das ist kostenlos, also man kann bis zu 3-mal kostenlos zu einem Probetraining kommen und schauen, ob das was ist, was man länger betreiben will. Und danach müsste man dann entscheiden, ob man Teil des Vereins werden will. Donnerstags wäre das immer 20 Uhr für JMC bis 21.30 Uhr. Dort lernt man grundlegende Techniken des Tanzes und auch des Zusammenspiels zwischen den Menschen. Also wie kann man sich heben und so weiter.
2: Am 12. und 13.09. findet die Regionalmeisterschaft im JMC, also im Jazz Modern Contemporary in Dresden statt. Ich habe mit Juliane gesprochen vom Tanzsportzentrum Dresden, und ich bedanke mich ganz herzlich.
3: Ja, vielen Dank, dass ich hier sein durfte.
2: Gerne. Tschüssi.

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1: Hallo, hallo. Ihr hört Kolle Radio, das freie Radio in Aus und für Dresden und Ostsachsen. Ihr hört es live aus Görlitz. Wir hatten hier gerade einen ziemlichen Regenschauer, deswegen tut es uns bitte nachsehen. Ah, das ist ein tolles Deutsch. Seht es uns bitte nach, dass wir hier gerade die Silence Detection am Start hatten. Hier hat es ganz schön geweht, hier hat es ganz schön geregnet. Wir haben daher das Senden erstmal ganz kurz eingestellt. Jetzt hat sich alles verzogen. Wir haben gerade wieder ein bisschen entspannteren Stresslevel, können dort also auch wieder sagen, jo, wir gehen wieder live auf Sendung. Ich hoffe, ihr hört uns noch weiterhin zu. Ihr könnt Kolle Radio empfangen in Dresden auf 99,3 und 98,4 MHz und von Riesa bis Görlitz sogar empfangen über DAB+, wenn ihr schon so ein neues Superradio habt. Vielleicht hat das auch euer Auto ein DAB+-Radio oder habt euch ein DAB+-Radio geholt. Dann könnt ihr Kolle Radio den ganzen Tag, die ganze Woche empfangen. Egal, ob jetzt ihr in Riesa oder in Hoyerswerda oder in Bad Schandau oder eben hier in Görlitz seid. Wir senden nämlich aus Görlitz vom Überland-Festival. Das ist hier im Kühlhaus. Das ist ein kultureller, soziokultureller Ort. Das war mal ein Lagerhaus, eine eiserne Staatsreserve der DDR. Die haben hier Lebensmittel eingelagert und ja, nach der Wende war das Ganze irgendwie ein bisschen, was macht man damit? Jedenfalls wurde es aufgegeben und zwei Brüder haben sich dann hier wieder Zeugs, haben sich überlegt, wie machen wir es, wie gehen wir ran, und haben diesen Ort jetzt wiederbelebt und seit ein paar Jahren ist hier auch das Überland-Festival zu Gast im Kühlhaus. Super, Jonathan hat mir gerade die nächste Interviewgästin mit rangeholt. Hallöchen, ich gebe dir mal das Mikrofon in die Hand und dann schauen wir einfach mal tatsächlich live, sonst hätte ich erstmal Musik gespielt, aber wenn ihr jetzt gerade da seid, dann gucken wir einfach mal rein. Hallo Theresia.
2: Hi, freut mich, hi.
1: Servus, schön, dass du da bist. Wie hast du denn jetzt gerade diesen Regenschauer erlebt?
2: Gut, ich hatte irgendwie das Gefühl, das war so eine richtige Warm-up-Gemeinschaftsaufgabe. Ja, bin nass.
1: Also es war krass, ich war hier im Technikzelt und das Ding ist fast weggeflogen. Wir haben uns alle an die Streben gehangen, damit hier nichts wegfliegt und haben die Fenster zugemacht, dass hier bloß kein Regen reinkommt und auf die Technik irgendwie das Wasser platscht und sie deswegen ausfällt. Aber apropos Ausfall, wir hatten ja auch vorher noch einen Stromausfall. Mhm. Ihr habt das bei der Eröffnung ja so ein bisschen erlebt, dass auf einmal die Videoleinwand nicht mehr da war, kamen hier die Leute ans Technikzelt und meinen, ja, wo könnt ihr das Video wieder anmachen? Nein, können wir nicht. Tatsächlich, die Hauptsicherung vom Kühlhaus ist ausgefallen, der Kühlschrank war leer. Und von daher, ja. Aber Theresia, schön, dass du da bist. Du bist ja Teil des Orga-Teams vom Überland-Festival. Kannst du kurz mal erzählen, was denn die Leute bei einem Überland-Festival eigentlich erwartet die nächsten Tage?
2: Sehr gerne. Also erstmal freut mich, dass ihr auch hier seid mit dem Radio auf dem Überland-Festival und wir jetzt online, nicht online, sondern live im Radio sind. Das Besondere am Überland-Festival ist, dass wir hier die geballte Kraft von ländlichen Räumen zusammenbringen. Ganz viele Menschen, die tolle Projekte machen auf dem Land und Leute, die interessiert sind an ländlichen Räumen, die sich für ländliche Räume engagieren und die Vielfalt dessen zeigen. Und wir treffen uns hier und tauschen uns aus, vernetzen uns und haben auch ganz viel Spaß zusammen.
1: Okay, wie funktioniert denn das praktisch? Also wie tauscht ihr euch aus und wie habt ihr gemeinsam Spaß?
2: Also das Festival geht ja über das ganze Wochenende und wir haben am Freitag, also heute, eine große Aufnahmeveranstaltung von unserem Förderprogramm Die Neulandgewinner. Und das sind eben ganz tolle Projekte, die wir gerade im Sommer ausgewählt haben, mit einer Jury, die ganzen Projekte besucht haben und hier heute sozusagen in unseren Kreis der Neulandgewinner aufgenommen haben. Man muss sich das so vorstellen, dass wir hier eben dieses große, tolle Kühlhaus haben und da hängen schon unzählige Banner und heute sind da noch einige dazugekommen. Jedes Banner vertritt ein Projekt, was eben diese Neulandgewinner sind. Und die Neulandgewinner plus eben diese ganzen Menschen, das Netzwerk von ländlichen Räumen kommt hier heute zusammen und ab morgen geht hier so richtig mit Workshop-Programmen richtig viel los. Wir haben ganz, ganz viele Stände aufgebaut, wir haben ganz viele Workshops, Ausstellungen. Ja, wirklich sehr viele bunte Programmpunkte und am Ende mündet das auch in ein tolles Abendprogramm mit Konzerten und mit Tanzen und so weiter. Genau.
1: Ah, okay. Hoppala, jetzt hat mir noch irgendwas umgefallen. Der Wind war doch noch nicht ganz vorbei. Hast du einen Workshop, den du jetzt im Kopf hast, wo du sagst, das würde ich gerne mal den Leuten erzählen?
2: Also ich glaube, wenn man jetzt hier so aufs Gelände raufkommt, dann sieht man links und rechts schon ganz viele Fahrzeuge, große, kleine. Wir haben das Fabmobil da. Das ist ein Mobil, was ländliche Räume aufsucht mit für junge Leute, für alte Leute, aber vor allem, um auch die ganzen neuen Technologien mit 3D-Drucker und sonstigem auszuprobieren. Das kann man hier vor Ort ausprobieren. Die haben ihre Türen geöffnet. Drumherum sind noch ganz viele andere Zelte und Fahrzeuge. Wenn man dann weiter auf den Hauptplatz kommt, hört das eigentlich gar nicht auf. Wir haben auch aus unseren eigenen Reihen Leute, die Essensstände machen und genau, also einfach, ja, so viel, dass mir gerade gar nicht mehr einfällt.
1: Wie lange plant ihr denn schon an dem diesjährigen Überland-Festival?
2: Unsere Planung geht eigentlich immer, ja, jetzt muss ich einmal mein Telefon ausmachen. Das Festival, das geht immer ja im frühen Frühjahr richtig los. Wir machen immer einen Open Call. Das ist eigentlich auch die Besonderheit an unserem Programm, dass von unseren 80 Workshops und Ausstellungen eben die Leute aus unserer Community sind. Also wir bringen auch selber Programmpunkte mit. Auch unsere eben schon erwähnten Neulandgewinner-Projekte machen Sachen hier auf dem Festival. Aber vor allem sind es irgendwie die Leute, die auf uns aufmerksam geworden sind, die schon mal hier waren, genau, die sich einbringen.
1: Morgen gibt es ja einen Programmpunkt, den wir auch mit übertragen oder mehrere Programmpunkte. Da geht es ja um Görlitz und Umgebung. Hast du da noch ein paar Sätze dazu?
2: Genau, wir als Thünen-Institut für Regionalentwicklung und dem Neulandgewinn e.V., wir sind ja die Veranstaltenden von dem Festival. Und wir wählen immer, also wir haben durch das Neulandgewinner-Projekt eben auch engen Draht zu Leuten, die Projekte machen und wissen immer so, was so los ist. Und als Forschungsinstitut haben wir gleichzeitig auch nochmal aus der wissenschaftlichen Perspektive einen Eindruck, was so gerade für Themen im ländlichen Raum beforscht werden und was für Inhalte wir damit mitbringen. Und uns war es irgendwie wichtig, nach 7 Jahren, die wir jetzt hier irgendwie auf dem Kühlhausgelände sind, irgendwie eins unserer Fokusthemen der Region zu widmen. Und genau neben diesem Thema gibt es auch noch 2 andere Schwerpunktthemen, die wir eben aus unserem Team ausgewählt haben. Das ist einmal noch der Jugendpavillon und die Allianz der GestalterInnen, genau.
1: Wie seid ihr denn eigentlich damals auf Görlitz gekommen? Also das Thünen-Institut, das ist ja in Schlemmin, sitzt ja in Schlemmin, das ist ja Mecklenburg-Vorpommern.
2: Richtig, ja. Ganz einfach, Danilo, der vom Kühlhaus hier sehr engagiert ist auf diesem Gelände und der war selber auch Neulandgewinner mehrfach und das war die Fügung und es hat einfach gut geklappt und es klappt jedes Jahr immer super gut.
1: Okay, dann fasst doch nochmal zusammen, wie lange geht's, wie kommt man hierher, was kostet der Eintritt und ja.
2: Ja, die beste Nachricht zuerst, dass es nämlich gar keinen Eintritt kostet, man kann hier einfach kostenlos vorbeikommen. Ihr könnt euch einfach an der Pforte anmelden. Wir sind hier in Görlitz, etwas außerhalb von der Innenstadt. Ihr kommt einfach mit dem Zug, mit dem Auto hierher. Wir haben sogar auch einen kleinen Pendel-Shuttle eingerichtet, weil leider gerade die Deutsche Bahn nicht so super gut den Bahnhof hier anfährt. Aber ihr erfahrt alles auf der Website, wenn ihr euch da nochmal reinlesen wollt. Und ja, ihr könnt einfach auch morgen noch kommen, es lohnt sich. Und bis Sonntagmittag sind wir hier zusammen und kommt super gerne vorbei.
1: Okay, wie findet man die Webseite?
2: Ihr müsst auf landlebtdoch.de gehen und da in unserer Rubrik Festivals kommt ihr aufs Überland oder auch über Instagram, landlebtdoch.
1: Oder einfach irgendwie Überlandfestival.
2: Genau.
1: Einfach mal suchen im Internet, ihr schafft das schon. Super, danke Theresia, schön, dass du hier im Interview warst. Ich drücke dir die Daumen für die nächsten Tage, auch wenn, glaube ich, ja, jetzt ist ja gerade das, was du alles vorbereitet hast, geht jetzt los und wahrscheinlich passiert vieles Unvorhergesehenes, wie eben hier dieser Regenschauer oder der Stromausfall oder mal schauen, was uns morgen noch an lustigen und vielleicht nicht ganz so lustigen Dingen über den Weg läuft, was du dann fixst und ich habe da sehr viel Vertrauen, dass das klappt. Danke, dass du im Interview warst. Ja, wir spielen noch ein bisschen Musik und dann gucken wir mal weiter, was wir hier aus Görlitz noch so zu berichten haben. Ihr hört Coloradio.

Hey, Kulu Radio. Wir senden hier live vom Überland-Festival in Görlitz im Kühlhaus. Und ja, wir freuen uns, dass wir gleich noch ein paar weitere Interviewgäste zu Gast haben und freuen uns, dass ihr dabei seid.

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1: Ah, herzlich willkommen. Ihr hört Coloradio live aus dem Kühlhaus in Görlitz. Wir sind mit unserem mobilen Sendestudio aus Dresden heraus in die, sagt man, ostsächsische Provinz, darf man sowas sagen?
2: Das wird gleich Inhalt einer Gesprächsrunde in einer Art Gesprächscafé, das wir live übertragen. Da sitzen tatsächlich ExpertInnen, die sich mit genau dem Thema beschäftigen. Was ist ein Kulturraum und wie definiert er sich? Und das machen sie sogar explizit für Ostsachsen. Abgefahren, oder?
1: Durchaus. Und deswegen sind wir hier, weil es heute in diesem Panel hier im Kühlhaus den ganzen Tag um Ostsachsen geht. Wir hatten es gestern Abend schon mal erzählt, da hatten wir hier ja das Konzert übertragen und danach nochmal auf den Tag für heute so raufgeschaut. Es geht jetzt so ein bisschen um Zivilgesellschaft hier in Ostsachsen. Wir werden nachher nochmal schauen auf das DZA, das ist ein Forschungszentrum, was sich hier in den nächsten Jahren ansiedeln wird. Und dann ganz hinten raus am Ende des Tages, 16:30, geht es dann auch nochmal um Lokalpolitik. Also alles, was hier jetzt im ostsächsischen Raum passiert, in Görlitz und Umgebung, hoch bis Weißwasser, runter bis Zittau, rüber bis Bautzen und vielleicht sogar bis Kamenz. Darum wird es heute hier in dem Panel gehen. Wir übertragen das. Wir sind jetzt live von 10 bis 11.30 Uhr, je nachdem, wie lange die Runde gehen wird. Gerade sammeln sich hier alle im Raum. Die Kaffeehausdiskussion wird bald losgehen. Und ja, sind jetzt mittlerweile schon so ein bisschen bereit. Mal gucken. Ich würde sagen, wir spielen erstmal noch ein kleines Stück Musik und dann werden wir uns auf die Kaffeehausdiskussion mit aufschalten. Was erwartest du so von dem Tag heute?
2: Ja, also ich erwarte tatsächlich einen großen Informationsgehalt, eine Menge Leute, die sich wirklich professionell mit Fragen zum ländlichen Raum befassen und dann eben halt mit dem Fokus auf Görlitz und Umgebung, das wird fantastisch. Und ja, ich glaube, ein bisschen als Highlight, Coloradio hat heute auch einen kleinen Bühnenslot von 13:30 bis 14:30. Davon erwarte ich natürlich mir sehr, sehr, sehr viel. Und ja, und dann heute Abend gibt es dann den Teil, in dem es alles ein bisschen informeller wird und wir uns dann der Musik und dem Tanz hingeben.
1: Ja, da freue ich mich auch schon sehr drauf, weil dann muss ich nicht mehr selber hier am Mischpult sitzen, sondern dann kann ich auch endlich mal mit meinen Füßen über die Bühne zappeln. Nee, ich über die Bühne. Ich hoffe, vor der Bühne. Ich muss nicht auf die Bühne heute. Wie gesagt, wir hatten gesagt, wir spielen noch mal ein kurzes Musikstück und das sind hier die Kites mit Shard of Love.

0: Guten Morgen zusammen. Hört man mich? Wunderbar. Wir sind hier zu Gast, live zu Gast bei Coloradio, live auch hier im Kühlhaus in Görlitz auf dem Überland-Festival. Und ja, sitzen hier in der Maschinenhalle, großer Raum, Decke, schön bunt ausgeleuchtet, draußen pfeift der Wind und hier drin, ja, sitzen wir irgendwie auf schönen Holzstühlen, auf einem alten, gefliesten, manchmal ein bisschen rissigen Boden. Ja, zu Gast auf dem Überland-Festival. Ich werde mal bei den Gastgeberschaften bleiben, weil das, glaube ich, eine schöne Art ist, um die Runde hier mal zu beginnen. Das Überland-Festival, auf dem wir alle zusammen jetzt zu Gast sind, gibt es seit einigen Jahren hier in Görlitz. Ich bin Oskar Schmieg, ich arbeite beim Thünen-Institut für Regionalentwicklung. Wir machen dieses Festival hier auch schon seit einigen Jahren und sozusagen sind wir in der Hinsicht Gastgeber heute. Sind aber auch nur zu Gast bei dem Kühlhaus, was die Location ist, bei dem das Überland-Festival hier stattfindet. Genau, und damit übergebe ich mal an dich, Lorenz. Vielleicht willst du mal sagen, was das Kühlhaus ist, in dem wir hier alle Gast sind heute und vielleicht ein paar Sätze dazu, wer du bist, was das Kühlhaus ist und ja.
1: Ja, danke, Oskar. Ja, wie schon gesagt, ich bin Lorenz aus Görlitz. Ich arbeite eigentlich in der Stadt in so einem Gründungslabor, ahoi. Bin aber ganz viel hier draußen tatsächlich, weil das Kühlhaus so ein Ort ist, der irgendwie bestimmte Leute, glaube ich, zumindest anzieht. Ein leerstehendes, ehemaliges, tatsächliches Kühlhaus am Stadtrand, schön versteckt, wie das für Lebensmittel-Notreservelager natürlich üblich ist. Und ist aber ja brach gewesen seit der Wende quasi und jetzt wunderbar umgenutzt worden zu einem Ort, wo auch solche Festivals wie heute stattfinden können. Und ich habe von Oskar irgendwann über Ecke erfahren, dass der Leute sucht in Görlitz, weil die ja schon so lange mit dem Überland hier sind und sich fragte, wollen wir nicht mal so einen Themenstrang zu dieser Region machen? Und dass sie versuchen wollen, vor dem Festival so zu scouten, wen gibt's hier, wer könnte dazu was sagen, was ist das hier eigentlich, die offensichtliche Frage, die viele Festivalgäste hier natürlich auch immer haben, also wo sind wir hier eigentlich? Ne? Also die gucken auf das große Kühlhausgebäude und fragen sich, was ist das hier eigentlich oder was war das mal und wer macht das hier sonst? Und aber natürlich auch Richtung Stadt, weil wir sind hier am Stadtrand. Die Frage, wo sind wir hier eigentlich in Görlitz? Wir sind ja irgendwie alle jetzt so angereist, eingeflogen, wie so zu typischen Konferenzen. Und genau, ich habe dann sozusagen mich ein bisschen auf die Suche gemacht, so ein bisschen im vorauseilenden Gehorsam zu gucken, wer könnte denn spannend sein. Und diese Leute oder eine Auswahl dieser Leute sind jetzt heute mit hier. Und zu allerletzt habe ich Claudia eingeladen, weil Claudia oft auf dem Gelände übersehen wird, obwohl eigentlich ihr Werk niemand übersehen kann, nämlich unheimlich viele Blumen. Ich glaube, Claudia ist die Erste, die es ernst genommen hat, die Industrienatur, die hier langsam nachwächst, auch mit ihrem beruflichen Können als Gärtnerin und Landschafts... Nein, ich gebe direkt an dich, Claudia, sorry, ich fange schon falsch an.
2: Ja, hallo. Also ich bin eine akademische Gärtnerin. Ich habe diesen Beruf nie gelernt. Ich habe ihn nur studiert. Und ja, ich habe tatsächlich hier in Görlitz eine andere Gärtnerei übernommen gehabt, die ich mit einem tränenden und einem lachenden Auge abgegeben habe. Und dann ist die Kühlhaus-Gang auf mich zugekommen, weil sie das gut fanden, was ich gemacht habe. Und haben mir hier dann tatsächlich noch wirklich, also ich würde jetzt wirklich rückblickend sagen, die Dreckecke des Geländes angeboten haben, um dort Gartenbau zu machen. Und ich habe da was gesehen und dachte, ja, ein bisschen kleiner, als es mir vorgestellt habe, aber ich mache das. Und jetzt habe ich überall hier Inselbeete auf dem Gelände verteilt. Das sind meine Mutterpflanzenquartiere für die Stauden. Und da kommt auch immer noch mehr dazu. Und ja, hinterm Gelände habe ich ungefähr 800 Quadratmeter Freilandfläche und ein kleines Gewächshaus, wo ich Schnittblumen anbaue, genau, Kräuter und Stauden. Und ja, also es gibt dem Ort auf jeden Fall, also gerade auch die Campingplatzgäste hier, der Pavillon, hier sind immer frische Blumen und Blumen, die stellt man immer bewusst hin. Also das ist das, was, glaube ich, auch den Leuten hier auffällt, wenn sie hierher kommt. Also ein Blumenstrauß, da nimmt sich jemand Zeit dafür, da macht sich jemand Gedanken und das, finde ich, passt zu diesem Ort, weil das alle Menschen, die hier sind, also wie sich dieser Ort entwickelt hat in den letzten fast 20 Jahren, da ist viel wirklich mit Köpfchen passiert, mit Visionen, mit manchmal auch einfach machen. Also das sind Macher hier. Das ist etwas, was in unserer Gesellschaft tatsächlich auch aus meiner Sicht allgemeingültig ein bisschen fehlt. Und was mir hier auch aufgefallen ist, und da zähle ich mich als Gärtnerin tatsächlich auch mit dazu, hier sind Generalisten am Werk. Also Menschen, die das große Ganze sehen und sich nicht im Detail verlieren und einfach auch Zusammenhänge verstehen und planen. Also deswegen bin ich hier auch so gern, weil ich hier so viel auch noch lernen kann, selber für mich, so über Blickwinkel, über Wahrnehmung und Wertschätzung. Und ich freue mich, dass dass das Überland irgendwann dann hier gelandet ist. Ich habe mir dann später mal Bilder angeschaut, wo es früher war, dachte ich, hui. Gut, dass sie hierher gekommen sind. Ja, genau. Leider mache ich jetzt den Gartenbau nur noch im Nebengewerbe, aber nichtsdestotrotz bin ich auch nicht die Einzige, die hier ist. Würde jetzt mal weitergeben an meinen Nachbarn, dessen Name mir leider noch nicht vorgestellt wurde. Wen darf ich jetzt ankündigen? Ah ja, Ruben, herzlich willkommen.
3: Hi, ich bin Ruben, wie gerade schon gesagt wurde. Ich habe jetzt ein Mikrofon und keine Frage, deshalb erzähle ich einfach was und wir schauen mal, was passiert. Lorenz hat mich gefragt, ob ich hier dabei sein will und ich habe gesagt, ja. Zu dem Zeitpunkt, ich weiß gar nicht mehr, wann du mich gefragt hast. Ich glaube, meine Frau und ich hatten da schon ein Kind und es ist alles nicht wirklich einfacher geworden bis jetzt und ich habe mich ganz schlecht vorbereitet, im Sinne von gar nicht. Und habe auch sehr schlecht geschlafen. Aber ich glaube, ich habe trotzdem ein paar Geschichten, die ich erzählen kann. Wenn ich mich dunkel erinnere, war ein Punkt, den Lorenz auch interessant fand, dass ich in Skorzelec wohne als Deutscher, was, glaube ich, nicht so oft vorkommt. Es ist meistens andersrum. Dazu kann ich natürlich ein bisschen was erzählen. Und ansonsten steht ja auf dem Zettel, dass ich beim NCCA bin, NICE Center for Contemporary Art, ein bisschen übertriebener Name. Wir wollen einfach eine Kunsthalle in Görlitz etablieren, haben dazu aktuell Räume am Wilhelmsplatz, wo früher mal eine Videothek drin war, Videothek Thunder. Ich sag's nur nochmal, es wird auch schon ein bisschen gelacht. Man könnte auch dann, also irgendwann steht vielleicht draußen auch wieder sowas wie Kunsthalle Thunder dran oder so und wir gucken mal. Und sonst habe ich hier eigentlich auch schon diverse Sachen gemacht. Es hat so ein bisschen angefangen, als ich für das Kultur- und Managementstudium hierher gezogen bin und mich dann unter anderem bei den Zukunftsvisionen mit eingebracht habe, ein Festival, was es mittlerweile nicht mehr gibt, was sozusagen aber die Mutter der Kunsthalle ist, weil wir irgendwann gemerkt haben, damals bei den Zukunftsvisionen war die Idee immer, man geht in einen Leerstand rein und belebt den sozusagen für die Festivaldauer, unter anderem mit einer Kunstausstellung, mit Rahmenprogramm. Und irgendwann gab es nicht mehr so viele interessante Leerstände, was ja für die Stadt eigentlich auch ganz schön ist. Und ich glaube, für die Engagierten war es irgendwann so, dass man dachte, es ist auch ein bisschen anstrengend, immer eine Sondernutzung zu beantragen, da reinzugehen, zu kehren, alles aufzuräumen. Und wenn dann das Festival durch ist, dann muss man wieder raus und irgendwann wieder von vorne anfangen. Und deshalb versuchen wir das jetzt ein bisschen zu verstetigen. Genau. Ich weiß nicht, reicht das so als Intro? Es wird genickt.
0: Ich glaube, das reicht auf jeden Fall als Intro. Danke dir, Ruben. Wir haben jetzt schon mal so ein bisschen rausgezoomt von dem Kühlhaus in Görlitz und die Region nochmal zurück ins Kühlhaus. Valentin, du bist ja auch hier ansässig, aber auch darüber hinaus. Das letzte Mal, dass wir gesprochen haben, habe ich verstanden, dass du auch über die Grenze hinweg auch nach Polen Projekte machst. Erzähl mal, wer du bist und was du hier machst.
4: Ja, hallo, ich bin Valentin und wohne in der Region jetzt schon über 10 Jahre. Und bin auch schon hierher gekommen, weil ich diese Grenznähe und diese Grenze wirklich sehr spannend finde. Gerade auch diese Grenze, die sehr lange so eine krasse Grenze auch in den Kopf der Menschen war. Und fand es sehr spannend, daran zu arbeiten, diese Grenze im Kopf zu beseitigen. Genau, ich wohne hier und wir haben ein Projekt, das ist ein Zirkusprojekt und wir arbeiten grenzübergreifend. Das heißt, wir haben beispielsweise wöchentlich Angebote, wo Kinder aus Görlitz und Skorzelec zu uns kommen. Die Workshops sind auf Deutsch und Polnisch. Mit den Jugendlichen versuchen wir auch viel Englisch zu arbeiten, damit sie sich so ein bisschen auf die Internationalität auch einstellen können. Genau, und hier im Kühlhaus sind wir jetzt auch schon ein ganz paar Jahre im Sommer immer für ein großes Sommercamp. Das sind inzwischen sogar zwei Camps, einmal für Kinder und einmal für Jugendliche. Und da gehen wir selbst in die Selbstwirksamkeit mit den Kindern rein. Die Kinder erarbeiten selbst ihre artistischen Kunststücke und Shows, die sie dann hier auch zeigen. Und wir probieren so, die Stadt eigentlich ein bisschen bunter zu machen und Leute zusammenzuführen.
0: Dankeschön, Valentin. Und jetzt zoomen wir nochmal, wir sind zu Gast auf dem Überland, zu Gast im Kühlhaus in Görlitz in der Region. Das ist ja das Thema irgendwie. Und ja, Matthias, du bist, ich kündige dich jetzt mal als Fachmann für die Region an, obwohl du nicht von hier kommst, kennst du dich sehr aus. Du hast hier im Hintergrund auch schon eine Karte eingeblendet von der Region. Und ja, vielleicht kannst du uns mal auch erklären, wer du bist, was du machst und vielleicht schon mal so einen groben Umriss geben, wo sind wir denn hier in der Region?
5: Ja, hallo, Matthias mein Name. Ich bin Mitarbeiter im Schlesischen Museum zu Görlitz. Das ist außerhalb von Görlitz manchmal eine Herausforderung, wenn ich mich als Mitarbeiter dieser Institution in Deutschland vorstelle. Dann wird gerne von oben nach unten erstmal Blick genommen und überlegt, in welche Ecke ich jetzt zu stecken bin. Das Museum ist eine Stiftung und die Grundlage für diese Stiftung ist ein Gesetz. In Deutschland gibt es für alles ein Gesetz. Es gibt ein Bundesvertriebenengesetz. Und dieses Gesetz ist in den 1950er Jahren entstanden, um in der alten Bundesrepublik Menschen mit einem Vertriebenen- oder Flüchtlingsthema eine Heimstatt zu geben. Eine kulturelle und auch eine wissenschaftliche. Also wir sind ein wissenschaftliches Institut, wir sind kein Heimatmuseum. Wir sind ein kulturhistorisches Museum. Und wir beschäftigen uns mit der Kulturlandschaft Schlesien, die heute zum allergrößten Teil außerhalb der Bundesrepublik liegt. Auch das sorgt für Verwirrung, aber ein kleiner Teil, kann man jetzt historisch sagen, ist auf dem Gebiet des heutigen Freistaates Sachsens zu finden, wenn es auch nur ein kleiner Augenblick in der Geschichte war. Und da sind wir dann auch gleich in der Oberlausitz, wo wir hier eine Karte sehen. Das macht sich natürlich für Zuhörende jetzt ein bisschen schlecht, eine Karte zu erklären, einfach mal schnell nach Oberlausitz, historische Grenzen googeln, da gibt es sofort ein paar Vorschläge. Und dann sieht man eigentlich eine fast kreisrunde Landschaft und die stellen wir uns jetzt einfach mal als ein Ziffernblatt einer Uhr vor. Und diese Landschaft, das ist ein historischer Raum mit eigener historischer Erfahrung, das ist klar, das ist nichts Besonderes, aber die Lage ist entscheidend. Rechts von der Uhr haben wir eben die Kulturlandschaft Schlesien, südlich die Kulturlandschaft Böhmen, wir würden heute Tschechien sagen, links daneben finden wir Sachsen als ja eine Kulturlandschaft, die ja bis heute existent und weiterentwickelt ist. Und im Norden kommt eigentlich die Niederlausitz, aber die liegt auf dem Gebiet von Brandenburg. Transferraum habe ich gesagt. Diese Uhr, die wir jetzt vom inneren Auge haben, die teilen wir jetzt einfach von der Ziffer 11 auf die 5, ganz beherzt. Und da entsteht ein großer Strich. Und das ist die Grundlage, warum auch dieses Schlesische Museum, in dem ich arbeite, hier in Görlitz ist, weil dann der obere rechte Teil aus ganz ja pragmatischen Verwaltungsgründen, muss man sagen, nach dem Wiener Kongress, also vor 200 Jahren, an die Provinz Preußen gekommen ist. Das hatte was mit der Völkerschlacht bei Leipzig zu tun und den Allianzen, die es damals gab und der Neuordnung Europas. Und Görlitz wird eine preußische / niederschlesische Provinzstadt, hat dann nochmal einen großen wirtschaftlichen Aufschwung. Und das bleibt bis 1945 so. Jetzt gucken wir wieder auf die Uhr und teilen diese Uhr auf dem Ziffernblatt von der 1 auf die 5. Und jetzt entsteht ein rechter und ein linker Teil. Und der rechte Teil ist heute der historische Teil der Oberlausitz, den wir auf dem Gebiet der Wojewodschaft Niederschlesien finden, also in Polen, mit einer eigenen Bevölkerungsstruktur. Und der andere Teil durch die Lausitzer Neiße geteilt oder vereint dann eben heute auf dem Gebiet des Freistaates Sachsens. Und weil es um Identität und wo kommen wir her und so weiter geht, ist es natürlich auch spannend, die Identitäten, die sich entwickelt haben in Generationsfolge, zu Beginn des 19. Jahrhunderts bis zur Mitte des 20. Jahrhunderts zu sehen, wenn wir es politisch korrekt formulieren, haben wir eine preußische Oberlausitz und eine sächsische Oberlausitz. Und das merkt man heute ganz deutlich, wenn man in der gesamten Oberlausitz unterwegs ist, schon ganz alleine an der Sprache. Ja, die Görlitzer, und jetzt machen wir die Punktlandung, warum wir hier sind, nicht nur im Kühlhaus, sondern in der Stadt Görlitz, haben eine vielschichtige Identität. Und wenn man sie fragt, ist eher die Antwort klar, was sie nicht sind oder wie sie nicht gelesen werden wollen, obwohl sie auf dem Gebiet des Freistaates Sachsens heute verwaltet werden, finden viele, dass sie mit dieser Bezugsgröße nicht viel zu tun haben. Die meisten sagen, sie kommen aus der Oberlausitz. Da ist man schön fein raus aus der ganzen Diskussion. Es gibt Menschen, die sich auch heute noch auf die schlesische Vergangenheit berufen. Das ist aber auch eine Generationsfrage. Das hat was mit Alterspyramide zu tun. Und es gibt einfach Menschen, die diese Kategorien überhaupt nicht mehr bedienen wollen. Sie sagen, Oberlausitz mitten in Europa, durch Görlitz geht der 15. Längengrad. Ganz Mitteleuropa stellt nach dieser Stadt die Uhr. Also wir sind wer. Ja, dass der Meridian auch durch Catania auf Sizilien verläuft, das erzählen wir nur noch mal ganz kurz den Hörern am Telefon. Danke.
0: Ja, und damit haben wir die Runde vorerst abgeschlossen. Wir erwarten noch einen weiteren Gast, eine Gästin. Perfekt, Julia ist auch da, aber ja, ich habe eine. Ich komme selber aus der Regionalforschung, habe mit Görlitz und mit der Region hier enorm wenig Berührungspunkte bisher gehabt und deswegen finde ich das total gespannt und bin gespannt, was ich heute noch alles erfahren werde. Eine Sache, die ich aber aus vielen anderen Regionen mitgenommen habe, du hast es vorher auch gemeint, Matthias, fragst du 10 Leute, was die Region ist, kriegst du 10 Antworten. Diese kartografische Eingrenzung von dem, was die Region eigentlich ist, die Verwaltungsgrenzen sind anders als die Sprachgrenzen, sind anders als die vielleicht auch wirkliche Volksstämme aus grauer Vorzeit, sind anders als geografische Anordnungen und die Lebensrealitäten. Und jetzt eine Sache, die ich immer wieder spannend finde, wenn wirklich so eine harte Grenze im verwalterischen Sinn durch so eine Region geht. Ruben, du wohnst in Polen. Wie ist das für die Lebensrealität? Ist das ein wirklicher Bruch, wenn man in dieses andere Land geht? Wie eng sind die Lebensrealitäten verwoben? Fühlt sich das an, als wäre man noch in derselben Region, oder ist das wirklich was ganz anderes? Solche Fälle gibt es ja nicht häufig, dass man so diese Regionen haben, die Grenzen wirklich übergreifen. Wie ist das für dich?
3: Also ich glaube, es ist beides, weil es kommt total drauf an, in welchem Kontext man gerade unterwegs ist. Ne? Also wenn ich jetzt mit Kind irgendwie mit dem Kinderwagen eine Tour mache, dann gehe ich meistens über eine der beiden Brücken und über die andere zurück. Ja? Und da juckt mich das eigentlich überhaupt nicht. Also außer, dass man natürlich diese schönen Grenzkameras und die freundlichen Soldaten beziehungsweise Polizisten sieht, die da gerade rumstehen. Aber ja, ich sag mal, da spielt das jetzt keine große Rolle. Ne? Wo es häufig eine Rolle spielt, ist halt einfach praktisch so im Leben bei irgendwelchen bürokratischen Sachen. Ne? Weil, wie du gerade gesagt hast, man ist natürlich auf eine Art, was ja auch immer gesagt wird, Europastadt und so. Ne? Es gibt auch viel Zusammenarbeit. Es gibt auch, wie zum Beispiel den Zirkus oder auch im Schlesischen Museum, ist ja auch die Ausstellung mehrsprachig. Der Tierpark macht in beiden Städten Werbung und hat alles in beiden Sprachen auch aufbereitet und so. Also da gibt's schon viel, kann natürlich mehr sein. Aber in der Bürokratie ist es natürlich oft so, dass man ja nicht mit kommunalen Sachen zu tun hat, sondern eben mit sozusagen Gesetzen, die auf nationaler Ebene oder Landesebene festgelegt sind. Und da kann ich nur sagen, also meine Frau und ich haben uns das pragmatisch aufgeteilt. Wir haben gesagt, sie macht polnische Bürokratie, ich mache deutsche Bürokratie. Wir haben da also beide ganz tolle Hobbys und freuen uns jedes Mal, wenn wir irgendwelche lustigen Briefe bekommen. Es ist auch ganz oft so, dass man einfach von vornherein davon ausgehen muss, dass die eine Seite nichts von der anderen weiß, sich auch nicht so richtig damit beschäftigen will unbedingt. Ich sag mal, vielleicht nur um nochmal so einen kleinen Input zu was Konkretem, ne? Thema Kindergeld, ja. Also wir haben, da wir in Deutschland arbeiten, aber in Polen wohnen, uns war vollkommen unklar, was das bedeutet. Wir haben damals einfach, ja, ich sag mal, geguckt, wo finden wir irgendwie eine schöne Wohnung, und haben in Görlitz geguckt und Umgebung und Skorzelec und Umgebung. Und am Ende ist halt Skorzelec geworden. Ja, und dann war das so. Ne? Da haben wir uns jetzt nicht so viel Gedanken gemacht. Und wenn es dann um sowas geht wie Kindergeld, dann hat man auf einmal den Spaß, dass man eben einen ganz tollen Antrag in Deutschland ausfüllen muss, wo man noch so ein paar Zusatzseiten hinten dran geheftet bekommt, weil das ja alles noch nicht komplex genug ist. Und dann muss man natürlich das ganze Spiel nochmal in Polen machen und weiß am Ende auch nicht so richtig, wer bezahlt jetzt was? Bezahlen die irgendwie anteilig oder voll oder fordern die irgendwann das zurück? Ich bin eigentlich davon ausgegangen, dass wir das polnische Kindergeld bekommen. Das sind umgerechnet, ich habe keine Ahnung, 190 Euro oder so. Und dann aus Deutschland quasi nochmal die 70 Euro on top, so das Delta. Ne? Wir haben jetzt einfach beides bekommen, ne? Obwohl wir beiden Seiten gesagt haben, dass wir beides beantragt haben und davon ausgehen, dass wir nicht beides bekommen. Und haben dann einfach das deutsche Kindergeld schön brav auf dem Konto liegen lassen, weil ich eigentlich fest damit rechne, dass eine Seite, also mindestens eine Seite, wenn man Bürokratie kennt, weiß man, vielleicht kommen auch beide Seiten auf die Idee, einfach eine vollständige Rückforderung uns irgendwann zu schicken. Ja, da lassen wir uns einfach überraschen, ne? Weil was soll man machen? Man kann jetzt nicht für alles irgendwie immer gleich einen Anwalt holen und sich beraten lassen. Dann ist ja auch das Kindergeld weg, hat man auch nichts von. Das heißt, es ist auch schon manchmal einfach ja, ein bisschen Improvisationstalent und Vertrauen darauf gefordert, dass auch in diesen Institutionen am Ende irgendwie Menschen sitzen und man irgendwie, ich sag mal, nach bestem Wissen und Gewissen Papiere ausfüllt, hin und her schickt und hofft, dass das schon irgendwie gut geht. Ja, also das so ein bisschen vielleicht so Lebensrealität. Weiß nicht, fällt mir da noch was Schönes ein? Also eine Sache kann ich vielleicht noch ganz kurz erklären, so mehr um für die Leute, die die Region jetzt nicht kennen oder nur kurz zu Besuch sind und sich nicht so damit beschäftigt haben. Was ich ganz interessant finde, was man auch so im Alltag merkt, ist, dass von der polnischen Seite grundsätzlich eine viel größere Offenheit da ist, was aber auch sehr viel natürlich mit dem wirtschaftlichen Ungleichgewicht zu tun hat, was sich abbaut, ne, aber was noch da ist. Was meine ich damit? Mir geht es konkret um sowas wie: auf der polnischen Seite in einem Restaurant kann man in der Regel in Euro bezahlen. Ja? Das ist nicht so, weil in Polen der Euro Landeswährung ist oder weil der Euro so toll ist oder so schön aussieht und irgendwas, sondern das ist einfach, weil Leute halt kommen und sagen, kann ich hier auf Deutsch sagen, kann ich hier in Euro bezahlen. Und natürlich will man als polnisches Restaurant im Zweifelsfall dieses Geschäft mitnehmen und dann macht man das halt irgendwie. Ja? Wenn man jetzt andersrum versucht, auf der deutschen Seite mal irgendwas im polnischen Zloty zu bezahlen, also dann, es schauen einen Gesichter an, als wäre man wahnsinnig, ja, als hätte man Papier mitgebracht, was vollkommen wertlos ist, ja, und das verstehe ich nicht, also weil es ist am Ende alles Geld, also ob ich jetzt hier auftauche und mit Thai-Baht bezahlen will oder was weiß ich was, ja, ich verstehe, dass das Arbeit macht, ich finde es auch voll okay, wenn jemand das ablehnt, aber diese Idee, dass das verrückt ist, ja, also das muss so ein bisschen aus den Köpfen raus, ja, weil, keine Ahnung, ich sag mal, ich war mal in einem Pub, hab ordentlich Bier getrunken, ne, und dann gemerkt, ich habe nicht so viel Geld einstecken, aber ich konnte mit Karte bezahlen, alles kein Problem, bezahlt, ne, ich würde natürlich gerne noch Trinkgeld geben, ich hatte nur polnische Zloty dabei, ja, habe ich mir gedacht, naja, Trinkgeld, meine Güte, ne, kann man doch jetzt mal irgendwie ein polnisches Zloty geben, habe ich 20 polnische Zloty gegeben, also ungefähr 5 Euro, 4,80 Euro, was weiß ich. Und da hat die Bedienung zu mir gesagt, was soll ich denn damit? Und ich habe zu ihr gesagt, ja, keine Ahnung, rübergehen nach Skorzelec und sich ein Eis kaufen, was weiß ich, ja. Also weil ich einfach, was, also ich schenke dir gerade Geld, ja. Also ich war ein netter Abend, deshalb habe ich das ja auch gern gemacht, ja. Aber das ist so ein bisschen das, was quasi in den Köpfen, ist jetzt sehr allgemein, aber einfach um mal so einen Eindruck zu vermitteln, sag ich mal, über die breite kulturelle Gemengelage. Das nennen wir es mal so.
1: Wunderbar, Ruben. Genau deswegen habe ich dich eingeladen. Wir haben den Raum übrigens auch für alle Radiohörer oder alle, die neu dazugekommen sind, so ein bisschen kaffeehausartig hingestellt, weil wir dachten, das passt eigentlich am ehesten zu dem Modus, in dem wir hier irgendwie so unterwegs sind. Das ist, wir sind ja so eine Mittelstadt, nennt man das, glaube ich, von der Größe her. Also ein Ort, wo man schon so das Gefühl hat, ups, den habe ich schon mal gesehen und dann sieht man sich wieder und wieder und man kennt den Namen vielleicht gar nicht, aber irgendwann wird man sich wahrscheinlich mal treffen an der Kasse oder auf Arbeit oder im Kindergarten oder sonst wo. Das heißt, es hat ein bisschen die Größe und den Anschein manchmal einer kleinen Großstadt, aber gleichzeitig gibt es doch ein bisschen auch so diese soziale Beobachtung und Kontrolle und das Miteinander, wo man denkt, okay, Wir haben gerade noch eine neue Gästin dazu bekommen, aber bevor ich die jetzt überfordere mit einem sofortigen Einstieg, wollte ich noch mal ganz kurz auf was anderes eingehen. Ich habe eine Notiz zugeschoben bekommen von Claudia, berechtigterweise, die Gärtnerin, die feststellte, wir haben eigentlich, und das ist, glaube ich, auch ziemlich typisch für solche Gesprächsrunden, hier fast nur Leute sitzen, die, ich sag mal so, 30, 20, 10, 5 Jahre hier sind. Das heißt, die irgendwie aus irgendeinem Interesse sich hier niedergelassen haben. Und die berechtigte Frage entsteht, wir reden über Görlitz und Region und Identität, wer ist denn eigentlich hier geboren? Und wir uns natürlich auch in der Vorbereitung gefragt haben, muss man eigentlich die Ureinwohner fragen, um darüber reden zu dürfen? Wir denken nein, weil es ist ein Festival der Akteure und die, die da sind, sind auch die Stadt. Aber vielleicht hast du Lust, was dazu zu sagen, wenn du Ruben so reden hörst und so dieses, wie ist es für dich sozusagen so an der polnischen Grenze groß geworden zu sein? Beobachtest du das anders oder was denkst du über Leute, die sowas sagen wie Ruben?
2: Nee, ich finde es eher erstaunlich, die Beobachtung, also dass ich jetzt tatsächlich hier die Einzige bin, die hier aufgewachsen ist und ich mich mit anderen Menschen unterhalten, die irgendwie in dieser Stadt etwas sehen, gefunden haben, sich niederlassen wollten, dass nie mehr sind, die hier aufgewachsen sind wie ich und die genau das fühlen, was die fühlen, die zugezogen sind, weswegen ich auch zurückgekommen bin. Also gar nicht. Mir ist es bloß so aufgefallen im Runde gucken, dass ich denke, krass, ich bin anscheinend die Einzige, die hier wirklich ein Original ist. Aber alle fühlen das, was ich fühle, warum ich wiedergekommen bin. Und das finde ich sehr schön. Und sonst will ich gar nicht dazu sagen, gebe ich recht, wir sind ein Festival der Akteure. Es wäre nur schön, wenn mehr aus der Region hierher kämen und partizipieren würden und mal ja auch das Positive sehen würden und nicht nur das Schimpfen. Ich gebe zurück an Lorenz.
1: Genau, ich leite auch gleich nochmal weiter an die nächste Gäste, die noch dazu gekommen ist. Es gibt nämlich nicht nur Leute, die jetzt sich fest entscheiden, hierher zu kommen und sagen, ach ja, unbedingt, ich will meinen Lebensabend hier verbringen oder hier eine Familie gründen oder sowas, sondern auch Leute, in anderen Projekten nennt man das die Pilgerer, also die immer wieder punktuell nach Görlitz kommen. Und Vanessa, vielleicht willst du vorstellen, wie du nach Görlitz oder auf Görlitz gekommen bist und warum du es über dich gebracht hast, noch von Cottbus trotz Verzögerung und Zugausfällen jetzt mit hier zu sitzen.
6: Ja, danke. Ein Hallo in die Runde. Ich versuche laut zu sprechen. Ich habe nicht so eine laute Stimme, aber vielleicht tue ich es einfach näher hin. Ja. Genau, ich bin Vanessa. Ich wohne in Berlin. Ich bin auch nicht gebürtige Berlinerin. Eigentlich komme ich aus dem Süden, also ist irgendwie ganz weit weg. Jetzt fühlt sich hier in der östlichsten Stadt Deutschlands wirklich sehr weit weg an. Und ich bin hier und vertrete das Gutio Festival. Das Gutio Festival ist jetzt dieses Jahr, vor 2 Wochen tatsächlich, waren wir hier und das war die 4. Ausgabe. Und es ist ein Festival für elektronische Musik und Kunst und Kultur, kann man inzwischen sagen. Und genau, wir sind ein sehr kleines Kernteam. Wir sind vielleicht im Kernteam 10, 12 Leute, 25 Leute, die über das ganze Jahr an diesem Festival arbeiten. Wir sind eine GOG, das heißt, alles, was wir erwirtschaften, fließt auch wieder in die Weiterentwicklung von dem Projekt in Kunst und Kultur hinein. Genau, und wir sind, man hört es, wir sind keine GörlitzerInnen, wir kommen nicht aus Görlitz, wir haben alle unseren Lebensmittelpunkt in Berlin. Das ist natürlich ein großes Ding immer, zu sagen, hey, es sind die Leute aus Berlin, die gehen jetzt irgendwie raus, die suchen sich irgendwie einen coolen Ort und ja, sind da einfach, machen ihr Ding und gehen wieder. Das ist eine berechtigte Sicht auf die Dinge, wie wir vielleicht wahrgenommen werden. Aber deswegen haben wir jetzt eben auch versucht, auf dem Festival einen Talk zu machen zu KulturakteurInnen in Görlitz. Da war Sandra von der Raprika dabei, da war Lorenz dabei, Jana Kraus war dabei. Und wir, um einfach mal ins Gespräch zu kommen, wer sind wir, wie werden wir gesehen, was gibt es denn für Punkte von, also mit denen wir vielleicht in Zukunft besser arbeiten können und wie können wir eigentlich auch in der Zeit, die wir haben, also wir sind ehrenamtlich bei der Sache dabei, niemand von uns wird ausgezahlt, wir haben Jobs, ich habe einen Vollzeitjob, ich mache 40 Stunden, betreue das Projekt und genau, es ist nicht so einfach von Berlin nach Görlitz zu kommen, leider. Dieses Mal war es ein Polizeieinsatz, der von Mitternacht bis jetzt um 9 Uhr andauert anscheinend. Und deswegen bin ich in Cottbus gestrandet und wurde jetzt netterweise von anderen Kulturakteuren in Radusch mitgenommen mit dem Auto und bin deswegen jetzt etwas verspätet hier. Aber ich bin hier. Genau, und ich freue mich total, hier zu sein, auch mal außerhalb von unserem Festival und freue mich total, interessierten Personen einfach ein bisschen transparenter aufzuzeigen, was machen wir eigentlich, was machen wir, was vielleicht nach außen gar nicht so sichtbar ist, was aber auch mit der Region zu tun hat, und freue mich einfach, viele Menschen kennenzulernen und in den Austausch zu kommen. Genau. Waren das alle Fragen? Die? Okay, genau. Danke. Ah ja, noch näher.
0: Ja, und danke, Vanessa. Und Julia, du bist auch eingetrudelt, nicht vor allzu langer Zeit. Und genau, du kannst dich auch gleich mal vorstellen. Ich musste gerade ein bisschen schmunzeln, Ruben, als du erzählt hast von den Grenzübergang nach Skorzelitz, weil das genau die Erfahrung war, die ich mit dir auch gemacht habe, Julia, vor gar nicht allzu langer Zeit. Man läuft über diese Brücke und dann ist man in einem anderen Land. Und dort haben wir Bier getrunken, Julia, in dem Biergarten. Und du wohnst in Görlitz. Wir sind auch auf dich zugekommen, um zu sagen, hey, wir wollen uns eigentlich mal mehr mit dieser Region beschäftigen. Und was du damals gesagt hast, ja, dann kommt mal vorbei und lasst uns mal rumhängen und lasst uns mal hier sein. Und das ist schon auch eine Sache, die ich mitgenommen habe. Das vor Ort sein, in der Nähe sein, und dann versteht man, wie solche Sachen funktionieren, besser, als wenn man nur drüber redet. Genau. Das nur mal als kleine Vorrede. Julia, du magst selber noch ein paar Sachen zu dir sagen.
7: Ja, hallo, ich bin Julia Gabler. Ich wohne seit 2013 in Görlitz. Ich bin Soziologin und das heißt, ich bin ständig mit einem professionellen Interesse hier unterwegs und nenne das auch professionell rumhängen, weil man eben auch Bier dabei trinkt und über alles Mögliche labert. Die Leute nervt das schon ein bisschen, weil sie denken, sie sind in einem Dauerbeobachtungsmodus bei mir. Sind sie auch, aber es fetzt halt, weil als Soziologin ist man professionelle Beobachterin dafür, was in solchen Regionen jenseits der Peripherie, nein, andersrum, jenseits der Metropolen in der Peripherie eigentlich los ist. Also ihr seht schon, ich mache uns schneller zum Zentrum, als man gucken kann. Aber das ist ja auch so ein Slogan, dass wir eigentlich mitten in Europa sind. Das müssen wir auch ständig wiederholen. Das Narrativ müssen wir so ein bisschen, ne? Genau. Und ich habe gelernt, tatsächlich zurückzubeobachten, weil auch die Theorien über gesellschaftliche Entwicklung häufig aus urbanen, verdichteten, klassisch heterogenen Räumen entwickelt wird. Und ich finde, die Heterogenität, die man aus der Provinz heraus beobachtet, viel schärfer, viel deutlicher, viel dynamischer und gleichzeitig stabiler ist. Und gesellschaftliche Entwicklung vielleicht aus so einer Position heraus zu verstehen, braucht Anwesenheit. Und deswegen ist das mit dem Rumhängen tatsächlich ernst gemeint. Die Strukturwandelgelder brauchen häufig oder werden häufig durch professionell organisierte Organisationen in Berlin, Hamburg, Frankfurt oder sonst wo eingesetzt und brauchen lokale Companieras, Leute, mit denen sie das machen. Und gerade als es begonnen hat, haben wir relativ viel Besuch gekriegt von Leuten, die gerne mit uns was machen wollten. Und wir haben dann irgendwann angefangen, zu Bedingungen zu machen, kommt man nochmal wieder. Und dann können wir vielleicht was zusammen machen. Es sind nicht so viele wiedergekommen. Aber dieses Wiederkehren, um sozusagen tatsächlich sowas wie sozialen Beziehungsaufbau auch zu betreiben, der nämlich dazu gehört, genau, das haben wir ein bisschen zur Bedingung gemacht, um diesen Slot hier mit dem Thünen-Institut zu entwickeln. Und deswegen würde ich jetzt aber gar nicht mehr so viel länger quatschen, sondern eigentlich das weite Feld für ja die Breite der Region. Ich weiß nicht, wo ich bin, zu spät gekommen, wo ihr jetzt, ob ich das Matthias direkt reiche, weil die kulturellen Quellen sind ja noch gar nicht erschöpft hier gerade, oder? Ich weiß nicht, wo ihr gerade seid, vielleicht.
5: Ja, ich rede gerne weiter. Wir waren ja vor uns bei diesen ganzen, wann bin ich gekommen, was hat mich angezogen, etc. Also es ist ja zu beobachten, das kriegt man jetzt auch bei unserer Besucherschaft im Museum mit. Also die kommen ja her, die finden das irgendwie schön. Ja, wir haben das so schön gehört, dass das so toll sein soll. Und dann sind es im Prinzip immer dieselben Fragen, die gestellt werden. Wie ist das mit der Arbeitslosigkeit? Wie sehen die, wie ist das Wählerverhalten? Wie ist das mit dem Diebstahl von Gegenständen, Fahrrädern und Autos? Ja, und das wirkt immer so schattig. Ne? Also ich erinnere daran, die Stadt Görlitz hatte sich ja Anfang 2002 bis 2006 zum Finale für den Titel Kulturhauptstadt Europas beworben. Ja, das ist ja schon ein bisschen weiter zurück. Und der Titel oder der Slogan, der damals geschaffen worden ist, war ja From the middle of nowhere to the heart of Europe. Ja, das war eine UFO-Landung. Die Bevölkerung in Görlitz war empört, empört, empört. Weil sie einfach gesagt haben, was soll denn das? Wir sind doch hier nicht im Loch mitten in Europa. Ja, man fühlte sich wieder an den Rand gedrängt, ne? Zu DDR-Zeiten fühlte man sich schon in dem kleinen deutschen Staat ein bisschen am Rand, da war es die östlichste Stadt, im großen vereinten Staat wiederum, und der Fokus bleibt einfach von außen so negativ. Mir gefällt das, wenn Beispiele dabei sind, dass man eben als Deutscher auf der polnischen Seite leben kann. Ja, das habe ich Anfang der 90er Jahre auch gemacht. Das war so exotisch. An der Grenze haben die gesagt, dafür gibt's gar kein Formular, das können Sie nicht machen. Ja, und dann habe ich gesagt, doch, dann reise ich eben nach Polen ein und am Nachmittag wieder aus, ja, wenn ich nochmal auf der deutschen Seite was zu tun habe. Und das ist so von unten her gedacht manchmal pragmatisch. Man überrollt da vielleicht auch diesen ganzen Verwaltungswust auf der deutschen und auf der polnischen Seite. Also polnische Verwaltung ist nicht ohne. Ja, das unterschätzt man vielleicht. Und lebt es einfach. Ja, und dann ist man vielleicht auch ein bisschen der Exot, ja, weil diese Fragen sich im Museum tatsächlich aus meiner Erfahrung heraus dann immer wiederholen. Und wenn ich dann sage, ach Leute, seht's doch einfach mal andersrum, kommt man aus dem Schatten raus, wir haben alles doppelt. Den Bürgermeister, die Sprachen, die Währung, die Handynetze, das hat doch einen Vorteil, ja, also, und schon ist gute Laune angesagt, ja. Valentin.
4: Ja, wir arbeiten ja auch grenzübergreifend. Wir kriegen natürlich auch direkt mit, wie das ist, mit zwei Staaten zu arbeiten. Also gerade was die Bürokratie betrifft. Und haben uns deswegen auch entschieden, ein polnisches Büro auf Skorzelicer Seite einzurichten, wo wir auch eine polnische Kollegin sitzen haben. Und wir merken, dass das halt einfach wahnsinnig wichtig ist. Weil die polnische Bürokratie, ähnlich wie die deutsche Bürokratie, ist schon am besten zu verstehen, wenn man auch ein bisschen in dieser Bürokratie sozialisiert wurde. Und genau, das sind Europagelder, die beispielsweise auf polnischer Seite verwaltet werden. Interreg, die dann auch viele Leute auf deutscher Seite beantragen und immer wieder anstoßen, was da für bürokratische Forderungen eigentlich bestehen. Und wir haben gemerkt, dass das auf jeden Fall super gut ist, da in einem binationalen Team auch zu arbeiten und sich da halt wirklich gegenseitig die Ressourcen hin und her zu schieben, eigentlich. Genau. Das ist das eine. Das andere, worauf ich auch noch eingehen wollte, was Ruben vorhin meinte, ist diese Grenzüberschreitung. Also wir sehen das auch sehr deutlich bei unseren Teilnehmenden. Wir haben viele Teilnehmende aus Skorzelec. Für die ist es gar nicht so ein großes Problem, nach Görlitz rüberzukommen und auf Görlitzer Seite dann die Workshops zu besuchen. Andersrum ist das immer eine riesengroße Aufgabe. Also wenn wir auf polnischer Seite Workshops geben, ist das für die Deutschen unglaublich schwer, darüber zu gehen. Also wir machen das dann schon extra so, dass wir im Frühjahr einen Auftritt immer auf polnischer Seite machen. Und naja, also so wie du das gerade schon hattest, Oskar, natürlich, wenn man jetzt hier nicht wohnt, ist das mit der Aussprache des Stadtnamens schon auch immer eine große Herausforderung. Aber man denkt sich, also wenn man hier in der Region wohnt und nicht Polnisch spricht, ist schon verständlich. Aber dass man dann nicht immer den Namen der Zwillingsstadt richtig aussprechen kann, das ist halt schon immer abgefahren. Also ich hatte vielleicht als kleines Beispiel, wir hatten einen Auftritt im Dom Kulture, da ist eine riesengroße Open-Air-Bühne, da hatten wir Auftritte mit 150 Kindern. Genau. Und dann hat mich eine angerufen, die war halt wirklich noch nie in Skorzelitz, die ist aufgewachsen in Görlitz. Und die ist dann über die Grenze und an dem Zeitpunkt hörte für sie jegliche Orientierung eigentlich auf. Und sie rief mich an und fragte, ich stehe hier in Conwellage. Wo muss ich hin? Und ich fand das sehr schön, dass sie halt einfach zumindest versucht hat, den Klang des Stadtnamens nachzuempfinden. Aber dass sie keinerlei Ahnung hatte, aus welchen Buchstaben dieser Stadtname eigentlich überhaupt besteht.
0: Woran liegt denn das? Also wir hatten, so das klingt ein bisschen so, als wäre da von den Deutschen aus so ein Blick nur in die eine Richtung und wie so ein riesiger toter Winkel in die andere. Ist das, ja, was für eine Eigenlogik ist, dass die da zum Tragen kommt?
4: Also eine kurze Antwort wäre Kapitalismus. Also ich glaube schon, dass das halt einfach ganz klar, die polnische Seite ist Westpolen. Das heißt, da ist natürlich einfach auch mehr Geld als in Ostpolen. Das heißt, da findet halt genau diese Verschiebung statt. Und das ist ja das, was man auf deutscher Seite auch sieht. Wir sind halt Ost-Ost. Und dementsprechend gehen da ja auch die Leute eher westorientiert und gehen auf die Richtung Westen in Deutschland. Und als ich hierher gezogen bin, fand ich das auch recht abgefahren, wie viele Leute hier eigentlich mit dem Rücken zur Grenze stehen und nur 180 Grad gucken und die also den 360-Grad-Winkel überhaupt nicht anmachen. Also so wirklich die andere Seite null beachten. Und das ist sehr schwierig. Als ich hergezogen bin, habe ich dann schon auch Aufträge angenommen als Zirkuspädagoge auf polnischer Seite. Es gibt ein großes Begegnungszentrum hier in der Nähe, ein deutsch-polnisches. Da wurde auch das deutsch-polnische Jugendwerk gegründet. Da habe ich am Anfang gearbeitet und ich habe dann natürlich auch gesehen, wie schwierig das ist. Ich hatte meine als Selbstständiger natürlich meine Stundensätze so ungefähr im Kopf, die ich gerne verdienen möchte, um mich auch finanzieren zu können. Und natürlich ist das auf polnischer Seite wahnsinnig viel weniger. Also und dann wurde mir da schon mehr gegeben, weil ich der aus Deutschland kommende war, was aber auch nicht cool ist, weil das halt einfach dann sofort eigentlich eine Spaltung im Team hervorruft und das ist nicht cool. Und wir haben diese Diskussion auch in unserem Team immer wieder gehabt. Die haben wir jetzt seit, ich würde sagen, 5 Jahren nicht mehr. Wir haben es geschafft, darüber hinwegzukommen. Aber am Anfang war das immer schwierig, dass Leute gesagt haben, ja, aber warum, ich wohne ja auf deutscher Seite, ich bezahle ja mehr, warum kriegen wir nicht mehr Geld? Wo wir gesagt haben, Leute, wir wollen hier internationale Kinder- und Jugendarbeit machen, wir wollen Augenhöhe herstellen, wir wollen ein Miteinander kreieren. Wenn wir da anfangen, an den Gehältern Unterschiede zu machen, hört das eigentlich schon auf. Also dann können wir eigentlich auch das gleich sein lassen. Also wir brauchen Augenhöhe auf allen Ebenen. Und Görlitz, würde ich sagen, ist schon das große Problem. Die Leute gehen halt zum Kippen kaufen und tanken. Dafür gehen sie nach Skorzelitz und sie merken gar nicht, was für ein Reichtum das ist, auf die andere Seite zu gehen und dort einfach ein anderes Land zu haben. Eine andere Sprache, eine andere Währung und eine andere administrative Geschichte.
2: Hört man? Ja. Also ich würde zu der Frage, die so aufgekommen ist, warum, woran das so liegt. Ich arbeite jetzt an einer Dorfschule und ich war völlig schockiert. Ich bin da in der 8. Klasse. Wir behandeln gerade das Thema Märkte, Globalisierung, dies, das, Ananas. Also das Wort Globalisierung ist bei 14-Jährigen definitiv noch in der Dorfschule ein unbekannter Begriff. Aber was mich mehr schockiert war, dass der Begriff Polenmarkt tatsächlich immer noch als Schimpfwort benutzt wird, also negativ dotiert ist. Und das quasi in der Generation nach mir, wurde es schon zu meiner Generation eher so, näher, eher als abfällig bewertet wurde. Aber aus eigener Erfahrung, die ich hier aufgewachsen bin, war es einfach die Grenze. Also die tatsächlich zu DDR-Zeiten, das war eine stark bewachte Grenze. Man konnte nicht einfach rüber. Also wir hatten dann irgendwann zum Ende der 80er Jahre, hatten wir einen Partnerkindergarten in Skorzelitz. Da weiß ich noch, sind wir an der Neiße langgelaufen und auf der anderen Seite sind die vom Kindergarten aus Skorzelitz gelaufen. Und dann haben wir die Winterverabschiedung gefeiert und hatten alle was gebastelt und das wurde dann in der Neiße, also wir haben uns zugewogen und das wurde dann in der Neiße weggeschickt quasi. Und dann, aber dass man sich besuchen konnte, das war mit unglaublich viel Bürokratie verbunden, dass die Kinder der Kindergärten sich sehen konnten. Und das hat sich bei mir auch so manifestiert. Also man ist nicht einfach rübergegangen nach Polen. Weil das durfte man ja auch gar nicht. Und als dann die Wende kam, dann war das zwar rein theoretisch möglich, aber dann hat man sich vielleicht wirklich nur für die notwendigsten Dinge wie Zigaretten kaufen oder Tabak einfach mal kurz über die Grenze getraut. Deswegen ist das ja auch direkt hinter der Grenze, gibt es da ja viele Geschäfte davon. Aber es gab auch nie dieses, also es wurde auch bei uns nie sozialisiert. Das ist eine ganz normale Stadt, wo genau das stattfindet, was bei uns stattfindet. Da gibt es Theater, da gibt es Kino, da gibt es Restaurants, da gibt es Schulen. Das war einfach, da war eine Mauer dazwischen, da war eine Grenze dazwischen, das ist ein schlimmes Land. So, weil ja auch noch zum Ostblock dazu zählen. Wir waren ja dann quasi schon Westdeutschland, also oder in Deutschland integriert, aber so der östlichste Teil von der westlichen Welt und das andere war die östliche Welt und das sind die Armen und die Schlimmen und mir sind auch in den 90er Jahren 3 Fahrräder innerhalb von 4 Wochen geklaut worden. Das ist, kommt auch nie von ungefähr, dieser Gedanke, dass halt der gemeine Pole klaut, ne? Aber dass da jetzt mittlerweile fast 40 Jahre vergangen sind oder ja doch 36, das kommt nie an in den Köpfen. Und es wird ja, wie ich es jetzt in der Schule festgestellt habe, ja auch über Generationen immer noch weiter vererbt. Also deswegen ist es ja wichtig, dass Leute wie ihr hierher kommen, die genau das nicht erlebt haben und vielleicht genau sowas aufbrechen können, ne? Diese Gedanken. So, ich gebe mal weiter an Rufen, der jetzt in Skorzelec wohnt.
3: Jo, ich wohne immer noch in Skorzelec. Keine Ahnung, mal gucken, wie lang, werden wir alle sehen. Was wollte ich ergänzen? Also ich glaube einmal auch, dass es ganz stark mit wirtschaftlichen Faktoren zusammenhängt, dass man sozusagen auch immer gewohnt war, dass man von der polnischen Seite als Arbeitsmigrant nach Deutschland kommt, sozusagen pendelt, wie auch immer, hier Geld verdient, ne? Und andersrum ist das auch heute noch mit wenigen Ausnahmen sozusagen vielleicht irgendwelche speziell, also wenn man jetzt, keine Ahnung, als Schönheitschirurg in Wrocław arbeitet, kann man sich wahrscheinlich auch dumm und dämlich verdienen, ne? Aber für die breite Bevölkerung macht das sozusagen keinen Sinn, von deutscher Seite nach polnischer Seite zu pendeln für die Arbeit. Ich denke, das sieht man auch an anderen Faktoren. Ich weiß jetzt nicht die aktuellen Zahlen, aber es hieß immer so, dass so, keine Ahnung, 4000 Polen und Polinnen in Görlitz wohnen. Und das hängt, denke ich, auch ganz stark damit zusammen, dass die Mieten in Görlitz günstiger sind oder überhaupt aus historischen Gründen natürlich, weil der Hauptteil der Stadt auf der deutschen Seite ist, damit natürlich einfach mehr Wohnungen zur Verfügung stehen und Deutschland auch tendenziell sozusagen eher ein Mieterland ist, wohingegen in Polen man eigentlich so früh wie man kann mit einem festen Job anfängt, eine Wohnung zu kaufen und auch nicht so, also ich habe zum Beispiel auch, ich habe eine Zeit lang in Wrocław gewohnt, in Breslau und habe da auch immer mitbekommen, dass Leute gar nicht so die Sorge haben, ich sag mal, eine Wohnung an der Backe zu haben, sondern man denkt dann einfach, ich kaufe eine Einzimmerwohnung, weil die kann ich mir jetzt vielleicht leisten und wenn ich dann einen Partner oder eine Partnerin kennenlerne, dann verkaufen wir halt eine von den Wohnungen oder beide oder wie auch immer und kaufen halt eine Zweizimmerwohnung. Also das ist mehr so wie so ein Gebrauchsgegenstand, ne? Und deshalb denke ich auch, dass halt einfach viele, ja, also es lohnt sich, glaube ich, nicht in Skorzelec zu mieten. Das ist, ja, ist in Görlitz günstiger, ne? Und so passieren halt viele Sachen einfach getrieben durch was ist pragmatisch, und das war, glaube ich, bisher oft in die Richtung, die, sage ich mal, eher eine Annäherung von polnischer auf die deutsche Seite begünstigt. Ja, ich glaube, mal gucken, wie sich das alles entwickelt, ne? Aber momentan ist Polen wirtschaftlich eher in einem Aufschwung. Der mag vielleicht auch an Stellen noch auf wie soll man sagen, auf gläsernen Füßen stehen oder so, keine Ahnung. Und Deutschland zehrt halt vielleicht noch viel von vergangenem wirtschaftlichen Aufschwung. Aber ich denke gerade auch hier in der Region, wenn man sich anschaut, was in Wrocław, in Breslau so passiert, das kann schon sein, dass es sich auch irgendwann lohnen wird, für die Arbeit rüber nach Polen zu pendeln, ne? Und da sehe ich momentan halt schon den Punkt, dass die deutsche Seite im Großen und Ganzen, sage ich jetzt mal, das für viele einfach noch

0: Ja, klingt so banal, aber ich glaube, in den Köpfen ist es oft wirklich eher so terra incognita, keine Ahnung, was da drüben los ist. Kippen holen, klar, geht, ne? Tanken geht auch. Man sieht jetzt ja auch viel Kennzeichen aus Bautzen. Wir haben schönen Grenzstaus wegen Grenzkontrollen, Tanktourismus und keine Ahnung, was da noch so stattfindet. Ja, ich weiß nicht mehr, wo ich hin will mit der Sache. Mhm. Ich höre mal auf. Wer wo hier? Ach, du hast schon ein Mikro, genau, ne?
1: Wir hatten eine Meldung aus dem Publikum und da ist das Mikrofon jetzt auch hingewandert. Bitte.
2: Es scheint an zu sein, ja, danke schön. Also mein Name ist Jan. Ich bin Zuzügler hier in der Region. Ich bin 2010 nach 10 Jahren Berlin in ein Dorf gezogen, das mittlerweile noch 70 Einwohner hat. Direkt an der Neiße gelegen, aber ursprünglich bin ich Flensburger mit ganz stark dänischem Einschlag und ich bin mit der dänischen Sprache aufgewachsen und mit einem Grenzverkehr, der völlig normal ist, ob ich nun in Dänemark bin oder in Deutschland, völlig schnuppe. Die Dänen verstehen mich, wenn ich Deutsch spreche und wenn ich Dänisch spreche, kann ich auch in Flensburg unterwegs sein. Und ich komme hier runter und stelle fest, das ist komplett anders. Ja, Ruben hat es gerade gesagt, die Deutschen fahren zum Tanken und zum Zigarettenkaufen. Und ansonsten ist Polen terra incognita tatsächlich. Also mal so 50 Kilometer reinfahren und einfach mal gucken. Nee, das findet eigentlich nicht statt. Und auch heute ist es immer noch so, hier an Schulen wird nicht Polnisch gelehrt. Na, selten. Die frühkindliche Spracherziehung an Kindergärten, die ist auch erst ein paar Jahre alt an der Grenze. Da gibt es also noch viel zu tun. Und was ich auch gelernt habe, was ich vorher nicht wusste, es hat hier nach dem Zweiten Weltkrieg einen gigantischen, brutalen Bevölkerungsaustausch gegeben auf der heute polnischen Seite. Ich nehme an, der ist einmalig in Europa, weshalb eben auch so diese gesellschaftlichen Beziehungen einfach nicht da sind, die es zum Beispiel zwischen Deutschland und Dänemark gibt, wo es ganz normal ist, dass man dänische Verwandte hat. Das sollte man auch immer noch mit bedenken. Noch irgendetwas dazu? Ja, ich lebe hier unheimlich gerne. Ich habe hier eine neue Heimat gefunden. Ich finde es super spannend, eben die Terra Incognita zu erforschen, nach Polen reinzufahren und nach Tschechien natürlich auch reinzufahren. Mittlerweile habe ich weiß nicht wie oft schon in Polen Urlaub gemacht und bin total begeistert, auch wenn ich die Sprache überhaupt nicht drauf habe. Kommt, lernt es kennen, es macht viel Spaß, es gibt viel zu tun und zu entdecken.
3: Okay, ein paar Ergänzungen dazu oder Ausführungen. Du hast recht, diese Grenze ist ja nach 1945 von heute auf gleich entstanden. Und die Bevölkerungsstruktur, wenn wir nochmal an die Oberlausitz denken, hat sich eben auch grundlegend verändert. In Görlitz sind statistisch deutlich wahrnehmbar Menschen mit erzwungenen Migrationshintergrund angekommen, die hier gelebt haben. Und wenn wir uns jetzt Skoželec angucken, dann ist diese Stadt ja ab 1946 im Prinzip geräumt gewesen. Und es musste sich ein neues Gemeinwesen entwickeln. Ja, also in Skoželec haben sich aus den unterschiedlichsten Regionen des ehemaligen Polens oder des heute existierenden Polens Menschen angesiedelt. Das dauert 2-3 Generationen, bis da auch, ich nenne das mal, ein Wir-Gefühl entsteht, eine eigene lokale Identität heraus und eine Wahrnehmung, ich lebe an diesem Ort sicher. Ja, bis 1970, bis Willy Brandt, Warschau, ja, Kniefall, hat es in den westpolnischen Gebieten eine unglaublich hohe Unsicherheit gegeben, was mit dieser Region los ist. Ich spreche jetzt auch von Görlitz. Und die Leute haben wirklich auf den gepackten Koffern gelebt, haben nichts gemacht und haben tatsächlich immer noch gewartet. Dann wurden die Grenzen zumindest so durchlässig, dass Schlesierinnen und Schlesier, Pommern von mir aus, wem auch immer, in ihre ehemaligen angestammten Heimatorte gefahren sind. Und als erstes kam die Wahrnehmung, also die Polen haben ja überhaupt nichts gemacht. Die Wahrnehmung ist korrekt, aber die Polen haben auch nichts gemacht, weil sie gesagt haben,

0: Zwotti werde ich investieren, kein Tropfen Herzblut, um hier irgendwie eine zarte Wurzel zu schlagen. Das hat sich in der Generationsfolge langsam entwickelt. Das ist jetzt der polnische Fokus. Der deutsche Fokus ist, wie du es schon gesagt hattest, die Grenze war bis 1989 mehr geschlossen, als dass sie auf war. Rücken an Rücken, Skorzelec und Görlitz. Es gab zwar Vertragsarbeiter, die von polnischer Seite auf die deutsche Seite gekommen sind, in den Betrieben gearbeitet haben, aber die sind auch nachmittags schön in Gruppe wieder geschlossen zurückgefahren. Also das wurde auch ziemlich stark aufgepasst, dass da möglichst keine privaten Kontakte entstehen. Ja? Geschichte aus meiner eigenen Biografie. Meine Großeltern stammen aus Oberschlesien und da gab es auch in meiner Kindheit eine Beziehung zu Oberschlesien, weil da noch Anverwandte gelebt haben. Für meinen Vater ist es in den 80er Jahren schwerer gewesen, nach Polen zu kommen, in ein Bruderland vom Verständnis her, aus der DDR-Fokus heraus, als nach Westdeutschland zu fahren. Ja, also diese Grenze, die war so unfassbar dicht. Ja. Die Leute haben zwar das polnische Fernsehen empfangen, aber die Technik war so eingestellt, dass man das polnische Fernsehen hier ohne Ton bekommen hat. Ja, das klingt wie ein Treppenwitz der Geschichte, hatte aber den Hintergrund, weil in Polen auch damals schon viele Filme im Original gezeigt worden sind und das waren englischsprachige und natürlich auch deutschsprachige Filme aus Westdeutschland und das wollte man nicht. Ja, also dieses Rücken an Rücken, das entwickelt sich langsam und diese starke Grenzziehung mit einer völlig neuen Bevölkerungsstruktur, das bedarf ein paar Generationen, damit dann, ich nenne das jetzt mal so durchlässige Grenzstrukturen, wie eben oben im dänisch-deutschen Gebiet entstehen. Und es steht und fällt mit der Sprachkompetenz. Ja, ich sage immer zu den Eltern, wenn sie ihre Kinder hier halten wollen, dann schicken sie die bitte in den Polnischunterricht. Mit Spanisch kann man hier vor Ort vielleicht auch was anfangen, aber wenn man eine polnische Sprachkompetenz hat und Tschechisch, dann wird's auch was mit der Arbeit vielleicht auf der anderen Seite. Vor 30 Jahren hat man darüber gelacht. Mittlerweile ist das normal, dass auch deutsche Staatsbürger in Polen ein reguläres Arbeitsverhältnis haben.
1: Dankeschön. Das klingt, es gibt ja immer wieder diesen Spruch, dass Grenzen was sind, was sich Menschen ausgedacht haben und die eigentlich gar nicht real sind, aber dann mal zu sehen, wie real sowas dann doch sein kann. Ja. Vanessa, du hattest, glaube ich, auch was beizutragen.
2: Ja, genau. Ich bin so reingejumpt und habe natürlich gesagt, wofür ich hier spreche, eigentlich fürs Gutuju, aber auch ein bisschen zu mir, außer dass ich aus dem Süden komme. Ich komme aus einer Stadt, in der sich ganz viele Sudetendeutsche angesiedelt haben, die dorthin vertrieben wurden. Kaufbeuren nennt sich das und das war eine sehr große Glasindustrie. Und ich bin quasi zwischen diesen Glasfirmen aufgewachsen mit den vertriebenen Deutschen und das hat mich so ein bisschen geprägt auch in dem, was will ich eigentlich mal machen. Ich bin dann in den Bereich des Museums, hatte dann verschiedene Projekte in Jablonec, also bin nach Tschechien, bin in diese Orte, die Ursprungsorte sozusagen und war immer mein Schwerpunkt und im Masterstudium habe ich dann tatsächlich auch ein sehr großes Projekt gemacht zu Bunzlauer Keramik, also zu schlesischer Tradition. Und ganz interessant dazu zu sagen ist, dass genau, dass das Forschungsprojekt ist eigentlich ein Migrationsforschungsprojekt und es geht so ein bisschen darum zu schauen, okay, diese Tradition, die in dieser schlesischen Stadt Bunzlau quasi so bekannt war, die wurde dann mitgenommen, also musste mitgenommen werden nach verschiedene Teile Deutschlands, vor allem Westdeutschland, um Bonn herum in Königswinter ist eben das Schlesische Museum, das sich damit beschäftigt, auch neben dem natürlich sehr großen Museum hier in Görlitz. Und aber auch zu schauen, wie ist es denn jetzt dann auf polnischer Seite weitergegangen und so ein bisschen aufzuarbeiten, wie kann Tradition nicht nur Kontroversen schaffen, sondern wie kann das eigentlich auch in der heutigen Zeit wieder verbinden. Und unter dem Aspekt ist es, glaube ich, ganz interessant zu sehen, okay, ich bin eine Person von außen, ich beschäftige mich aber mein ganzes Leben schon mit irgendwie verschiedenen Migrationen in Deutschland, Polen, Tschechien und ich finde einfach diese Grenzregionen super spannend und wie man vielleicht merkt, es ist ja irgendwas hier, das einen hindert. Also die Personen, die hier aufwachsen, die hier leben, die irgendwie eigentlich weniger aktiv für einen Austausch arbeiten, wie zum Beispiel Leute, die von außen kommen. Deswegen sitzen ja hier so viele Leute von außen. Und vielleicht ist es aber auch gut, jemanden zu haben von außen, der versucht, Dinge anzuschieben und zu verbinden. Und deswegen vielleicht jetzt nicht so das UFO aus Berlin, wie ich hier sitze, sondern vielleicht auch noch mit einem anderen Hintergrund, dass ich da gerne verbinden möchte und schauen möchte, wie geht das denn mit meiner Sicht und meinem Hintergrundwissen von woanders.
3: Das ist unglaublich spannend. Also ich habe irgendwie das Gefühl in so Gesprächen, dass ich glaube auch ein Anziehungspunkt für mich hierher zu kommen war tatsächlich, dass sich hier viele irgendwie in dem Alltagsgeschehen merken, irgendwas ist unstimmig und dann sehr schnell in diesem kulturellen Erbe der Herkunft, der eigenen Herkunft, der Herkunft der anderen dann feststellen, oh, es geht vielen anderen auch so. Görlitz ist ja eigentlich auch vom Siedlungsgrund her schon auch eine Verkehrsstadt, ein Wegekreuz, eine Überbrückung der Neiße, wo die Felsgelage so waren, dass man da leicht rüberkommt. Ja, also ich glaube einfach auch ein Ort, wo Leute sich aufhalten, die gerne reisen oder die auf Reisen schon waren, aber die vielleicht diese Lebendigkeit des Durchgangs, des Kommen und Gehens mögen, schrägstrich auch aushalten können. Dieses ständige Zugeziehe, Weggeziehe, das ständige Angekomme, die ständigen Fragen nach, echt, nach Görlitz oder ey geil, wie lange bist du schon da? Also es gibt so viele so Standard-FAQ-Fragen, die man jetzt hier noch aufmachen könnte. Ich mache mal einen ganz kurzen Break. Ich habe nämlich nochmal den Hinweis bekommen, wir sind hier im Radio. Auch für alle, die später dazugekommen sind, nochmal ein kurzes Hallo auch an alle, an die Geräte. Und wir haben noch eine halbe Stunde. Wir sind immer noch live vom Überland. Und ich weiß gar nicht, wie ich jetzt die Brücke schaffe, weil das war der Hauptpunkt, den ich noch machen wollte. Aber ihr habt es schon gemerkt, Jan hat sich aus dem Publikum gemeldet. Ihr anderen seid auch eingeladen, natürlich Fragen reinzugeben. Und bitte, also auch aufgrund meines Hinweises jetzt, scheut euch nicht, Fragen zu stellen, die vielleicht alle immer stellen, die neu hier sind, sondern ihr merkt ja, eine Erzählung könnte auch sein, der richtige Görlitzer ist auch nicht von hier, wie das ja sonst nur für Großstädte zutrifft. Von daher fühlt euch herzlich eingeladen, so neugierig zu sein wie Oskar, der zuckt schon mit der Hand, ich gebe mal weiter.
1: Und ich habe, glaube ich, eine Frage, die ich auch gleich an dich stellen kann, Claudia, aber so zur Hinführung, ein Thema, was mich immer wieder treibt. Ich bin viel umgezogen in meiner Jugend und hatte immer wieder so diesen Eindruck, ich bin an einem Ort und ich bin irgendwie auch, fühle mich ein bisschen fremd und dann macht man sich das aber so, dass ich so vertraut damit werde. Und das ist, habe ich dann später im Berufsleben kennengelernt, in der Forschung, total geil, fremd zu sein. So eine Inkompetenz zu haben, etwas nicht zu wissen, gibt einem perfekt die Mittel an die Hand, um zu sagen, hey, ich bin neu hier, wie läuft denn das? Und diese Fremdheit und dann schafft man irgendwie eine Vertrautheit und das, was du gerade erzählt hast, Lorenz, erinnert mich total daran. Auch ein bisschen, was du erzählt hast, Vanessa, so diese Orte, an denen man eigentlich fremd ist, aber irgendwas ist doch vertraut. Und dann wäre jetzt meine Frage, was ist denn in Görlitz und auch in der Region, was sind denn diese Anlässe, um so eine Verbindung und so eine Vertrautheit herzustellen? Wenn hier eben auch so viel Fluktuation ist, wo kommen die Menschen zusammen und entwickeln dieses Gefühl von, ah, wir sind ja eigentlich alle vertraut, wir sind ja alle hier, wir gehen ein bisschen auf Tuchhüllung, wir hängen zusammen rum, wir spüren diese Nähe und dann ist es ganz kuschelig warm, wir gehen nach Hause und fühlen uns wie eine Region oder wie eine Stadt oder, na. Gibt's da was, Claudia? Du bist hier aufgewachsen, du kennst die Region hier wahrscheinlich intuitiv am besten.
4: Also, da ich ja Gärtnerin bin, würde ich jetzt tatsächlich in erster Linie, wo ich denke, wo auch viele Szenen mal in Gänsefüßchen gesetzt aufeinandertreffen, ist der Samstagswochenmarkt. Auch aus meiner Sicht von der Stadt Görlitz ein absolut unterschätzter und wirklich, wirklich schlecht geliebter Markt, aber der hat aus meiner Sicht also so was soziale Interaktionen und auch Austausch von verschiedensten Bereichen betrifft, einen ganz, ganz, ganz wichtigen Stellenwert. Also da kommen ja auch wirklich die Händler aus der Region, also da bauen sich Freundschaften auf, die Leute machen sich sogar hübsch, also die putzen sich raus, um auf den Wochenmarkt zu gehen. Das ist schon ein Event, dieser Samstagsmarkt. Genau, also das würde ich so allgemein sagen und dann denke ich aber doch, dass wir hier eine große Schere haben, also so eine kulturelle Schere. Ich denke so gerade auf den Dörfern, ohne jetzt wirklich krass zu pauschalisieren, das ist so meine Wahrnehmung, da sind immer noch die Dorffeste, die Dreh- und Angelpunkte, die Kulturevents, und die haben sich aus meiner Sicht und Erfahrung auch seit den 90er Jahren in ihrer Struktur, Organisation und kulturellen Gestaltung nicht geändert. Und dann haben wir in der Stadt, ja, da, natürlich gibt's Theater, wir haben 2 Programmkino. Also hier ist wirklich richtig viel passiert in den letzten 36 Jahren. Ich weiß noch, dass ich so Ende der 90er, ich liebe Sushi, ich liebe Fisch, und meine Oma ist auch gebürtig von der See, so, das ist auch schon so eine Veranlage und immer Fischbrötchen und so. Und dann hatte ich irgendwann in Berlin, waren wir mal Sushi essen, und ich dachte, boah, wann kommt denn in Görlitz mal ein Sushi-Laden? Und tatsächlich, also ich bin schon weggezogen aus der Stadt, ich war erwachsen. Und dann endlich hat sich hier mal ein Sushi-Laden niedergelassen. So, also in Görlitz dauert alles einfach seine Zeit, und ich denke, die Region drumherum braucht noch länger. Und ja, wir haben das Theater, wir haben das Lausitz-Festival, was ja aus meiner Sicht auch wirklich ein großen, also Teil versucht da auch gute Kultur in die Region zu bringen. Die wird sicherlich, also wird angenommen, denke ich. Aber wir haben hier echt eine Bildungsschere, eine ganz große Bildungsschere. Also das kriege ich im März an der Dorfschule mit, und das wird auch zurückzuführen zu sein, dass dieser Druck auch auf die Elterngeneration was zu leisten, zu sein, auch beeinflusst durch Social Media, dies, das, Ananas. Also das ist so komplex, Soziologin, du wirst das bestätigen. Ja, also in Görlitz selber ist mein Lieblingsort, auch wenn ich selten da bin, der Wochenmarkt. Und ansonsten verbringe ich wirklich meine Zeit hier, weil hier kommt die Welt auch her. Na, letztes Jahr hatten wir das DZA hier, da war die internationale Astrophysikerkonferenz hier. Mein Sohn, der war mit hier, als ich ihm das erzählt habe, wir sind kaum auf den Hof gefahren, sprang der aus dem Auto. Der spricht fließend Englisch, hat er sich selber beigebracht über YouTube, und dann ist der losmarschiert und hat die ganzen Leute dort vollgeschwallt. Und das war für den ein absolutes Highlight. Ne? Da ist er aber auch ein Ausnahmekind. Ne? Also, dass er auch diesen Mut hat, da einfach loszurennen. Und hier war die Welt da. Ja? Also es war fantastisch, auch zu sehen, wie die hier gefeiert haben. Ey, da ging mir ein Herz auf. Ich habe, also für mich hat sich auch wieder ein Weltbild wieder gerade gerückt. Ne? In Görlitz, wenn du eine Weile Zeit hier verbringst, im Alltag gefangen bist, dann merkst du es. Also mir geht's so, ich werde dann immer so ein bisschen angespannt und vielleicht auch ein bisschen kriegscremiger an meinem Gesichtsausdruck. Und ich muss dann immer mal raus, um wirklich mal wieder schöne Menschen auch in Gänsefüßchen gesetzt, aber so aktive Menschen, die was tun, ne, zu sehen, auch mal andere Leben, ja, zu beobachten. Da reicht's manchmal schon, nach Lieberitz zu fahren, sich auf den Marktplatz zu setzen, ins Café und dann die Leute dort zu beobachten. Das rückt schon viel gerade, ne? Und hier ist es eben dieser Ort, also mit dem Campingplatz, wo die Leute überall herkommen. Also das ist wichtig in Görlitz, um hier auch als Macher, glaube ich, dauerhaft überleben zu können. Oder? Ich gebe da mal weiter. Ich sehe hier so nickende Köpfe in den Runden.
3: Ich weiß gar nicht, ich glaube, du hast die Wochenmärkte angesprochen. Ich glaube, es gibt, also nach, ich bin jetzt, glaube ich, 14 Jahre hier. Ich habe das Gefühl, es gibt so ein typisches Görlitz-Jahr. Das gibt es vielleicht auch in jeder Stadt, aber es gibt so viele Veranstaltungen, die eigentlich das ganze Jahr durchstrukturieren. Wenn man selber dann kulturaktiv wird, man merkt, man muss einen Platz finden in diesem Kalender. Und was du mit hier gemeint hattest als Kühlhaus und Kühlhausgelände, im Kühlhaus ist es seit ein paar Jahren jetzt auch so. Aber auch nur dank von Leuten, die von außen dazukommen und hier was machen. Wir können hier Kultur nicht ganz alleine machen. Also das Haus betreiben und das und ein Campingplatz ist schon eine Menge Arbeit. Wir sind sehr dankbar dafür, dass so viel von außen eben dazukommt und hier einfach auch stattfindet und hier eine Spielstätte findet. Ruben, was macht ihr in der Kunsthalle? Habt ihr da was, habt ihr da eine Art von Alltagskultur für euch entwickelt oder wo hängst du rum?
5: Also momentan kinderbetreuungsbedingt bin ich ja leider ziemlich wenig. Wir haben sonst wie viele Vereine ja einfach so super spannende wöchentliche Treffen, wo man irgendwie versucht rauszukriegen, was man so als nächstes macht und wie das alles funktioniert. Man muss dazu sagen, für die Kunsthalle haben wir uns mit einem anderen Verein noch zusammengetan, dem Streifen e.V., der ein Performance-Festival einmal im Jahr macht hier. Und das war, glaube ich, eine super Sache, schon mal so als Auftakt, weil man einfach merkt, und ich glaube, das ist hier auch schon vielen Initiativen oder auch Einzelpersonen passiert, die Stadt lädt, nicht die Stadt im Sinne der Stadtverwaltung, aber die Stadt durch zum Beispiel doch noch vorhandenen Leerstand, gerade auch Ladengeschäfte, lädt ja irgendwie auch dazu ein, irgendwas damit zu machen. Also wenn man an sich jemand ist, der irgendwie Lust hat, Dinge zu machen. Und also ich bin jetzt seit 2017 hier, aber was man dann doch immer mal beobachtet, ist eben, dass einzelnen Akteuren doch schneller die Puste ausgeht, als sie vielleicht denken. Weil man dann, wenn man ein Ladengeschäft zum Beispiel hat, auch wenn die Miete günstig ist, sie muss halt jeden Monat gezahlt werden, Nebenkosten etc. Vielleicht kommt, wir haben jetzt mit der Kunsthalle zum Beispiel ein ganz großes, tolles Problem, dass man einen Antrag auf Nutzungsänderung stellen muss, weil das war ja früher eine Videothek und jetzt als Kunsthalle ist das was ganz anderes. Und ich denke, das wird so ungefähr, ich sag mal Pi mal Daumen, 8.000 Euro kosten, dass da sehr viel Papier entsteht und ja, dass wir dann da weiter Kunsthalle spielen dürfen statt Videothek. Das ist auch Geld, das muss irgendwo herkommen. Ja, das sind oft auch Sachen, ich sag jetzt mal, die möchte niemand bezahlen. Also im Sinne von, es gibt jetzt kein Förderprogramm, mir ist zumindest keins bekannt. Es wird sicher auch welche geben, wo man solche Investitionen, aber das ist dann häufig auch kurzfristig. Man muss halt gucken, naja, wir müssen jetzt einen Antrag auf Nutzungsänderung stellen. Bei Förderprogrammen, jeder kennt es, oft ist es so, die Maßnahme darf noch nicht begonnen sein. Ja, man ist aber praktisch andauernd in irgendwelchen Maßnahmen drin, weil man ja existiert und eben Dinge macht. Ja, weiß nicht, das vielleicht so ganz grob, das klingt zu negativ. Wir machen auch ganz viele tolle Sachen, wir machen ja auch Ausstellungen. Es ist immer so, man kommt immer ein bisschen davon ab, weil man dann manchmal durch diesen Alltag, der halt dann auch dazu geführt hat, denke ich, dass einige Akteure und Akteurinnen irgendwann aufgeben, man beschäftigt sich manchmal viel mehr mit Dingen, auf die man gar keine Lust hat und deren Notwendigkeit einem vielleicht auch nicht ganz ersichtlich ist. Ich habe nichts gegen Brandschutz, ja, also ich meine, das ist total wichtig, aber vielleicht wird's auch reichen, wenn jemand von der Feuerwehr nach sächsischem Baugesetz, jemand von der lokalen Feuerwehr irgendwie die Räumlichkeiten abnehmen dürfte. Die Feuerlöscher werden sowieso geprüft, ein Fluchtwegeplan existiert etc. etc. Wir haben ja oft genug Sondernutzungen gemacht, ne? Aber das ist halt im sächsischen Baugesetz irgendwie vorgesehen, dass das alles ein riesiger, anstrengender Prozess ist, weil der wahrscheinlich dafür gedacht ist, dass, keine Ahnung, Birkenstock jetzt in diese Videothek reingeht und da auf einmal Schuhe produziert oder was weiß ich, was die Leute sonst so machen, ne? Und nicht so eine kleine Kunsthalle von ein paar Leuten, die das so nebenbei machen. Ja, was kann ich noch sagen, was so Orte angeht, was ich ein bisschen vermisse, auch wenn ich jetzt gerade eh keine Zeit für habe, ist die Bierblume. Das tut mir so ein bisschen leid, dass es die nicht mehr gibt. Das war so eine Lokalbrauerei in schönen, ja, ich würde jetzt nicht sagen unbedingt geschmackvoll eingerichteten Räumen, aber es war sehr gemütlich. Da wäre ich schon angeguckt für den kleinen freundlichen Diss. Aber das sind so, es gibt einfach hier nicht so viele Kneipen, die gemütlich sind. Und das ist dann einfach schon, wenn so ein Ort wegbricht, oder ich denke an das alte Hotspot, auch gar nichts gegen. Ich finde es ganz toll, dass die Leute auch diesen Ort weitermachen. Ja, aber er ist, denke ich, für mich zumindest so ein bisschen von der Landkarte verschwunden. Und das meine ich alles nicht böse. Ja? Also wenn irgendjemand vom Hotspot, alles ganz toll. Ja, aber es ist manchmal einfach schwierig und ich weiß auch, dass da eine lange Raumsuche dahinter steckt und so weiter und man muss gucken, was man kriegt. Ja, also ich hätte nichts dagegen, wenn noch irgendjemand, der gerade Coloradio hört und sagt, wow, was für ein toller Radiosender und ich bin ja auch Braumeister und habe gerade nichts zu tun und Görlitz und Skorzelitz, das klingt ja fantastisch. Also ich würde mich freuen, ich helfe auch gern bei der Ansiedlung von Braumeistern und Braumeisterinnen mit allem, was ich dazu beitragen kann und ja, kontaktiert mich gerne irgendwie, ihr müsst halt rausfinden wie, aber das schafft ihr schon, ihr seid ja schlauer.
6: Ja, wundervoll.
5: Es kam gerade die Frage, wo die Kunsthalle ist. Das nutze ich natürlich für eine Antwort. Sie ist am Wilhelmsplatz 15 in der ehemaligen Videothek Thunder, Thunder, Thunder.
6: Ja, wundervoll. Und das ist schon ein schöner Cliffhanger auch für unsere Schlusssession ab 17 Uhr, weil wir dort lokale Bierkultur mitbringen werden aus dem Laberladen und 20 verschiedene Biersorten dabei haben. Also wen das interessiert, bitte am Radiosender bleiben bzw. ihn laufen lassen. Ich würde gerne noch mal kurz was Zusammenfassendes reinbringen, weil ich das irgendwie ganz interessant finde, sowohl die Melancholie über das Vergängliche hier in der Region. Ich glaube, das teilen wir mit vielen Menschen, die hier wohnen. Und ich finde es ganz schön, dass wir die auch haben. Und dass das vielleicht nicht nur eine anrüchige, schwierige Position ist, sondern dass wir auch traurig sind über Dinge, die durch den Wandel hier verloren gehen. Und die vielleicht auch nicht genug Power mit hatten, um irgendwie durchzuhalten, aber die da gewesen sind. Und die dieses Live-Setting dieser Region auch nochmal, finde ich, ein bisschen verstärken, warum es sich lohnt, hier zu sein. Weil man Dinge mitkriegt, die vielleicht nicht dauerhaft sein werden, aber die sozusagen für eine gewisse Phase hier lebendig sein dürfen, ausprobiert werden dürfen, dieser vielbeschworene Freiraum. Und wir lernen es, Dinge wieder zu verabschieden, sie loszulassen. Und da können wir von vielen Lausitzerinnen und Lausitzer einiges lernen, weil die sitzen hier, zum Teil gerade die Gruppe derjenigen, die nicht weggegangen ist, und diesem von außen auf sie zugetragenen Wandel zugucken und als Protagonisten darin auch agieren müssen. Und ich glaube, dass das tatsächlich eine unterschätzte Erfahrungsgröße ist. Ich will das nicht gleich als Kompetenz sozusagen verklären, sondern als einen Erfahrungsraum, den wir sozusagen gesellschaftlich als relevant noch wenig aufgeschlossen, sondern eher unter Verdacht gestellt haben, dass irgendwas mit dem auch komisch sei. Aber das, was Ruben gerade beschrieben hat, finde ich, ist da nochmal eine schöne Form vielleicht auch der geteilten Melancholie. Und gleichzeitig habe ich, seit ich hier wohne, auch das Gefühl, das knüpft an das an, was Lorenz beschrieben hat. Hier rennt nichts mehr weg, obwohl es die ganze Zeit in Bewegung ist. Also dieses Gehen, Kommen, Bleiben ist sozusagen eigentlich ein kontinuierliches Konzept sozusagen, das hier eigentlich sogar schon, ich weiß nicht, Matthias, seit Jahrhunderten ganz gut funktioniert. Nicht wahr?
0: Also, Migration ist der Normalprozess in der Geschichte.
6: Voilà, genau. Und mit Grenzen und mit Grenzöffnungen und mit Öffnungen halten müssen, das ist kein triviales Ding, sondern das ist was, wofür wir auch miteinander die kulturelle Kompetenz zusammen ausbilden und immer wieder neu aktivieren und aktualisieren. Und das, finde ich, macht es total Spaß und bringt die spielerische Komponente rein, auch um vielleicht nochmal, Valentin, ne, dich aufzunehmen. Ich glaube, genau diese Art der performativen, spielerischen Gestaltungskraft, die da drin steckt, grenzübergreifend sozusagen auch zu nutzen, die Bühne zu nutzen, die Bühne der Stadt zu nutzen, das ist ein unheimlich emanzipatorischer und kreativer Akt, den man hier andauernd beiwohnen kann. In diesem Sinne, herzlich willkommen in Görlitz, herzlich willkommen in der Lausitz.
1: Wie ist das für die Menschen so? Ich finde, das, was du gerade gesagt hast, Julia, resoniert total mit mir. Und ich komme selber aus einer Region, die, glaube ich, in Süddeutschland, die Nachbarregion von dort, wo du aufgewachsen bist, Vanessa, oder zumindest geboren, wäre jetzt mal meine These auch als Mensch von dort aus Oberschwaben und auch als Regionalforscher, die haben diese Verlusterfahrung komplett vergessen und so eine Vergänglichkeit überhaupt nicht drin im aktuellen Zeitgeist, weil sie aus so einem krassen Wirtschaftswunder, alles ist toll, und jetzt würde ich dann den Ball aufnehmen und sagen, da kann man vielleicht was lernen von hier, wie man mit so Melancholie und Sachen, die vielleicht vergehen, und so einer Veränderung umzugehen hat. Aber das ist jetzt erstmal für mich so Theorie. Wie ist das für die Menschen hier? Ist das nicht sau anstrengend? Und wie geht man mit dieser Anstrengung um?
4: Ja, jetzt. Tatsächlich, ich bin ja hier aufgewachsen, ich habe hier meine Jugend verbracht, hier gibt's Dinge, die ich nicht vermisse, wie die fliegenden Molotow-Cocktails in den 90er Jahren und das Wegrennen vor den Nazis in Springerstiefeln. Aber was ich sehr vermisse, ist Ende der 90er, Anfang der 2000er, den Leerstand irgendwie, diese leeren Häuser. Wir hatten hier so viele Lost Places. Ich habe meine komplette oder die Hälfte meiner ersten Wohnungseinrichtung, die habe ich hier aus Abrisshäusern oder aus leerstehenden Häusern. Die Leute sind hier teilweise einfach, die haben fluchtartig Gebäude verlassen, wir sind da rein, die waren komplett eingerichtet, teilweise waren mehrere Schichten Tapete übereinander, weil der Schimmel drunter war, da wurde einfach drüber tapeziert, aber also wir konnten hier Orte entdecken, ob das jetzt immer ganz ungefährlich war, sei mal dahingestellt, aber ja, also wir haben uns die Stadt hier erobern können in einer Zeit, wo niemand drauf geschaut hat, ne? Und das vermisse ich tatsächlich. Und auch zu sehen jetzt die Jugend jetzt, wie die versuchen, sich Räume zu erobern, die nehmen nicht das, was wir für die erobert haben. Die wollen eigene Räume erobern, wenn sie noch diesen inneren Antrieb haben, irgendwas erobern zu wollen. Also das ist, stelle ich auch gerade in Frage, ob das überhaupt noch in der Jugend so aufglüht. Und da sehe ich im ländlichen Raum, also fernab der Stadt Görlitz, schon noch eher Potenzial. Ja, aber da treffen halt die Generationskonflikte aufeinander, ne? Also mal schauen. Aber ja, diese Freiräume, das vermisse ich, obwohl wir da viel Freiraum noch haben, nach wie vor, der bespielt werden kann. Die Macher vermisse ich. Also ich weiß noch, vor 20 Jahren ungefähr, 15 bis 20 Jahren, da gab es so ein Magazin, Nix los hieß das. Und das war echt ein relativ dickes Buch mit kleiner Schrift. Und da standen alle Vereine und Kultureinrichtungen, Sportaktivitäten. Die wurden alle zusammengefasst, waren so für jeden Görlitzer einzusehen. Und ich habe im Studium Freunde oder ehemalige Bekannte aus Görlitz getroffen. Die sind weggegangen mit der Aussage, ja, also in Görlitz, da war ja nicht los. Das war ja so langweilig. Und ich dachte mal, wo seid ihr aufgewachsen? Also das sind Dinge, die vermisse ich. Also es gibt noch viel. Es ist aus meiner Sicht manches tatsächlich zu intellektuell mittlerweile angesiedelt. Also mehr Streetwork wird hier auf jeden Fall gebraucht aus meiner Sicht. Die sollte auch gefördert werden. Das ist schwierig. Die Kürzung generell auch in der Jugendarbeit finde ich sehr, sehr schwierig. Und kontrovers zu diskutieren, ja, gab es halt früher schon mehr, genau. Aber ansonsten finde ich den Wandel, die Entwicklung der Stadt trotzdem auch schön. Und freue mich wirklich, dass coole Menschen sich hier niedergelassen haben und hier bleiben wollen und neue Geschichte schreiben wollen für die Stadt. In diesem Sinne gebe ich nochmal ab an Valentin.
7: Ja, ich wollte nochmal, du hast ja gefragt, Oskar, vor allem, wie das für die Leute ist hier vor Ort mit diesem Kommen und Gehen. Ich bin natürlich, also ich wohne jetzt auch inzwischen 12 Jahre hier, aber trotzdem bin ich ja immer noch Zugezogener. Und ich habe aber das andersrum sozusagen gemerkt. Also wie lang die Geduld eigentlich da sein muss, dass die Leute einem das Vertrauen schenken. Weil man schon merkt, dass die Leute von hier das kennen, dass Leute herkommen, ihnen kurz versuchen zu erklären, wie es eigentlich geht im Leben. Und dann halt einfach ein halbes Jahr, bis ein Jahr später sagen, ich habe keine Geduld mehr, ich bin wieder weg. Und dass da ganz viel Enttäuschung auch dabei war. Und das ist aber Görlitz-Gurgelitz. Das sind beide Städte, ist das genau das Gleiche. Beziehungsweise ich betrachte das schon auch mal sehr gerne als Görlitz-Gurgelitz, als eine Stadt. Genau. Und hab da gemerkt, also gerade auf Gurgelitzer Seite dann, das Domkulture, wir haben 8 Jahre gebraucht, bis das Vertrauen so groß war, dass wir den Schlüssel für die Räumlichkeiten bekommen haben. Das war auf deutscher Seite schon wesentlich einfacher, aber das ist genau das Gleiche. Die Leute haben gesehen, okay, die meinen das ernst. Die bleiben auch da, die wollen wirklich was erreichen und die lassen sich auch nicht so schnell kleinkriegen, wenn es halt finanzielle Schwierigkeiten oder, also wir kennen ja alle die Förderlandschaften, wie kompliziert das ist, aber wenn sie dann merken, okay, nee, das geht ihnen gar nicht darum, es geht ihnen wirklich um die Sache und das wollte ich nur einfach nochmal sagen, dass man das sehr deutlich merkt hier in der Region, dass man Geduld braucht und dass Sachen auch wirklich lange brauchen und dass man einen langen Atem braucht. Für mich persönlich und für meinen Lebensentwurf ist das aber auch eine wunderschöne Entschleunigung, die man auch sehr gut genießen kann.
2: Genau, ich würde ein paar Sachen ergänzen. Genau, ich muss mal gucken, wo ich anfange. Ich spreche quasi jetzt so ein bisschen aus Projektperspektive von Good to You. Für die, die dazugestoßen sind oder also gar keine Vorstellung haben, was wir eigentlich tun. Das ist ein Musikfestival, was sich über die Jahre entwickelt hat, aber auch Kulturprogramm und Kunstprogramm anzubieten. Und um einfach so einen Einblick zu geben, was vielleicht gar nicht so nach draußen ankommt, also vielleicht kommt an, dass es hier laut ist, dass am Wochenende viele Menschen hierher kommen und feiern. Das stimmt, aber ich finde auch, man sieht sehr gut in dem Projekt, dass wir versuchen, Brücken zu schlagen. Und das Erste, was mir eingefallen ist, ist so ein bisschen als aufkam, ja, es ist auch traurig, dass Sachen nicht mehr existieren, also Orte, Aktivitäten. Und das beste Beispiel ist eigentlich dieser Maschinenraum, weil bevor das hier erschlossen wurde, waren hier halt illegale Partys. Hier wurde gefeiert, es wurde sich erschlossen. Und klar, wir sind jetzt genau das Gegenteil. Wir sind sehr offiziell. Es ist nicht mehr ein illegaler Rave, sondern es ist alles legal. Aber hier ist trotzdem Musik. Und wir haben letztes Jahr einen sehr schönen Talk gehabt zusammen mit Julia, die jetzt nicht da ist, aber Julia und einem Görlitzer DJ Sandy und einem DJ aus Leipzig. Und wir haben ein bisschen drüber geredet, wie ist denn elektronische Musik nach Ostdeutschland gekommen und wie hat sie sich weiterentwickelt. Und Görlitz war auf jeden Fall ein Ort, an dem viel passiert ist. Also wie du auch meintest, hier ist viel passiert. Und ich fand das irgendwie schön, das nochmal so rauszuholen und den Leuten zu zeigen, hey, das stimmt gar nicht, dass hier nie irgendwas war, sondern auch in verschiedenen Bereichen, jetzt vielleicht im Musikbereich, hat es eigentlich eine krasse Geschichte und da waren krasse AkteurInnen, die jetzt immer noch hier in Görlitz sind und darüber erzählen können und das vermitteln können. Und das war ein sehr spannender Talk und Sandy hat jetzt dieses Jahr auch bei uns auf dem Festival genau hier in dieser Maschinenhalle aufgelegt nach Jahren. Und ich finde, daran sieht man schon, wir kommen zwar von außen, aber wir versuchen, Wege zu finden, zu verbinden und vielleicht Sachen nochmal aufzugreifen, die vielleicht auch ein bisschen in Vergessenheit geraten sind. Das ist das eine. Und über die Jahre entstehen dann eben auch so Momente wie, wir hatten einen Talk dieses Jahr zu Mental Health, im Clubbereich, in Veranstaltungen, Neurodivergenz, wie sich das auswirkt auf verschiedene AkteurInnen. Und da war eine Speakerin dabei, Johanna, die kommt aus Görlitz, die ist hier aufgewachsen, die ist jetzt in Berlin. Aber es war ein Anlass für sie zu sagen, hey, ich find's mega cool, was ihr macht. Ich find's cool zu sehen, dass sowas in Görlitz entsteht. Und hat sich total gefreut, nicht nur nach Hause zu fahren, um ihre Familie zu besuchen, sondern auch einfach an Kulturarbeit aktiv teilzunehmen. Und genau, auch bei uns spielen auch Leute, die aus der Görlitzer Region kommen. Es spielen auch Leute aus der Oder-Neiße-Region. Wir versuchen da, dass das immer mehr wird, aber es ist auch eine Herausforderung manchmal, ne? Also wir sind dann als Musiksuchende auf Facebook-Plattformen unterwegs, übersetzen polnische Seiten, weil alles auf Polnisch ist, um halt rauszufinden, wo sind denn die Leute, die Musik machen, die vielleicht Lust haben, die vielleicht in das passen, was wir hier veranstalten wollen. Und wir merken eben auch, okay, es braucht einfach Geduld und Zeit, irgendwie diese ganzen Netzwerke zu erschließen, zu schauen, wie muss man da vorgehen, wo muss man da irgendwie andocken. Und genau, es ist ein langsamer Prozess, aber ich glaube, wir sind auf einem guten Weg, jetzt auch mit der 4. Edition, nächstes Jahr hoffentlich die 5. Genau, und einfach nochmal so Einblicke zu geben in diesen Kosmos von eigentlich, was nach außen vielleicht wie so ein Party-Kontext aussieht. Es ist aber mehr und vielleicht manchmal nicht so ganz nach außen sichtbar, wie wir arbeiten, wie wir uns bewegen, wen wir mit einbeziehen, aber wir sind total offen und genau, falls euch das mehr interessiert, wir sind da, heute bin ich da, aber sonst auch jederzeit anders erreichbar.
1: Dankeschön, dass du das nochmal erklärt hast. Das wäre noch eine Frage, die bei mir irgendwie auch noch war, weil ich das, oder dass du uns davon nochmal mehr erzählst, weil ich das enorm beeindruckend finde. Auch gerade das, dass man eigentlich ein Musikfestival, von dem man jetzt denken würde, das hat eher was mit Hedonismus und man braucht halt eine coole Location. Aber ich habe das schon so gehört, ich war selber noch nie Gast, aber dass ihr da euch enorm viel Mühe, Einfühlsamkeit und auch Ruhe und Zeit nehmt, um ja in dieser Region irgendwie hier so eine Vertrautheit auch zu erzeugen und nicht nur das fremde UFO zu sein, was da landet. Und das auch sehr sehr spannend aus einer Branche, von der man das eigentlich überhaupt nicht erwarten würde. Genau, ein Stück weit, das finde ich eigentlich ganz lustig, dass ihr damit auch das als Festival hier im Kühlhaus Görlitz, wir sind auch ein Festival im Kühlhaus Görlitz, von uns hätte man das eigentlich eher erwartet, weil wir sind ja Regionalforscher, aber ihr habt das einfach gemacht und wir sind jetzt dieses Jahr mit dem Themenstrang dran, wo wir uns mal überlegen wollten, wie können wir denn eigentlich in der Region richtig Anschluss finden und uns damit auseinandersetzen. Ich fühle mich auf jeden Fall vertrauter als davor mit der Region. Und danke auch allen Leuten für die Gespräche, die wir hier geführt haben. Ich gucke auf die Uhr, wir haben jetzt wir haben sicher noch ein paar Minuten und können aber auch so langsam zum Ende kommen. Gibt es denn Sachen, die noch überhaupt nicht gesagt wurden? Sind denn noch ganz wichtige Themen offen, die unbedingt noch jemand ansprechen will? Vanessa, bitte, du hast noch was.
2: Eine ganz kurze Ergänzung. Ja. Ich wollte auch sagen, das wäre natürlich alles nicht möglich ohne das Kühlhaus und den Kühlhausverein, mit dem wir einfach super, super eng zusammenarbeiten und die uns wirklich wahrscheinlich tausende, aber Millionen Male gerettet haben, unterstützt haben, die mit denen wir wirklich, also Tom und Dominik, die hier zur Besichtigung das erste Mal waren und wir dann Gott sei Dank diese Sache überhaupt machen durften, ne? Dieses Vertrauen, was uns irgendwie entgegengesetzt wurde und einfach dadurch auch Freundschaften entstanden sind und auch Leute aus Görlitz, aus dem Kühlhausverein zu einer Party bei uns in Berlin kommen vom Festival, also das ist irgendwie total schön und jedes Jahr, also ich bin jetzt das zweite Jahr dabei, habe vor 3 Jahren hier gespielt, wird das auch für mich immer intensiver und da fließen Tränen, weil es so schön ist und weil wir so dankbar sind. Und ich glaube, ja, ohne Personen wie die Person hier aus dem Kühlhaus wäre das alles nicht möglich. Deswegen nochmal danke an alle, die Teil davon sind und die uns diese Möglichkeit geben, hier sein zu dürfen.
0: Ich bring's mal ein bisschen mit Lokalkolorit auf den Punkt. Die Dialektträger auch hier in der Region verschwinden langsam, aber die ältere Generation pragmatisch und zupackend hat immer gesagt, man muss zupacken, ja, man tokt nischte. Ja, also das versteht heute kaum noch jemand, aber das ist einfach hier in Görlitz auch so ein pragmatischer Ansatzpunkt gewesen. Also beim Jammern hört niemand zu und das ist hier ein schönes Setting, wo viele Ideen zusammenkommen und das Kühlhaus ist der beste Beweis, es wird angepackt.
3: Ach geil, jetzt sind wir beim Sprüche-Droppen gelandet. Es ist eine super Abschlussrunde vielleicht auch irgendwie. Vielleicht habt ihr aus dem Publikum auch noch Sachen, die euch irgendwie einfallen. Mir fiel gerade der Spruch von Danilos Vater ein, der Vater des Kühlhaus-Mitgründers, der immer sagte, wer feiern kann, kann auch arbeiten. Das ist hier spätestens während Corona auch ein doppeldeutiges Motto geworden, weil wir dann natürlich gesagt haben, ja, nur wer feiern kann, kann auch arbeiten. Sorry. Und ich glaube, dass das so ein bisschen mit Schmunzeln auch ein bisschen schon auch die Haltung ist, die ich hier großartig finde. Das ist, also ne, Danilo, der Gründer hier, stammt vom Dorf in der Nähe, dass es doch auch ein Wohlwollen auch der Älteren gibt. Die haben ja auch gefeiert, auch in der Zone, so, ne? Und die Kinder haben auch gefeiert und hatten den Traum von einem großen Club. Dann gab's halt eine aktive Clubkulturszene in Görlitz. Und sie haben sich getraut, noch dazu noch so einen Laden aufzumachen, der jetzt eben hier dieses Kühlhaus ist. Und der natürlich auf Dauer merkt, muss ich noch ein bisschen anders finanzieren, also nur mit Festivals oder Clubbesuchern. Aber das ist sozusagen so einen humorvollen und liebevollen Umgang auch mit der Alltagsbelastung oder mit der Alltagsleistung hier seine Existenzsicherung mit dem, was man eigentlich gerne machen will, zu verbinden, ne? Und irgendwie hier sich viele Leute versuchen, ja, eine Base zu schaffen, die nicht mehr auf Pendeln beruht, ne? Und sondern sich sozusagen weg vom in den Westen oder irgendwo anders hinfahren müssen, um seinen Lebensunterhalt zu verdienen, immer mehr zu versuchen, das hier zu verbinden. Und ich glaube, das macht eben auch aus, dass hier viele Abenteurer auch sind, die ja eigentlich letztendlich das, was ja gesellschaftlich eh Grundthema ist, also wie kriegt man die Miete und die Normalausgaben mit dem zusammen, was man eigentlich gerne machen will, scheint hier so ein komischer Experimentierraum zu sein, wo das einige recht zufriedenstellend für sich hinkriegen und dann sagen, na, dann lass auch hier bleiben. Oder Claudia, wie siehst du das? Kriegst du das für dich zusammen?
4: Ja, aber ich würde schon, wobei ich mich und meinen Lebenslauf jetzt nicht unbedingt als Maßstab nehmen würde. Aber mir ist noch zu seinem Spruch und zu deinem Spruch, was ich sehr oft auch hier gehört habe in der Region. Ja, ich glaub's erst, wenn ich sehe. Also Ideen gibt's viele, ne? Aber es braucht immer die, die sie umsetzen und zu Leben verwandeln, ihnen Leben erhauchen, sie einfach machen. Und das ist schon, aber das bringt halt auch eine Geduld trotzdem mit. Ne? Man kriegt halt immer so ein bisschen humorvoll von den Älteren das dann so entgegengeworfen. Und dann hat man die Möglichkeit, sich zu vertiefen und zu bleiben. Oder man sagt sich, gut, dann war es doch nicht meins. Dann guck ich mal, wo ich weiter rumexperimentiere. Genau, ich gebe jetzt mal ab, denn ich denke, wir nähern uns dem Ende. Genau.
1: Ich glaube es erst, bis ich sehe, ist ein dober Spruch für eine Radiosendung, um zu enden. Aber für uns all die Gäste, die wir hier haben, ist es eigentlich der perfekte Spruch, um raus aufs Festival zu gehen. Ich danke, dass ihr mitgemacht habt. Danke dem Coloradio fürs Senden und ja, schönen Tag noch.

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1: Ihr hört Coloradio gerade eben mit Arlo Parks und Hertz. Wir sind live beim Überland-Festival im Kühlhaus in Görlitz. Gerade eben habt ihr die Diskussion gehört um den Kulturraum hier in Görlitz und Umgebung, Kulturraum Oberlausitz. Jonathan, wie war für dich die Diskussion?
2: Ja, total spannend. Es waren fantastische GästInnen da. Ne? Ich gehe nochmal so ein bisschen durch. Wir hatten da mit Matthias Vogt hatten wir jemanden vom Schlesischen Museum hier in Görlitz. Mit Vanessa Rauche nochmal, die vom Good to You Festival, die eine Veranstalterin, die hier auch im Kühlhaus aktiv ist. Das sind jetzt nochmal zwei, die ich mal nennen möchte, denen ich besonders gerne zugehört habe, aber insgesamt viele Leute, die hier aus der Region sind, hier engagieren, hier AkteurInnen sind, die zivilgesellschaftliches Leben irgendwie beeinflussen. Und aber noch dazu eine ganze Reihe von ExpertInnen, die sich das Ganze auch angucken und auch wissenschaftlich begleiten. Allen voran halt die Julia Gabler, die als Soziologin hier dazwischen saß und das Ganze beobachtet hat.
1: Genau, ich würde dir zustimmen, eine sehr schöne Runde, die viele Perspektiven mit reingebracht hat. Gerade auch so diese deutsch-polnische Grenzregion, die jetzt hier einfach ist und noch nicht so richtig zusammengewachsen ist, wie man das jetzt ja auch gehört hat, ne, mit den Kindergärten, wer lernt denn jetzt eigentlich Polnisch, wer zahlt denn mit Swati in Görlitz, aber alle können mit dem Euro in Skorzelec bezahlen. Ja, fand ich schöne Blickwinkel, die mit reingebracht wurden, die mir die ganze Region hier auch noch mal ein bisschen näher gebracht haben. Ich fand das schön mit dem Schlesischen Museum. Ich fand das sehr bildlich, wie er beschrieben hat mit der Uhr, wie dieses Gebiet geteilt ist, wie es sich wie es aussieht, was es so für Kulturen beinhaltet. Und wie das jetzt miteinander agiert oder eben auch noch nicht so richtig miteinander agiert. Und ja, ich fand es sehr gute, über 90 Minuten. Ich habe sehr gerne und schön zugehört. Ich hoffe, draußen an den Radios, euch ging es ähnlich. Wie sieht es denn jetzt bei uns weiter im Programm aus, Jonathan?
2: Naja, also jetzt gleich, hier ist jetzt gerade große Umbaupause, ihr hört vielleicht im Hintergrund, es wird gerödelt und es wird umgebaut. Hier kommt gleich als nächstes tatsächlich ein Workshop, da nehmen wir auch dran teil, da sind wir quasi einer von vielen Aktionstischen und in dem Workshop geht es darum, dass man solidarisch gemeinsam füreinander sorgt hier in der Region und damit auch so ein bisschen gemeinsam durch Krisen sich navigiert. Und das Ganze wird vom Forum Beteiligung der Lausitzer Perspektiven geleitet und aber auch der Augen auf für die Demokratie AG Ostsachsen beteiligt sich an der Veranstaltung von diesem Workshop. Dann ab 13:30 mein persönliches Highlight des Tages, da werde ich nämlich die Sendung Replay Rendezvous hier live auf der Bühne im der Maschinenhalle im Kühlhaus in Görlitz machen. Das heißt, da haben wir dann zwei GästInnen, die einen Track mitbringen, der komplett unbekannt ist und den hören wir blind, um danach so ein bisschen zu raten, was haben wir da eigentlich gehört mit dem Publikum zusammen. Und nachdem aufgelöst wurde, was gespielt wurde, hören wir den Track einfach nochmal. Und dann gegen den Nachmittag geht es hier in einer Podiumsdiskussion oder in einem Panel Spitzenforschung im ländlichen Raum. Es wird mit dem Deutschen Zentrum für Astrophysik hier in der Region ein neues, gigantisch großes Forschungszentrum jetzt errichtet. Die ersten Gelder fließen dafür. Dazu gibt es ein Panel mit ExpertInnen. Das Gespräch wird Leonie Liemig leiten. Sie ist hier besonders aktiv, weil sie eine Gruppe in der Initiative Wandel in der Region hier leitet, hier in Ostsachsen. Und die wird dort ExpertInnen zu interviewen. Genau, und dann gegen den späten Nachmittag ab 16:30 geht es nochmal in den Stil des Machens. Das ist eine Abschlussveranstaltung. Da werden eben halt politikaktive Leute nochmal zu Wort kommen in auch einer Podiumsdiskussion.
1: Okay, genau. Aber wie schon gesagt, bei uns geht's jetzt hier gleich weiter in unserem mobilen Sendestudio. Wir werden ein paar Leute interviewen, die hier auf dem Überland-Festival entweder mit eigenen Ständen unterwegs sind oder einfach als Gast, als Gästin sich das Ganze anschauen, werden denen ein paar Fragen stellen. Von daher, wenn ihr gerade in der Nähe seid, dann kommt doch einfach noch mit her. Das Kühlhaus ist in Görlitz-Weinhübel, also im südlich der Hauptstadtteil, sage ich mal, von Görlitz angesiedelt. Eine schöne grüne Gegend. Es ist gerade draußen sehr viel los. Die Leute schauen an die verschiedenen Stände, die jetzt sind. Wir sind ja hier nicht die Einzigen, die Workshops mitmachen. Es gibt viele draußen Workshops, Mitmachangebote, Infostände. Kommt gerne vorbei, das Ganze geht noch bis 18 Uhr. Ihr habt also durchaus Zeit, wenn ihr euch jetzt am Nachmittag noch entscheiden wollt, könnt ihr das spontan tun. Kommt gerne vorbei, schaut euch das mal an. Genau, wir machen gleich weiter mit der Sendung. Eine Sache möchte ich noch loswerden. Und zwar, wir haben tatsächlich noch haben wir eine polnische Sendung bei uns im Programm? Ich glaube nämlich tatsächlich nicht. Wir haben das tschechische Kulturmagazin, Bambule, genau. Aber wir haben keine polnische Sendung. Und ich fände es cool, wenn wir auch eine polnische Sendung bei Coloradio mit hätten. Unser Sendegebiet auf DAB Plus reicht rein bis Polen. Ich habe es selber schon getestet. Wir können sicherlich nochmal so 10 Kilometer reinsenden in Polen. Von daher, ich kann kein Polnisch. Wenn ihr Freundinnen und Freunde habt in Polen, die sagen, wir haben einen Podcast und wir suchen eigentlich gerade nur noch eine Möglichkeit, das Ganze auszustrahlen. Oder wir haben schon immer überlegt, irgendwie in unserem Dorf eine kleine Radioinitiative aufzubauen. Wir helfen euch gerne dabei und wir nehmen euch gerne mit on air. Sagt das bitte weiter.
2: Ja, genau. Kommt zu uns und wir freuen uns und sagen dann Dziękujem.
1: Genau. So, und wir hören jetzt erstmal noch ein Stück Musik von Mac Miller aus dem Album Circles. It's a Blue World.

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1: Genau, ihr hört uns über Coloradio. 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Wir sind immer noch im Kühlhaus in der Maschinenhalle und wir haben jetzt zwei Studiogästinnen hier. Und zum einen die Grete. Hallo Grete.
2: Hallo.
1: Und die Denise.
3: Hallo.
1: Denise. Warum bist du denn jetzt hier auf dem Überlandfestival?
3: Also ich bin mit sozusagen Demokratie AG hier vor Ort und ganz konkret vertrete ich das Internationale Begegnungszentrum in Ostritz, St. Marienthal, und da gehöre ich zum Projekt DDD, das heißt Dissens, Diskussion und Dialog, und wir stellen hier unsere Arbeit vor, die wir in dem Projekt tun.
1: Wie sieht die denn aus, die Arbeit?
3: Wir sind unterwegs im Rahmen von Präventionsarbeit an Schulen, in der Erwachsenenbildung, ganz konkret zum Thema Demokratieförderung, politische Bildung, und nutzen das hier vor Ort, um zum einen unsere Projekte nochmal vorzustellen, die wir in den Schulen anbieten, und wir möchten auch gleich so ein bisschen Werbung machen für unseren Workshop, der im November stattfindet. Und ich würde jetzt einfach sagen, wie er heißt. Streit, ja. Lust statt sprachlos. Und der ist für Lehrerinnen gedacht und auch für pädagogische Fachkräfte. Und zu dem möchten wir gerne einladen.
1: Was wird denn dann den PädagogInnen so vermittelt bei dem Workshop?
3: Im Grunde genommen all das, wo

0: Hoyerswerda in den Schulen und wer da Lust und Laune hat, gerne ins IBZ zu kommen, der ist da ganz herzlich eingeladen.
1: Also ihr habt keine regionale Beschränkung?
0: Nein.
1: Okay, wie findet man euch denn?
0: Also ganz wunderbar wäre über die Homepage des IBZ. Da sind unsere Kontaktdaten, die Abteilung Demokratie, und da kann man uns gerne anschreiben.
1: Wie ist denn die Adresse von der Webseite? Ist die leicht zu merken oder sollte man das lieber einfach in der Suchmaschine einfach mal IBZ Marienthal, wie, was
0: genau,
1: gibt man ein?
0: Genau.
1: Okay, IBZ Marienthal. Okay, wenn es darum geht für, was waren die 4 Ds? Dissens?
0: Die waren Dissens, Diskussion und Dialog.
1: Ach, es waren nur 3, okay.
0: Waren nur 3, genau.
1: Und Demokratisierung vielleicht. Ja, stimmt, Demokratisierung ist ein gutes Stichwort. Dann kommen wir nämlich zu Grete, die dich mitgebracht hat. Warum bist du denn hier?
2: Ja, hallo. Ich bin mit meinem Netzwerk hier. Das ist ein Demokratienetzwerk, ein regionales, die Demokratie AG Ostsachsen. Uns gibt es eigentlich schon sehr lange, aber seit einer Weile auch über sächsische Förderung. Ja, bei uns haben sich so rund 20 Träger aus dem Landkreis zusammengeschlossen, von Gewerkschaften über Träger aus der Jugendarbeit, soziokulturelle Zentren, Träger, die Beratung auch nach rechten Angriffen zum Beispiel anbieten, wie die RAA, das Kulturbüro ist dabei, also sehr breite Palette. Und viel läuft bei uns eigentlich darauf hinaus, dass wir uns auch gegenseitig stärken, dass wir uns sehr oft treffen tatsächlich. Dass wir uns austauschen, uns gegenseitig helfen, dass wir uns auch gegenseitig stützen können, dass wir uns in Krisen beistehen können, dass wir uns mit Rat und Tat zur Seite stehen können, dass wir auch natürlich gemeinsame Aktionen machen, so wie zum Beispiel die Demokratie-Lounge, die wir jetzt hier beim Überland-Festival aufgebaut haben, wo wir vor allem mit sehr vielen Broschüren unsere Mitglieder sichtbar machen, aber auch darüber hinaus Bildungsangebote, Broschüren, Flyer, alles versammelt haben. Sticker, sehr beliebt.
1: Okay, ich weiß, vor 2 Jahren war ich bei euch am Stand, da gab es quasi den, ich weiß nicht, war das Demokratie-Cocktail oder irgendwie dieses Cocktail-Mixen, je nachdem zu welchen politischen Positionen man hintendiert. Gibt es bei euch jetzt wieder so eine Mitmachaktion am Stand?
2: Ja, das war wirklich sehr schön. Irgendwann graben wir das vielleicht nochmal wieder aus. Das hatten wir zusammen mit der Rabrika, mit dem Second Attempt zusammen entwickelt und die hatten es mitgebracht, das Format. Diesmal kann man bei uns stempeln, so Demokratie-Postkarten. Wir haben ganz viele tolle einzelne Wörter, aus denen man sich eben nicht den Erpresserbrief, sondern die Postkarte an die Oma zusammenstempeln kann. Tischtennis, wenn der Wind noch ein bisschen abflaut. Was haben wir denn noch so? Genau, wir haben so Würfel, aus denen man sich seine eigene Verschwörungstheorie bauen kann. Das Quiz dazu. Kommt einfach vorbei.
1: Du hast ja gesagt, ihr seid so ein Netzwerk, das sich gegenseitig hilft, gegenseitig unterstützt in Krisen. Magst du erzählen, was vielleicht gerade so Krisen sind, die eure Mitgliedsverbände gerade so betreffen und wie ihr euch da helft gegenseitig?
2: Na, ich denke, das ist gar nicht mal so sehr auf die Region Ostsachsen beschränkt, dass die Förderungen knapper sind, ist ja überall zu beobachten. Das trifft unsere Träger natürlich genauso. Und statt jetzt noch mehr in Konkurrenz zu treten, um diese wenigen Mittel, die noch bleiben und um die wenigen Stellen auch in den Bereichen, wollen wir eher auf Solidarität setzen.
1: Okay, aber genau, gibt's da konkrete Sachen? Also Solidarität klingt erstmal nach einem großen Wort. Gibt es da Unterstützung, wo ihr sagt, okay, wir machen jetzt eine Crowdfunding-Aktion oder geht es in welche Richtung?
2: Crowdfunding gerade nicht. Eine Krise, die ich nennen könnte, wäre, dass die Jugendmigrationsdienste auch von Kürzungen betroffen sind, dass dementsprechend auch Schulsozialarbeit hier eingestellt werden muss in der kommenden Zeit. Was haben wir noch für Krisen? Krise ist immer.
1: Krise ist immer. Ja, also ich meine, bei uns ist ja im Radio ist es ja ähnlich. Wir haben natürlich auch mit den Kürzungen irgendwie zu kämpfen, dass wir schauen, sind wir noch auf UKW, sind wir noch auf DAB Plus zu empfangen oder gibt es irgendwie nur noch einen Weg? Genau, aber ihr helft euch da, versucht da gegenseitig zu helfen. Ihr seid hier auf dem Überland-Festival mit eurem Stand. Seid ihr selber gerade schon mal ein bisschen übers Festival gestreift? Habt ihr schon mal ein bisschen gucken können, was noch so los ist?
2: So ein bisschen habe ich eben schon mal geguckt, gleich bei einem Stand angehalten, der Linol-Schnitte hat. Da habe ich mich sehr gefreut, weil wir auch in Görlitz eine Linol-Gruppe haben. Wer da Interesse hat, Artemission e.V. hat ein kleines Angebot. Ansonsten will ich unbedingt noch mehr gucken. Wir haben auch schon mit anderen Ständen ein bisschen Materialien ausgetauscht, sei es Wäscheklammern, sei es Flyer. Insofern Vernetzung. Denise, ist immer dabei.
1: Denise, wo warst du schon so an Ständen unterwegs?
0: Ich konnte tatsächlich jetzt auch erstmal nur ein bisschen

0: schnuppern. Und wer wirklich nochmal genauer so interessiert, was an den anderen Ständen so alles läuft. Ich habe viel Handwerk gesehen und auch die Kinderstände, wo viel angeboten wird, was ich toll finde. Und ich glaube, ich brauche dann auch noch was Leckeres zu essen.
1: Oh ja, ich auch.
2: Was nehmt ihr denn so mit, also materiell als auch natürlich ideell jetzt von dem Überlandfestival?
1: Neue Kontakte. Du hast ja eben auch schon neue Kontakte geknüpft für dein Projekt gerade.
0: Genau.
1: Magst du erzählen?
0: Ja, genau. Also darum geht mir es tatsächlich, Kontakte zu knüpfen, auch noch mehr Vernetzungsarbeit herstellen zu können, Leute kennenzulernen, die einen unterstützen können und hilfreich sind auch für die Arbeit, und wer vielleicht auch Lust und Laune hat, eben Dinge auch von uns auszuleihen. Genau, wir hatten jetzt den Escape Room, den ich gerade vorgestellt habe, wo es Interesse gab. Das wäre wertvoll.
2: Das hat mir jetzt bei mir nochmal eine Nachfrage generiert. Was verleiht ihr denn? Also habt ihr so wie so eine Bibliothek der Gegenstände?
0: Das, was ich gerade benannt habe, den Escape Room, das ist tatsächlich ein Projekt, der aus vier Koffern besteht, und das ist eine Präventionsveranstaltung für Schulen, für Klassen, wo es um Radikalisierungsprozesse geht, das in einem Stufenmodell einzusteigen und es einfach praktisch kennenzulernen. Und wenn wir da Möglichkeiten haben, das durchzuführen oder wir das ausleihen können, dann wäre das natürlich eine tolle Sache.
2: Okay, und auch das Ausleihen wäre wieder so ein, das ist jetzt nicht auf Ostritz und Görlitz und Zittau beschränkt.
0: Nein, genau. Einfach anfragen bei uns.
2: Gut, du willst noch was sagen?
1: Ja, wir sind auch immer noch auf der Suche natürlich nach neuen Trägern, die auch Lust haben, sich bei uns im Netzwerk einzubringen. Das kann auf sehr unterschiedliche Arten passieren. Das kann eine niedrigschwellige Kooperation sein. Das kann aber auch eine Mitgliedschaft sein, wenn man richtig Lust hat, auch mit ein bisschen Zeit mit einzusteigen. Da auch vielleicht einmal der Verweis auf unsere Website demokratieagostsachsen.de, alles in einem durchgeschrieben. Oder einfach googeln, dann landet man auch bei uns.
2: Okay, dann Dankeschön Grete, Dankeschön Denise, dass ihr hier im Interview wart. Wir schauen, mal gucken, ich muss mal schauen, ob ich noch Zeit habe, mich von diesem Mischpult hier zu lösen. Gucke ich gerne auch nochmal in der Demokratie-Lounge vorbei. Schön, dass ihr im Interview gewesen seid. Ich wünsche euch noch ein schönes Wochenende und ja, bis demnächst mal.
0: Dankeschön.
1: Ja, danke, dass ihr hier seid.

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4: 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Wir hören ja noch ein bisschen Musik und zwar ist das Solveig mit Golden Hours und gleich geht's weiter mit der nächsten Interviewgästin danach.

0: 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So, jetzt hier zu Gast mit im Studio ist die Martina. Hallo Martina.
1: Hallo.
0: Du bist von der Initiative FRIDA. Ja. Das ist aber eine Abkürzung. Wofür steht denn FRIDA?
1: FRIDA steht für Fraueninitiative für Demokratie und Alltagsmut.
0: Ah, okay. Und ihr sprecht euch gegenseitig Alltagsmut zu oder wie sieht eure Arbeit aus? Was macht ihr?
1: Genau, also wir sprechen uns einerseits gegenseitig Alltagsmut zu und stärken uns, weil wir doch merken, dass wir hier im ländlichen Sachsen, wo wir alle wohnen, also im Landkreis Görlitz und Bautzen, doch im Alltag auch ganz stark einfach Mut brauchen, den, naja, immer normaler werdenden Alltagsrassismen und menschenfeindlichen Äußerungen zu begegnen. Und wir helfen uns gegenseitig, stellen fest, dass wir nicht alleine sind, mit der Erkenntnis, dass das nicht in Ordnung ist, was gerade so passiert. Und üben miteinander in Argumentationstrainings, wie wir solchen Äußerungen zum Beispiel begegnen. Genau.
0: Das heißt, eure Aktionen finden vorwiegend in Präsenz statt oder habt ihr auch Online-Sachen, wo sich Leute zuschalten können?
1: Nee, wir sind hauptsächlich präsent. Also wir sind jetzt hier heute auf dem Überland-Festival, bieten zum Beispiel einen Linol-Druck-Workshop an und haben eine lustige Zeichenzauberkiste, wo zwei Personen, unter anderem ich, drin sitzen und da darf man seine Wünsche reinwerfen und wir zeichnen die dann. Das ist Ilu im Nu. Genau, wir veranstalten Lesungen, Kinoabende, Konzerte. Das nächste Konzert findet in der Pfarrscheune Gröditz statt am 26.09. mit der Paula Petersen Band. Wir machen Demokratieförderkurse mit Kindern. Da ist der nächste auch am 26.09. Schaut mal auf unserer Webseite www.wirsindfrieda.de. Da findet ihr die nächsten Termine. Genau.
0: Wie sieht denn so ein Workshop aus? Also dieses Demokratie für die Kinder zum Beispiel jetzt, genau. Den Demokratieförder, weißt du da, wie das konkret aussieht?
1: Das ist eine Zusammenarbeit, also dieser Workshop heißt Kinder zeigen Haltung. Das ist entsteht in Zusammenarbeit mit dem Herbert Wehner Bildungswerk und der Diakonie St. Martin. Und da gibt es eine Dozentin, die ist da ganz erfahren und die wird in mehreren Stunden mit den Schülerinnen und Schülern, die sich da anmelden dafür, einen Workshop gestalten. Was da ganz genau im Detail passiert, das weiß ich leider
0: okay,
1: nicht.
0: Okay, gut, kein Problem. wie sehen denn eure Aktionen aus, wenn ihr euch jetzt, sage ich mal, aktiv gegenseitig Mut zusprecht? Also ich meine, diese Zeichnung im Nu, Ilu im Nu, ist natürlich eine schöne Sache. Ich glaube, das macht sehr viel Freude.
1: Ja.
0: Wie sehen denn eure Workshops so, ich sage mal, im Alltag aus? Also wenn ihr jetzt nicht auf den Festivals unterwegs seid.
1: Die Workshops, das sind schon außergewöhnliche Veranstaltungen, die stattfinden, die sind auch lange vorgeplant. Da buchen wir uns dann auch Leute dazu. Also zum Beispiel hatten wir das letzte Argumentationstraining mit, oh Gott, fällt mir gleich ein, reiche ich nach. So, und da kommen dann 20 Personen und die Menschen, die diese Workshops leiten, die üben dann tatsächlich mehrere Stunden lang mit uns, wie man gut argumentiert, wie man mit menschenfeindlichen Äußerungen umgeht. Das sind große geplante Workshops. Das, was unsere Arbeit füreinander ausmacht, ist aber vor allem auch regelmäßiges Treffen, manchmal so ein bisschen auch Kummerkasten, so lasst uns mal am Lagerfeuer sitzen, ich muss mal wieder ein bisschen erzählen, was mir neulich passiert ist. Und das findet analog statt, aber wir haben auch, wir haben natürlich auch WhatsApp- und Signal-Gruppen, wo wir kurzfristig sagen können, ey Leute, mir ist Folgendes passiert, was würdet ihr jetzt machen? Und dann schöpfen wir auch aus unseren Erfahrungen, aus Argumentationstrainings und können uns gegenseitig Ratschläge geben, wie man jetzt eine bestimmte Situation handhabt. Und das ist halt total wertvoll. Also weil man das ja auch einerseits ganz oft üben muss und andererseits sich manchmal auch einfach nicht traut und dann doch nochmal nachfragen muss und dafür ist das gut.
0: Also seid ihr wirklich ein Netzwerk, was sich ja offline wie online irgendwie miteinander austauscht.
1: Ja.
0: Du meintest ja gerade so, ihr seid so sinnbildlich am Lagerfeuer, vielleicht macht ihr das auch wirklich. Wo ist denn euer Lagerfeuer? In welchem Ort? Welcher Ort?
1: Es gibt keinen Ort, wir sind dezentral. Also wir sind wir sind jetzt im Moment, glaube ich, würde sagen 30 Frauen plus. Gegründet wurden die Fridas oder die Ursprungsideengeberinnen kommen aus Malschwitz, beziehungsweise aus der Gemeinde Malschwitz. Und die haben bei der letzten, also bei der Landtagswahl und auch bei der Bundestagswahl festgestellt, da waren die Wahlhelferinnen und da haben die festgestellt, dass zum Auszählen der Stimmen sich da viele nicht so gut gelaunte Menschen angefunden haben, die da sehr skeptisch über die Schultern geguckt haben und einfach eine ziemlich bedrohliche Situation geschaffen haben, einfach durch dieses, also das ist total richtig und gut, dass da auch Zivilbevölkerung mitgucken kann beim Aussehen, aber die haben halt einfach nicht so eine angenehme Stimmung verbreitet und da haben die Ursprungsgeber, Ideengeberinnen haben sich gesagt, so ey, das müssen wir auch anders gestalten können und haben dann zur nächsten, also haben dann das erste Frieda-Treffen einberaumt und haben dann zur nächsten Wahl kam dann eben schon die Mutti mit ihrem Kind und die Familie und sie mit ihrer besten Freundin und dann war einfach gleich eine ganz andere Stimmung und aus dieser Erfahrung heraus wurde das gegründet und uns kommen halt immer mehr dazu, so, ne? Weil wir präsent sind, wie zum Beispiel hier heute oder bei CSDs sind wir präsent, dann sprechen uns die Leute an und dann kommen die erstmal niedrigschwellig mit rein, lassen sich informieren über Termine und so wachsen wir, aber es gibt eben keinen zentralen Ort.
0: So. Mhm. Ah ja, okay, genau, das wäre auch meine Frage gewesen, so, ne, wie, also klar, ihr habt eine Webseite, ihr habt Channels, wie finden die Leute trotzdem zu euch, ist es eher so Mund-zu-Mund-Propaganda?
1: Ja.
0: Ganz viel.
1: Aktuell ist das so, genau, ja.
0: Okay. Du hast ja erzählt, du bist Teil dieses Illu im Nu, ja, dieses Zeichenautomats. Ja. Magst du den HörerInnen draußen mal erzählen, wie der funktioniert, ja, so Schritt für Schritt?
1: Ja, sehr gerne. Also man kommt an die Zauberbox, an das weiße Zelt. Das ist in der Nähe von der Hauptbühne. Also wenn ihr vor der Hauptbühne steht, haltet ihr euch links, wenn es zu den Toiletten geht. Oder zum Wasserautomaten. Wir sind eigentlich direkt neben dem Wasserautomaten und dort ist ein kleines weißes Zelt und davor steht eine kleine Bank mit Zetteln und Stiften und da könnt ihr euren Wunsch draufschreiben, also so 3 bis 5 Worte und den werft ihr durch einen Schlitz, der ist markiert und dann sitzen da die Anja Maria und ich, wir sind beide Illustratorinnen und zeichnen eure Wünsche und dann nach 1 bis 4 Minuten werfen wir durch einen anderen Schlitz die fertige Zeichnung wieder raus und freuen uns über einen kleinen Obolus als Dankeschön.
0: Magst du vielleicht erzählen, was du jetzt schon so gezeichnet hast?
1: Ja, ich habe alles fotografiert. Die sind von total konkret bis sehr vage und assoziationskettenreich. Also als Wunsch war jetzt gerade eben Frieden auf der ganzen Welt. Da habe ich eine Weltkugel gezeichnet, die eine Friedenstaube auf dem Kopf hat und warte, ich zeig's dir als Moderator mal kurz.
0: Ja, jetzt sehe ich es, aber die Leute draußen hören es noch nicht so genau.
1: Genau, ja, leider. Also
0: ja, eine Welt, also mit Augen.
1: Ein Globus.
0: Ein Globus, genau. Ein Globus, richtig schön süß
1: als
0: Charakter
1: gezeichnet. Als
0: Charakter, genau. Mit 2 Füßchen und er hat links und rechts eine Hand, dieser Globus. Und da sind Schilder, die er in der Hand hält mit Herzchen. Und oben auf dem Kopf von dem Globus ist die Friedenstaube.
1: Ist die Friedenstaube, genau. Ja. Und dann gab es aber auch schon mal einen Lama mit einer Gurke und einer Melone obendrauf. Also es ist wirklich ganz unterschiedlich, je nach.
0: Das war so der Wunsch, ja?
1: Ja, da steht dann drauf, Lama mit Gurke und Melone drauf. Oder eine Katze mit Flügel und Schnabel und dann zeichne ich eben...
0: Eine Katze mit Flügel und mit Schnabel, genau, ja, das ist korrekt.
1: Genau.
0: Was hast du denn für Stifte? Sind das Wassermalfarben oder...
1: Ich habe Gouachefarben, das sind im Prinzip wie die Tusche, die man so aus dem Zeichenunterricht kennt. Habe jetzt aber festgestellt, das dauert zu lange zum Trocknen, also arbeite ich jetzt gerade mit Buntstiften und einem Feinliner. So. Ah, okay. Ja. Also jetzt hier, heute.
0: Jetzt genau. Hier. Mhm. Macht diesen Stand auch noch bei anderen Aktionen zum Auf?
1: Das ist unsere Premiere, genau. Aber die Idee ist, das öfter zu machen.
0: Ihr hattet gesagt, ihr habt ja noch einen zweiten Stand.
1: Ja.
0: Was macht ihr denn da noch?
1: Linolschnitt. Das ist eine Druckwerkstatt, genau. Und das ist, da gibt es bereits vorbereitete Linoldruckplatten und da kann man sich entweder schönes Geschenkpapier bedrucken oder kleine Tüten basteln oder auch einfach nur, wenn man Lust hat, einen schönen Kunstdruck. Also es sind wirklich ganz tolle Motive. Ich bin mir gerade nicht sicher, ob wir hier heute auch die Möglichkeit haben zum Schnitzen. Wir hatten das auf jeden Fall zum Tag der Demokratie vor ein paar Wochen, als wir das im Haus der 1000 Teiche veranstaltet haben. Da konnte man auch selber Druckplatten herstellen. Ich glaube, heute haben wir fertige Druckplatten dabei. Genau. Aber weil ich die ganze Zeit in der Kiste sitze, kann ich die Frage zu der Druckwerkstatt nur so halb beantworten.
0: Okay, also ihr zieht quasi mit diesen Ständen auch rundherum und macht das bei anderen und es ist quasi, ihr gebt Mut, aber es ist auch einfach ein Mitmachen und einfach ein entspanntes Miteinander.
1: Genau, also die Idee ist halt schon, niedrigschwellige Angebote zu machen, zu denen man dann eben, wo Leute vorbeikommen können, die sich grob erstmal interessieren, um dann ins Gespräch zu kommen oder überhaupt erstmal, also das ist zum Beispiel bei den Lesungen oder bei den Kinovorführungen, die dann zum Beispiel auch im Haus der Tausend Teiche in Warta stattfinden, das große Publikum einzuladen und zu sagen, guckt mal, uns gibt es, wir sind hier aktiv, sprecht uns an, wenn ihr Interesse habt mitzumachen oder wenn ihr das gut findet, unterstützen möchtet oder Fragen habt, mal einen Rat haben wollt, so. Ne? Also einfach erstmal präsent sein und auch für Kinder und Jugendliche Angebote zu machen. Das ist ja bei diesem Druck-Workshop oder diese Linol-Druckwerkstatt ist das ist ja auch super, um das mit Kindern zu machen, um da ein Gegenangebot zu schaffen oder überhaupt ein Angebot zu schaffen, kulturelles vor allem, ne? Weil halt es daran ja auch ganz schön mangelt hier in der Gegend.
0: Okay, dann quasi so Lebensfreude mitzumachen und eben Mut machen.
1: Ja, genau.
0: Das ist die
1: im Alltag präsent sein.
0: Ja, genau. Das ist die Frieda-Initiative. Magst du noch mal ganz kurz sagen, was die Abkürzung bedeutet?
1: Also wir sind die Friedas. Wir sind die Fraueninitiative FR für Fraueninitiative für Demokratie und Alltagsmut FRIDA. Habe ich das richtig gesagt? Ja.
0: Ja, das ist richtig. Das war Martina hier im Interview bei Kolo Radio mit der Frieda-Initiative. Danke, dass du dabei bist.
1: Vielen Dank.
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0: Hallo, liebe Colloradio-HörerInnen. Hallo, liebe Radiohörerinnen vom Rundfunkkombinat Sachsen. Wir sind hier live auf dem Überland-Festival in Görlitz im Kühlhaus. Und ich freue mich total, wir haben eine weitere spannende Gesprächspartnerin jetzt hier bei uns in unserem kleinen Sendestudio in der Maschinenhalle. Und ich freue mich, dass ich Dani begrüßen darf. Hallo Dani, schön, dass du da bist.
1: Ja, danke.
0: Dani, du bist vom Dörfernetzwerk Nordwestuckermark. Das ist die Initiative, für die du hier bist. Was macht dieses Dörfernetzwerk?
1: Also das Dörfernetzwerk gibt es jetzt seit 5 Jahren. Einmal im Monat machen wir einen offenen Treff in unseren 38 Dörfern, die die Gemeinde Nordwestuckermark hat, immer am 10. Und da werden halt die Themen, die halt so gerade aktuell sind, besprochen. Das sind 2 Stunden, die wir uns da treffen, und daraus werden dann weitere Ideen oder besser gesagt die Probleme werden versucht zu, dass wir die lösen, und eine davon ist zum Beispiel die Kreativkarre.
0: Und damit seid ihr hier,
1: ja,
0: ne?
1: Damit
0: seid ihr hierher gekommen. Das heißt, eigentlich stehst du den ganzen Tag jetzt während des Festivals an einem Stand draußen auf dem Gelände und heißt Leute willkommen, die bei euch stehen bleiben.
1: Genau, also ich bin mit meiner Freundin Lada hier, mit der ich das Projekt auch gestartet habe. Genau, das ist ein Anhänger, der ist 2,50 Meter und der ist vollgepackt mit Materialien, kreativen Angeboten und natürlich auch dem Pavillon und 4 Bänken und dem Tisch, weil das braucht man alles, um unterwegs zu sein. Denn diese Karre soll also durch unsere Gemeinde fahren und dort einen mobilen Begegnungsort schaffen.
0: Und wie sieht es aus? Nehmen die Gemeinden, nehmen dieses Dörfernetzwerk, nimmt es das an? Ist die Karre oft ausgeliehen?
1: Ja, uns gibt es ja noch nicht lange. Auftakt war der 13.06. in Fürstenwerder beim Dorffest, und seitdem ist sie eigentlich stetig am Wochenende unterwegs. Für dieses Wochenende mussten wir leider einem Ort absagen, Naugarten, weil wir halt eben hier sind. Und ansonsten, ja, ist sie unterwegs. Also deshalb kann man sagen, es wird angenommen.
0: Ja. Okay, toll. Was kann man alles mit dieser Kreativkarre machen? Also angenommen, ich bitte euch jetzt lieb darum, die ausleihen zu dürfen, und ich hole sie ab bei euch, richtig?
1: Ja, das ist Bedingung. Also die einzige Bedingung, die wir haben, also du brauchst eine Anhängerkupplung. Mhm. Ja, du musst, der ist auf 750 Kilo abgelastet, damit den wirklich jeder ziehen darf. Also sehr unterschwellig. Und dann besprechen wir, was habt ihr für eine Veranstaltung, was denkt ihr, Zielgruppe, sind es eben nur Kinder, dann kann man schon mal sagen, dann ist vielleicht diese Ideenbox gut, oder habt ihr eben wirklich alle Generationen, weil die Kreativkarre ist nicht nur für Kinder, wie viele immer denken, dass nur Kinder kreativ sein sollen, auch Erwachsene dürfen mal wieder kreativ werden.
0: Toll, was könnte denn eine Gruppe von Erwachsenen in der Kreativkarre machen, welche Angebote bietet die Karre denn da?
1: Also wir haben zum Beispiel eine Box, die nennt sich Kartenwerke. Da kann man also Karten machen. Wir haben Stempelwerke, wir haben Hochdruck. Da kann man zum Beispiel mit Tetrapacks arbeiten. Und dann haben wir Moosgummi. Dann gibt es eine Collagenkiste. Es gibt Schmuckstücke, Faltkunst. Also und viele Sachen, die man halt generell zu Hause hat, wie Pappe oder Tetrapack, dass wir mal zeigen, dass ganz viele Materialien sowieso vorhanden sind. Man muss sie nur nutzen.
0: Genau. Toll. Ich glaube, ich habe gesehen, dass ihr auch so ein bisschen Angebote habt. Das heißt, ich kann dann sogar aus so einer Art Postkartensatz oder Briefsatz mir Anregungen holen, was es alles an kreativen Formen zu tun gibt.
1: Genau, also wir haben da natürlich wir haben einen Wäscheständer, da hängen also schon ein paar Ideen dran, und wir wollen natürlich jetzt nicht sagen, mach's genau so und so, sondern die sollen ja auch ein bisschen selber, ach guck mal, kann ich kombinieren, guck mal hier, wir drucken zum Beispiel mit Knete. Knete ist ein super Druckstock, weil man kann sich jedes Motiv also abnehmen und das wieder auf eine Karte drucken oder sich dazu ein Leporello basteln, und also, dass man diese Sachen kombinieren kann.
0: Stark. Du sagst, es wird gut angenommen. Ist es was, was nur bei euch jetzt im Dörfernetzwerk angenommen wird? Oder gibt es auch Anfragen außerhalb eures Dörfernetzwerks? Hey, eure Kreativkarre, das ist so toll. Wir würden dieses Objekt auch gern mal ausleihen. Wir haben hier jemanden, der oder die hat auch einen Führerschein, kann auch mit Anhänger gut fahren. Wir würden das gern, sagen wir jetzt mal, nach Mecklenburg-Vorpommern ausleihen oder nach Berlin. Ist das auch möglich über die Dorfgrenze hinweg?
1: Also das gehe ich mal da ganz stark davon aus, dass es möglich ist. Ich würde sagen, wenn natürlich ein Dorf aus unserer Nordwest-Uckermark die Anfrage stellt, haben die natürlich, sind die erstmal prioritätsmäßig ganz weit oben. Aber wenn die Karre frei ist, spricht da eigentlich nichts dagegen. Und es können ja damit auch wieder Brücken geschlossen werden, ne? Dass man sagt, okay, die Berliner kommen vielleicht dann auch mal zu uns.
0: Schön. Ich frag mich noch so ein bisschen nach Verbrauchsmaterialien. Es ist jetzt so, ihr habt einmalig wahrscheinlich über Fördermittel diese Kreativkarre entstehen lassen, habt das als Projekt irgendwie aufgesetzt. Jetzt verwaltet ihr den Verleih dieser Kreativkarre. Wie ist das mit Verbrauchsmaterialien? Es müssen ja wahrscheinlich irgendwie Stifte oder neues Linoleum oder neues Papier aufgefüllt werden. Habt ihr da irgendwie einen Förderverein, der das trägt, oder wie funktioniert das?
1: Nein, wir haben letztes Jahr beim Enderwerk dieses Projekt eingereicht und haben die Förderung bekommen. Und ab jetzt sind wir sozusagen selbst dafür verantwortlich. Die Karre kann man sich ja kostenlos ausleihen. Und wir wollen aber natürlich gerne Spenden haben. So, und da kann man natürlich sagen, okay, wir haben jetzt vielleicht kein Geld, aber wir haben Materialspenden. Ja, dann gibt es im Dorf XY die Hannelore, Oma Hannelore, die hat seit Jahren nicht mehr gebastelt, aber da ist noch der ganze Schuppen voll zum Beispiel. Ja. Sie kommt meistens auch mit mehr zurück, als wir drin haben. Ja, müssen aber auch manchmal jetzt schon sagen, nee, warte mal, wir haben jetzt schon so viel Papier, weil wir haben jetzt nicht nochmal ein extra Lager.
0: Also die Gefahr, dass man sich so ein bisschen zumüllt, wenn man genau auf Sachspenden
1: also
0: setzt.
1: Aktuell, was wir wirklich gerne hätten, wäre halt eine Nudelpresse aus Metall, weil wir dann wieder Tetrapack-Druck anbieten können. Die fehlt uns noch. Also wenn jemand eine Materialspende von einer alten Nudelpresse hat, dann gerne. Sowas nehmen wir gerne.
0: Okay. Dann vielleicht eine Frage zum Überland-Festival. Warum seid ihr mit der Kreativkarre hier?
1: Also wir sind hier, weil wir dachten, das passt eigentlich zu dem diesjährigen Motto wunderbar, dass man, also wie kriegen wir Kinder und Jugendliche auf dem Land eben besser integriert. Und genau das ist ja auch unser Impuls gewesen, diese Kreativkarre ins Leben zu rufen, noch einen Raum schaffen, um mal wieder in Kontakt zu kommen und eben auch in kreativen Austausch. Weil.
0: Das heißt auch so ein bisschen von anderen Initiativen lernen, ist auch die Motivation, ne? Hier Leute treffen und so ein bisschen Austausch haben und so ein bisschen zu hören, wie machen andere Initiativen ähnliche Projekte.
1: Das schaffen wir jetzt halt nur, wenn die zu uns kommen, weil wir stehen ja natürlich von 10 bis 18 Uhr selber da. Wir haben gar nicht die Möglichkeit, jetzt hier selber mal rumzulaufen. Aber falls es jemand gibt, der sich mit uns in Kontakt begeben möchte, der ist herzlich willkommen, bis 18 Uhr zu uns zu kommen.
0: Das ist ein super Schlusswort eigentlich. Also es ist tatsächlich so, dieses ganze Event hier, das Überland-Festival, das ist umsonst am Kühlhaus. Ihr könnt einfach, wenn ihr jetzt einschaltet, irgendwo in Ostsachsen oder in Dresden, euch noch in die Bahn setzen, in den Zug setzen und hierher kommen und gerne teilnehmen. Dani, es war sehr angenehm, mit dir zu sprechen. Wir spielen jetzt noch ein bisschen Musik und ich wünsche dir noch ein fantastisches Überland-Festival.

0: Hey, Coloradio Publikum, wir sind hier immer noch live auf dem Überland Festival in Görlitz im Kühlhaus und wir haben eine weitere Gesprächspartnerin zu Gast und ich freue mich sehr, dass ich jetzt Jana vom Kühlhaus hier begrüßen kann. Hallo Jana.
1: Hallo Jonathan, hallo liebe Hörer und Hörerinnen.
0: Schön, dass du da bist. Du arbeitest und engagierst dich hier im Kühlhaus, also im Veranstaltungsort. Das Kühlhaus richtet das Überland-Festival jetzt, glaube ich, im dritten Jahr aus, wenn ich mich nicht irre.
1: Ich glaube, das ist tatsächlich schon häufiger da.
0: Auch schon häufiger da, okay. Mhm. Genau, was machst du hier im Kühlhaus?
1: Was mache ich hier im Kühlhaus? Übers Jahr gesehen kümmere ich mich hier um die Gäste, die wir hier begrüßen dürfen, vor allem in der Saison. Also ich arbeite an der Rezeption, ich kümmere mich um die Getränke, Logistik, ich kümmere mich darum, dass die Küche, die Großküche gut funktioniert und ansonsten alles, was so ansteht und wofür meine Hände so taugen.
0: Okay, und darüber hinaus, du sagst, du hast dich hier auch... Du bringst dich auch viel ehrenamtlich und ein und engagierst dich auch sonst für das Kühlhaus. Das heißt, das hat jetzt auch nicht ungefähr mit dem angefangen, was du gerade beschrieben hast, sondern du bist hier vielleicht auch irgendwie über Vereinsarbeit reingerutscht oder wie muss man sich das vorstellen?
1: Naja, das muss man sich eigentlich so vorstellen, dass das Kühlhaus für gute 5 Jahre so eine Art, oder länger eigentlich, 10 Jahre fast, so eine Art Traumort war, zu dem ich nie gelangen konnte, weil Görlitz für jemanden, der viel Zeit in Görlitz gearbeitet hat, also ich hatte ein Antiquariat, eine Buchhandlung, ein Café, und da war ich einfach von montags bis sonntags. Ich hatte nie die Zeit tatsächlich, mich wirklich hier zu engagieren oder hier überhaupt mal rauszukommen. Das war nur sehr, sehr sporadisch. Aber man kommt halt hier auf das Gelände und man verliebt sich sofort. Und über die Jahre habe ich natürlich auch den Danilo kennengelernt und dann darüber hinaus natürlich auch die Crew, den Lorenz und so weiter. Leute, die ja auch immer wieder genannt werden. Und habe das dann vor 2 Jahren dann fest hierher geschafft und seither bin ich hier und verbringe eigentlich meinen Alltag auch hier. Und das geht vom Verein, natürlich Kühlhausverein ist die eine Geschichte irgendwie, worüber natürlich viel läuft, wo wir auch viel nachdenken darüber, was können wir für Görlitz tun, was können wir mit Görlitzern machen, wie schaffen wir es hier so eine gute Gesellschaft, Stadtgesellschaft einfach zu haben und aufzubauen und vor allem resilient zu haben. Und da spinnen wir ganz viel rum. Also wir sitzen hier wirklich häufig, klassischerweise, wer das Kühlhausgelände kennt, auf der Hänge, in der Hollywood-Schaukel. Und drumherum haben wir eine schöne Sitzecke und da entstehen so ganz viele Ideen und Gedanken.
0: Okay, kannst du, wenn du jetzt schon so lange auch beim Kühlhaus dabei bist, was sind denn so die Highlight-Veranstaltungen, die hier stattgefunden haben für dich? Kannst du da was sagen?
1: Also die Highlight-Veranstaltungen, es gibt was, wo mein Herz ganz doll aufgeht, das ist, wenn der Zirkus hierher kommt. Ein deutsch-polnischer Verein, habt ihr vielleicht heute Morgen schon gehört, der Valentin Hacke, der das mitgestaltet oder da der Hauptakteur eigentlich jetzt mittlerweile ist. Und die kommen hier 2 Wochen lang mit Kindern und Jugendlichen und bringen denen Zirkuskunststücke bei. Und das kann man einfach beobachten, wie sie Fortschritte von Tag zu Tag machen. Dann gibt's am Ende der Woche eine Vorstellung für die Kinder und dann nach der nächsten Woche noch von den Jugendlichen. Oh, das ist so großartig. Ich sitze da immer und werde da ganz sentimental. Das ist eine ganz tolle Veranstaltung. Wir haben Veranstaltungen, das Good to You zum Beispiel, das habt ihr vielleicht jetzt auch schon gehört. Das ist ein riesengroßes Techno-Festival. Ich selber höre wahnsinnig gerne elektronische Musik. Und das ist immer ein Highlight mit den Leuten vor allem, die da kommen. Wirklich, also das ist großartig. Dann haben wir kleinere Sachen, kleine Festivals aus Dresden, das Felicita zum Beispiel, die kommen hier mal an einem Wochenende. Oder wir machen unsere eigenen Vereinsveranstaltungen und weil wir eben auch alles so elektronische Mucke gerne hören, ist das dann natürlich auch mal alles irgendwie mit Musik. Und dann gibt es aber auch die Leute, die mal ein Konzert hier machen, ne? Oder es gibt so viele Sachen, ich kann es gar nicht aufzählen. Mhm. Es geht Schlag auf Schlag. Von Mai bis September ist hier rund um die Uhr was los.
0: Okay, prima. Jetzt auf dem Überland-Festival, was ist hier für dich so ein bisschen das Highlight? Hast du überhaupt Chancen, hier ein bisschen rumzustreuen und zu schauen, was alles so angeboten wird oder bist du die ganze Zeit in Action?
1: Naja, also ich bin tatsächlich selber in Action, das ist irgendwie so meine Natur, aber ich habe natürlich meine Ohren hier und da und dort und was ich sehr genieße am Überland, und das ist jetzt auch schon seit Jahren so, das habe ich tatsächlich mehrfach geschafft, auch selbst wenn ich, als ich noch meinen Buchladen hatte, hier treffen sich ganz viele Menschen, die so auf eine schöne Art geerdet sind und was machen wollen und was tun und was machen. Und diese Menschen zu treffen und sich mit denen zu unterhalten und zu schauen, wie lösen die denn Probleme oder welche Probleme haben die denn, die es dann zu lösen gilt, und sich darüber auszutauschen, das ist ein absolutes Highlight auf dem Überland, und das ist auch eigentlich eine unvergleichbare Geschichte. Das ist wirklich etwas, da kann man herkommen und viel lernen, selbst wenn man vielleicht jetzt auch nicht der aktivste Mensch ist, weil man sonst keine Zeit hat, oder aber einfach mal zu gucken, was geht eigentlich auf dem Land und wo könnte man vielleicht dann tatsächlich irgendwie die eine Stunde vielleicht in der Woche noch mit aktiv dazu beitragen. Es gibt ganz, ganz viele Sachen hier zu hören, und ich mag das sehr. Ich finde das auch super wichtig.
0: Okay, ich würde dir vielleicht gerne noch eine letzte persönliche Frage stellen, nämlich wir haben ja heute Vormittag uns viel mit der Region Görlitz befasst, beziehungsweise heute ist ja eigentlich das Programm in der Maschinenhalle, wo auch unser kleines Studio ist, Görlitz und Umland als Themenraum. Bist du hier aus der Region, bist du hier groß geworden oder bist du irgendwann zugezogen, und wenn ja, wie lange bist du schon hier?
1: Also ich fühle mich tatsächlich mittlerweile als Görlitzerin. Ich finde das ganz seltsam, wenn mir jemand sagen würde, dass ich irgendwie, also das Zugezogene was anderes als ein Local. Ich bin ein Local. Ich lebe jetzt seit 12 Jahren hier. Und zwar, also mir ist es leicht gefallen, hier, ich sage immer, mich so reinzuschnicken. Also man findet hier ganz viele Anknüpfungspunkte in Görlitz, was ich auch, es war ein Grund eigentlich auch, weshalb ich hierher gekommen bin und auch hier geblieben bin, dass es für mich zumindest sehr, sehr leicht war, hier Anknüpfungspunkte zu finden. Aber ich bin kommunalpolitisch engagiert, ich kenne mich in der Stadtgesellschaft aus, ich weiß, wo welche Veranstaltungen stattfinden. Also ich fühle mich wirklich als Local. Ich kenne natürlich, ich habe hier keine Historie. Ja? Und deswegen, ja, ist das dann schon manchmal, aber eigentlich, ich glaube auch, die meisten Leute denken nicht, dass ich nicht aus Görlitz bin. Aber ja, 12 Jahre, und ich werde bleiben.
0: Okay. Ja, Jana, herzlichen Dank für dieses fantastische Gespräch.
1: Sehr gerne.
0: Es ist sehr schön, dass du dir Zeit genommen hast. Ich freue mich über unser Gespräch, über den Tag, der hier heute noch auf uns wartet. Du hattest eigentlich einen besonderen Musikwunsch mitgebracht, den können wir jetzt erstmal nicht spielen, weil ich erstmal keinen Zugriff drauf habe, aber du wünschst dir welchen Track? Das kannst du uns nochmal eben mitteilen.
1: Ja, ich wünsche mir der Albatros von Karat, weil ich bin tatsächlich ein DDR-Kind, ich war 16, als die Wende geschah, und der Albatros, das war für mich der Song der Freiheit, und damit verbinde ich einfach bis heute immer noch viel.
0: Okay, ich kann dir versichern, ich gebe mir Mühe, dass wir den Track noch irgendwo auftreiben und im Laufe des Tages spielen. Jetzt spielen wir erstmal noch einen anderen Track, ehe wir dann in das nächste Gespräch gehen. Herzlichen Dank fürs Gespräch, Jana, das war schön.
1: Ich danke auch.

0: Das war, jetzt habe ich den Namen vergessen, Minsch, wo war sie denn gerade? Wir haben gerade noch eben das Musikstück von ihr gehört. Alala, wie hieß sie denn? Es war, ach egal, ihr hört Coloradio auf jeden Fall. Und jetzt sind wir weiterhin hier im Kühlhaus in Görlitz beim Überland-Festival. Und es geht Schlag auf Schlag weiter. Wir haben wieder eine Gästin hier im Studio. Das ist die Susanne. Hallo Susanne.
1: Hallo.
0: Ich habe dich draußen gerade an dem Jugendpavillon einfach mal angesprochen, gefragt, hey, hast du Lust, deine Initiative vorzustellen? Und ich habe dort gesehen, ihr habt einen großen Tisch und da sind verschiedene Modelle von kleinen Käfern oder Bilder von Vögeln. Macht ihr was mit Natur?
1: Ja, natürlich. Ich bin von der Naturschutzstation Östliche Oberlausitz in Fürsken. Und ja, wir sind gegründet worden, um praktische Landschaftspflege zu machen. Also wir pflegen wertvolle Wiesen, wir retten Frösche, wir bauen Kästen für Fledermäuse und all solche Sachen. Und mein Steckenpferd ist vor allem, das Ganze an die Kinder und Jugendlichen, aber auch an alle anderen Altersklassen weiterzubringen, also Umweltbildung.
0: Die Umweltbildung, macht ihr die in der Schule, in Workshops oder ist das so ein Nachmittags-Nachschulen-Angebot?
1: Alles eigentlich. Also wir gehen auch an Schulen und wir laden nachmittags so zu Freizeitangeboten an. Also die jungen Naturforscher, die mich hier heute auch begleitet haben zum Beispiel.
0: Und was macht ihr dann, wenn ihr in der Freizeit unterwegs seid? Schaut ihr euch einfach nur Vögel an? Macht ihr quasi so Ornithologie oder wie sehen die Nachmittage aus für die Kids?
1: Was heißt nur Vögel angucken? Also ja, wir haben das Glück, dass wir uns treffen in Niederspree. Das ist so ein Schutzgebiet, eigentlich ein sehr bekanntes unter Fachleuten. Und da haben sich die ersten Wölfe zum Beispiel in Deutschland wieder angesiedelt. Und da haben wir so ziemlich auch alles, also ganz seltene Vögel, alle möglichen Frösche, Unken, Kröten, die man sich vorstellen kann, Eidechsen, ganz viele seltene Insekten. Das heißt, eigentlich müsste man die Kinder nur von alleine lassen und dann können sie die 2 Stunden forschen.
0: Habt ihr da auch, sage ich mal, ganz handfeste Ergebnisse? Also du sagst ja gerade forschen, das klingt schon so, okay, wir gehen jetzt nicht nur ran und gucken und schaffen ein Bewusstsein, sondern es gibt auch, sage ich mal, ein Ergebnis?
1: Ja, es ist eine gute Mischung aus allem. Also Kinder haben diese natürliche Neugier, dass man einfach sie ab und zu auch einfach nur mal laufen lassen muss, damit sie das gucken können, was sie gerade wollen. Und dann haben wir natürlich auch Ziele, wie zum Beispiel, dass wir Kästen bauen für den Wiederhopf, der da wohnt, oder dass wir irgendwelche Gewässer entweder freischneiden oder wieder vernässen, damit die Amphibien da leben können, dass wir Fledermauskästen bauen, dass wir der Försterin helfen, da irgendwelche Neophyten, also Pflanzen, die hier nie hergehören, wegzuschneiden. Und solche Sachen, also eine bunte Mischung aus Wollen und Sollen. Aber die wollen natürlich auch gerne mitbauen, das macht ja auch Spaß.
0: Was macht ihr denn heute hier auf dem Gelände vom Überlandfestival auf dem Kühlhausgelände?
1: Ja, wir haben halt die Naturforscher mitgebracht, damit die sich halt auch mal vorstellen können. Also das sind jetzt Kinder zwischen 10 und 16, also eigentlich unsere Älteren. Wir haben auch ab 6 eine Gruppe. Und die erzählen halt ein bisschen, was sie so jede Woche machen, wenn sie sich treffen. Also eine bunte Mischung aus ihre Freunde treffen, Abenteuer auf Bäume klettern und natürlich diese Naturschutzaktion. Und sie laden alle dazu ein, dass man einfach mal drüber diskutiert, ne? Was macht einen Sinn, was könnte man machen, was war schwierig, warum baut man vielleicht keine Insektenhotels mehr, sondern lieber Einzelangebote und all sowas. Also da können gerne Interessierte vorbeikommen und ihre Ideen reinwerfen.
0: Also das ist bei euch, jetzt höre ich raus, hauptsächlich ein Gesprächsangebot oder gibt es trotzdem auch noch was, was man basteln kann, sich anschauen kann?
1: Ja, na klar, haben wir ein Bastelangebot und zwar kann man selber Buttons machen. Wir haben unsere Buttonmaschine mitgebracht und Vorlagen und tolle Stempel und Aufkleber, die man sich da rein basteln kann, dass man eine Message mit nach Hause nehmen kann. Und wir haben auch zusätzlich noch unseren Vogelstand mitgebracht, wo man was zu den gefährdeten Vogelarten, die wir da haben, lernen kann.
0: Ihr seid ja hier in der Oberlausitz aktiv. Wir sind ja von Riesa bis Görlitz zu empfangen. Wenn ich jetzt in anderen Gebieten mich auch für Naturschutz interessiere, wie erreiche ich die denn? Wie erreiche ich euch?
1: Das ist ein guter Punkt, denn wir sind nicht nur die Naturforscher von Niederspree, sondern auch Teil von den JUNAS, von den jungen Naturforschern. Das ist ein sachsenweiter Kreis eigentlich. Also solche Gruppen gibt es überall in Sachsen. Und also wenn man bei der lano.de schaut von Sachsen, da kann man unter Juna, unter Seite ganz viele Einzelgruppen finden und gucken, ob man sich dort irgendwo mit einklinken kann, ob einer in der Nähe ist. Und uns erreicht man einfach vielleicht unter der Internetseite Naturschutzstation östliche Oberlausitz.de. Ja, da sind alle Infos.
0: Habt ihr regelmäßige Treffen, wo ich einfach auch so reinplatzen kann, vorbeischauen kann bei euch?
1: Ja, ein bisschen schwierig. Also wir haben natürlich unser Büro, wo man uns immer erreichen kann, aber jetzt so außer... Die Naturforscher treffen sich halt jeden Freitag, die Älteren 16 bis 18 Uhr und jeden Montag die Jüngeren auch von 16 bis 18 Uhr. Da kann man natürlich dazukommen und uns auch als Erwachsener mal ansprechen und dann können wir erzählen, was jetzt in den nächsten Tagen und Wochen so geht.
0: Warst du schon hier auf dem Gelände unterwegs und hast auch mal woanders schon schauen können, was es so für Stände gab? Bisher noch nicht?
1: Ja, leider nur zu wenig. Da war nach allem Aufbau und jetzt habe ich unseren Stand betreut und mein Kollege war unterwegs, hat die Workshops mitgemacht und jetzt werden wir vielleicht nochmal tauschen und ich darf ein bisschen gucken.
0: Okay. Freust du dich schon auf was Bestimmtes, was du jetzt am Nachmittag noch machen kannst oder wie lange seid ihr heute Abend noch hier?
1: Ich konnte mich noch nie so richtig entscheiden. Also das mit dem Sprechen und Zuhören,

0: Argumentationsworkshops. Mhm. Macht ihr auch sowas in die Richtung, dass ihr sagt, okay, oder ihr macht Aufklärung, dass ihr halt einfach sagt, ja, es gibt halt einfach sinnvolle Umweltprojekte oder es hat einfach einen Sinn, dass wir das und das machen, weil es bringt uns in der Zukunft dieses und jenes. Habt ihr sowas auch? Habt ihr auch Argumentationsworkshops?
1: Also direkt Workshops dazu noch nicht, aber wir würden es super gern machen, weil unser Schloss Niederspree, was wir jetzt gerade am 1. Mai erst eröffnet haben, nennt sich ja auch so ein bisschen Konfliktlösungszentrum. Und wir sind gerade dabei, halt Fördergelder dafür zu finden, dass wir wirklich regelmäßig sowas machen können. Aber indirekt machen wir es eigentlich schon die ganze Zeit. Bei allen möglichen Veranstaltungen kommt man ja immer an den Punkt und da reden wir immer, was kann man machen, wie kann man es ändern. Und zu unserem Verein gehört ja auch die Wassermühle in Fürstgen. Ich hoffe, einige kennen die schon. Wo man am Wochenende immer kommen kann und Kaffee trinken. Und das ist im Prinzip schon so ein Zentrum geworden. Da kommen die Bevölkerung aus dem ganzen Umfeld hin und sprechen über alles, was sie so bewegt, und ist eigentlich nur ein kleines Konfliktzentrum schon geworden.
0: Konfliktzentrum im Positiven, also Konfliktlösungszentrum.
1: Genau, ja.
0: Okay, du hast es gerade angesprochen, Veranstaltungen. Was ist denn bei euch in nächster Zeit los? Hast du da ein paar Termine im Kopf gerade?
1: Ja, also ganz Werbung möchte ich auf jeden Fall nochmal machen, wenn es die Kinder und Jugendlichen angeht. In den Ferien haben wir noch so Camps, also wo man rausgehen kann und eine Woche lang in der Natur sein, statt zu Hause am Computer zu sitzen. Zum Beispiel in der ersten Woche sind wir auch in Niederspree zum Vogelcamp, und da wollen wir ganz viel mit dem Rad unterwegs sein in der Gegend und die verschiedenen tollen Schutzgebiete angucken. Das kann man dann auch auf der Internetseite finden, wenn man da Lust zu hat. Und ansonsten gibt es jetzt im Herbst noch zum Beispiel die Hirschbrunftwanderung, auch von Niederspree, wo man die Hirsche belauschen kann bei ihrem Rendezvous. Oder Spieleabende wollen wir jetzt dort und in der Wassermühle auch anfangen, dass man dann am Abend sich trifft und was auch immer man schon immer mal spielen wollte und keinen Spielepartner gefunden hat. Und kurz vor Weihnachten gibt es dann den Scheunenkessel in der Mühle in Fürstgen. Das ist dann eher für die ältere Generation wahrscheinlich. Da gibt es ein kleines Weihnachtsprogramm und lecker Essen und sowas.
0: Hui, das klingt interessant. Magst du noch mal kurz die Internetseite aufzählen, damit man noch mal nachschauen kann, wo das alles stattfindet?
1: Okay, also www.naturschutzstation-östliche-oberlausitz.de.
0: Dann sage ich danke, Susanne, schön, dass du im Interview warst hier bei Coloradio. Und wir hören jetzt noch ein bisschen Musik, und zwar Karin Dio mit Free Yourself.

0: Ja, das war Florian Paul und die Kapelle der letzten Hoffnung. Und wir haben einen weiteren Studiogast hier bei Coloradio und dem Rundfunkkombinat. Wir senden noch den ganzen Samstag hier vom Überlandfestival im Kühlhaus in Görlitz. Und ich wink mal rüber zu Erik. Hallo Erik.
1: Hallo, dobry dzień.
0: Oh, sehr gut. Ich kann eigentlich nur Deutsch und ein bisschen Schwedisch. Ich kann mit Hey antworten.
1: Hey.
0: Oder Englisch. Hello.
1: Dobry dzień, witajcie. Ja, mesegon Erik Schisko, das ist Sorbisch und heißt, ich heiße Erik. Also eigentlich heißt es direkt übersetzt, man nennt mich. Das ist ein bisschen anders im Sorbischen. Mhm. Und das sage ich deshalb, weil ich gerade 10 Monate Sorbisch gelernt habe. Mhm. Und die Lausitz ja Sorbisch, Sorbisch ist, wenn man so will, Siedlungsgebiet ist.
0: Ja.
1: Genau, deswegen begrüße ich jetzt, fange ich jetzt mal an, nach den 10 harten Bootcamp-Monaten auf Sorbisch zu ganz selbstverständlich zu antworten oder zu mich vorzustellen.
0: Sehr schön. Wir haben tatsächlich auch eine sorbische Sendung bei Coloradio. Sorbische Lesereise ist bei uns ein Podcast, der auch mitläuft.
1: Wow.
0: Über Radio Z. Aber ich würde mir tatsächlich auch, glaube ich, noch ein bisschen mehr sorbischen Content wünschen.
1: Ja.
0: Wir haben das Steinhaus mit dabei, die machen Podcasts, aber auch die sind alle deutschsprachig.
1: Ja.
0: Du beschäftigst dich hier sehr mit der Oberlausitz. Kommst du von hier?
1: Ich bin Niederlausitzer, wenn man so will, aus Cottbus, aber es gibt so, ich sag mal ein bisschen die Filmachse mit Girlywood, die Lausitzer stehen mir ja ganzheitlich und mein Wirkungskreis ist eigentlich im RBB-Sendergebiet und in der Niederlausitz, also Cottbus und Umgebung, aber ich bin ja ganz oft, weil wir hier eine Sommerfilmakademie vor 5, 6 Jahren gegründet haben, gerade hier im Kühlhaus und Filmschaffende international zusammenbringen, um hier in der Region Filme zu machen und dadurch bin ich auch sehr vernetzt. Gleichzeitig gibt es das nice Filmfestival hier mit 20 Spielorten in Polen, Tschechien und Deutschland und das ist auch immer ein Highlight für mich, jedes Jahr, jetzt seit fast 10 Jahren, hier in die Oberlausitz zu kommen und gerade das Kühlhaus mit Danilo Kuscher und so, das ist ja auch ein Ort der Kreativität und der Ideenmöglichkeiten, wie wir es ja auch hier erleben und deswegen bin ich auch sehr oft hier.
0: Jetzt sitzen wir hier leider im Radio und Filme sind natürlich ein bisschen eine blöde Sache, aber kannst du uns schön mal beschreiben, vielleicht auch ein paar, sag ich mal, akustischen Bildern. Was machst du denn für Filme?
1: Ich bin relativ breit aufgestellt, was das betrifft. Aktuell arbeite ich für den RBB, für das Wujica Magazin. Es gibt ein sorbisches Magazin im RBB, das gibt dann Pedon, das Wulatko-Magazin im MDR und dort einmal im Monat, eine halbe Stunde, werden Themen aus der sorbischen Lausitz verhandelt und das war auch das Ziel, da arbeite ich kleine Beiträge auf und der Hintergrund dessen ist, dass ich, wenn man so will, sorbische Wurzeln habe, die klassischen Zugänge, mein Opa war Braschka, das ist der sorbische Hochzeitsbitter, das ist also derjenige, der für ein Pärchen eben die Hochzeit organisiert und dadurch hatte ich, das ist ein Schleifer, es gibt noch die mittelsorbische Bereich und dort hatte ich als Kind den Zugang und dann bin ich in die Niederlausitz gezogen, dort die Bräuche und so mitgemacht und jetzt bin ich seit 10 Jahren im Wujica Filmnetzwerk, das Netzwerk für eben hier regional ansässige Filmschaffende, denn uns ist aufgefallen, dass es keine Filme mehr gibt. Nenn mir doch mal einen Kinofilm aus der Lausitz oder aus...
0: Ne? Ja, also aus der Lausitz, glaube ich, wird es schwierig. Ich weiß genau, das Grand Budapest Hotel, was halt in Görlitz mitgedreht wurde.
1: Genau.
0: Soweit ich weiß, gab es ja diesen DDR-Film mit der Weihnachtsgans Auguste, die in Oberkunnersdorf mal abgeholt wird in diesem Dorf, aber ansonsten natürlich in Dresden spielt.
1: Genau.
0: Aber ansonsten, ja, gute Frage.
1: Das ist eben den Konflikt, den wir spüren, dass eben erstens generell, wenn man jetzt einmal das Thema aufmachen würde, West- und Ostdeutschland, da gibt es 80% der Filme kommen aus Westdeutschland, eben mit den auch den Themen und wenn Filme über die Region und hier gedreht werden, oft mit dem Blick von außen, also gar nicht von innen heraus. Also oft wird die Darstellung ist doch dann sehr trist, sehr, da fahren dann Kommissare irgendwie mit kaputten Autos um die Gegend und da dreht man dann gern mal in Brachflächen und in kaputten Häusern. Klar haben wir die hier, und das ist vielleicht auch für einen Krimi-Charmant, aber eben wir wollen irgendwie das umdrehen und sagen, aus der Lausitz heraus und die ganzen Themen und Protagonistinnen und Talente, die es hier gibt, eben auf die große Leinwand zu bringen. Und das haben wir jetzt mit einem Feuerwerk für die Kleinstadt, um den Bogen mal zu spannen zu dem Dauerkino, was hier ist und mein Film dort läuft. Oder unser Film, wenn man so will, denn wir haben vor der ersten Drehbuchseite mit den BürgerInnen vor Ort die Ideen gesammelt und das dann tatsächlich in den Film verpackt. Und den kann man hier heute sehen, 18 Uhr, um mal so Werbung zu machen. Und auch in der Nacht am Sonntag um 2.51 Uhr, wer also noch sagt, er hat Lust hier kostenlos einen Film zu gucken. Hier sind tolle andere Filme auch zu sehen. In der Dauerschleife ist total toll. Und genau, dieser Film ist eben mit BürgerInnen zusammen entstanden, mit über 60 SchauspielerInnen aus der Region, mit Talenten, teilweise auch sorbischen Schauspielenden. Und das ist auch mein Thema, das gibt keinen sorbischen Spielfilm. Und deswegen erschließt sich der Kreis, dass ich Sorbisch jetzt gelernt habe, um Sorbisch auch zu improvisieren, um nicht an den Dialogen festzuhalten, sondern eben auch zu wissen, was dort die Schauspielenden so sagen.
0: Okay, erzähl mal ganz kurz, wir müssen ein bisschen auf die Uhr schauen, um was geht's denn in deinem Film?
1: In Ein Feuerwerk der Kleinstadt geht's um eigentlich 5 miteinander verworbene Kurzgeschichten, die alle an einem Tag spielen im Sommer und letztlich da viele Themen der Lausitz verhandeln. Im ersten Kapitel zum Beispiel die große Frage, die wir auch natürlich haben, gerade unter Jugendlichen, gehen oder bleiben. Die Frage, oder das war das zweite Thema, genau, oder die auch die Frage, wie verbinde ich Alltag und Familie miteinander, und am Ende mündet alles in einer goldenen Hochzeit, wo es da zu Konflikte kommt, weil ein altes Geheimnis aufgedeckt wird. Ist eine Komödie, aber hat auch natürlich einen Unterbau und mit ernsthaften Themen, die uns hier betreffen, und spielt komplett oder ist komplett gedreht in Spremberg. Also der letzte Film, der in Spremberg gedreht wurde, war, glaube ich, 100 Jahre vorher.
0: Okay, interessant, spannend.
1: Ja.
0: Wenn ich jetzt eine Dorfgemeinschaft bin oder eine Gruppe von Bürgerinnen und Bürgern und sage, ja, klingt cool, wir wollten auch schon immer mal irgendwie einen Film drehen, der von uns ist, der von hier ist, aus der Region, wie erreichen die dich denn?
1: Genau, also das ist natürlich immer die Frage. Es gibt natürlich die Anbindung an die, ich sag mal, Industrie, und die Industrie hat gewisse Vorgaben. Also da geht es schon auch darum, dass dann möglichst viele Leute das sehen. Ansonsten würde ich immer raten, einfach anzufangen. Also eine Gruppe zu binden, gerade auch Jugendliche mit einzubinden, gerade Beteiligung ganz früh anzufangen und zu entwickeln und erstmal sich hinzusetzen, was ist interessant und welches Format könnte passen. Also es ist nicht unbedingt immer der Spielfilm, weil der ist auch mit viel Zeit verbunden. Wir haben 3 Jahre an dem Projekt von A bis Z gearbeitet. Die meisten normalen Filme entstehen in 5 bis 7 Jahren. Das ist eigentlich die Standardlänge. Wenn ein Kinofilm auf der großen Leinwand zu sehen ist, dann sind da 7 Jahre ins Land gezogen. Wenn man uns so fragt, wir haben jetzt in Forst, das ist in der Niedersauce, auch jetzt das weitergeführt und nochmal intensiver Workshops über einen Teilhabe von Brandenburg zum Beispiel stattfinden lassen, wo die schon richtig die Motive und die Protagonistinnen und die Figuren und die Hauptkonflikte und den Plot mit uns entwickelt haben. Und das sind eigentlich so die Grundthemen. Also was will ich von A bis Z erzählen? Was ist ein Thema? Oder auch, ich will nicht sagen immer Konflikt. Film ist immer so mit Konflikt. Das wäre eigentlich schön, wenn man mal einen Film hat, der einfach nur Schönes zeigt. So, das kann es auch sein. Also einfach aufmerksam zu machen, die Leute vor der Kamera zu holen, die was bewirken, die Engagement zeigen. Wenn ich so viele rede, sag mir Bescheid. Und letztlich dann auch das auf 3 Seiten runterzuschreiben, dass man erstmal eine Vorstellung hat. Und da auch lange dran zu feilen. Okay. Dass die Leute begeistert sind von dem Projekt, ist es immer A und O.
0: Und mit diesem fertigen 3 Seiten, können die dann auch mal zu dir kommen und sagen, hey, wir brauchen Unterstützung und du hilfst ihnen dabei?
1: Theoretisch, das Problem ist tatsächlich an der Stelle, dass wir so viele Ideen haben, dass ich jetzt, wenn ich das jetzt durchkalkulieren würde, die nächsten Jahre eigentlich so viel schon zu tun habe, dass es jetzt fast so ein bisschen schwierig ist, aber tatsächlich dieses Bedürfnis oder den Bedarf müssen wir auch abdecken, und deswegen gibt es das Wuschitzer Filmnetzwerk, da vielleicht doch mal den Bogen zu spannen. Es gibt im November dann im Rahmen des Osteuropäischen Filmfestivals in Cottbus immer eine Möglichkeit, seine Projekte vorzustellen vor anderen Filmschaffenden. Das können auch Schauspieler sein oder Ideen einfach mal reinzugeben. Vielleicht gibt es ein Filmteam aus unserem Netzwerk, das sind so 50, 60 Filmschaffende, die sagen, ey, das ist genau das Thema, was ich gerade brauche, oder hat einen guten Kontakt zu einer Redaktion beim Sender, und das könnten die gerade suchen. Ne? Und natürlich kann man auch die Redaktion ansprechen. Also da gibt es Kontaktdaten auf MDR und RBB-Seiten, und da einfach wirklich nerven, weil klar kriegen die auch viele Projekte, aber man merkt immer, dass die am meisten und längsten Atemzug haben und die Energie und das, sag ich mal, die Motivation, das Projekt umzusetzen, dann auch am Ende das wirklich schaffen, umzusetzen.
0: Okay, dann danke, Erik, für deine Worte.
1: Na pön, asch doch Hülle, dann bis bald.
0: Mach mal so.
1: Wir hören uns im Radio.
0: Genau. Und wann lief dein Film nachher? 18 Uhr?
1: 18 Uhr, okay. 18.30 Uhr, beste Zeit. Schnell was zu essen holen und dann einfach die 100 Minuten.
0: 100 Minuten?
1: Ja, 100 Minuten.
0: Wow, richtiger Spielfilm. Cool, ich freue mich drauf. Danke, Erik, dass du hier warst bei Coloradio.
1: Danke an euch.
0: Und genau, falls es eine sorbische Sendung gibt oder so, Podcast, gerne hier bei Coloradio mit rein. Wir freuen uns über viel regionalen Content hier aus Ostsachsen. Wir sind ja zu hören, von Görlitz bis Riesa. Von daher, ja, auf dem Überland sind wir den ganzen Tag noch da. Bis demnächst. Und wir haben noch ein bisschen Musik. Chaos, The Mojo Dawns.

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1: Wir sind live auf dem Überland-Festival. Wir sind noch bis heute Abend in Ausschnitten unterwegs und jetzt ab 13.30 Uhr hört ihr bei uns die Sendung Replay Rendezvous. Die hört ihr ja eigentlich immer hier um diese ähnliche Uhrzeit am ersten Samstag im Monat von und mit Jonathan und seinen GästInnen, die ein Musikstück vorstellen. Und die bereiten sich gerade drauf vor. Ich habe hier einen schönen Blick auf die Radiobühne, die wir hier in der Maschinenhalle im Kühlhaus aufgebaut haben. Und bis dahin spiele ich noch ein bisschen Musik, bis es hier losgeht um 13.30 Uhr. Wenn ihr Lust habt, dann kommt gerne noch vorbei. Das Überland-Festival findet heute noch statt, den ganzen Tag über. Es gibt heute Abend noch Konzerte mit den Marvelous Magpipes zum Beispiel. Und auch morgen, ihr könnt hier übernachten. Das Festival ist for free, ihr müsst nichts zahlen. Ihr müsst euch einfach nur anmelden. Dann seid ihr mit dabei, könnt euer Zelt hier auf dem Gelände aufstellen und auf morgen übernachten. Morgen gibt es noch ein schönes gemeinsames großes Frühstück und dann ist auch schon das Überland-Festival 2026 wieder vorbei. Aber soweit wollen wir noch gar nicht denken. Wenn ihr noch nichts zu tun habt heute Nachmittag, dann setzt euch ins Auto, schmeißt euch aufs Fahrrad, nutzt den Zug, kommt hier nach Görlitz-Weinhübel ins Kühlhaus und schaut euch an, wie schön regionale Initiativen sein können, wie viel Spaß es macht, miteinander ins Gespräch zu kommen. Wir hören hier auf Coloradio noch die Band Kokosnuss mit Langeweile mit dir und 13.30 Uhr. Na, das ist in 2 Minuten, aber vielleicht überziehen wir noch ein bisschen. Geht's dann los mit Replay Rendezvous.

Das ist Replay Rendezvous, heute live vom Überland Festival in Görlitz aus dem Kühlhaus mit fantastischen Gästinnen. Und wir sind jetzt hörbar live bei Coloradio im Dresdner Stadtgebiet in Ostsachsen, aber auch als Aufzeichnung dann bei Radio Korax in Halle. Hallo liebe Großstadtschnösel aus Dresden, hallo liebe Landeier aus Ostsachsen und hallo liebe wählende Menschen in Halle.

0: Ja, hallo liebes Coloradio-Publikum, hallo liebes Publikum beim Rundfunkkombinat Sachsen und auch an alle, die jetzt hier noch dazugekommen sind und sich zu mir an den Tisch gesetzt haben. Schön, dass ihr da seid. Ich erkläre nochmal ganz kurz, was hier jetzt passiert. Dieses Sendungsformat, das ich sonst im Studio mache und heute zum ersten Mal in einem öffentlichen Raum, wo jedwede Person mitmachen kann, heißt Replay Rendezvous und es funktioniert so, dass ich hier zwei fantastische Gästinnen habe, die einen Track mitgebracht haben und wir kennen diesen Track alle nicht. Dieser Track, der wird absolut unangekündigt abgespielt, blind, wir drücken einfach auf Play und dann geht's hier in die Runde, die Mikros sind offen, wir schätzen so ein bisschen ein, was haben wir da gerade gehört, was könnte das sein? Rätseln ein bisschen und nach einer Weile löst dann die Referentin, die diesen Track mitgebracht hat, auf und erklärt uns, was haben wir da eigentlich gehört. Und dann, das ist das Beste an diesem Format, dann hören wir den Track ein zweites Mal, hoffentlich dann mit geschärfter Wahrnehmung und mit dem Effekt, wow, was macht das eigentlich, wenn ich ein bisschen Sprache bekommen habe, kurz bevor ich mir dann Kunst gebe. Genau, das ist so der Inhalt dieser Sendung, die wir jetzt hier heute zusammen machen und ich freue mich ganz herzlich jetzt die beiden Leute zu begrüßen, die Tracks mitgebracht haben. Genau, Birger, ich würde mit dir anfangen, es ist sehr schön, dass du da bist. Du hast deinen Weg hierher gefunden aus Dresden, wenn ich richtig liege.
1: Genau, ich komme aus Dresden.
0: Genau, und was bringt dich zum Überlandfestival, weswegen bist du hier?
1: Also ich bin inklusionspolitisch als Mensch mit Behinderung auf diversen Ebenen unterwegs und diese diversen Ebenen haben mich auch hier nach Görlitz geführt oder mit Görlitz verbunden sozusagen. Zum einen eben auch der RISA e.V., wo ich schon auch etliche Seminare mitgemacht habe in Dresden. Und zum zweiten auch mein Engagement bei den, ich bin ja auch parteipolitisch Mitglied des Inklusionsteams bei den Sächsischen Linken und da habe ich besondere Beziehungen zum Kreisverband Görlitz, die heute auch als ohne Partei natürlich hier sind sozusagen, aber wir sind heute, haben auch einen Infostand für Krüppel gegen Rechts, das ist eine neue bundesweite Organisation, die sich letztes Jahr gegründet hat. Der Name ist selbstredend, denke ich. Und auch fürs Kollektiv Schulstraße, das ist ein neuer Verein, der sich im letzten Jahr hier in Görlitz gegründet hat und so Angebote, ich sag mal, zur politischen Bildung an allen offen steht, die sich so im demokratischen Spektrum angesiedelt sehen.
0: Herzlichen Dank. Jetzt sind wir ja auch Leute, die Musik lieben und Musik mitbringen. Würdest du uns erstmal verraten, was das letzte Konzert war, auf dem du gewesen bist?
1: Ich glaube, das war tatsächlich ein Konzert, bei dem ich selber mitgespielt habe. Okay. Von meiner Band. Ich mache ja in Dresden bei der Farbwerkband mit. Das ist eine Bandgruppe für Menschen mit und ohne Behinderung. Und ich glaube, das war das letzte richtige Konzert. Ich war auch in diesem Jahr im Mai, glaube ich, auf dem Pfingstrock-Festival in Torgau, war das, glaube ich.
0: Okay, aber kannst dich nicht erinnern an das letzte Konzert, das da stattgefunden hat?
1: Nein, das letzte richtige Konzert so nicht, aber
0: okay. Ja. Okay, gut, dann würde ich gerne die nächste Gästin mit hier in die Gesprächsrunde holen, die einen Track mitgebracht hat, und zwar ist das Julia. Julia, wir haben heute Morgen dich schon mal gehört bei einer Veranstaltung hier in der Maschinenhalle. Schön, dass du da bist. Was bringt dich aufs Überlandfestival?
2: Ja, hallo. Was bringt mich aufs Überland? Ehrlich gesagt, verschiedene Verpflichtungen, die ich eingegangen bin, um hier zum einen einen zentralen Themenstrang dieses Jahr, Görlitz, Gorzelitz und Lausitz, die Region mitzugestalten und vorzubereiten und zu präsentieren. Ich bin tatsächlich mit dem Fahrrad angereist, weil ich lebe nämlich seit 2013 in Görlitz und bin jetzt gerade ganz frisch aus unserer kleinen Schreibgruppe von Landforschenden hierher gehuscht und wir haben unser Manuskript vorgestellt, wo wir verschiedene wilde Texte geschrieben haben und das Überland ist auch immer so eine Gelegenheit, mal so ein paar Testballons steigen zu lassen, so wie heute hier bei dir.
0: Schön. Unser hörendes Publikum an den Radiogeräten kann jetzt nicht sehen, du trägst eine Sicherheitsweste. Warst du gerade eben noch im Straßenverkehr? Ja, du bist gerade mit dem Fahrrad hergekommen, ne?
2: Pass auf, ich drehe mich mal kurz um.
0: Ah, alles klar. Du warnst davor, dass jetzt hier du als Soziologin unterwegs bist.
2: Na, ich warne nicht davor, sondern es ist ja eine Baustellenweste. Und als Soziologin geht man sozusagen mit dem Werkzeugkasten der empirischen und theoretischen Sozialforschung immer auf Baustelle. Und so ein Überlandfestival, ein Festival der Akteure, bietet einem natürlich immer wieder Gelegenheit, um sozusagen hier die Baustelle ein bisschen zu durchschreiten. Und wer schon mal im Kühlhaus Görlitz gewesen ist, der weiß auch, dass das ein Ort ist, an dem ein riesiger monolithischer Stahlbeton inmitten auf einem Platz ist, wo man immer nicht genau weiß, ist es noch Baustelle oder nicht mehr. Also stehen zwar keine Kräne rum, aber überall wird gewerkelt und gemacht und der Gabelstapler ist auf jeden Fall zugange. Also es ist ein Betriebshof, der auch immer einen andauernden Baustellencharakter hat und das ist für mich als Soziologin, die sich mit Strukturwandel und Umbrüchen beschäftigt und total spannend, hier unterwegs zu sein und damit nicht alle denken, die guckt die nur oder will die auch was, versuche ich meinen Beobachtungsmodus erkenntlich zu machen.
0: Schön, genau. Herzlichen Dank für diese Eindeutigkeit. Würdest du uns mal verraten, was dein letztes Konzert war?
2: Ja, ich war am 22. August in Rostock bei Annen-Mai Kantereit.
0: Wow.
2: Ja, das war wirklich wow.
0: War es wirklich gut?
2: Ja, es war wirklich toll.
0: Hast du getanzt?
2: Ich habe getanzt. Ich habe 10 Minuten gebraucht, um wirklich zu schnallen, dass es jetzt kein Video ist, was ich gucke, weil seine Stimme ist so unglaublich toll. Und ich bin da hingeschmolzen auf jeden Fall. Es war wildes Wetter, es war wirklich krasses Wetter. Und wir waren im Iga-Park in Rostock, ehemalige Bundesgartenschau, so ein Riesenplatz, das dann auch noch über so eine schmale Brücke ging und da wurden dann doch die 20.000 Leute, das war schon auch irgendwie echt crazy. Genau, aber es war ganz, ganz wundervoll und ich schwelge noch ein bisschen.
0: Schön, das gönne ich dir. Genau, ich sag noch mal ganz kurz was zu mir, damit alle vorgestellt sind. Ich bin Jonathan, ich moderiere diese Sendung, die heißt eigentlich Plastikpop etc. Ich nenne sie jetzt mal Replay Rendezvous, weil wir heute nur dieses Spiel hier heute spielen. Ich mache diese Sendung seit 4 Jahren bei Coloradio. Ich engagiere mich sehr viel bei Coloradio. Mein letztes Konzert, achso, und weil Coloradio hier heute Sondersendetag hat, bin ich hier, zusammen mit dem fantastischen Max, der da hinten im Studio sitzt und alles regelt. Genau, mein letztes Konzert war Radio Hito, eine junge Belgierin, die auf Italienisch Lyrik vorträgt und dabei mit einem Casio-Keyboard auf dem Schoß Musik macht. Das ist ganz toll gewesen. Das war auf dem fantastischen Krabass-Festival im Zentralwerk in Dresden. Genau. Das war mein letztes Konzert, das ich gesehen habe. Und ja, jetzt möchte ich eigentlich auch vielleicht nochmal ganz kurz von euch ein Guilty Pleasure hören. Welche Musik dreht ihr runter, wenn der Postbote die Postbotin klingelt? Habt ihr eins? Hast du eins, Julia?
2: Ich habe tatsächlich meinen Nachbarn gefragt. Ich bin zu dem runtergegangen, habe gesagt, du, ich habe die Aufgabe, ich soll, wie hast du es genannt?
0: Guilty Pleasures.
2: Ach ja, genau. Und er meinte, er hätte eine ganze Liste von Liedern, die er dir sagen würde. Und dann bin ich aber drauf gekommen, welches tatsächlich bei mir der Fall ist, nämlich mal von meiner Schwiegermutter kommt das Lied von Roland Kaiser. Warum hast du nicht Nein gesagt?
0: Ja, schön.
2: Genau.
0: Hast du auch eins, Bürger, oder musst du passen?
1: Also jetzt nicht aktuell, aber also was ich runterdrehen würde, wenn ich überhaupt das Klingeln hören würde, weil nämlich die Musik so laut gestellt ist, dass ich oftmals das Klingeln nicht höre. Aber wenn ich es höre, wäre es vielleicht bei klassischer Musik oder bei Arbeiterliedern.
0: Ja. Da würde ich jetzt direkt mit einklingeln. Ich habe zuletzt sehr viel Sven Helbig gehört. Das ist auch so klassischer orchestraler Kram. Ich glaube, das würde ich auch runterdrehen, wenn es klingelt. Genau, damit haben wir die Guilty Pleasure Runde abgeschlossen. Wir drücken ein bisschen auf die Tube und ich würde sagen, wir fangen jetzt mal an mit einem Track, den Bürger mitgebracht hat. Es geht jetzt darum, dass Julia und ich und unsere 3-4 Gästinnen, die hier noch im Publikum sind, diesen Track noch nie gehört haben, den Bürger jetzt quasi für uns blind abspielt. Macht euch Notizen, versucht ein bisschen vielleicht auf Struktur, Melodien oder Ähnliches zu achten, vor allen Dingen auch auf den Text. Wir haben den Text hier auch ausgedruckt, ihr könnt mitlesen, wenn ihr möchtet. Und damit würde ich sagen, Musik ab, der Track von Bürger kommt. Musik.
3: Musik.

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1: Hey Coloradio Publikum, hey Radio Kombinat Publikum, wir freuen uns, dass wir hier live aus Görlitz aus dem Kühlhaus senden. Wir haben gerade einen Track gehört, der für uns alle komplett neu war, der unangekündigt war, den wir nicht kennen. Genau, wir sind hier bei der Sendung Replay Rendezvous live vom Überlandfestival in Görlitz. Und das war ein Track, den Birger mitgebracht hat. Und ja, jetzt geht es so ein bisschen darum zu entschlüsseln, was haben wir da gerade gehört. Ich würde vielleicht ein bisschen anfangen. Ich muss vielleicht auch transparenzhalber sagen, ich habe Bilder dabei unterstützt, diese Musikdatei quasi zu rippen. Das heißt, ich habe ganz mikroklein bisschen Informationen bekommen. Ich habe aber alles dafür getan, diesen Track vorher nicht zu hören. Habe aber schon ein paar Hintergrundinfos, die ich jetzt hier quasi auch transparent machen muss, dass ich sie schon kenne. Ich wusste die ganze Zeit schon, dass es eine Live-Aufnahme war. Ich denke, das war deutlich zu hören. Genau. Das heißt, damit wissen wir auch schon ganz viel zur Produktion. Das ist sehr, genau, auf einem Live-Auftritt sehr rough aufgenommen worden. Es ist nicht professionell abgemischt worden. Das kann man da jetzt schon im ersten Moment irgendwie locker dran entdecken. Hast du das auch erkannt, Julia?
2: Genau, ich habe. Achso. Sorry, jetzt habe ich zu schnell das Mikrofon weggelegt und einfach losgequatscht, so wie es meine Art ist. Jetzt setze ich einfach nochmal an. Also der Track von Birger habe ich sofort auch als entweder Aufnahme live oder im Probenraum, habe ich gedacht, vielleicht auch. Genau. Soll ich noch weiter?
1: Gerne, was dir einfällt. Ja.
2: Okay, cool. Also gerne. Genau, also ich fand das Intro total spannend mit der Orgel. Ich habe auch sofort... Ich verrate jetzt nicht zu viel an mein Lied gedacht, aber wir werden gleich sehen. Vielleicht haben wir eine Verbindung, Bürger. Genau, und die hintergründige Stimme hat mich ehrlich gesagt ein bisschen überrascht angesichts des vordergründigen Textes. Und ich dachte so, die Musik wirkt ein bisschen wie ein zu großer Mantel und hüllt so den Text ein bisschen ein. Und man hat so das Gefühl, die Ärmel sind ein bisschen lang und schleift ein bisschen auf dem Boden. Aber es ist irgendwie auch ganz kuschelig. Also dieses genaue Zuhören und dann zu merken, welche tiefen Worte ihr da eigentlich findet. Da kriege ich dann Gänsehaut und bin froh, dass ich hier den warmen Mantel der Melodie umhabe.
1: Ja, da stimme ich total mit ein. Ich habe aufgeschrieben, ja, es beginnt mit der Orgel und man merkt aber auch, der Rhythmus ist so ein bisschen shaky. Also er ist da, aber er ist ein bisschen shaky und die Orgel hält das irgendwie so ein bisschen zusammen. Dann die Instrumente, die ich jetzt mitgehen konnte, die für mich da waren, war, es gab neben der Orgel noch ein anderes Tasteninstrument. Ich weiß nicht, ob es aus demselben Gerät kam oder nicht, aber es gab noch einen Klavierton, ist ja anders, haben wir wahrscheinlich alle gehört. Genau, es gab eine Gitarre, es gab... sehr wahrscheinlich irgendein Schlaginstrument, irgendein Rhythmusinstrument. Ich weiß nicht genau was, irgendwas Percussion-artiges. Ich weiß nicht, ob es einen Bass gab. Es kann aber auch sein, wir sitzen hier in so einer unendlich großen Halle, wo kaum Leute drin sind, dass der Bass hier einfach gerade verschluckt wurde. Genau, soweit zur Instrumentierung. Ich würde gerne auch anderen Leuten die Chance geben, mit reinzureden. Wir sind hier noch so 3-4 weitere Leute. Wie sieht's aus? Gibt's von euch irgendwie Wortmeldungen? Wollt ihr beitragen, was ihr notiert habt, was ihr gehört habt? Ihr könnt da, genau.
3: Ja, also ich kann jetzt vielleicht gar nicht so viel so zu musikalisch oder so genau analysieren vielleicht, aber so was ich gespürt habe, war halt schon so der Freigeist. Mir ist vor allem diese Rassel aufgefallen, die war so gewollt oder ungewollt aus dem Takt. Und das war aber, glaube ich, vielleicht auch genau das, was der Song ja transportieren soll, dass eben so viel Unterschiedlichkeiten zusammenkommen und irgendwie alles ist okay. Ich finde, man hat voll so diesen Freigeist gespürt. Und ja, dass auf jeden Fall jetzt wahrscheinlich sehr viel Mut da drin steckt, als vielleicht Elfriede vor 80 Jahren hatte. Und das, finde ich, kam in dem Song super rüber.
1: Ja, ja. Was du jetzt gemacht hast, genau, kannst du es noch ganz kurz sagen, wie du heißt vielleicht?
3: Achso, ich bin Leonie.
1: Hey Leonie, ja. Schön, dass du dich traust, hier das Mikro in die Hand zu nehmen. Du bist jetzt auf den Text schon eingegangen, das habe ich jetzt bisher noch nicht gemacht. Hast du Lust, noch ein bisschen über den Text zu reden oder reicht dir das, was du jetzt schon gesagt hast?
3: Also was ich mir noch aufgeschrieben habe, war vielleicht sonst, dass mich das auch ein bisschen interessiert, was dann dieser Gedenkstätte in Pirna, was es damit auf sich hat. Das genau, das lockt vielleicht so ein bisschen das Interesse der Song. Und ja, einfach, also was ich auch schon vorher gesagt habe, eben mit dem Mut, dass man ja auch weiß, so aus dem, dass es halt vielleicht vorher oder ja vor 80 Jahren halt noch nicht so alles so Verständnis oder ja so viel ja oder auch Öffentlichkeit hatte oder Präsenz auch vielleicht, dass es jetzt schon ein bisschen mehr Mut hat, sich auch so zu zeigen, wie unterschiedlich man ist und ja mehr Präsenz auch so im Stadtraum hat.
1: Wenn wir ein, zwei Jahre zurückgehen und wir gehen von 2024, 80 Jahre zurück, dann sind wir bei 1944. Also es ist ziemlich wahrscheinlich, dass hier irgendwie eine auch NS-Thematik drin ist. Ja? Also hier gibt es einen Bezug irgendwie, also dieses Gedenkstätten-Ding, was da drin steckt, das ist sehr, sehr wahrscheinlich, reden wir hier über die NS-Zeit auch. Also es ist sehr wahrscheinlich ein sehr, sehr deeper Text. Das ist mir aufgefallen. Genau, Julia, hast du noch weitere Sachen am Text bemerkt oder hast du eher auf die Musik geachtet?
2: Ich würde das total teilen, was Leonie gerade gesagt hat. Ich hatte also auch dieses leicht verschoben zwischen Text und Melodie, das beides sozusagen dadurch eine eigenständige Präsenz bekommen hat. Ich hatte erst gedacht, ich habe nämlich nach einem Wort gesucht, zwingt sich der Text der Melodie auf, und dann habe ich aber geschrieben, dass ich fand, dass der Text versucht, in die Melodie zu passen. Und diese Korrespondenz, finde ich, ist zu spüren, und man versucht immer ein bisschen den Text mit hinzuschieben und den Rhythmus sozusagen mit aufzunehmen und die beiden miteinander zu verbinden. Das fiel mir irgendwie auch, glaube ich, ähnlich wie du es beschrieben hast, auf. Ja, und ich finde das irgendwie, ne, also solche Thematik in ein Lied zu packen, finde ich erstmal, es klingt jetzt vielleicht ein bisschen doof, das Wort, aber ich finde es eigentlich bezaubernd, weil man darf sozusagen weich und man darf gefühlig werden, ohne dass man sozusagen in der kognitiven Bewertung bleiben muss, weil ich finde, dieses Reden

0: dort widerfahren ist, bleibt es eben trotzdem auch schwer zu erfassen. Und das, finde ich, spiegelt der Text und die Melodie ganz gut in dieser Kombination.
1: Ja, mir ging es so, ich habe auch einige Fragen an den Text. Es gab, es wurde eine Zeit davor einmal in dem Text irgendwo erwähnt. Dann habe ich mich gefragt, was ist das davor? Ist das ein davor vor NS-Zeit oder ist das ein davor vor irgendeiner jetzigen Gegenwart? Und dann fand ich ganz spannend in dieser Art Refrain, in diesem Wir sind stark Element, da ist ja was ganz Gegenwärtiges auch wieder drin. Ne? Also das ist, da ist ja irgendwie nie wieder ist jetzt auch drin, habe ich mir notiert. Also ich habe die Frage nach dem, was ist mit dem davor gemeint? Da bin ich sehr gespannt, was Birger dazu gleich noch sagt. Genau. Mir geht es so, dass ich jetzt ein bisschen meine Notizen quasi jetzt abgearbeitet habe. Kommt jetzt von euch oder kommt hier aus der Halle noch eine Wortmeldung zu der Musik? Wollt ihr noch ein bisschen einschätzen, was wir da gerade gehört haben? Okay. Wenn das nicht der Fall ist, dann würde ich auch sagen, weil die Zeit auch knapp ist, Birger, wir würden dich total lieb bitten, uns mal zu erzählen, was hast du für Musik mitgebracht? Genau, wir sind sehr gespannt.
2: Ja, also der Titel heißt Wir sind stark und das ist ein Titel mit von der Farbwerkband, die ich schon erwähnt habe, wo ich mitmache und diesen Song habe ich in der Tat selbst erarbeitet. Das heißt, ich war auch der Sänger sozusagen. Also erstmal zu euren Rückmeldungen zu den musikalischen Sachen. Ja, es war eine Live-Aufnahme und ja, ich denke, es ist auch schon, also die Länge ist auch schon nicht so ganz kurz, sage ich mal. Was mir sonst noch einfällt, also du hast gemutmaßt, ja, es waren, also es sind mindestens zwei Klaviere beziehungsweise Keyboarde dabei. Es sind in der Regel auch zwei Schlagzeuge dabei, zumindest ein Bass und ein E-Bass, glaube ich zumindest. Und dann haben wir noch so, wie ihr schon erwähnt habt, so kleine Rhythmusinstrumente, Percussion und so weiter. Also es ist schon, eine große Band mit, wenn alle da sind, sind wir glaube ich so 10, 11 Leute. Mit verschiedenen Musikinstrumenten. Zum Text, ja. Also da muss ich dazu sagen, ich bin seit Oktober 2018 bin ich sogenannter Peer-Referent in der Gedenkstätte Pirna-Sonnenstein. In dieser Gedenkstätte wurden zur Nazi-Zeit Menschen mit Behinderung umgebracht. Und Elfriede ist eben eine von diesen über 14.000 Menschen, die dort ermordet wurden. Also seitdem ich diese Führung da gemacht habe, habe ich gedacht, man muss mal irgendwie auch mal einen kulturellen Beitrag dazu oder das mehr sozusagen machen. Und dann ist mir bin ich in die Farbwerkband gekommen, 2022 und die Songs, die wir da arbeiten, stammen immer aus der eigenen Lebensumwelt der jeweiligen Mitglieder dort und irgendwann kam dann die Idee auf, dann machst du jetzt mal einen Song zu diesem Thema. Und dann stellten sich die Herausforderungen auch erstmal auf, weil also an dem Text habe ich mindestens ein Dreivierteljahr gebraucht, weil der ja auch bestimmte Qualitätskriterien erfüllen sollte. Es sollte zum einen mal die Botschaft, also was dort in Pirna-Sonnenstein passiert ist, transportieren. Es sollte auf eine Art und Weise transportieren, die möglichst nicht so viel triggert, aber eben halt doch verständlich ist. Und zu dem, was du gesagt hast, mit dem davor ist gemeint, die Landesheil- und Pflegeanstalt Pirna-Sonnenstein, die gibt's oder gab's schon seit 1811. Und das war so im Zeitalter der, im Geiste der Französischen Revolution. Und da ist man halt für damalige Verhältnisse mit Menschen mit Behinderung in, heute würde man sagen, Reha-Anstalten und sowas, sehr viel humaner umgegangen. Also es gab schon Gedankengänge,

0: die Patienten auch so weit wie möglich an den Behandlungsinhalten zu beteiligen. Es gab inklusive Musik- und Theatergruppen dort. Und natürlich auch Behandlungsangebote, die würde man heute sagen, die sind vielleicht nicht mehr so ganz so toll, aber für damalige Verhältnisse war das halt richtig fortschritthaft so. Und das habe ich eigentlich gemeint, indem ich gesagt habe, da ist man schon mal besser mit Menschen mit Behinderung davor umgegangen, bevor die Nationalsozialisten kamen. Genau, kurz noch zu dem Verein selber, auch dazu möchte ich noch gerne ein Wort verlieren, weil gerade die Farbwerk oder die Farbwerkband ist momentan, wie alle Trägerinstitutionen, Vereine und sowas, ganz akut am Struggeln, also am Kämpfen, dass es weitergeht, dass man vielleicht auch mal wieder öffentliche Auftritte, vielleicht auch hier in der Lausitz machen könnte, oder so, aber dafür fehlt halt momentan gerade richtig das Geld und deswegen werden schon eigentlich schon seit Jahren immer wieder Fördermittelanträge geschrieben und genau.
1: Okay, kann man euch dann irgendwie unterstützen? Gibt's da eine Chance, dass man
0: Also mir würde jetzt spontan die Webseite einfallen, wenn man auf Google Farbwerk Kultur eingibt, dann sollte da eigentlich Farbwerk aus Dresden erscheinen und da sind sicherlich alle weiteren Informationen, auch Kontaktinformationen dabei.
1: Okay, wow, das ist natürlich eine sehr intensive Auflösung. Es ist ja total rührend, was für einen Track du mitgebracht hast. Du selber bist auch zu hören in dem Track. Du singst dann, nehme ich an, ja.
0: Ja, also vielleicht, weil auch das ja angemerkt wurde, also wir sind eine Band aus überwiegend Laienmusikern. Also wir haben zwei Anleiter sozusagen. Wer die Band Andy Valandi Band und so kennt, die machen bei uns auch diese Band. Aber alles andere sind halt Menschen mit Behinderungen, unterschiedlichen Behinderungen. Und wir haben halt keine Gesangs- oder sonstige Ausbildung oder sowas in der Richtung, sondern es ist ein Angebot für Menschen mit und ohne Behinderung, wie generell der Farbwerkverein. Dann wird natürlich schon manchmal auch, finden auch schon mal so Workshops oder so Weiterbildung statt, wo auch eine, ich sag mal, dass das auch gut klingt letzten Endes. Aber wir sind halt schon eine Laienmusikerband so.
1: Okay, schön. Seid ihr offen für neue Leute? Kann man bei euch mitmachen? Wenn es jetzt Leute hören, die sagen, da habe ich Interesse, da würde ich gerne mitmachen, kann man euch über die genannte Webseite kontaktieren?
0: Also das auf jeden Fall, denke ich. Ich glaube, momentan sind wir ganz gut besetzt, aber es entsteht ja immer mal so eine Fluktuation, dass Menschen wegziehen oder aus anderen Gründen nicht mehr herkommen. Also einfach Kontakt aufnehmen und dann klärt sich das.
1: Schön. Dann wäre es, denke ich, jetzt an der Zeit, den Track ein zweites Mal zu hören. Darum geht's hier. Ihr wisst jetzt, was Birger mitgebracht hat. Genau. Birger, wärst du so lieb und würdest den Track nochmal anmoderieren für unser Publikum?
0: Mache ich gerne. Also hier bin jetzt ich mit meiner Farbwerkband und dem Titel Wir sind stark.

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1: Hey Coloradio-Publikum, hey liebes Publikum im Rundfunkkombinat Sachsen, hey liebe Leute hier in der Maschinenhalle im Kühlhaus in Görlitz. Das ist die Sendung Replay Rendezvous und hier bringen Leute Tracks mit, die absolut unangekündigt abgespielt werden, die wir komplett blind hören und dann rätseln wir so ein bisschen, was haben wir da gerade gehört und schätzen das gemeinsam ein, ehe der Track dann aufgelöst wird. Der letzte Track, den wir gerade eben das zweite Mal gehört haben, der kam von Birger. Birger, würdest du uns nochmal abmoderieren, was wir da gerade gehört haben?
2: Ihr habt gerade den Titel Wir sind stark von der Farbwerkband aus Dresden gehört und mir.
1: Stark. Ich habe gerade tatsächlich jetzt beim zweiten Mal hören Dinge anders wahrgenommen. Allen voran, ich habe ja dir die Frage nach diesem zeitlichen Davor gestellt und ich habe jetzt, weil ich mehr wusste und aufmerksamer war, schon auch mitbekommen, wie deutlich du dieses vor 200 Jahren da auch drin hast im Text und wie deutlich du dann eben halt auch die Zeit vor dem Nationalsozialismus hier auch zum Thema machst und auch deine Rolle in der Gedenkstätte, wie deutlich die eigentlich im letzten Abschnitt ist. Das ist tatsächlich beim ersten Mal hören ein bisschen an mir vorbeigeflogen und es war jetzt viel präsenter für mich. Ging euch das auch so? Ich sehe hier Nicken in der Runde. Julia, hast du noch irgendwas Neues wahrgenommen beim zweiten Mal hören?
3: Also zugegeben, ich bin ganz schnell auf Toilette gehuscht und habe die Pause genutzt, damit ich jetzt für den zweiten Teil nicht so hippelig hier sitze. Aber was ich auf jeden Fall beim Zurückkehren total schön fand, als ich in die Maschinenhalle und wir hören das hier eben über Anlage, sodass der ganze Raum bespielt wird. Und dann dachte ich gerade, wie Bürger sich befühlt, wenn man so seinen eigenen Song so in so einer Halle über so eine Anlage hört und ob das ihn irritiert oder nicht. Aber Bürger, du bist eigentlich ganz entspannt gewesen damit und genau, und deswegen finde ich das eigentlich eine total schöne Atmosphäre jetzt hier gerade.
1: Schön.
3: Sozusagen live und live.
1: Ja. Okay, dann geht es jetzt in die zweite Phase von Replay-Runde, wo wir hören jetzt den nächsten Track, der absolut unangekündigt abgespielt wird, von dem wir keine Ahnung haben, was es ist. Genau, wir kriegen den hier gleich auch ausgedruckt zum Mitlesen. Genau, ich würde sagen, lasst uns in die zweite Phase von Replay-Rendezvous starten mit einem Track, den Julia mitgebracht hat.

0: Hallo liebes Caloradio-Publikum, hallo liebes Publikum im Rundfunkkombinat Sachsen und hallo an alle, die hier in der Maschinenhalle in Görlitz sind. Diese Sendung hier, die machen wir heute live auf dem Überlandfestival und die heißt Replay Rendezvous. Wir hören hier Tracks, die komplett unangekündigt sind und die blind einfach abgespielt werden. Und danach schätzt eine kleine Gruppe, die hier zusammensetzt, ein, was wir da eigentlich gerade gehört haben. Für mich und für Bürger und für andere Leute, die hier noch mit im Raum sind, war der Track jetzt komplett unbekannt. Wir haben den noch nie gehört. Und genau, wir fangen jetzt an, den ein bisschen einzuschätzen. Ich würde einfach mal einen Auftakt machen. Vielleicht schließt du dich dann an, Bürger. Das ist ein spannender Track über die Lausitz gewesen, der ein Intro, einen großen Mittelteil, einen langen Mittelteil und ein Outro hat. Der Intro ist so eine Frauenstimme allein an einer Gitarre. Und dann irgendwann setzen andere Instrumente im Hauptteil ein. Es gibt irgendwie, es kommt dann auf einmal ein Schlagzeug, es kommt ein Bass dazu, es gibt, glaube ich, eine zweite Gitarre noch. Dann kommt tatsächlich so ein Strophe-Refrain-Stil, ehe dann am Ende so ein chorales Element, das auch sehr gitarrenbetont ist, als Outro kommt, in dem eigentlich nur die ganze Zeit das sorbische Wort für Lausitz wiederholt von einem Chor gesungen wird. Das ist so jetzt was zur Struktur, was ich mal mitnehme. Vielleicht vom Hörerlebnis so, mich hat's total gecatcht, ist ein super poppiger Song und ich höre das und habe total Bock auf die Lausitz. Wie war dein Hörerlebnis, Bürger?
1: Also ich finde das auch irgendwie einen mega coolen, bewegenden Song so. Mir ist natürlich auch, also mir ist aufgefallen, dass ich dachte, also es ist bestimmt irgendwie eine Studioaufnahme oder so. Dann auch das mit der markanten Gitarre zu beginnen und auch, ich finde, der sehr markanten Stimme. Zumindest in der Frau, die Solo gesungen hat. Ansonsten, ja, die anderen Instrumente kamen dann auch alle so dazu. Ich finde, so beim ersten Hören hat der Song sehr viel emotionale Tiefe. Ich fand auch, dass die Musik gut dazu gepasst, beziehungsweise integriert hat, so. Ich hatte so an manchen Stellen das Gefühl, wenn die Musik da nicht vielleicht ein bisschen gebremst hätte und sowas, hätte die Sängerin noch mehr Intensität sozusagen oder vielleicht noch eine Strophe extra oder sowas dazugefügt. Das war so mein spontaner Eindruck dazu. Genau.
0: Herzlichen Dank. Toller erstes Hörerlebnis, was du da geäußert hast. Ich würde die Runde gerne öffnen. Wie sieht's aus von euch dreien? Gibt es Lust, noch mal was zu kommentieren?
2: Ja, hallo, ich bin Lisa. Ich musste bei dem Lied, mein Partner kommt aus der Lausitz und wir sind sehr viel mit dem Wohnmobil hier unterwegs und ich musste direkt daran denken, so mit dem Wohnmobil durch die Landschaft zu fahren. Das Fenster ist auf, der Wind weht, man schaut auf die Felder, auf die Seen. Das musste denken ans am Grebendorfer See mit dem Fahrrad fahren. Also diese Stimmung, finde ich, hat es für mich gerade so im Sommer richtig gut repräsentiert und mich da richtig mitgenommen. Und finde auch, mich hat der Text auch sehr mitgenommen. Die Metaphern fand ich auch voll schön. Also gerade dieses, die Narben auf der Haut und für den Tagebau und natürlich die Geschichte, die Lausitz so mit hat. Und ich finde auch gerade für hier passt der Song auch mega gut. Also zur Stimmung, zum Ort und auch zum Festival. Und hat, so richtig eingestimmt.
0: Cool, darf ich dich was fragen? Klar. Du hast jetzt ja auch schon diesen Textbezug jetzt mit reingebracht. Lausitz ist hier eine Braut. Findest du, das ist eine gut gewählte Metapher? Also weil du das gerade gesagt hast, dass du hier so gerne im Sommer bei offenem Fenster durch die Gegend fährst.
2: Braut habe ich jetzt tatsächlich beim Hören bestimmt gar nicht so drüber nachgedacht, aber interessant eigentlich, weil wer ist der Bräutigam? Und ja, also eigentlich eine sehr interessante Metapher. Müsste ich jetzt, glaube ich, nochmal länger drüber nachdenken, ob es eine passende Metapher ist. Auch, dass es natürlich eine weibliche Form ist, finde ich erstmal, glaube ich, schon passend, weil es ja ein sehr fruchtbarer Raum auch, also wo ganz viel entstehen kann. Und die Zukunft eigentlich jetzt auch so ein bisschen beginnt, auch wenn vielleicht auch heiraten im ersten Moment auch was ein bisschen ein älteres Konzept ist, entsteht jetzt ganz viel Neues und Zukunft, ja, fängt frisch sozusagen jetzt in den Flitterwochen an.
0: Ich unterstütze total, was du sagst, auch gerade dieses Visionäre, das wird ja auch besungen. Ne? Es gibt ja diesen Refrain, wo der beginnt mit du visionäre Lehre. Ja, es ist genau, es ist ein schöner Reim und da ist genau das drin, was du auch gesagt hast, dass dieses Visionäre nochmal herausgehoben wird. Ja, wenn ich so ein bisschen in meine Aufzeichnung jetzt hier reinschaue, fällt natürlich besonders auf, dass hier dieses sorbische Wort für die Lausitz genommen wird. Es ist, ja, also ich glaube, ich kann es nicht mal richtig gut aussprechen. Vujica, ich weiß nicht, ob ich es richtig mache, wahrscheinlich klingt es fürchterlich. Aber ich finde es natürlich super, ne, dass auch dieses Wort explizit genommen wird, um über die Lausitz zu singen. Genau, ansonsten, es ist dafür, dass das so ein Regionaltrack ist, frei von Folklore. Ne? Es ist irgendwie, es ist Popmusik, es ist Rockmusik, aber wir hören hier keine irgendwie 500 Jahre altes Instrument, irgendwie eine Lausitzer Klöppelsieder oder so, ist jetzt nicht mit dabei. Genau, also es ist trotzdem ein höchst moderner Track und das passt natürlich dann auch irgendwie gut zu dieser visionären Lehre, die hier so ein bisschen besungen wird. Ja, wenn ich durch meine Aufzeichnung gehe, glaube ich, habe ich so gut wie alles gesagt. Birger, hast du noch was du beitragen willst zu dem Track?
1: Nee, außer dass ich, ja, es ist ein sehr bewegender Song ist, finde ich.
3: Nicht mega neugierig zu erfahren, von wem der Song ist.
0: Ich muss jetzt, das muss ich nochmal jetzt hier ein bisschen transparent machen. Wir sind ja ehrlich, wir sind ja ein ehrliches Radio. Man kann uns ja nicht vorwerfen, dass wir hier missbauen. Ich habe den Track gelabelt von dir bekommen. Das heißt, ich wusste die ganze Zeit, wer die Interpretin ist. Und ich kenne die Interpretin auch. Das heißt, diesbezüglich war ich jetzt nicht mehr komplett Christine im Hören, aber ich habe mir den Track vorher nicht angehört. Alles andere war wirklich eine juvenile Einschätzung. Wie dem auch sei, magst du auflösen, was es ist?
3: Kennt ihr die Sängerin? Habt ihr die erkannt? Okay, weil das Publikum, was hier mit uns sitzt und wie war dein Name eigentlich? Lisa, genau. Lisa, die auch gerade wundervoll, Dankeschön für deine Erfahrung und Wohnmobil und Fenster runter und Wind und Gitarrenriffs. Genau, der Song ist von Bernadette LaHengst. Und ihrem Chor der Statistik, ihr habt ja auch ein bisschen die choralen Elemente schon benannt. Und tatsächlich ist auch der Text entstanden, in dem Bernadette ihren Chor, mit dem sie in Berlin probt, über die Lausitz befragt hat. Und ich finde das total bemerkenswert, weil man ja normalerweise sagt, wenn Menschen die Lausitz nicht kennen, dann wissen die gar nicht richtig, wie es der geht oder was hier so los ist. Und diese Songzeilen sind aber aus dem sozusagen Mund von Menschen, die alle in Berlin leben, aus der ganzen Republik kommen und deren Bild oder Erfahrung mit der Lausitz zusammengetragen worden. Und das finde ich total bemerkenswert, weil das für mich häufig auch etwas ist, wo ich immer finde, die Lausitz hat so ein bisschen eben ein schlechtes Image. Ne? Man guckt immer so stark auf so den politischen Raum und weniger auf den landschaftlichen Raum. Und diese Erfahrung, die in Vujica, das ist sozusagen die sorbische Sprechweise von der Lausitz. Die Sorben sind eine sozusagen angestammte Bevölkerungsgruppe hier in der Lausitz, die insbesondere durch den Tagebau zu 90% ihre Dörfer verloren hat. Also dort, wo heute die Tagebauseen sind, die auch besungen werden, du hast den Bärwalder See, nee, den Grebendorfer hast du genannt, genau, den Grebendorfer, Bärwalder, es gibt also zahlreiche, der Cottbusser Ostsee ist gerade oder hier südlich vom Kühlhaus Görlitz ist der Berzdorfer See, die zu Badeseen geflutet wurden. Genau, das ist sozusagen so eine Perspektive, an denen genau dieser Tagebau thematisiert wird und heute zu so einem touristischen Magneten werden soll. Ich sage das so ein bisschen vorsichtig, weil das eben nicht in allen Himmelsrichtungen so ankommt und gleichzeitig aber offensichtlich auch ein Verständnis ist, was Berlinerinnen und Berliner im Chor der Statistik hier auch ein bisschen als fragwürdig, möchtest du eigentlich ein See, wolltest du das eigentlich immer werden, liebe Lausitz? Diese Personifizierung der Lausitz ist natürlich sozusagen ein literarisches Moment in dem Text, an dem aber auch die eigene Identifikation möglich ist mit dem Raum, auch als unsere Person, unsere Erfahrung. Lisa hat das auch gerade, finde ich, ganz schön geschildert, dass es auch auch was mit uns zu tun hat und vielleicht gerade, weil es so eine ausgemergelte und die Ressourcen, die Kohle, die hier gebaggert wird, eben auch was mit unserer Lebensweise zu tun hat, weil die Energie, die wir jeden Tag verbrauchen, wird eben auch aus Gruben gegraben und verbrannt und dann damit Strom erzeugt. Auch wenn wir vielleicht ökologisch andere Vorbilder mittlerweile haben, speisen wir trotzdem den Strom noch aus nicht unbedingt nur nachhaltigen Quellen. Und diese Verbindung aufrechtzuerhalten und nicht so die einen so zu diesen schuldigen Menschen und die anderen sozusagen, die längst schon irgendwie klüger sind, die Verbindung macht sie hier schön und sie verlässt eben ihre Heimat da in dem Text und will in die Lausitz sozusagen, nach Lužica kommen. Und ich finde das bemerkenswertes Commitment, was da drin steckt. Und genau, warum habe ich diesen Song mitgebracht?
0: Weil wir auf dem Überland-Festival sind, weil du Soziologin bist, weil es eine kollektive Wahrnehmung des Freundeskreises von Bernadette Lahengst ist über die Lausitz.
3: Ja, okay. Aber pass auf, also genau. Also der eine Cliffhanger ist natürlich, wir haben heute einen Themenstrang Görlitz und Region, die Lausitz, von dem aus wir ja quasi auch senden. Also war es natürlich klar, dass ich was mitbringen muss, was die Lausitz repräsentiert. Ich habe aber auch schon die schon erwähnte Baustellenweste mit der Live-Soziologie an. Und diese Live-Soziologin bin ich geworden in einer künstlerischen Gruppe, die heißt Recherchepraxis. Und zu dieser künstlerischen Gruppe gehört Bernadette Lahengst. Und wir haben gerade zuletzt in einem sorbischen Dorf einen Landschaftsparcours, den wir performt haben, Landschaftszeiten in Bergen, dieses Lied gesungen, beziehungsweise Bernadette, dann nur mit Gitarre. Also das ist eigentlich sozusagen so ihre vorderste Qualität. Sie bringt ihren kleinen, wie heißt das nochmal, wo das rauskommt? Generator? Nee.
0: Notstromaggregat.
3: Nee, dieses Ding, wo man dann die anderen beschallen kann mit.
0: PA.
3: PA? Verstärker, danke. Einfach nur ein Verstärker ist das, genau. Sie hat ihren Verstärker dabei, schließt ihre Gitarre an und nimmt sofort die Weite der Lausitz damit auf. Also die Riffs sozusagen tragen dich sofort. Und dann singst du Lužica auf einem sorbischen Hof, der der Abbaggerung entwichen ist. Und Uwe Patuka, der Mann dort, die in siebter Generation diesen Hof halten, den rührt es zu Tränen. Und er sagt, dieses Lied spricht mir aus meiner Seele. Und ich dachte, ja, Bernadette, die kluge Autorin, hat ja diesen Song geschrieben. Als ich jetzt gefragt habe in Vorbereitung für heute, Bernadette, was muss ich zu dem Song wissen, schrieb sie mir, der ist zusammengetragen worden aus den Stimmen meines Chors der Statistik. Wo ich dachte, what? Also es hat eine viel reichere Erfahrungsfähigkeit zur Lausitz, die ich überhaupt nicht erwartet habe, die sie aber einsammelt in dem Lied, die Uwe spürt und das finde ich total fantastisch und das auch ist für mich immer so ein Moment dessen, warum Live-Soziologie, weil da etwas zusammenkommt, das auch nochmal meine klassischen Gegensätze von Armreich, von Stadtland nochmal konterkariert und eigentlich eine Realität uns anbietet, an dem ich immer wieder in Staunen versetzt werde und das finde ich total großartig und das ist eine total tolle Botschaft, die man aus der Lausitz sendet.
0: Wow, Julia, das war eine fantastische Erklärung, warum du diesen Track ausgewählt hast. Ich bin total umgeworfen. Uns sitzt die Zeit im Nacken. Es ist Zeit, den nochmal zu hören. Ich würde dich aber trotzdem bitten, würdest du nochmal diesen Track anmoderieren für uns fürs zweite Mal hören?
3: Ja, total gerne. Ihr hört jetzt Bernadette Lahengst und den Chor der Statistik mit Lužica, du visionäre Lehrer.

0: Hey, Coloradio Publikum. Hey, liebes Publikum im Rundfunkkombinat Sachsen. Wir sind hier bei Replay Rendezvous, eine Sendung, wo wir Tracks unangekündigt abspielen und Leute zusammenkommen, die diesen Track noch nie gehört haben und dann einschätzen, was man da gerade gehört hat. Wir haben den Track gerade ein zweites Mal gehört. Julia, du hast ihn mitgebracht. Was war das?
1: Genau, wir haben gerade von Bernadette LaHengst Ujica, du visionäre Lehre, den sie gemeinsam mit ihrem Chor der Statistik vorgetragen hat.
0: Das war ein ganz toller Track. Jetzt beim zweiten Mal hören, genau, ist mir nochmal mehr, glaube ich, dieser Aspekt von, es ist ein kollektiv entstandener Text, der aus dem Umfeld von der Gruppe um Bernadette LaHengst kommt, besonders deutlich geworden. Das ist eine ganz wichtige Info, finde ich, die man haben muss, wenn man das hört. Und das hat sehr viel Spaß gemacht. Und sitzt ein bisschen die Zeit im Nacken, deswegen kommen wir jetzt zu einem Ende. Erstmal natürlich Julia und Birger, herzlichen Dank an euch beide. Ihr habt Tracks mitgebracht und habt euch auch bereit erklärt, hier so richtig mitzumachen. Aber auch Lisa und Leonie, richtig? Genau, fantastisch, dass ihr hier wart und auch noch ein paar Wortbeiträge mitgebracht habt. Das war total toll. Herzlichen Dank dafür. Mir hat's richtig viel Spaß gemacht mit euch. Ich glaube, das war eine sehr schön hörbare Sendung, die wir jetzt heute rausgeschickt haben. Und genau, hier geht es jetzt gleich weiter in ungefähr 20 Minuten mit einem Podiumsgespräch zu dem bald kommenden neuen Deutschen Zentrum für Astrophysik, das hier im Raum Görlitz aus dem Boden gestampft werden oder in den Boden gestampft werden sollen.
1: Genau, es wird so ein bisschen umgepflügt mal wieder, der Görlitzer Boden, genau.
0: Genau, also das wahrscheinlich in Zukunft größte außeruniversitäre Forschungszentrum Ostdeutschlands soll hier irgendwie hingepflanzt werden. Und darüber unterhalten sich ein paar kluge Leute. Leonie Liemig interviewt Leute auf dem Podium dazu. Das wird sehr, sehr spannend. Also bleibt auf jeden Fall jetzt hier live auf dem Coloradio. Für alle HörerInnen, die uns bei Radio Korax in knapp 2,5 Wochen hören, wenn das Ganze hier aufgezeichnet ist, für euch kommt jetzt gleich die Sendung Disposable Time, eine Musiksendung mit FAQ. Viel Spaß auch dabei. Und damit würde ich mich jetzt von euch verabschieden und bedanke mich nochmal dafür, dass ihr da wart und freue mich auf das übrige Programm hier auf dem Überland-Festival.
1: Tschüss. Danke, Jonathan, dass wir bei dir sein durften. Fantastisch.
2: Sehr gern. Vielen, vielen Dank.

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2: Hallo, hallo, hier ist Coloradio und das Rundfunkkombinat. Wir senden dieses Wochenende live aus Görlitz vom Überland-Festival hier im Kühlhaus in Görlitz. Und wir haben unser live-mobiles Sendestudio hier in der Maschinenhalle aufgebaut. Es geht gleich weiter um 15 Uhr ist es, gibt es hier eine Podiumsdiskussion zum neuen Forschungszentrum DZA. Da wird hier Astrophysik eingepflanzt in die Oberlausitz. Das soll hier in den nächsten Jahren passieren. Und die Diskussionsrunde wird sich genau darum drehen, wie ist das so, wenn ein UFO landet, was sich dann mit UFOs beschäftigt. Aber bis dahin haben wir noch ein paar Gäste im Studio und ich wink einfach mal rüber. Hallo ihr beiden, wer seid ihr denn? Jetzt müsst ihr euch echt mal vorstellen, weil wir sind wirklich direkt reingeplatzt.
3: Hallo, wir sind Daniel und Isa, die mich gerade hier von der Seite anschaut. Wir beide sind vom Projekt Metropolis. Und wir sind ein Straßenbahngesprächsprojekt. Das heißt, wir sind da unterwegs, wo ganz, ganz viele Menschen unterwegs sind und moderieren da ganz tief im Alltag drin die Gespräche zwischen den Fahrgästen zu den ganz wichtigen Themen unserer Zeit, die auch sehr, sehr kontrovers sind mitunter.
2: Okay, also ich habe gerade wirklich richtig verstanden, Straßenbahn, nicht Straßenbar. Mhm. Dann gibt es ja jetzt nicht so ganz viele Städte mit Straßenbahn hier in Sachsen oder wo seid ihr unterwegs? Seid ihr in Görlitz oder seid ihr in, ja, wo gibt es noch Straßenbahn? Dresden, Leipzig, Zwickau aber.
4: Genau, also in Dresden hat sich gegründet. 2019 haben wir angefangen, dort Straßenbahn zu fahren. Und dann sind nach und nach so Städte dazugekommen. Leipzig, Chemnitz. Jetzt seit dem Sommer ist Berlin dazugekommen. Da wird auch Straßenbahn und jetzt auch neu seit letzter Woche S-Bahn gefahren und Menschen eingeladen, miteinander zu sprechen. Ab Oktober geht es in München los. Und wir haben festgestellt, es gibt in Görlitz auch eine Straßenbahn. Genau, da wollen wir gerne hin und wir sind auch schon im Trilex gefahren, also wir waren auch in der Lausitz schon und haben die Straßenbahn quasi in den Bus, in die Regionalbahn rein versetzt.
2: Wie darf ich mir denn so ein Straßenbahngespräch vorstellen, Isa? Also wird das draußen angekündigt oder ist das komplett blind für die Leute, die einsteigen und auf einmal, sag mal was, wie funktioniert das?
4: Nee, wir wollen die Leute ja auch nicht überrennen. Wir haben so Folien und suchen uns quasi so eine Vierersitze, zwei davon. Sitzen zwei Menschen von uns jeweils drin und das sind unsere Gesprächsräume. Und die dritte Person läuft, geht durch die Straßenbahn und spricht die Menschen an und fragt, hast du Lust mit uns heute ins Gespräch zu kommen? Weil alle Menschen, die da sitzen, sind eingeladen, miteinander und mit uns ins Gespräch zu kommen.
2: Daniel, was waren bisher so deine dein spannendstes Erlebnis, wo du jetzt mal drüber erzählen möchtest in der Straßenbahn bei solchen Straßenbahngesprächen?
3: Das ist eine gute Frage. Bei den knapp 15.500 Menschen, die bei uns dabei waren, verschwimmen irgendwann die Erinnerungen, aber entsprechend erinnert man sich ja meistens an das, an das man sich als erstes erinnert. Und das war eine der ersten Fahrten, die ich absolviert habe. Und es ging damals um das Thema Geschlechterrollen im Wandel der Zeit. Also wie haben sich die Geschlechterrollen seit dem die DDR vorbei war quasi verändert, und da saß eine Dame bei uns im Gespräch, die sich mit der Zeit glücklicherweise auch eine sehr, sehr lange Straßenbahnfahrt vor sich hatte und sich sehr, sehr stark geöffnet hatte und von ihrer Krebserkrankung irgendwann erzählt hatte und wie ihrer Mann und ihr Sohn für sie sehr, sehr abgeschlossen wirkten und sie gar nicht an die herantreten konnte, und was das mit ihrem Verständnis als Mann zu tun hat und wie sie jetzt aber auch bei ihrem Sohn jetzt mittlerweile so eine Veränderung merkt im Laufe der Zeit, indem er sein Bild davon, wie er als Mann zu agieren hat, wie er das überdenkt. Und das ist mir so ganz, ganz eindrücklich im Kopf geblieben, weil es war ein extrem schönes Gespräch miteinander und hat mich wirklich noch lange, lange danach bewegt.
2: Wie sind so die meisten ersten Reaktionen von Leuten, die dann sehr spontan dort reinkommen?
3: Absolute Überforderung für einen kurzen Moment, warum hier? Und dann aber auch relativ schnell, und das geht wirklich super schnell miteinander im Gespräch, eine Öffnung und ein Interesse dafür, wenn eine Person, die gegenüber sitzt, eine Erfahrung teilt oder wir vielleicht als Moderation dann mal eine Erfahrung ins Gespräch mit einbringen, die vorher von der Person eingebracht wurde. So ein, ah, wow, spannend, die saßen hier auch gerade. Oh, so sowas, das habe ich ja auch noch nie gehört. Oder da genauso geht es mir auch. Also meistens können sich Leute sehr, sehr schnell, und so ein Gespräch dauert Durchschnitt mit einer Person, also ne, durchschnittlich sind Personen so um die 10 Minuten da, das passiert relativ schnell, relativ viel. Und das ist das Reizvolle.
4: Und manche freuen sich auch. Also wir laufen ja dann, also die kriegen ja mit, dass irgendwas hier stattfindet in der Straßenbahn, und sind erst so ein bisschen zurückhaltend und schauen auch vielleicht manchmal weg. Und dann werden sie doch angesprochen, man merkt so richtig, das Gesicht geht auf und sie freuen sich, ah, ich darf teilnehmen. Und finden es auch richtig, richtig gut, dass mal jemand auf die Idee kommt, die Menschen, die da immer so sitzen und vielleicht Lust hätten, einander miteinander ins Gespräch zu kommen, die dann auch wirklich anspricht und das macht.
2: Ja, also es ist zumindest, ich fahre häufig mit dem ÖPNV, auch so manchmal mein Gedanke, oh, ich fände es jetzt mal spannend, mit den Leuten zu reden, aber am Ende nerve ich die ja nur.
4: Ja, genau, das ist die Sorge, und eigentlich der im größten, also meistens ist es überhaupt nicht so. Es gibt viel mehr Offenheit und Freude daran, miteinander ins Gespräch zu kommen.
2: Das hört sich sehr schön an. Auch wenn ihr ja quasi immer so blind unterwegs seid und man quasi nicht erfährt, wo ihr seid, wollt ihr, könnt ihr verraten, wo man das nächste Mal mit euch rechnen muss?
3: Im Trilex auf jeden Fall. Ich habe jetzt nicht meinen Kalender vor Augen, aber es ist ein Freitag. Ich glaube, es ist übernächste Woche 25. oder nächste Woche. Die Startfahrt steht fest. Und der Rest ist wirklich sehr, sehr viel, was wir relativ kurzfristig planen. Oft auch natürlich in Abstimmung davon, ob wir zum Beispiel ein Thema von der Stadt Chemnitz bekommen oder von der Stadt Dresden, zu dem wir dann wieder breit einladen. Und das ist dann plötzlich manchmal von einem auf den nächsten Tag. Genau.
2: Okay, ja, schön, dass ihr beide hier im Studio gewesen seid, Isa und Daniel. Wie erreicht man euch? Wie kriege ich denn euch jetzt zu mir in die Straßenbahn?
3: Kontakt@metro-polis.online, also unsere Mailadresse. Ansonsten einfach metro-polis googeln. Wir sitzen in Dresden vor Ort im Frauenbildungshaus, haben dann ein Postfach, und irgendwie findet man uns immer. Wir antworten super, super zügig auf Mails.
2: Insta. Super, ich freue mich

Spitzenforschung im ländlichen Raum. Wie passt das eigentlich zusammen? Ich sage herzlich willkommen hier, liebe Überlandgäste, die hier ganz zahlreich, bestimmt 20 erwartungsvolle Gesichter um mich drum herum sitzen. Und vielen herzlichen Dank auch unseren Radiozuhörerinnen vom Coloradio. Unsere heutige Diskussion fokussiert sich ganz um das Thema Forschung und ländlicher Raum. Und wir sind heute hier in der Maschinenhalle zusammengekommen im Görlitzer Kühlhaus. Mein Name ist Leonie Liemich. Ich sage ein herzliches Hallo in die Runde. Und meine Aufgabe ist es, die nächsten 75 Minuten mit euch hier gemeinsam und den Hörerinnen am Radio das Thema vielleicht in 5 Schritten stückchenweise für sich zu erkunden und verschiedene Aspekte aufzuzeigen. Wenn wir aber jetzt erstmal kurz anfangen und uns das Thema Spitzenforschung vorstellen, denken vielleicht die einen oder anderen erstmal an riesengroße Universitäten, an nationale, internationale Forschungszentren, die weltbekannt sind, an Metropolen. Alles etwas groß gedacht, weil mit dem Deutschen Zentrum für Astrophysik, dem DZA kurz gesagt, kommt eine Großforschungseinrichtung in die Region, in die Lausitz, die mitten in einem tiefgreifenden Strukturwandel steckt und einiges zu erwarten hat. Das wirft natürlich Fragen auf. Wie kann man Forschungsinstitutionen integrieren? Was bedarf es eigentlich? Welche Wünsche bestehen von Leuten in der Region bezüglich solcher großen Vorhaben? Beziehungsweise was müssen auch die Institutionen mitbringen? Das sind ganz viele Fragen und wir wollen das in den nächsten 5 Schritten, in den nächsten, sagen wir, 70 Minuten gemeinsam alles erkunden. Und um

0: Vielleicht einen guten Start an dieser Stelle zu machen, habe ich hier vier Panelistinnen neben mir sitzen, die mich alle erwartungsvoll anschauen. Und ich würde mit einem kurzen Statement dieser einzelnen Expertinnen starten, um auch schon ein bisschen für die Diskussion eine Zielrichtung zu geben, mit welchen Themen wir uns in der nächsten Debatte befassen werden. Und ich freue mich, dass an meiner Rechten Anna Dunkel sitzt. Anna Dunkel kommt vom Deutschen Zentrum für Astrophysik und sie hat folgendes Statement mitgebracht. Beim DZA-Aufbau wird die Region von Anfang an mitgedacht. Als eines der größten Strukturwandelprojekte für die Lausitz wollen wir die Ansiedlung begleiten und evidenzbasiert mitgestalten, um einen dauerhaften Austausch mit allen Beteiligten aus Stadt, Region, Mitarbeitenden zu schaffen. Liebe Anna, schön, dass du heute mit dabei bist. Und einen kurzen Applaus, damit wir ein bisschen Schwung hier in die Runde bringen. Dankeschön.
1: Danke.
0: Dann freue ich mich weiter, auch zu meiner Rechten hier am Tisch sitzend, Anna-Katharina Friedrich. Sie kommt heute von der Deutschen Stiftung für Engagement und Ehrenamt, die ihren Sitz in Neustrelitz in Mecklenburg-Vorpommern hat und wird uns Erfahrungen aus ihrer Region teilen. Und folgendes Statement ist für sie ganz, ganz wichtig, auch in dieser Diskussion. Und zwar, Einbindung vor Ort ist kein Selbstläufer. Vielen lieben Dank, dass du heute da bist. Auch einen herzlichen Applaus für dich. Dann kann ich jetzt spannend zu meiner Linken schauen, weil hier sitzt Claudia Müller. Sie ist Vertreterin der Institution Station Weißwasser. Was genau dahinter steckt, wird sie uns noch in den nächsten Minuten erklären. Aber ihr Statement für diese Diskussionsrunde ist: Einladen, begeistern, mitmachen. Gemeinsam haben wir noch mehr Potenziale, die wir heben können für die Lausitz. Herzlich willkommen, liebe Claudia. Und last but not least, liebe Katrin Treffkorn, hier zu meiner Linken sitzend von Revierwende, vom DGB. Sie hat ihr Statement mitgebracht mit folgender Aussage. Die Gründung des DZA schafft nicht nur zukunftsweisende Technologie, Forschung und gut bezahlte Arbeitsplätze. Gute Arbeitsbedingungen und betriebliche Mitbestimmung bilden die Grundlage für exzellente Forschung und berufliche Entwicklungsperspektiven für Beschäftigte, wodurch die Lausitz auch als Arbeits- und Lebensstandort für Fachkräfte attraktiver wird. Vielen herzlichen Dank. Schön, dass du da bist. Ein Applaus. Durch diese ersten vier Statements können wir schon ganz klar erfüllen, heute in der Diskussion rund um das Thema Spitzenforschung, Großforschungszentren und Bundesvorhaben der Bundesregierungen im ländlichen Raum geht es vor allen Dingen damit, forschend begleitend zu denken, Einbindung vor Ort zu lernen, mitzugestalten, Potenziale zu heben, die den ländlichen Raum weiterbringen und natürlich gutes Arbeiten und attraktives Leben mitzubringen, so wie unsere vier Panelisten hier am Anfang vorgestellt haben. Und dass das sich automatisch an die Frage anknüpfen lässt, dass Spitzenforschung im ländlichen Raum auch als Chance gesehen werden kann, ist vor allen Dingen damit auch zu begründen, und das sind vielleicht meine letzten einweisenden Worte in diesem Zusammenhang, denn es gibt eine Strategie der Bundesregierung, die vor allen Dingen besonders strukturschwache und ländliche Regionen fördern möchte. Und darunter fallen natürlich Regionen mit vielen Teilen in Deutschland, die vor allen Dingen auch hier in Ostdeutschland liegen. Und deshalb hatte sich der Bund oder die Regierung dazu entschlossen, über einen Wettbewerb unterschiedlichen Städten, verschiedene Forschungsinstitute, aber auch Bundesinstitute in den ländlichen Raum zu holen, um damit Wertschöpfung, attraktive Arbeitsplätze und natürlich Entwicklungspotenziale für die Region mitzubringen. Das ist der Kontext, in dem wir uns erstmal als Ausgangssituation befinden. Und meine erste Frage, die mir natürlich ganz dolle unter den Nägeln brennt, ist, wenn wir von dieser UFO-Situation erstmal ausgehen, dass neue Akteure in den regionalen Raum kommen, würde ich ganz gerne wissen, vielleicht als erstes von Anna und dann gerne auch von Anna-Katharina, wie kann sich eine neue angesiedelte Großforschungseinrichtung erfolgreich überhaupt in der Region verankern? Was bringt ihr mit? Liebe Anna.
1: Ja, vielen Dank. Das DZA, also das Deutsche Zentrum für Astrophysik, hat sich ja von Anfang an eigentlich zum Ziel gesetzt, sich in der Region zu verankern. Und das sagt unser Direktor und unsere Direktorin auch häufig und oft, dass wenn wir das nicht schaffen, in der Region anzukommen, sozusagen das ganze DZA gescheitert ist. Also wir können Spitzenforschung auf dem naturwissenschaftlichen Bereich machen, so viel wir wollen. Wenn davon nichts in der Region ankommt, und das ist natürlich ein sehr langer Prozess, in dem wir uns beide gegenseitig annähern müssen und beide Parteien oder mehrere Parteien sich auch gegenseitig erst verstehen müssen. Wenn wir das nicht hinkriegen, ist das sozusagen das Projekt nicht so richtig erfolgt. Und deswegen sind von Anfang an auch nicht nur naturwissenschaftliche Abteilungen mit dabei, sondern auch zum Beispiel unsere Abteilung, die auch eine wissenschaftliche Abteilung ist, aber eher aus dem sozialwissenschaftlichen Bereich Transformation und Regionalentwicklung, wo wir auch transdisziplinär daran arbeiten, die Ansiedlung zu analysieren, zu begleiten und zu beforschen und wirklich zu schauen, wie können wir evidenzbasiert reagieren und wirklich einen guten Impact irgendwie in der Region hinkriegen.
0: Das heißt, mit welchen Themen befasst ihr euch ganz konkret, wenn du sagst evidenzbasiert, das klingt nach Daten, nach qualitativer Forschung, was kann ich mir darunter vorstellen?
1: Ich glaube, besten kann man das anhand von Pilotprojekten erklären, die wir gerade machen. Ich bin zum Beispiel am Thema Wohnen dran. Also ich arbeite in der Stadt- und Regionalentwicklung, und Görlitz, wo wir angesiedelt sind, hat ja eine lange, lange Schrumpfungsgeschichte, einen großen Leerstand, und seit vielen Jahren sind unsere Projektpartner vom IZS schon daran, mit dem Probewohnprojekt sozusagen zu erforschen, was benötigt ist denn, dass Leute jetzt zuziehen. Und in diesem Projekt schauen wir diesmal zusammen mit dem IZS darauf, haben denn diese Menschen, die wir am DZA unbedingt haben wollen, also sehr gut ausgebildete Fachkräfte oder ja akademische Kräfte, was brauchen die? Ist das eine bestimmte Gruppe? Was lockt die nach Görlitz? Und wie können sie hier nicht nur ankommen? Weil, dass sie ankommen, das steht schon mal fest. Also sie kommen für sehr gute Jobs, aber was benötigt ist, dass sie hier bleiben und sich hier wohlfühlen, und welche anderen Lebensbereiche werden hier für sie abgedeckt, oder ist das eine besondere Zielgruppe, oder ist es so wie in anderen Probewohndurchgängen auch einfach die üblichen Themen, die nachgefragt werden? Da sind wir so ein bisschen dran und wollen dann Handlungsempfehlungen für die Stadt oder Region ableiten und einfach dadurch so praxisorientierte Tipps geben, um ja einfach zusammen mit den anderen Akteuren in der Stadt und in der Region arbeiten zu können, was dann wirklich nötig ist.
0: Spannend, vielen lieben Dank. Anna-Katharina, du hast jetzt gerade schon ein bisschen mit dem Kopf genickt, als Anna gesprochen hat. Und ich weiß, dass du auch in dem Vorgespräch erzählt hast, dass du für die Deutsche Stiftung für Engagement und Ehrenamt extra nach Neustrelitz gezogen bist. Nochmal aber zwei Schritte zurückgefragt. Ich glaube, ihr habt viele Verbindungen mit dem Wohnen-Thema auf jeden Fall, die kannst du teilen. Aber was bedeutet das, eine große Bundesinstitution in den ländlichen Raum zu verankern? Welche Erfahrungen kannst du mitbringen, die in den letzten Jahren gemacht wurden?
2: Ja, danke schön. Genau, also es ist vielleicht ein bisschen anders. Wir sind als DSEE, wir können es ja gerne so abkürzen. Jetzt müsstet ihr mich auch besser hören. Die DSEE ist da angesiedelt. Wir sind eine bundesweit tätige Stiftung, sind aber gezielt angesiedelt worden da in Neustrelitz. 20.000 EinwohnerInnen leben da. Und wir sind aus der Kommission für gleichwertige Lebensverhältnisse entstanden. Das heißt, wir haben auch einen besonderen Schwerpunkt auf strukturschwache und ländliche Räume. Und ich denke, ja, also wenn man herausfinden will, wie man Engagement und Ehrenamt in ländlichen, strukturschwachen Räumen gut unterstützen kann, dann ist es auch von Vorteil, wenn man Menschen hat, die in ländlichen, strukturschwachen Räumen leben und die Herausforderungen, die es dort eben auch gibt, auch kennen und die Bedarfe ich bin da vor 4 Jahren hingezogen, das ist korrekt, kam aus Berlin. Es ist für mich schon auch ein großer Schritt gewesen, dass viele Sachen nehme ich jetzt tatsächlich ganz anders wahr. Und könntest du noch?
0: Genau, wenn du sagst, du nimmst das Leben jetzt auch ein bisschen anders da, dann ist das ja die Mitarbeiterperspektive, die du jetzt erfährst. Wenn ich aber nochmal auf institutionelle Ebene schaue, wofür verspricht sich das DSE, ein Vorteil im ländlichen Raum angesiedelt zu sein? Also heißt das, ein leichterer Zugang zu Partnern zu finden, genau in Ostdeutschland, im ländlichen Raum Kooperationen zu entwickeln, die vielleicht noch gar nicht so stark gefördert sind? Ist das das Ziel oder ist das nur meine Vorstellung?
2: Ich würde nicht sagen, dass es das Ziel ist. Also wir sind eben eine bundesweit tätige Stiftung. Das heißt, am Anfang ist es auch viel Aufklärungsarbeit gewesen. Und zu sagen, hey, wir sind jetzt nicht nur für die für Mecklenburg-Vorpommern zuständig, dafür gibt es die Ehrenamtsstiftung MV, sondern wir sind bundesweit tätig. Da gab es auch ein bisschen Verwunderung oder auch ein bisschen Enttäuschung, was das angeht, ne, dass wir da jetzt nicht nur für Region zuständig sind. Und gleichzeitig ist es aber auch für die Region natürlich eine Riesenchance. Ne? Da siedelt sich eine Bundesinstitution an, die besondere Voraussetzungen hat. Ne? Also das sind Jobs im öffentlichen Dienst, das heißt, die sind in der Regel unbefristet, auch orientieren sich am TVÖD-Bund, das ist auch nochmal anders, das bietet Chancen, genau, aber man muss, glaube ich, auch auf die Menschen zugehen und sagen, okay, das ist eure Vorstellung davon, aber wir können auch nicht alles, was ihr davon erwartet, bedienen.
0: Okay, das zeigt schon so ein bisschen den Themenbereich auf, da werden wir später nochmal stärker drauf reinschauen. Was sind eigentlich die Erwartungen, die so eine Ansiedlung einer Bundesinstitution auch in der Region auslösen und kann man diese Erwartungen erfüllen? Ich würde gerne an dieser Stelle unsere weiteren Panelistinnen noch mit einbeziehen und würde gerne zu dem Thema Wissenschaft und Menschen und wie man diese zusammenbringen kann, sprechen wollen. Jetzt habe ich gerade das Wort gesucht, genau. Und meine Frage wäre, wie gelingt es, nicht nur Spitzenforschung zu leisten, sondern vor allen Dingen auch so niederschwellige Zugänge zu bringen, um echte Interaktionen, also zwischen bestehenden Institutionen, zwischen neuen Akteuren und zwischen den Menschen in der Region zu machen, um einfach diese Relevanz zu stärken. Und an meiner linken Seite sitzt nun Claudia Müller und ich weiß, du von der Station Weißwasser machst eigentlich genau diesen Spagat zwischen eurer Institution in Weißwasser, zwischen euren Zielen und ihr versucht damit aber auch gleichzeitig ans DZA anzudocken. Wie sieht das in der Praxis aus und vielleicht kannst du uns einige Beispiele dazu geben.
3: Ja, ich bin Claudia aus Weißwasser, arbeitet dort in der Station für Naturwissenschaft, Technik, Kunst, so heißt unser Verein, kurz Station Weißwasser. Wir sind ein außerschulischer Lernort und die Einrichtung gibt es schon seit mehr als 70 Jahren, können also schon auf ein bisschen Erfahrung zurückschauen. Und wir sind in verschiedensten Projekten unterwegs, in Schulen, in Kitas einerseits, aber auch im Freizeitbereich, regelmäßig wöchentlich oder auch an den Wochenenden, Feriencamps und so weiter. Und alle unsere Angebote sind immer themenbezogen aus den genannten Bereichen Naturwissenschaft, Technik, Kunst, auch die Umweltbildung. Und wir bereiten mit unseren Zielgruppen oder auch mit Lehrerinnen und Lehrern jeweils die Projekte vor, inhaltlich und auch vom Ablauf her. Und seit in den letzten anderthalb, zwei Jahren, so würde ich mal so zurückblicken, begann jetzt auch die Zusammenarbeit mit dem Deutschen Zentrum für Astrophysik. Und das sieht konkret so aus, dass wir auch gemeinsam Projekte in Weißwasser und Umgebung durchführen. Bisher im Wesentlichen an einzelnen Projekttagen, vor allem mit Schulen, aber auch in Feriencamps. Es gibt jetzt über das Deutsche Zentrum für Astrophysik auch eine Mitarbeiterin und einen Mitarbeiter, die sehr eng mit uns in Weißwasser zusammenarbeiten, die vom Fach sind, was die physikalischen und astrophysikalischen Themen betrifft, also da den fachlichen Input geben und das wunderbar runterbrechen können auf die Zielgruppe Kinder, Jugendliche, aber auch selbst ich zähle mich dazu, weil ich ja auch keine Ahnung von diesen Themen habe und war auch schon schwer begeistert, wie man aus ganz wenigen Dingen wie einer Suppendose und Alufolie ein Radioteleskop herstellen kann. Gut, gab auch noch einen Sender, der mit dran war, also ist jetzt vielleicht nicht ganz so einfach, aber jedenfalls auf den ersten Blick hat mich das fasziniert, was möglich ist, Wellen, Frequenzen aus dem Weltall einzufangen, auf dem Bildschirm sichtbar zu machen. Und das begeistert jetzt nur nicht nur mich, sondern wir haben auch gemerkt, wie gut das bei den Kindern und Jugendlichen ankommt, weil sie merken, es geht auch auf relativ einfachem Weg, auch mit einfachen Experimenten, die gemacht werden. kann man sich diesen Themen nähern.
0: Das bringt so ein bisschen auch dein Eingangsstatement wieder, wo du gesagt hast, man muss so mitmachen, mitgestalten und so Möglichkeiten haben, sich einzubringen. Das heißt, ihr seid explizit in dem Bereich von Jugendlichen, MINT-Bildung und vielleicht so den Forscherdrang vielleicht irgendwie wecken zu verschiedensten Fragestellungen. Ist das so eure Hauptzielgruppe oder habt ihr noch andere Akteure, mit denen ihr zusammenarbeitet und für die ihr arbeitet?
3: Also im Wesentlichen ist es schon so, wie du das jetzt genannt hast. Es geht, also unser Ansinnen und unser Auftrag ist, Kinder und Jugendliche einerseits für verschiedene Themen zu begeistern, aber auch ihre eigenen Interessen und Talente und Fähigkeiten zu finden, ihnen diese Möglichkeiten, den Raum zu geben, sich mit Themen zu beschäftigen, fachlichen Input zu bekommen, und dann den eigenen Weg mit den Themen zu finden. Es gibt bei uns auch eine ganze Reihe von Jugendlichen, die viele Jahre schon dabei sind in unterschiedlichen Angeboten, teilweise auch wirklich Erwachsene geworden sind. Zum Beispiel unser Vorstandsvorsitzender, der ist seit der Jugend mit in der Station dabei und leitet jetzt selbst Angebote, thematische Angebote bei uns. Ist eine große Bandbreite. Worauf wir natürlich als Kinder- und Jugendeinrichtung auch den Fokus legen, ist auf der Begegnung miteinander. Ne? Dass, also dieser soziale Aspekt, der Austauschaspekt, dass junge Menschen aus unterschiedlichen Schultypen zusammenkommen oder auch über kulturelle Grenzen hinweg. Ein Arbeitsbereich bei uns ist die internationale Jugendarbeit. Wir organisieren Feriencamps, Projekttage mit Kindern und Jugendlichen aus Polen, aus Frankreich und Nordafrika. Da gibt es enge Kooperationen, wo wir uns regelmäßig treffen. Das ist auch ein wichtiger Punkt. Jetzt einerseits seit vielen Jahren in unserer Arbeit, aber jetzt auch die Öffnung mit dem Deutschen Zentrum für Astrophysik, da auch nochmal von außen ganz neue Impulse zu bekommen. Neue Menschen kommen hinzu. Also auch unter uns Erwachsenen ist da ganz viel Bewegung. Und ich persönlich finde das faszinierend. Also okay. Es ist ein schöner Prozess.
0: Das ist sozusagen dieser soziale Schmierstoff, dieses gemeinsame Miteinander. Es geht euch jetzt nicht darum, dass ihr die Astrophysikerinnen der Zukunft für die nächsten 20 Jahre fürs DZA ausbildet, sondern einfach Jugendlichen und Menschen zeigt, wie man Fragen stellen kann, Forschungslust entwickeln kann und gemeinsam mit anderen Menschen was gestalten kann, was einen einfach begeistert und voranbringt.
3: Genau, das Thema ist dabei gar nicht so festgelegt, sondern eigentlich geht es um Entwicklungsmöglichkeiten für den Einzelnen, die Einzelne, aber natürlich auch für uns als einerseits als Stadtgesellschaft und als Gesellschaft im Allgemeinen.
0: Ja. Vielen lieben Dank für diesen ersten Einblick. Ich würde gerne als nächstes Katrin noch mit in unser Gespräch reinholen, weil du vertrittst ja die Revierwende und vor allen Dingen auch die Perspektive von Arbeitnehmerinnen und Arbeitnehmern. Wo versprecht ihr euch durch so eine Ansiedlung von Großforschungsvorhaben wie zum Beispiel das DZA vor allen Dingen die Attraktivität und vielleicht auch Arbeitsbedingungen zu verbessern? Wo setzt ihr da an? Was ist für euch wichtig?
4: Zunächst erstmal nochmal herzlich willkommen und zur Erklärung, Revierwende gibt es nicht nur hier in der Lausitz. Revierwende ist ein Projekt hervorgegangen aus der Kohlekommission, die ja den Kompromiss verhandelt hat zwischen Arbeitgeberverbänden, zwischen Umweltverbänden, zwischen Gewerkschaften und verschiedenen gesellschaftlichen Gruppen zum Ausstiegspfad aus der Braunkohleverstromung. Und im Zuge dessen hat der Deutsche Gewerkschaftsbund, und so steht es auch in dem Gesetz dazu, zur Umsetzung mit seinen 8 Mitgliedsgewerkschaften dieses Projekt aufgesetzt, in allen Revieren in Deutschland, also in der Lausitz, im Mitteldeutschen Revier, im Rheinischen Revier und auch im Saarland, um die Beschäftigten auf dem Transformationspfad zum Ausstieg zu begleiten und zu unterstützen. Und für uns ist natürlich an der Stelle eben wichtig, die Frage nicht nur, wie kommen neue Menschen hier in die Region, sondern wie dockt das in der Region an? Was haben die Menschen hier in der Region? Wie werden sie eingebunden? Wie wird das Ganze für sie sichtbar und erlebbar? Und wie wird das auch zum Teil ihrer eigenen Transformationsgeschichte, die sie hier erleben, weil sie die nicht nur als Bewohnerinnen und Bewohner dieser Region, sondern eben auch als Arbeitnehmerinnen und Arbeitnehmer erleben. Und da ist es natürlich ganz wichtig zu erklären, was bedeutet eigentlich Spitzenforschung im astrophysikalischen Bereich erlebbar zu machen für Kinder und Jugendliche, aber genauso ist es für viele von den Beschäftigten hier in der Lausitz. Was bedeutet denn Astrophysik für sie im Alltag? Welche Bedeutung hat die Entwicklung eines ganzen Campuses hier mit einem Untergrundlabor, welche Arbeitsplätze entstehen da, und für uns natürlich immer ganz wichtig, und das kommuniziert das DZA ja auch, dass eigentlich zwei Drittel der Stellen, die im DZA geschaffen werden, perspektivisch eben keine Spitzenforschungsjobs im hochakademischen Bereich sind, sondern ganz normale Jobs, die eben die Infrastruktur, die so eine Spitzenforschung braucht, zum Aufbau, also aufzubauen und auch am Laufen zu halten. Und diese Übersetzungsleistung, da sind wir Teil, da sind wir auch im regelmäßigen Austausch und Kooperationspartner, zum Beispiel wenn wir Transferveranstaltungen organisieren mit Forschungsinstituten, nicht nur dem DZA, sondern auch anderen Forschungsinstituten hier, mit den Ingenieuren beispielsweise an den Kraftwerkstandorten hier in der Lausitz. Kann sich natürlich die Frage stellen, wenn ich heute Ingenieur im Kraftwerk bin, was ist für eine potenzielle Zukunftsperspektive? Und dann tauschen sich die heute sozusagen für die Forschungsinstitute arbeiten, direkt mit den Ingenieuren in den Kraftwerken aus und erklären nicht nur technische Details, sondern eben auch, was für Perspektiven braucht es an Qualifizierung, an Weiterbildung, um beruflich hier in der Lausitz anknüpfen zu können an dem, was ich heute mache, mit den neuen Technologien, mit den neuen Wirtschaftszweigen, mit den neuen Ausgründungen. Das ist ganz wichtig, weil sich das eben nicht von selbst erklärt. Und diese Übersetzungsleistung ist mindestens genauso wichtig, wie mit Kindern und Jugendlichen zu erklären, was eben Astrophysik ist. Und dies ist ein sehr kleinteiliger Prozess, ein sehr aufwendiger Prozess auch, weil er zum Teil, merken wir, wirklich sich nur in dem bilateralen Gespräch herstellen lässt.
5: Mikrofon sprechen bitte.
4: Also sprich, eine Messe oder so, ne, mit Plakaten oder Postern reicht da nicht aus. Wir brauchen die Begegnung und den Austausch. Und diese Räume sind jetzt auch Spitzenforschung, der Campus, das ist weit weg erstmal vom Kraftwerk. Das heißt, es braucht diese Orte, wo die Menschen sich begegnen, die hier leben, die hier arbeiten, die eine Zukunftsperspektive suchen, mit denen, die hier etwas neu aufbauen und die eben ja, und das ist das Tolle daran, das DZA muss man auch wirklich aus unserer Perspektive da hervorheben, von Anfang an sagen, wie können wir hier in der Region ankommen, wie können wir uns regional verankern, und wenn wir hier in der Region nicht ankommen, dann gelingt uns das ganze Forschungsprojekt nicht. Das ist wirklich leider auch nicht Standard bei anderen Forschungsinstituten, die sich hier angesiedelt haben und in Ansiedlung begriffen sind, dieses Selbstverständnis von sich. Und da würden wir uns wünschen, dass das DZA da auch so ein Stück weit Vorbildwirkung hat und den Anspruch auch sozusagen deutlich macht, den es hier aus der Region an diese Ansiedlung von Spitzenforschung gibt. Weil wenn die Region von der Energieregion zur Wissenschaftsregion werden will, dann gehört da eben mehr dazu als Forschungsinstitute hier anzusiedeln.
5: An der Stelle vielen lieben Dank, Katrin. Würde ich nochmal das Wort nehmen, weil ich glaube, dass das spannend ist, dieser Aspekt, den du gerade formuliert hast mit den ganzen Erwartungen. Also was auch die Akteure als Erwartung haben, was Arbeitnehmerinnen, Arbeitgeber als Erwartung haben. Ich habe bei dir rausgehört, dass ihr unterschiedlichste, ich nenne das mal Transferformate, aber unterschiedlichste Gelegenheiten schafft, wo verschiedene Menschen zusammenkommen und immer mit der Option, wie hat eigentlich zum Beispiel Forschung über Astrophysik, aber auch zu anderen Forschungsthemen, ich habe jetzt gerade Kraftwerkstechnik, also Energietechnik gehört, wie werden da Verbindungen geschaffen, um so eine Übersetzungsleistung zu machen. Das ist das, was ich jetzt vor allen Dingen als euren Beitrag innerhalb dieses gesamten Strukturwandelprozesses, aber auch in der Kooperation mit dem DZA genommen habe. Wenn ich das jetzt nochmal zu dir zurückspiele, liebe Anna, ihr habt ja verschiedenste Formate aufgesetzt und du hast gesagt, du bist vor allen Dingen für die sozialwissenschaftliche Forschung und den regionalen Bezug, also auch die Stadtforschung, mit zuständig. Du hast aber auch Einblicke, was das DZA drumherum macht, um eigentlich genau diese Übersetzungsleistung und diese
0: Transferleistung zu machen. Kannst du da nochmal Beispiele geben, wo ihr in den letzten vielleicht anderthalb Jahren auch schon ganz stark unterwegs wart, um genau diese Übersetzung zu leisten? Und was kann ich mir genau darunter vorstellen? Vielleicht kannst du ein, zwei Beispiele geben.
1: Also Claudia ist sozusagen schon ganz viel auf eine Abteilung von uns eingegangen, die regionale Vernetzung und Wissenschaftskommunikation, die eben genau das macht, also die an Schulen geht, an Vereine geht, zahlreiche Veranstaltungen organisiert, sich zum Beispiel jetzt stark mit der in die Sonnenfinsternis mit eingebracht hat. Ne? Also es ist ein tolles Event, das hat uns sehr gut gepasst, wo man einfach astrophysikalische Gegebenheiten gut vermitteln kann und auch vielleicht ein bisschen Interesse dafür noch erwecken kann. Und da hat die Station das hat eigentlich die Station gemacht, Station Weißwasser in dem Fall. Also es gab mehrere Standorte und das DZA, also diese Abteilung hat sich damit reingehangen. Und ich denke, viel entsteht eben dadurch, durch diesen gemeinsamen Austausch und gemeinsame Projekte. Dann haben wir aber auch eine eigene Abteilung, Zentrum für Innovation und Transfer, die sich eben mit diesen langfristigen, auch wirtschaftlichen Effekten beschäftigt. Also bestenfalls ist es ja so, dass unsere drei naturwissenschaftlichen Abteilungen, also Astrophysik, Datenwissenschaften und Technologieentwicklung, Produkte entwickeln oder Objekte entwickeln oder also irgendwas ganz, ganz Haptisches, wozu dann Einrichtungen oder Gewerbebetriebe aus der Region zuliefern können. Oder also das ist so ein ganz handhabbarer, langfristiger Erfolg wäre das. Aber diese Bedürfnisse müssen natürlich auch irgendwo kommuniziert und auch gesammelt werden. Was gibt's in der Region schon und was könnten wir langfristig brauchen? Wir legen gerade erst los, also an dem Punkt, bis wirklich Patente entstehen und so weiter. Das dauert ein bisschen. Aber was sie zum Beispiel machen, ist ein Netzwerk an Betrieben aufzubauen, die ihr Interesse zeigen und zeigen, was sie machen und was schon Starkes vorhanden ist. Aber dieses Wissen muss halt auch zum Beispiel muss auch vorliegen. Genau, also wir haben sozusagen ganze Abteilungen, die mit Hochdruck daran arbeiten, dass auch was in der Region ankommt. Und ja, ich kann da nur, glaube ich, auf so einen langen Atem hinweisen, weil das alles so halt, glaube ich, schon ein bisschen dauern wird.
0: Okay, spannend. Ich habe jetzt gerade auch nochmal in der Kombination, was Katrin gesagt hat, rausgehört, diese Offenheit, diese Bereitschaft, sich in die Region einzubetten, zu verankern, mit den Menschen in den Austausch zu kommen und zum Beispiel so einen Moment der Sonnenfinsternis zu nutzen, um das vielleicht auch nochmal aus so einer Institutsperspektive ein bisschen wissenschaftlicher zu betrachten, ist eine schöne und eine tolle Leistung. Ich habe aber auch so ein bisschen rausgehört bei Katrin, dass das ja nicht alle Institute machen. Ich könnte jetzt nachfragen, was wir alles für neue Forschungsinstitutionen bei uns in der Region haben. Es geht ja nicht darum, jetzt einzelne rauszupicken, sondern eher zu sagen, es ist wichtig, dass es halt genau diese Strategien gibt, um in der Region zu wirken und nicht nur als Institution sozusagen, ich stelle mir das so vor, so ein bisschen reingesetzt zu werden, wie so ein kleiner Bauturm oder so. Liebe Anna-Katharina, habt ihr auch damit Erfahrungen, dass ihr eine Strategie habt am Institut oder wie geht ihr vor? Wird das vielleicht auch diskutiert intern, wie ihr da vielleicht überhaupt auch diesen Spannungsbogen ziehen könnt? Oder, ich könnte natürlich auch kritisch fragen, gibt es so Sachen, die nicht funktioniert haben, wo man so sagt, oder müssen wir eigentlich nochmal besser werden und daraus müssen wir eigentlich lernen, alle zusammen?
2: Ja, also ich lerne hier gerade auch aus diesen ganzen Beiträgen ganz viel, weil man muss auch dazu sagen, wir sind 2020 gegründet worden, also mitten in der Corona-Pandemie. Okay. Und als ich angefangen habe bei der DSE 21, da war Homeoffice noch die Regel. Man muss auch sagen, wir haben nach wie vor relativ großzügige mobile Arbeiten-Regel. Das heißt, wir sind eben auch ein attraktiver Arbeitgeber für, ich habe Kolleginnen, die leben im Allgäu oder in Köln. So, ne? Das ist, muss man eben auch sagen. Ich höre da den Schmerz von Katrin ein bisschen raus. Ne? Und gleichzeitig muss ich aber auch dazu sagen, also ich würde, wenn ich mal überlege, es gibt so die DSEE besteht so aus einem Drittel Leute, die aus der Verwaltung kommen. Dann gibt es so ein Drittel Leute wie ich, die eben eher aus der Zivilgesellschaft kommen und gemeinnützigen Organisationen gearbeitet haben. Und dann gibt es so ein Drittel von Menschen, die eher fachfremd sind, sage ich jetzt mal, und aus der Region kommen. Und die dann eben die Chance genutzt haben. haben, die sich beworben haben und dann auch angenommen wurden. Was wir schon probieren, also ich muss wirklich, ich glaube jetzt so im Rückblick ist eine Institution mitten in der Corona-Pandemie da anzusiedeln, ist einfach schwierig, weil Kontaktbeschränkungen, man konnte keine Veranstaltungen vor Ort machen und so weiter, ne? Wir holen das so ein bisschen nach. Also wir sind, wir bieten unseren Ort an für Veranstaltungen oder auch für Sitzungen von anderen. Wir haben einen Verein in Neustrelitz, der richtet beispielsweise ein Tischtennisturnier einmal im Jahr aus. Und letztes Jahr waren die da bei uns zu Gast. Ne? Ganz und müssen nichts dafür bezahlen, sondern es ist einfach auch ein schöner Ort, da nochmal bei uns vorbeizukommen. Man muss auch dazu sagen, dass wir aktuell noch nicht in den Räumlichkeiten sind, die wir eigentlich geplant sind. Wir sind normalerweise, also es ist, als die Stadt Neustrelitz sich darum beworben hat, hat sie vorgeschlagen, ja, das, ihr werdet da in das Karolinenpark ziehen. Das ist mitten in der Stadt von Neustrelitz, in der Innenstadt. Und dann haben auch die Geschäfte drumherum was von euch und so weiter und so fort. Ja, das muss aber erst saniert werden und das dauert noch ein bisschen. Und solange sind wir eigentlich gar nicht in Neustrelitz, sondern außerhalb, nämlich im ehemaligen Landratsamt. Und das heißt auch, wir sind so ein bisschen außen vor. Na, man kann nicht einfach bei uns vorbeikommen, außer bei uns kommen regelmäßig Leute vorbei und sagen, ist hier die Führerscheinzulassungsstelle? Nein, die ist hier nicht mehr. Sie müssen bitte in dieses andere Gebäude gehen. Ne? Also das sind ja die Hauptkontakte, die wir, sag ich mal, mit der Laufkundschaft haben. Genau, und also ja, aber was wir schon sehr aktiv machen, ist, wir fahren einfach selber auch in den ländlichen Raum und gehen dann mit Vereinen in Kontakt und stellen uns vor. Aber es jetzt rückblickend sind da einfach Gegebenheiten gewesen, wo ich sage, die waren einfach unglücklich, um da gut Fuß fassen zu können. Und ich glaube, da können wir einfach in Zukunft noch viel besser machen, sodass wir eben nicht als so ein Satellit wahrgenommen werden, wo irgendwie nur Fachkräfte zuziehen, sondern dass dann eben auch Mitarbeiterinnen und Mitarbeiter vor Ort was von der Institution haben.
0: Mhm. Vielleicht bist du nicht die richtige Ansprechpartnerin für diese Frage, aber gibt es dann überinstitutionell zwischen den einzelnen Bundesinstituten so einen Austausch, wo man genau so einen Know-how-Transfer machen kann? Weißt du das? Sie überlegt und guckt kritisch.
2: Ja, aber also mir ist jetzt nichts bekannt, sagen wir es mal so. Also ich weiß jetzt, weiß nicht, zum Beispiel, es gibt die Bundesstiftung Gleichstellung, die ist aber in Berlin angesiedelt. Die sind ja ähnlich konstruiert wie wir. Ich glaube, es sind so ein paar Konglomerate, die ja zusammenkommen. Ne? Sind die organisatorisch aufgebaut wie wir oder sind die ein bisschen anders? Ne? Das Bundesumweltamt da in Dessau beispielsweise, die sind da ja auch angesiedelt worden. Mir ist jetzt nichts bekannt.
0: Mhm. Gut, können wir uns ja einfach nochmal mitnehmen und können wir bestimmt auch nochmal im Laufe des Gesprächs oder danach rausbekommen. Ich habe jetzt erstmal so mitgenommen, also Corona wissen wir alle, das war eine mega Herausforderung, weil das gerade dieses Zusammenkommen von Menschen und dieser Austausch, ob es Wissenschaft, ob es Unternehmertum etc. war, das war für alle eine Herausforderung. Ich glaube, dessen sind wir uns auch alle bewusst. Ich habe den Punkt so mobiles Arbeiten rausgehört und muss mir auch mal so ein bisschen schmunzelnd dann so vorstellen, ja, Wahnsinn. Also wenn wir beim DZA, glaube ich, Anna, waren das 1000 Beschäftigte und Beschäftigte, die in Zukunft angesiedelt werden am DZA und die Strukturen mit unterstützen?
1: Das ist das große Ziel bis 2038 bis zu.
0: Mhm.
1: Genau, jetzt sind wir 125, haben wir die Zahl gestern nochmal geben lassen, also es ist ein Prozess.
0: Mhm. Und wie viele kommen wirklich aus der Region oder von woanders her? Hast du dazu Zahlen?
1: Das ist eine sehr berechtigte Frage, die uns auch gestellt wird und die wahrscheinlich mein Abteilungsleiter im Publikum, Andreas Otto, jetzt besser beantworten könnte. Da sind wir, glaube ich, noch so in den internen Absprachen. Da haben wir uns auch, glaube ich, so ein bisschen sozialwissenschaftlich verzettelt, indem wir, glaube ich, erst definieren mussten, wer ist denn jetzt überhaupt zugezogen und wer ist zurückgezogen und wann ist man zugezogen. Und ich könnte jetzt nur aus dem Bauch heraus antworten und wäre, glaube ich, nicht präzise genug, aber ich würde schon sagen, dass viele aus dem wissenschaftsunterstützenden Bereich aus der Region kommen. Allerdings habe ich auch eine sehr gute Kollegin, die durch das DZA es wieder erst geschafft hat, Arbeit in der Wissenschaft zu finden, weil sie sich sozusagen für die Region entschieden hat und so diese neue Möglichkeit zustande gekommen ist. Genau, also bitte stell mir diese Frage nochmal im halben Jahr, dann bin ich ein bisschen besser vorbereitet.
0: Aber das gibt ja schon mal eine Intention wieder und das zeigt ja auch gleichzeitig, dass man jetzt so gar nicht sagen kann, du hast schon differenziert, wieder zurückgekommen, hinzugezogen. Also das sind ja die persönlichen Geschichten dahinter. Gut, ich nehme die Frage für später nochmal mit und würde gerne mit euch und mit Ihnen hier im Publikum sitzen auf diesen vierten Block nochmal eingehen, bevor ich dann gerne auch das Panel öffnen würde wollen und gerne nochmal hier aus dem Publikum die ein oder andere kritische Stimme, Frage oder auch gerne den Beitrag mit aufnehmen würde. Und dieser vierte Block geht natürlich nochmal auf diesen Fokus ein, regionale Wirkung und was brauchen wir eigentlich für Transfer, um regionalen Mehrwert hier zu generieren. Und als Frage hatte ich mir notiert zur Orientierung erstmal für diese Diskussionsrunde, wie kann aus Prozessen, die wir hier jetzt beschrieben haben mit so einer Institutsansiedlung, ein konkreter Mehrwert und Mehrwert für Beschäftigte, für Unternehmen, Unternehmerungen, Unternehmerinnen, für aber auch für Bildungspotenziale, für Formate, Institutionen entstehen. Und wie ist das alles zusammengebracht mit regionaler Entwicklung? Und liebe Claudia, ich habe mir nochmal so die Frage gestellt, wenn ihr als Institution in Weißwasser tätig seid und so ein breites Portfolio habt, worin seht ihr den Mehrwert in der Kooperation und was erhofft ihr euch dafür? Sind vielleicht auch finanzielle Hoffnungen daran gesetzt, fachliche Erweiterungen, Qualifizierungen? Könntest du uns dazu nochmal einen Einblick geben? Also was sind eure Erwartungen, gerade wenn so eine großen Forschungsinstitute hier angesiedelt werden? Was erhofft man sich als kleinerer Akteur im Norden des Landkreises? Sie nimmt das Mikrofon in die Hand und sie lächelt und wird uns eine Antwort geben.
3: Ja, ich versuch's, genau. Ja, also unser Verein oder unser Haus hat ja schon viele Umbrüche auch erlebt und auch wuppen dürfen. Und wir stecken auch als Verein sowieso gerade in einem großen Erneuerungsprozess. Im Moment ziehen wir gerade aus einem sehr alten und schon recht baufälligen Gebäude, was dringend eine Erneuerung braucht. Und wir werden ab dem kommenden Jahr ein neues Gebäude bauen. In diesem Planungs- und Fördermittelbeantragungsprozess stecken wir auch schon seit ein ganz paar Jahren. Jetzt sind wir da irgendwie auf einer Zielgeraden. Also eben wie gesagt, wir ziehen aus dem alten Gebäude aus und im nächsten Jahr soll da wirklich der Baustart auch sein. Und im Zuge dieses Neubaus schauen wir natürlich auch nochmal, welche neuen Möglichkeiten bietet uns dann dieses Gebäude und was wollen wir eigentlich schon längst alles umsetzen an anderen Projekten oder auch wie können wir die Zielgruppen erweitern, welche neuen Möglichkeiten brauchen wir, das haben wir mit in die Planung einfließen lassen. Und da kam es natürlich, war es ein wunderbarer Umstand, dass das DZA dann mit ins Spiel kam. Wir also gemeinsam auch in den letzten Monaten und Jahren mal geschaut haben, was könnten wir denn gemeinsam uns vorstellen zukünftig und was braucht's denn dann in dem neuen Gebäude? Haben also die Planungen jetzt auch da schon dran ausgerichtet. Also einerseits sind es also unsere eigenen Erfahrungen aus den ganzen Jahren, die uns sagen, das und das brauchen wir, um wirklich gute Arbeit machen zu können, also an räumlichen Bedingungen, um gute Arbeit machen zu können. Und dann kommt nochmal von außen jetzt dieser Input mit noch einem erweiterten Blick nochmal oder auch erweiterten Möglichkeiten, zum Beispiel ein Schülerlabor einzurichten oder wir haben auch die Vision, noch eine Sternbeobachtungsterrasse mit bei uns zu integrieren. Und das geht jetzt nur in der Zusammenarbeit mit dem Deutschen Zentrum für Astrophysik. Also spielt also beides zusammen und hat uns, so was ich persönlich sagen kann, in den letzten Monaten wirklich enorm beflügelt, weil es eine schöne Zusammenarbeit ist, wir eine Blickrichtung haben und da auch das Gefühl entstanden ist, da geht noch einiges.
0: Okay, es springt sozusagen auf die Rakete mit drauf auf. Spannend. Katrin, du gerade hier in der Runde sitzend, auch nochmal mit dem Unternehmensaspekt und den Beschäftigten. Was für Erwartungen habt ihr und welcher Mehrwert sollte im besten Falle gestaltet werden durch solche Großansiedlungen, wenn wir die Arbeitnehmerinnen und Arbeitnehmer hier in der Region sehen? Was ist für euch wichtig?
6: Ja, danke für die Frage. Und zwar, also
4: über das, was schon angesprochen wurde, regionale Wertschöpfung, die natürlich auch, ich habe da gehört, so eine Zahl von ein Arbeitsplatz am DZA soll perspektivisch mal 3 Arbeitsplätze im Umfeld generieren. Das sind natürlich erstmal große Hoffnungen, die da geweckt werden. Davon abgesehen ist es für uns aber auch wichtig, dass mit dem DZA gute Arbeitsbedingungen etabliert werden. Und dazu gehört eben neben einer Tarifgebundenheit auch eine Mitbestimmtheit von den Beschäftigten. Und auch da ist das DZA tatsächlich in einer Vorbildrolle, die sie annehmen und wahrnehmen. Und gemeinsam haben wir ja dieses Projekt Trafo Nova umgesetzt, wo es eben darum ging, mit den Beschäftigten sie einzubeziehen, sie zu befragen, wie sie wahrnehmen, die bestehenden Strukturen und was wichtig ist im weiteren Aufbau zu einem Großforschungszentrum, wenn es darum geht, Geschlechtergerechtigkeit und diskriminierungsarme Strukturen zu realisieren. Und dieses Beispiel, wo wir ja auch dran sind, den Transfer zu organisieren, gemeinsam mit weiteren Partnern, wie zum Beispiel der Handwerkskammer oder der Industrie- und Handelskammer, damit eben auch in dieser Stelle die Strukturwandelmittel wirken, dabei diese Region zu entwickeln und ein Stück weit zu qualifizieren. Denn wir wissen, das ist realistisch, diese Region hat im Vergleich zu anderen eine deutlich geringere Betriebsratsquote in den Unternehmen. Wir wissen, dass viele Unternehmen nicht tarifgebunden sind. Das heißt also, da gibt es auch viel Entwicklungspotenziale, wo wir uns mit so einem Großforschungszentrum, das sich eben als Regionalentwickler versteht, auch nach innen große Chancen sehen. Und die sehen wir eben beim DZ auch tatsächlich angenommen und in Umsetzung begriffen, wo wir auch als Revierwende Partner sind. Und das ist halt wichtig, dass man seine eigenen Beschäftigten und die gewerkschaftlichen Partner an der Stelle tatsächlich als Mitstreiterin wahrnimmt und nicht als Gegner, wie manche das wahrnehmen und oder wie manche das befürchten. Und das ist natürlich für uns eine auch ganz konkrete Erwartungen, die wir stellen und die wir unterstützen bei der Umsetzung. Mhm.
0: Vielen lieben Dank. Wir haben jetzt ganz unterschiedliche Perspektiven, also von Erweiterungen, von Kompetenzen, von Themen im MINT-Bereich für Jugendliche aus der Region. Wir haben bessere Arbeitsbedingungen für Beschäftigte, tarifgebundene Arbeitsplätze, die auch einfach die Qualität und den Wert der Arbeit hier in der Region steigern sollen. Und gleichzeitig natürlich das alles gemischt mit weiteren Erwartungen, die alle an, sei es das DSEE oder das DZA, in der Region immer mitschwimmen. Und an dieser Stelle würde ich gerne die Möglichkeit nutzen, ich glaube, wir sitzen hier noch so mit gut 15 bis 20 Personen zusammen, die mich hier alle auch immer ein bisschen anschauen. Und an der Stelle würde ich gerne auch nochmal wagen, hier diese Runde zu öffnen. Ich habe hier auch noch, wie gesagt, mehrere Mikrofone, die wir bewegen können, aber vielleicht wäre sogar das Einfachste, mal vielleicht den einen oder anderen hier mit an den Tisch einzuladen, weil wir haben uns auch im Vorgespräch vorab nochmal zu diesen Erwartungen ausgetauscht und wie diese Erwartungen das eigentlich schaffen, umgewandelt zu werden in gemeinsames Handeln, in gemeinsames Gestalten. Und oft ist das ja gar nicht so einfach, weil die Erwartungen natürlich immer mitschwingen und die Forschungsinstitutionen bzw. die Region ja auch unterschiedliche Sachen voneinander brauchen. Und ich würde an dieser Stelle gerne eigentlich wissen, was könnten denn so Erwartungen sein, wo es hingeht, dass man gemeinsame Erfolgsgeschichten auch in Zukunft schreibt? Was muss dafür erfüllt werden? Und ich sehe, wie gesagt, dass hier einige Menschen sitzen und würde einfach mal diese 3 Plätze hier vorne mit anbieten. Oder ich kann auch gerne mit rumlaufen. Das heißt, und gibt es jemanden, der sich gerne mit hier an den Tisch setzen möchte und vielleicht auch nochmal seine Perspektiven, gerne auch sehr persönliche Perspektiven, mit einbringen möchte? Es muss sozusagen nicht der Firmenhintergrund, der NGO-Hintergrund sein. Es kann auch so eine sehr persönliche Perspektive sein. Gibt's da? Genau, wir haben hier vorne eine Dame und wir reichen ihr einfach mal das Mikrofon und nicht, dass Sie denken, dass ich Dauerquatsche hier an der Stelle. Ich muss einfach nur immer für unsere Hörerinnen und Hörer, die im Colorado mithören, immer eine kurze Überbrückung machen und ich würde jetzt einfach die junge Dame bitten, sich ganz kurz auch nochmal vorzustellen mit Namen und falls es einen institutionellen Background gibt, gerne noch kurz eine Organisation dazu und dann auch nochmal eine Frage oder Ihr Statement bitte.
6: Ja, gerne. Also genau, mein Name ist Christiane Fers und ich bin an der Goethe-Uni Frankfurt am Main, wo ich promoviere eigentlich zu, ja, eigentlich philosophiere ich zu Wasserstoff, aber ich bin deswegen auch ab und zu in der Lausitz unterwegs. Ich habe 2 Jahre auch an der TU Dresden gearbeitet und da das erste Mal eben vom DZA gehört. Und ich finde irgendwie diesen Moment oder diese Zeit, in der die Lausitz ist, oft irgendwie als Zwischenzeit, auch in dieser Umbauphase von Braunkohle zu den Seen zum Beispiel, wird oft als Zwischenzeit genannt. Das ist irgendwie immer diese Zeit der Erwartung. Es gibt viele Ideen und Visionen für die Lausitz, Silicon Valley, Net Zero Valley. Und ich finde, da passt irgendwie dieses DZA für mich auch sehr rein. Und ich glaube, meine Frage ist vielleicht eigentlich eher, was ist eigentlich da? Ich finde es irgendwie interessant, dass das die Institution schon sehr lange ja eben auch plant, wie kommen wir an, wie kann das Ganze aussehen? Das hängt ja eben auch mit der Kohlekommission zusammen und so, dass es eben behutsam stattfinden soll. Aber trotzdem ist es eine Phase des noch nicht, habe ich so das Gefühl. Und mich würde halt interessieren, wie ist eigentlich gerade der Stand beim DZA? Weil das verstehe ich oft nicht. Also was ist schon da sozusagen?
0: Ja. Das ist eine schöne Frage und ich glaube, die richtet sich jetzt erstmal an dieser Stelle. Vielen lieben Dank dafür an Anna Dunkel, bitte.
1: Ja, vielen Dank für die Frage. Auch berechtigtes Thema, ne? Also diese großen Schlagworte, die zum Beispiel über kursieren und viel oder die neue Achse zwischen Berlin und Cottbus und man fragt sich, wann und wo und wie. Wir sind jetzt ungefähr knapp über 120 Mitarbeitende an Interimstandorten. Wir haben Labore in Görlitz gemietet. Wir sind an einem Interimstandort in einem sehr schönen historischen Gebäude. Und wir haben eine eigene Campusabteilung, die dieses große Vorhaben des Wissenschaftscampus sozusagen plant. Das ist eine alte, leerstehende Klinik, die sozusagen umgebaut wird. Also das Ziel ist auch, dass wir innerstädtisch eine Brache beleben und da einen Ort schaffen für alle, der irgendwie begehbar ist, wo ein Begegnungszentrum oder ein Willkommenszentrum ist für alle Menschen, die sich an naturwissenschaftlichen oder anderen Themen befassen. Und wir sind im stetigen Ausbau, also wir sind, glaube ich, in einem spannenden Punkt, wo Menschen in der Personalabteilung eingestellt wurden, bevor es die Personalabteilung gibt. Also sozusagen sie kommen und sie sozusagen noch ihre eigene Abteilung mit aufbauen. Und wir hatten verschiedene Projekte, das von Katrin jetzt auch angesprochene Trafonova-Projekt, wo immer rauskam, dass Menschen aus 2 Gründen zu uns, also aus vielen Gründen, aber 2 dominierende Gründe. Das eine war die berufliche Weiterentwicklung, aber der andere Punkt war auch dieses Interesse, ein Institut mit aufzubauen. Also das ist immer so ein, und das spürt man auch, also es ist eine sehr große Aufbruchsstimmung und sehr positives Arbeitsumfeld, wie wir auch mit diesen Trafonova-Befragungen sozusagen festhalten konnten, wo auch viele Menschen gesagt haben, dass sie sich langfristig erstens am DZA und zweitens in der Region ein Verbleiben vorstellen können, was in der wissenschaftlichen Einrichtung ja sozusagen eher die Schlagwort Wissenschaftszeitvertragsgesetz ja eher die Minderheit ist. Wir haben einen hohen Personalaufbau vor. Ich weiß nicht, ob du noch eine konkretere Frage hast. Aber vielleicht ist so 125 erstmal so eine Zielgröße, ne, was auch auf dieses Thema Erwartung eingeht. Weil man sehen kann, dass von 125 Zuzehnten in der Stadt, in Görlitz leben 55.000 Menschen ungefähr, dass das jetzt nicht die große demografische Schwungmasse noch nicht ist, aber bestenfalls sein wird. Und was wir in diesem Probewohnprojekt zum Beispiel auch sehen, dass es ja nicht nur um die demografische Schwungmasse geht. Also klar, in der Region, die viel von Schrumpfung gekennzeichnet war, spielt das eine Rolle. Aber natürlich geht es auch darum, dass Menschen sich auch einbringen, bestenfalls in die Stadt und da die sich auch auf das Stadtklima sozusagen Auswirkungen einbringen. Also es geht jetzt nicht nur um einzelne Menschen, die zu ziehen.
0: Das ist spannend, Anna, was du sagst, weil eigentlich hat das so ein bisschen was damit zu tun, dass wir gesagt haben, dieses UFO landet hier gerade und dieses UFO ist manchmal nicht so ganz klar, in welchem Institutsstatus, Aufbau etc. das ist. Das heißt, die Menschen brauchen eigentlich die Information, vielleicht auch mal aus der Tageszeitung, und ich habe das Gefühl, ihr berichtet ganz, ganz viel über Aktivitäten, was ihr macht. Ihr seid auf der Straße bei verschiedensten Veranstaltungsformaten auch immer dabei, aber es zeigt halt, dass die Menschen erstmal so ein bisschen irritiert sind, beziehungsweise ein bisschen mehr Infos bekommen wollen, weil man geht ja jetzt nicht einfach in das neue Postamt rein und klopft da und sagt, was geht denn hier? Ich weiß nicht, ob das bei euch in eine andere Situation war. Ich schaue nochmal in die Richtung von Anna-Katharina, dass das auch irgendwie dieser Institutsaufbau in der Corona-Zeit, hattest du ja schon angedeutet, viel diesen zwischenmenschlichen Schmierstoff ein bisschen ausgebremst hat. Du gibst mir jetzt gerade nicht das Signal, dass du direkt drauf reagieren willst. Ist in Ordnung, weil vielleicht auch für unsere Radiohörer würde ich an dieser Stelle überleiten, dass wir zwei weitere Fragen haben. Wir haben zwei junge Herren hier mit an unserem Tisch sitzen und ich würde an dieser Stelle vielleicht dem ersten Herrn vom Colorradio auch nochmal bitten, sich kurz vorzustellen und seine Frage bzw. Anmerkung, seinen Diskussionsbeitrag zu machen.
7: Ja, hallo, ich bin Jonathan. Ich bin mit Coloradio hier. Das ist mein Ehrenamt, mit dem ich mich viel engagiere, wo ich irgendwie zivilgesellschaftlich ein bisschen was mache. Aber ich bin jetzt am Mikro auch vielleicht auch als Professional, denn ich arbeite am Helmholtz-Zentrum Dresden-Rossendorf. Spannend. Ich bin schon in der Forschung tätig und ich habe das Projekt DZA auch sehr detailliert verfolgt. Und vielleicht, was auch noch wichtig ist, ich lebe in Dresden. Das heißt, ich lebe nicht jetzt hier in der Lausitz und ich bin nicht jemand, den es betrifft. Ich finde ganz toll, dass es diese Diskussion gibt und dass es hier viel über Potenziale geht und auch viel darum geht, Leute zeitlich und früh einzubinden, die hier unterwegs sind. Was mich total interessieren würde, und das ist vielleicht auch eine kritische Frage an Anna, ist, sind Konflikte zu erwarten? Es gibt doch dieses Gerücht, dass wenn hier ein Einstein-Teleskop in den Granit gesetzt wird, ne, dass irgendwie keine Erschütterung mehr im Boden da sein darf. Das heißt, keine Ahnung, der Steinbruch, der noch Granit abbaut, darf nicht mehr machen. Vielleicht muss eine Straße umgeplant werden. Das ist noch Zukunftsmusik, das weiß ich, aber behandelt ihr diese möglichen Konflikte jetzt schon? Das wäre meine erste Frage. Und dann das andere Ding, ihr wollt viel Data Science machen. Data Scientists, die müssen nicht in Zittau oder in Görlitz leben. Ne? Wir sehen, es gibt schon das Center for Advanced System Understanding in Görlitz. Da arbeiten eine Menge Leute mit Daten. Es gibt viele Leute, die kriegen dort Mittel vom Bund. Die werden über eine zentrale Bundesforschungseinrichtung bezahlt, leben aber in Berlin und Hamburg, kommt vielleicht irgendwie einmal im Monat, zwei Tage her und sind sonst nicht in der Region. Das heißt, ist es am Ende, sind Lohnmittel und Gelder, die gar nicht hier landen. Wie geht ihr mit solchen Konflikten um?
0: Reagierst du direkt, Anna?
1: soweit ich kann, sehr gerne. Sehr, sehr wichtige Fragen und sehr guten Fragen. Was du zuerst angesprochen hast, ist das Low Seismic Lab. Das ist ein ganz, ganz langfristiges Bauprojekt. Ein Riesenbauprojekt, könnte man sagen. Das soll irgendwie 200 Meter tief in den Granit gebaut werden und da eben seismologische Messungen durchführen zu können. Und es braucht absolute seismische Stille. Das hast du richtig gesagt. Und was das bedeutet, ist, dass die Messungen zum Beispiel schon messen, wenn da ein Rasenmäher oben drüber fährt, zum Beispiel. Und das hat Auswirkungen. Also ich, zu diesem Bau kann ich natürlich noch nicht so viel sagen. Und das Einstein-Teleskop, was du angesprochen hast, ist ja eine europaweite Sache. Die Entscheidung liegt sozusagen auch nicht in unserer Hand. Und die Frage ist, ob die beiden Dinge kombiniert werden. Und da sind die Beschäftigten, glaube ich, auch sehr dran, weil es hat natürlich eine absolute Auswirkung auf das Umland. Und zum Beispiel unser Direktor hat seit Jahren ein Grillen in Kunewitz umgesetzt. Das war ein Ort, an dem überlegt wurde, dass es umgesetzt werden kann, weil da auch zum Thema Erwartung total viele sozusagen schon Gerüchte kursiert haben, was da überhaupt gemacht wird in diesen Laboren und so weiter und so fort. Und dieser persönliche Austausch, der Jahr für Jahr stattgefunden hat, unser Direktor ist da mit seiner Gitarre aufgetreten und irgendwann hat er dann auch mit dem Ortsverein zusammen sorbische Lieder gesungen. Also dieser Austausch war wahnsinnig wichtig zu erklären, was wir machen, dass da zum Beispiel keine Tierversuche oder andere schreckliche Dinge stattfinden. Also zum Thema Austausch ist wichtig, aber es hat auch Effekte, wie zum Beispiel, es braucht absolute Ruhe. Das heißt, da, wo es gebaut wird, in einem bestimmten Umkreis von, ich bin nicht in der Thematik, aber sagen wir mal 15 Kilometer, sollten keine Windräder sein. Was natürlich nicht die Aussage des DZAs irgendwie gegen Windräder ist, aber das ist ein Bedingungsgrund dafür. Das ist vielleicht so ein Interessenskonflikt, den du angesprochen hast. Und das andere, mobile Arbeiten, das kennt man natürlich von jeder Forschungseinrichtung. Und bei uns wird da, glaube ich, schon ein großer Wert drauf gelegt, also in den Gesprächen das schon zu erfragen, ob die Person vorhat, zuzuziehen oder wie sie das umsetzen möchte, weil wir einfach ein Strukturwandelprojekt sind. Und es hat dann nur Strukturwandeleffekte, wenn die Menschen und alles, was an den Menschen dranhängt, also nicht nur ihre Kaufkraft, sondern eben das Soziale, ihr Engagement, wie gesagt, einfach mitkommt. Allerdings so eine These aus diesem Probewohnprojekt, in dem ich bin, wo wir DZA-Beschäftigte befragen,

0: Ist so, das wird so sein, also Multilokalität, Menschen, die in anderen Orten leben und aber auch in Görlitz zwischendurch sein werden, das wird, glaube ich, einfach eine Realität. Und das ist, glaube ich, vor allem in Forschungseinrichtungen so, aber es wird auf jeden Fall ein großer Schwerpunkt darauf gelegt, schon die Menschen dafür zu begeistern, herzuziehen.
1: Und ich habe ja auch gleichzeitig verstanden, das ist auch Gegenstand eurer Forschung, dass ihr genau auch rausbekommt, welche Bedingungen braucht es eigentlich hier für den Staat, für Forschende aus verschiedenen Milieus, sozialen Hintergründen. Genau. Ich sehe, Anna-Katharina, du möchtest kurz noch darauf reagieren, bevor wir zur zweiten Frage übergehen?
2: Ja, genau. Also du sprichst da was.
3: Jetzt müsste es gehen, genau. Du sprichst da ja was an, was auch mir so nachgeklungen hat, als Katrin das ausgeführt hat, mit die Unternehmen müssen ja auch davon profitieren und das, die haben dann so eine Vorbildwirkung, aber es ist halt schon was anderes bei uns in unserem Fall. Wir sind eine Bundesinstitution, wir können halt andere Löhne zahlen, die sind auch vorgesehen. Und das führt auch dazu, dass das bei Unternehmen oder anderen Institutionen sauer aufstößt, ne? Dass wir gute Mitarbeitende auch abwerben. Das sind Vorwürfe, die uns auch gemacht werden. So, gleichzeitig, also das, ich bin ein großer Freund mobilen Arbeitens. Anna hat das sehr schön ausgeführt. Ja, wir sind soziale Wesen, wir haben unsere Einbettung und die wollen wir auch ungern aufgeben. Gleichwohl willst du als Unternehmen, als Institution die Besten der Besten auch haben. Ne? Also es ist immer ein Zwiespalt, glaube ich, in dem wir uns da befinden. Gleichzeitig jetzt für mich, ich habe mich bewusst entschieden, vor 4 Jahren nach Neustrelitz zu ziehen. Ich hätte auch weiter in Berlin leben können, aber ich wollte das gerne ausprobieren. Es wurde gefördert, indem mir beispielsweise der Umzug auch bezahlt wurde. Das sind Mechanismen, die man da einführen kann, unter bestimmten Bedingungen, aber auf jeden Fall hat das gut geklappt. Und ich kenne aber auch Leute, die das gemacht haben oder Kolleginnen und Kollegen, teilweise ehemalige Kolleginnen und Kollegen, da hat das nicht, die haben das ausprobiert, aber es hat nicht auf Dauer funktioniert. Ne? Ländlicher, strukturschwacher Raum. Ich habe alle meine Ärztinnen und Ärzte sind nach wie vor in Berlin. Ich habe keine dort vor Ort in Neustrelitz. Ich habe die Leute, die vorher kein Auto haben wollten, die mussten sich auf einmal wieder ein Auto anschaffen, damit sie ihr Kind zum Schwimmunterricht nach Neubrandenburg fahren können. Also das sind alles auch Herausforderungen, die man sich stellen muss und die auch dazu führen können, dass es eben nicht klappt. Und ich glaube, wenn man dann besonders hochqualifizierte Arbeitskräfte haben möchte, dann ist auch die mobile Arbeit eine Chance.
1: Okay, spannend. Für diese zweite Perspektive auch nochmal danke für diese persönliche Erfahrung, die du hier geteilt hast. Jetzt haben wir hier gegenüber sitzend noch einen zweiten Herrn, der bestimmt auch eine Frage oder ein Statement hat. Eine kurze Vorstellung bitte und dann direkt in die Diskussion mit rein.
4: Ja, also ich bin Christian Hoffmann und ich komme aus Weißwasser, also genau aus dem Bereich, wo die Station auch ihren Sitz hat. Und ursprünglich bin ich auch weggezogen, habe natürlich studiert und habe auch schon woanders gewohnt. Und naja, und es ist schon wieder ein ganz paar Jahre her, dass ich zurück bin, quasi Wiederkehrer. Und Rückkehrer, so, Wiederkehrer ist auch schön. Rückkehrer in diese Heimat und ich mag sie immer noch. Ne? Und ich meine, wir haben gerade schon einige Sachen gehört zum Thema Strukturwandel und spätestens eben seit der Wende sind wir im Strukturwandel. Und bisher hatte das dann eben leider immer zur Folge, dass ganz viele Leute weggezogen sind. Ne? Das ist also das demografische Problem, was wir hier haben und gerade eben Weißwasser und Umgebung, wo sogenannte Kernbetroffenheit von jetzt aktuell dem Braunkohleausstieg gegeben ist, da ist die Perspektive leider auch immer noch die. Na, und ich bin mittlerweile auch Mitarbeiter an der Station Weißwasser, habe dort die Naturschutzstation Muskauer Heide und neben eben den vielen anderen Angeboten, was wir schon gehört haben, eben auch Umweltbildung. Und unser Kernthema ist dann natürlich Bildung für junge Menschen, na, mit dem Ziel, dass wir diese jungen Menschen dann letzten Endes auch erstens für Sachen begeistern, die später mal zu einem Berufswunsch führen, der also nicht irgendwie beinhaltet, dass man dann zur Not auf die Sozialleistungen des Staates zurückgreift. Also es sind häufig dann tatsächlich auch junge Leute, die

0: auch Schwierigkeiten haben, anhand ihrer Eltern gute Vorbilder zu haben. So, und natürlich stellen sich bei uns gerade in der Gegend ganz viele Leute diese Frage, was wir heute auch schon gehört haben, DZA, was soll das? Ne, also das war ziemlich bald, als dieses Thema aufkam, und deswegen bin ich da auch ganz dabei, wenn ich höre, es muss unbedingt eben in die Öffentlichkeit getragen werden, was das DZA macht. Und wir sind natürlich auch sehr froh, dass das DZA da ist und eben auch den Weg gesucht hat in den ländlichen Raum. Und genau, und mich interessiert eben tatsächlich auch nochmal diese ganze Strategie, die dahinter steckt, um den Menschen auch wirklich zu zeigen, hier passiert was, was für euch eben eine Chance ist. Darüber hinausgehend, dass es eben am Ende Zuzug gibt, der auch sehr von Vorteil ist, weil es gab ja eben massenhaft Wegzug. Und letzten Endes muss das Zusammenspiel aus meiner Sicht schon sein, dass wir dann eben für die jungen Leute hier eine Perspektive schaffen. Na, und da ja, wäre das einfach meine Frage, wie jetzt gerade aktuell die Strategie aussieht.
1: Okay, vielen lieben Dank, lieber Christian, für deine Frage. Wir haben jetzt die Möglichkeit, einfach mal den Leiter der Transformationsabteilung mit dazu vom DZA zu holen, weil jetzt ging es nämlich wirklich um eine strategische Frage. Wir sind vorhin schon mal kurz drumherum gewandert. Lieber Andreas Otto, schön, dass du dabei bist. Und ich glaube, das ist eine Frage, die du wahrscheinlich am besten an dieser Stelle beantworten kannst. Deswegen schön, dass du jetzt dich einfach mit an unseren Tisch gesetzt hast. Und die Strategie, wie sieht's aus?
2: Ja, vielen Dank, dass ich hier dazukommen darf. Andreas Otto ist mein Name. Ich leite die Abteilung Transformationsforschung und Regionalentwicklung am DZA und kann ein bisschen was wahrscheinlich zu der Strategie sagen. Also Anna hat es auch schon angedeutet, das DZA ist ja ein Strukturwandelprojekt. Ohne den Kohleausstieg, ohne die Strukturstärkung, die möglich wurde durch die Mittel, die auch vom Bund und vom Land bereitgestellt werden, würde es das DZA nicht geben. Das ist auch eine Verpflichtung, ist eine große Verpflichtung, die von Anfang an, ich denke, auch ist ja aus einem Wettbewerb hervorgegangen, das muss man auch sagen. Es gab ja schon den Plan, das DZA zu gründen, sondern es gab einen Wissenschaftswettbewerb, der vom Freistaat Sachsen und vom Bundesforschungsministerium ausgerichtet wurde, an dem sich Ideen aus dem ganzen Land und auch aus dem Ausland beteiligt hatten. Und das DZA ist als Sieger aus diesem Wettbewerb für die Lausitz hervorgegangen. An erster Stelle aufgrund seines Wissenschaftskonzeptes. Es hat als wissenschaftliche Idee am meisten überzeugt. Aber es spielte auch eine Rolle, dass von Anfang an genau diese Frage der regionalen Wirksamkeit, der Verankerung in der Region gesehen wurde, als ein wichtiges Ziel. Und ich glaube, das ist auch damals von der Jury, die diese Idee letztlich ausgewählt hat, auch mit gesehen worden, dass das ein ganz grundlegendes Element auch ist. Und diese Verpflichtung auch, in der Region nicht nur anzukommen, sondern wirksam zu werden, die ist eigentlich schon im Grundkonzept, in der Grundstrategie für das DZA enthalten gewesen. Es ist ein Konsortium gewesen mehrerer Wissenschaftlerinnen und Wissenschaftler, die sich um diese Idee bemüht haben und die gesehen haben, dafür ja muss man auch was tun. Ja, also das ist eben kein Selbstläufer. Auch, und da gab es mehrere Punkte, die da eine Rolle gespielt haben. Das eine war auch, das muss man transparenterweise sagen, die Macherinnen und Macher dieser Idee waren vorher nicht in der Lausitz verankert. Also es gab keine Bezüge zur Lausitz. Und man musste sozusagen auch natürlich Kontakt aufnehmen. Man musste diese Region auch erstmal kennenlernen. Also das war ein notwendiger Grund eigentlich, den es auch gab. Das gehört auch zur Story dazu. Das zweite war, es gab große Fragezeichen auch in der Region. warum diese Idee? Ne? Warum nicht eine andere Idee? Es gab, ich will jetzt gar nicht über die anderen Ideen, die damals im Spiel waren, sprechen, das steht mir nicht zu, aber es gab andere Ideen, die vielleicht greifbarer waren für die Menschen, weil sie irgendwie einen näheren Bezug hatten als vielleicht Astrophysik. Also auch da war ein Punkt, man musste also über dieses Thema reden, musste auch öffnen, dass Astrophysik nicht nur ganz entfernte Grundlagenforschung ist, sondern immer auch was mit Technologieentwicklung zu tun hat, also was dann eben auch in den gesellschaftlichen Alltag auch übergehen kann. Und das Dritte war aber, dass ganz viel Neugier da war in der Region, also um das auch nochmal positiv zu wenden, und diese Neugier, die in der Region war, die wir wiederum vom DZA auch aufgreifen konnten, also die, wo es uns auch leicht gemacht wurde durch eben Aktivitäten, durch Partnerinnen und Partner wie Sie, die zum Teil hier auch am Tisch sitzen, viele andere Akteure, Akteurinnen in der Region, die uns mit Neugier und großer Offenheit begegnet sind, die auch Erwartungen natürlich haben. Und mit diesen Erwartungen gilt es auch umzugehen. Das möchte ich auch sagen. Also das ist nicht ganz leicht. Wir hatten auch schon in der Diskussion das Thema, ich glaube, die Frage kam auch so ein bisschen, oder ich deute die Frage nochmal ein bisschen weiter, wie ist der Stand der Dinge, aber auch, was passiert jetzt so die nächsten Jahre? Das sind ja alles Prozesse, die sehr lange dauern. Und da ist es ganz wichtig, dass man eben ja auch darüber spricht, was passiert jetzt in den nächsten Jahren. Wie können wir auch eben die Region beteiligen an diesem Prozess? Dazu hatten wir einen Ideenwettbewerb beispielsweise jetzt auch ausgerichtet, der eben das DZA mit dem Thema Strukturwandel und Region auch stärker noch verbinden möchte. Also das sind alles Elemente, die sozusagen angelegt sind und strategisch, Anna hat es schon gesagt, ich mache es jetzt kurz, bin schon lange am Ball jetzt, es ist in der Institution auch angelegt, ne, durch ein Transferzentrum, durch einen Bereich für Wissenschaftskommunikation, mit dem die Station in Weißwasser ja auch viel zu tun hat, und eben durch die Transformationsforschung. Das ist eben nichts, was erst in 5 oder 10 Jahren dann als Add-on dran geplant wird, sondern was von Anfang an schon von Anfang an in dieser Idee mit existiert und umgesetzt wird.
1: Spannend. Also vielen lieben Dank an dieser Stelle, Andreas, nochmal zusammengefasst. Also diese Verankerung schaffen in der Region, hast du gesagt. Es ging darum, strategisch Sachen auch zu erklären, greifbarer zu machen. Also warum Astrophysik und hier und welche Chancen sind damit verbunden? Und dann diese Neugier auch zu nutzen als diesen Impuls für Regionalentwicklung, so als strategische Einbettung, die ihr ganz explizit auch mitgedacht habt. Ich habe an dieser Stelle gerade noch das Zeichen bekommen, dass Katrin nochmal darauf reagieren möchte. Ich gebe noch mal so den Moderationsrahmen vor. Wir haben noch 5 Minuten, dann werden wir in die nächste Sitzung schalten. Das heißt, liebe Katrin, was hast du aus deiner Perspektive, aus der Seite der Revierwende hier noch einzubringen?
3: Ich würde gerne noch mal auf die letzten beiden Statements eingehen, denn wir haben hier mit dem DZA und mit vielen weiteren Strukturwandelprojekten, die eben auf Grundlage dieser Sonderförderung, dieser Strukturwandelmilliarden möglich sind, die in dieser Region auf Strukturbrucherfahrungen treffen aus den 90er Jahren, die ja auch angesprochen wurden. Und das ist nochmal eine besondere, glaube ich, Gemengelage, die es zu berücksichtigen gilt und auch bewusst aufzunehmen und zu adressieren und auch umzusetzen gilt. Denn diese, und das ist immer wichtig für uns, dass wir diese Strukturbrüche der 90er Jahre nicht gleichsetzen mit dem Strukturwandel heute. Wir haben einen politischen Kompromiss, wir haben Gesetze, die umsetzen, wir haben die Mittel, die dafür bereitgestellt wurden. Das sind ganz andere Voraussetzungen als in den 90er Jahren. Hier droht keine Massenarbeitslosigkeit, auch wenn es um immer noch Hunderte und zum Teil in die Tausende gehende Arbeitsplätze, die gut bezahlt sind, sehr gut bezahlt sind für diese Region, ist das doch ein weiter Unterschied zu den 90er Jahren. Das finde ich immer wichtig zu sagen, wenngleich wir natürlich mit diesen Erfahrungen hier konfrontiert sind, weil das hat nicht nur die Elterngeneration oder Großeltern Generation geprägt, sondern auch die Kindergeneration, die heute wir erwachsen sind, und nicht nur die weggegangen sind, sondern auch die hier geblieben sind. Und deswegen finde ich es wichtig, in die Zukunft zu schauen und auch da ne, diese Erwartungen zu übersetzen in kleinteilige, operationalisierbare Schritte, die man gehen kann. Und irgendwo wurde es hier angesprochen, ne, das Wichtige ist auch Mobilität, Remote arbeiten, dafür braucht es Internet, aber wenn man dann doch mal vor Ort sein muss, die Infrastrukturentwicklung, sowohl das Wohnen, die Mobilität, das sind verschiedenste Aspekte, wo auch Erwartungen dranhängen, dass mit diesen neuen Playern in der Region da auch nochmal Nachdruck verliehen wird, denn diese Themen des Schienenausbaus, der Straßenverbindungen, wo sie nicht da sind, das sind ja keine Themen, die jetzt erst mit dem Strukturwandel neu da sind, die sind schon lange da, aber sie waren einfach nicht so wichtig und jetzt hat diese Region eine Relevanz ein Stück weit und wir hoffen einfach, also das ist jedenfalls das, was aus der Perspektive von Revierwende gesagt werden kann, dass da mehr Kräfte zusammenkommen und stärker für die Region sprechen können, wenn es darum geht, Prioritäten zu setzen beim Ausbau von Infrastruktur. Und das andere ist nochmal ganz konkret auf die Beschäftigten zu kommen, ne? Dass es eben neben Schulprojekten oder Sonnenfinsternis, also mit Zivilgesellschaft auch Projekten, mit also den Sternwartenvereinen, die ja hier in der Region ganz dankbar sind, so viel Aufmerksamkeit und Unterstützung zu bekommen, jetzt auch zu überlegen, okay, was bedeutet dieser Aufbau für die Berufsorientierung von jungen Menschen, für Umschulung und Weiterbildung von Menschen, die schon im Berufsleben stehen, diese Dinge zu übersetzen. Also wir sind nicht fertig, sondern und da immer wieder neue Ansatzpunkte zu finden, gemeinsam zu sehen, wo man einen Hebel ansetzen kann, um diese Strukturwandelkugel ein Stück weit auf dem Transformationspfad weiter zu bewegen. Das ist wirklich ein Kraftakt immer und immer wieder und das ist toll, wenn man da so viele Partner an einem, also sozusagen weiß, die da an ihren Stellen mitwirken, weil das ist das, was es wichtig ist. Das DZA wird die Transformation hier in der Region nicht alleine hinbekommen. Wir als Gewerkschaften mit den Beschäftigten in den Kraftwerken und Tagebauen werden das nicht schaffen. Es werden keine Bundesinstitutionen, die hier auch in die Region angesiedelt werden, schaffen. Und auch die Zivilgesellschaft wird es nicht alleine schaffen. Gemeinsam werden wir es schaffen. Danke.
4: Was für eine Zusammenfassung. Vielen lieben Dank. Lassen Sie uns einmal ganz kurz einen Applaus geben, weil ich glaube, das war eine ganz treffende Zusammenfassung mit den ganzen Aspekten, die jetzt hier in den letzten 75 Minuten angeklungen sind. Und ich kann nur noch mal den letzten Bogen spannen zu unseren Anfangsstatements von unseren Panelistinnen und Panelisten, weil dort wurden genau verschiedene Aspekte noch mal gesagt. Also forschend begleiten. Es ging auch darum, Einbindung vor Ort zu leben und auch Lernen weiter zu gestalten. Im dritten Statement ging es darum, Potenziale zu heben und auch die Region zu verbessern, so wie das Katrin gerade im Kontext der Infrastruktur auch nochmal angesprochen hat und vor allen Dingen auch gutes Arbeiten und attraktives Leben hier in der Region in Lause zu schaffen. Das sind meine letzten Worte. Ich sehe, es wird 16.15 Uhr. Ich möchte mich ganz herzlich bei allen bedanken und wünsche jetzt in der nächsten Runde ganz viel Spaß beim Kaffeehaustalk Görlitz und Region. Applaus

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Ja, da ist der Rhododendron gelandet mit Juli Gilde. Ihr hört Coloradio, das freie Radio für Dresden und Ostsachsen. Wir winken auch rüber zum Rundfunkkombinat, die uns heute auch mit übernehmen, übertragen. Wir senden live aus Görlitz. Hier ist das Überlandfestival. Und wir senden aus dem Kühlhaus schon den ganzen Tag hier aus der Maschinenhalle. Gerade eben habt ihr eine Podiumsdiskussion gehört über das DZA, das Astrophysische Forschungszentrum, was hier in ein paar Jahren in der Oberlausitz landen soll und dann nicht als UFO da sein soll. Und es gab einen regen Austausch, wie man das am besten machen kann, was schon vorhergesehen ist, was man beachten sollte. Es geht hier weiter um 16.30 Uhr mit der nächsten Diskussionsrunde. Da geht es so ein bisschen um Lokalpolitik hier in Görlitz und Umgebung. Und bis dahin spielen wir hier noch ein bisschen Musik. Bleibt gerne dran. Es geht weiter mit Salomea, Midnight in Soho.

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0: Ja, schönen guten Nachmittag hier im Kühlhaus in Görlitz. Wir sind jetzt bei der Abschlusssession des Themenstrangs Görlitz-Gorjelitz und die Region. Ich bin gleich schon mit was eingestiegen. Mein Name ist Julia Gabler. Ich war heute Morgen schon zu hören. Überhaupt habt ihr mich den ganzen Tag schon gehört, liebe Hörerinnen und Hörerinnen hier am Radio in Dresden, in Halle und wo ihr alle seid. Und hier draußen auf dem Kühlhausgelände, da senden wir auch raus. Das heißt, alle hören mich jetzt. Und Görlitz-Gorjelitz war schon unser Thema heute Morgen, mit dem wir nämlich eingestiegen sind. Wo sind wir hier überhaupt? In was für einer Region? Und warum ist es wichtig? Weil wir eine Doppelstadt sind, Görlitz-Gorjelitz. Und heute, der Abschlussslot ist überschriftet mit dem Stil des Machens. Wo sind wir hier? Ihr habt das vielleicht den Tag über schon ein bisschen mitgekriegt, wer jetzt aber dazugeschaltet hat. Wir sitzen hier in der Maschinenhalle des alten Kühlhauses in Görlitz. In dieser Maschinenhalle sind keine Maschinen mehr, aber immer noch die wunderschönen Lampen der Berliner Straße, die uns hier ganz attraktives, weiches, buntes Licht liefern und außerdem noch die Aufkleber vom Good-to-You-Festival. Ihr habt Vanessa heute Morgen vielleicht schon kennengelernt, die das Good-to-You-Festival vorgestellt hat, die das hier alles in wirklich wundervoll schönes, weiches Licht tauchen. Und wir sitzen an einem großen Tisch und haben Getränke dabei und ein bisschen Kaffeehausatmosphäre, weil das, was wir hier in Görlitz und in der Region nämlich machen, ist rumhängen. Und immer mit irgendwie was zu trinken dabei, um ins Labern zu kommen. Und ich sitze hier natürlich nicht alleine, sondern zusammen erstmal mit Jana Kraus, auch vom Kühlhaus Görlitz e.V. Sie wird gleich sich auch vorschlagen. Lorenz ist noch mit der hat heute Morgen schon hier viel gesprochen. Ich weiß nicht, ob er auch noch Bock hat, aber doch, ich sehe ein Mikrofon auf seinem Schoß. Aber er nickt so nah, wir werden sehen, ob wir ihn gewinnen können. Dann freue ich mich sehr, dass Eva Metzger mit da ist und dass Monique Hähnel mit dabei ist. Und wen wir nicht dabei haben, Jana, das kannst du jetzt mal kurz sagen.
1: Okay, meine Stimme, die habt ihr vielleicht am Radio auch schon gehört, weil ich heute Mittag einfach mal da kurz eine kleine Fragestunde mitgemacht habe. Ich bin Jana Kraus, ich gehöre hier zum Kühlhaus irgendwie so richtig dazu, weil ich das große Glück habe, hier arbeiten zu dürfen. Und mich auch natürlich im Verein zu engagieren. Jetzt fehlt angesagt leider der Vorsitzende vom Kleingartenverband in Görlitz, vom Niederschlesischen Kleingartenverband, der Sven Umlauf. Der hat es einfach nicht geschafft, der hatte heute offensichtlich noch andere Sachen in Sachen Gärten zu tun. Ich werde nachher aber die Geschichte, die ich eigentlich mit dem Sven zusammen teilen wollte, vielleicht ein bisschen selbst erzählen. Wir sind jetzt hier zusammengekommen in einer Runde, die wurde heute Morgen angekündigt zur Kommunalpolitik. Das möchte ich jetzt gleich mal so ein bisschen zurücknehmen. Wir sind hier tatsächlich drei Mädchen, Frauen hier am Tisch, die tatsächlich Kommunalpolitik machen. Da erzählen wir bestimmt auch ein bisschen was drüber, aber so richtig wollen wir das jetzt gar nicht so dolle vertiefen, sondern es geht eigentlich eher darum, Erfahrungen ein bisschen mit euch allen hier zu teilen. Wie engagiert man sich in einer Stadt wie Görlitz und in so einer Region und was bedeutet das eigentlich für einen selbst und natürlich auch für das eigene Leben? Und da können wir, glaube ich, alle fünf ziemlich viel erzählen zu dem Thema. Ich würde zuallererst mal an die Monique weitergeben. Und zwar, weil Monique Familie hier hat, sich wahnsinnig viel tatsächlich politisch auch engagiert oder zivilgesellschaftlich engagiert. Sie hat drei Kinder und vielleicht, Monique, magst du ein bisschen teilen, wie es dir damit geht und wie du überhaupt dazu gekommen bist, dir sowas, aufzuhalsen, sage ich jetzt mal so.
2: Jetzt ist es an. Danke, Jana. Ein bisschen hast du ja schon erzählt, genau. Ich habe eine Familie hier, bin aber selber keine Görlitzerin und Zugezogene seit 10 Jahren und war, als ich hierher gezogen bin, gar nicht so politisch aktiv und auch nicht unbedingt zivilgesellschaftlich aktiv, sondern einfach Mutter von zwei Kindern und wollte mein Familiendasein einfach genießen und 2019 gab es dann in Görlitz die Oberbürgermeisterwahl, die erste, die drohte, einen AfD-Bürgermeister zu bekommen. Und nach dem ersten Wahlgang, als es in die Stichwahl ging oder in den zweiten Wahlgang, habe ich gesagt, okay, jetzt muss ich irgendetwas tun. Jetzt kann ich hier doch nicht mehr nur Mama sein und irgendwie vor mich hinleben, und habe mit meinem Mann und einem Freund gemeinsam Görlitz bleibt bunt ins Leben gerufen und kurzerhand innerhalb von 2-3 Wochen eine Demo auf die Beine gestellt. Und das war so mein Anfang, politisch aktiv zu werden. Und da bin ich hängen geblieben beim politisch Aktivsein. Immer dann, wenn ich das Gefühl habe oder wenn wir das Gefühl hatten, irgendwie man muss was machen, irgendwie gibt's keinen, der gerade sich laut dagegen aufbäumt, dann haben wir mit Görlitz bleibt bunt halt irgendwas initiiert. Und inzwischen bin ich auch Parteimitglied. Das bin ich auch erst in dieser Stadt hier geworden und habe mich dann quasi für die Partei Bündnis 90 Die Grünen entschieden und bin da weiterhin aktiv, bin jetzt Sprecherin im Kreisverband und auch Mitglied im Landesvorstand als Beisitzerin. Also mein Leben dreht sich inzwischen nur noch gefühlt um Politik und ich muss mich ab und an dann mal rausnehmen und sagen so, und jetzt bin ich wirklich nur wieder Mama von inzwischen 3 Kindern und habe mal ein bisschen Privatzeit.
0: Das heißt, es ist schon auch eine Bürde, das Engagement in dieser Stadt, weil man auch nicht so richtig weiß, wo hört es eigentlich auf, weil es eigentlich quasi sofort anfängt, sobald man die Haustür verlässt oder vielleicht auch sogar nur aus dem Fenster guckt. Eva, du bist auch engagiert. Genau, erzähl doch mal, in welchem Spektrum du dich hier so bewegst.
3: Ja, hallo.
0: Genau, du musst auch hier das Mikro, genau, muss man so nach oben schieben und dann ist es an. Ah, Entschuldigung, ja, genau.
3: Ja, hallo, meine Stimme hat man bisher noch nicht gehört. Vielen Dank, dass ich da sein darf. Mein Name ist Eva Metzger und ich bin jetzt seit knapp 2 Jahren im Vorstand des Görlitzer Bürgervereins Görlitz. Oh mein Gott, jetzt habe ich den eigenen Vereinsnamen vergessen. Ja, nee, Bürger für Görlitz, danke, genau. Das hat natürlich nichts mit meinem nachlassenden Engagement zu tun. Tatsächlich hatten wir gestern ein Mitgliederfest, Bürger für Görlitz e.V., genau. Da bin ich auch über Kommunalwahlen reingerutscht und dem tiefen Bedürfnis irgendwie mehr zu tun, als nur im zivilgesellschaftlichen Engagement mitzuwirken, sondern tatsächlich selber mitzukandidieren, anzutreten. Und da bin ich irgendwie zum Bürger für Görlitz gerutscht und glücklicherweise da geblieben und engagiere mich da auf ganz vielen verschiedenen Ebenen.
0: Ja, erzähl doch mal ein bisschen, wie ist das denn so bei Bürger für Görlitz? Wer ist denn da? Was macht man da? Wen triffst du da? Mit wem hast du das Fest gefeiert gestern?
3: Ja, wen treffe ich da? Also, vieles läuft ja in Görlitz über persönliche Kontakte und man kennt irgendjemanden und der nimmt einen dann irgendwo hin mit und dann ist man gefangen in einer Vereinsstruktur. Und gefangen im besten Sinne, weil man nette, tolle, begeisternde Menschen trifft und irgendwie lösen die ein kleines Feuer in einem aus. Und dann hat man das Gefühl, mitmachen zu wollen und zu dürfen. Also das ist beim Bürger für Görlitz e.V. tatsächlich sehr schön. Ich kann jetzt hier, wie ich sitze und wie Sie und ihr mich seht und vielleicht auch nochmal, ja, ich bin dieses Jahr werde ich 30. Ich bin die Jugendfraktion. Wie das nun mal in Vereinskulturen, vor allen Dingen im kommunalpolitischen ist, ist das über 30 die Altersstruktur, vielleicht auch eher über 60, wer sich da engagiert. Und ich wurde mit sehr offenen Armen empfangen und meine Flausen im Kopf wurden dort erstmal wohlwollend aufgenommen und mitgetragen an ganz vielen Stellen und sogar unterstützt. Ja, also bei den Bürgern für Görlitz, das ist jetzt ein Verein, der existiert über 30 Jahre und wurde damals gegründet von vielen Menschen in Görlitz, die sowieso schon eine hohe politische Karriere hat, eine hohe berufliche Karriere, und dann gesagt haben, wir gründen hier noch einen Bürgerverein. Das sind Ärzte gewesen, das sind Kulturintendanzmenschen gewesen, die gesagt haben, wir wollen hier was Gutes für Görlitz bewegen. Und das ist tatsächlich nach wie vor so, dass sich da viele Menschen finden, die beruflich auch recht eingespannt sind, Leiter der Notaufnahme zum Beispiel hier am Görlitzer Klinikum, und trotzdem sagen, ey, ich möchte, dass es gut in Görlitz wird und bleibt. Und ja, dann weiß ich auch nicht, warum ich dort mit bin, aber ich darf halt auch mitmachen. Und ja, wir versuchen uns mit verschiedenen Themen, die uns persönlich bewegen, irgendwie einzubringen, sitzen im Stadtrat und im Kreistag. Genau.
1: Ja, also ich finde das ja super spannend, wie man tatsächlich in so ein Engagement reinkommt. Also ich kann das ja auch nur aus meiner Perspektive so berichten, wie mir das passiert ist. Ich bin 2014 hier nach Görlitz gekommen. Also ich verstehe mich mittlerweile als ein Local. Ich finde es immer ganz komisch, wenn ich nicht als Local zähle. Aber ich bin eigentlich natürlich offiziell irgendwie auch noch Zugezogene. Aber ich bin hierher gekommen und mir fiel das wahnsinnig leicht, mich hier irgendwie in dieses Görlitz einzufinden. Also mein Eindruck damals war, hier gibt es für jeden eine Hood, so habe ich immer gesagt. Also man kommt an und dann guckt man ein bisschen rum und dann findet man irgendwo so Anknüpfungsstellen. Und also ich hatte das große Glück, dass ich tatsächlich einen Buchladen aufgemacht habe, mitten im Zentrum. Und das Witzige war, ich musste nirgendwo hingehen. Ich konnte auch gar nicht, weil ich war da von montags bis sonntags, von morgens bis abends. Ich bin wirklich ganz wenig in Görlitz rumgekommen. Und bis 2023 ungefähr kannte ich ganz viele Orte in Görlitz tatsächlich nur vom Hören sagen, weil die Leute mir das alles erzählt haben und so schön bildlich und was da so los ist. Und ich konnte allen, die kamen und jetzt wissen wollten, wo ist denn heute was los, wo müssen wir denn hingehen, denen konnte ich das erklären, als ob ich da gewesen wäre. Aber ich kannte die Orte überhaupt nicht selber. Ich bin wirklich erst seit 3 Jahren, gehe ich so auf Entdeckungstour in Görlitz und gucke mir die Sachen selber mal an. Aber weil ich eben irgendwie aus Gründen, vielleicht liegt es ja auch an mir, also Leute kamen und kamen und kamen und ich kannte jeden hier in Görlitz gefühlt, also mich kennen auch ganz viele Leute, obwohl ich nie unterwegs war, eben weil ich in diesem Buchladen war. Und weil man dann aber natürlich Leute kennt und dann kriegt man die Probleme so mit und dann wird man natürlich wahnsinnig neugierig, und ich bin immer wieder auch auf dieser Neugiersberg gehalten worden, weil ich ja nicht rum konnte und mir das persönlich angeguckt habe, ja, war ich dauernd auf so einem Neugiersberg und ich war wahnsinnig neugierig. Und dann 2017 gab es nach dieser Bundestagswahl so eine Geschichte, dass sich in Görlitz und Leute zusammengefunden haben, ganz viele auch wirklich jüngere Leute gesagt haben, hier irgendwie, wir müssen kommunalpolitisch ein bisschen was ändern oder wir müssen irgendwie mit unserer Stadt anders umgehen. Wir dürfen nicht in diese ganzen rechten Narrative so verfallen. Und da wurde Motor Görlitz gegründet. Das ist ähnlich wie bei den Bürger für Görlitz e.V. Das ist auch mittlerweile ein kommunalpolitischer Akteur. Und dort haben sich ganz viele Leute zusammengefunden, die ich einfach schon gut kannte, mit denen ich schon immer Kontakt hatte. Und so bin ich eigentlich in die Kommunalpolitik gekommen. Ich bin dann zwar zu Bündnis 90 Die Grünen gegangen als Partei, habe ich dann auch irgendwann entschlossen, mich dahin zu bewegen. Aber ich bin diesem Verein, den ich damals selbst mitgegründet habe, sehr, sehr eng verbunden, immer noch. Und so sind wir dann auch in den Stadtrat eigentlich gekommen, wie so eine Art parteiübergreifendes Bündnis von Anfang an, kann man das eigentlich nennen. Und es ist bis jetzt auch so geblieben. Also das macht das auch wahnsinnig spannend, jetzt so aus meiner Perspektive auch die Stadtratsarbeit, weil das Bedürfnis war gar nicht, jetzt dort eine Partei zu vertreten in diesem Stadtrat, sondern das kam tatsächlich so von bottom up, also mit den Dingen, die einen hier so in Görlitz wahnsinnig beschäftigt haben, wo man gedacht hat, nee, da bin ich jetzt einfach mal neugierig drauf, wie kann man das überhaupt ändern? Gibt es Möglichkeiten, da was zu verändern? Und das dann mitzumachen quasi, einfach zu versuchen, zu gucken, wie geht denn das überhaupt mit der Kommunalpolitik, ne? So wirklich auf so eine Entdeckungstour zu gehen. Und jetzt bin ich seit 2019 im Görlitzer Stadtrat und ich entdecke immer noch irrwitzigerweise jeden Tag ganz Neues da, wo ich immer denke, okay, habe ich noch nie was von gehört, aber machen wir jetzt mal so. Aber das ist halt das Spannende und ich glaube, das geht uns allen so ähnlich. Also man läuft das mal so rum und dann findet man so eine irgendwas, was einen so triggert, mitzumachen. Und Julia, du kennst das auch. Also du bist ja auch wie so ein Flumi-Ball überall und mit irgendwie. Jetzt nicht nur in Görlitz, sondern du dockst wiederum an ganz anderen Stellen an. Aber das ist so ein inneres Bedürfnis. Also das ist so der innere Antrieb. Und ich finde, da ist Görlitz so voll von, diese Möglichkeiten zu finden, diesen inneren Antrieb zu befriedigen. Ich kann das echt jedem nur mal empfehlen, wirklich hier mal eine Weile zu leben. Man kommt da aus der Nummer überhaupt nie raus. Also so ging es mir zumindest. Weiß ja nicht, Monique, du nickst mit dem Kopf, ging es dir genauso?
2: Ja, wie gesagt, ich wollte eigentlich nur Mama von meinen Kindern sein, wollte ein ganz normales Leben führen. Ich komme aus Berlin. In Berlin muss man sich nicht zwingend engagieren. Da gibt's genug andere, die machen das. Und da geht man dann mal auf eine Demo mit. Gut, okay, kann man sagen, war man dabei, aber man ist jetzt nicht so gezwungen, wirklich aktiv mit anzupacken, weil es einfach genug andere gibt, die das machen. Und hier in Görlitz war das plötzlich... Ja, wenn ich es nicht mache, dann macht's keiner. Ne? Und ich glaube, das ist das, was du auch besagst. Und ich glaube, das ist das, was mir auch immer wieder begegnet. Egal, mit wem ich spreche, wer irgendwas hier in dieser Stadt angefangen hat, gemacht hat. Das ist immer, wenn ich es nicht gemacht hätte, dann wäre es einfach nicht geworden. Und deswegen habe ich einfach gemacht, einfach angefangen, einfach losgelegt.
0: Genau, ihr habt ja jetzt alle schon dieses mitgehangen, mitgefangen. Du hast vom Gefängnis gesprochen, Eva. genau, also ihr seht, das ist der Style, der hier läuft. und gleichzeitig, das haben wir heute Morgen ja auch schon ein bisschen besprochen, dass eben das eine Stadt ist, die in den 90er Jahren auch extremen Abwanderungsdruck hatte und dadurch Lücken entstanden sind. Hier im Kühlhaus haben wir das liebevoll Freiraum genannt und aber auch so ein Freiraum ist erstmal eine Lücke, die nicht unbedingt sagt, gestalte, aber sich irgendwie, gerade wenn man sozusagen von relativ dichten großstädtischen Gefilden kommt, einen doch irgendwie anspringt und man denkt, ja, aber hier muss doch irgendwas mal passieren. Und aus diesen aktivistischen Phasen, die wir wahrscheinlich alle in unserem Leben hatten, ich bin hier im Kühlhaus hängen geblieben, ich bin nicht in der Lokalpolitik gelandet, wie viele Menschen, die ihr jetzt gerade schon kennengelernt habt. Ich bin hier im Kühlhaus hängen geblieben, aber gleichzeitig relativ gelassen. Ich habe hier im Vorstand die Quote erfüllt als weibliche Vorständin. Ich wurde liebevoll gebeten, ob ich nicht in den Vorstand gehen kann, damit da auch mal eine Frau ist. Wir leben hier in einer Region, die zumindest nicht in Görlitz, aber überregional einen relativ geringen Anteil von jüngeren Frauen hat, Eva. Deswegen, so wie du dich da fühlst, in der Runde der Bürger für Görlitz, die auch ja genau, dann vielleicht auch das nochmal widerspiegeln, was hier auch statistisch beobachtet werden kann. Und gleichzeitig ist zum Beispiel das Kühlhaus ein Raum, den ich schon kennengelernt habe, bevor ich nach Görlitz 2013 gezogen bin. Mein Mann hat hier an der Hochschule eine Professur bekommen und dann hieß es, wir ziehen nach Görlitz und ich wusste wirklich nicht, wo das ist. Ich dachte, es ist irgendwo bei Hamburg. Bis ich feststellte, das tiefste Osten, und dann habe ich ein bisschen gescoutet, um zu gucken, dass das, was ich so dachte, was ich brauche, ich brauche eine Sauna, eine Yogalehrerin und ich brauche einen Ort, wo ich feiern gehen kann. Und dann habe ich, glaube ich, hieß das Lausitzer Winternacht oder so. Da hat damals Danilo Kuscher, der hier der Vereinsvorsitzende ist, und Heiko, der damalige Kompagnon, auf so einem Oberlausitzer Zukunftswinternächte oder irgendwie wie das hieß, haben sie das Projekt Kühlhaus vorgestellt und haben gesagt, also Baustelle können wir, aber wir hätten gern so Projekte, die dieses Gerüst hier, diesen großen Platz mit bespielen und mit Inhalt befüllen. Und da habe ich gedacht, ja super, das kann ich komme. So, und als ich dann 2000, ich habe dann, als wir hier angekommen sind, erst noch auch ein Kind gekriegt und war dann noch nicht so auf Party wieder unterwegs, aber als ich dann hier draußen war, war es Weihnachtsmarkt, wundervoll, liebevoll dekoriert, unzählige viele kleine Stände, wahnsinnig viel kleiner, liebevoller gestalteter Raum. Und ich war so, was? Wen brauchen die denn hier? Und ungefähr anderthalb Jahre später habe ich Danilo auf einer Veranstaltung getroffen, der hat was von Netzwerk erzählt und dass man mehr Netzwerk möchte. Und ich dann so, warum denn eigentlich? Ja, damit die Leute hierher kommen und wissen, dass sie hier was machen können. Und dann war das Kühlhaus Neulandgewinner, nämlich da, wo wir heute hier das Festival der Akteure feiern, das Programm der Robert-Bosch-Stiftung, jetzt will ich Überlandgewinner. Neulandgewinner? Scheiße. Oh Gott, heute mit den Begriffen haben wir es heute, wa? Genau, Neulandgewinner ist damals das Kühlhaus in die erste Runde gekommen. Und ich wurde von dem Initiator Andreas Willisch gefragt, sag mal, willst du nicht mal die Kühlhaus-Leute interviewen, damit wir so ein Buch machen können? Und ich sagte, endlich, das ist meine Chance, hier reinzukommen. Und habe ein Interview geführt. Ich weiß noch, Heiko hat in der Küche, wir haben Nudeln, Spaghetti mit DDR-Tomatensauce gegessen. Und wir saßen da zu fünft in der kleinen WG-Küche, während Heiko Zwiebeln geschnitten hat und die in Butterschwitze angeschwitzt hat und standen die Tränen in den Augen, weil die Zwiebelschärfe und dieses Ritual des gemeinsamen Kochens hält bis heute an, ja. Also hier wird immer noch gemeinsam gekocht und gegessen. Ich war total begeistert und habe dann versucht, so anzupassen.

0: Wieder gleich los. Also wir mussten auch kulturelle Brücken bauen und Räume miteinander schaffen. Mittlerweile, glaube ich, haben wir uns alle ganz gut daran gewöhnt und es ist doch eine sehr unterhaltsame und auch erzählfreudiger Ort geworden. Und ich glaube, auch darüber reden ist etwas, an dem man dieses Machen tatsächlich auch zu einem Stil darstellbar machen lässt, an dem etwas, finde ich, Bezauberndes passiert. Jana, wir stellen das immer wieder fest. Das Kühlhaus ist wie so ein Ort, wo das Versprechen immer wieder neu eingelöst wird. Gibt es diese jenseits des Gefängnisses und des Mitgehangen, Mitgefangen? Was ist der Zauber für euch, warum ihr das immer noch macht? Was hält euch hier? Was ist der Antrieb? Was sind diese kleinen Feuer, von denen du erzählt hast, Eva?
1: Ja, ich glaube, ich muss jetzt nochmal was positiv einordnen, ne? In dem negativen Framing Gefängnis. Es ist ja alles freiwillig. Ich habe ja jederzeit die Option zu gehen, so wie alle anderen auch. Aber es ist auch ein bisschen ein Sog. Und das ist vielleicht der positivere Begriff dafür. Ja, danke nochmal für die Einordnung. Man trifft Menschen, die sich engagieren. Du hast es gerade sehr schön für das Kühlhaus beschrieben. Was ich im Verein erlebe, sind Menschen, die unfassbar leidenschaftlich in ihrer Profession unterwegs sind, die klare Haltungen und Werte vertreten, die das mit ganz viel Offenheit und ohne viel Selbstdarstellung praktizieren und die dann sagen, ich möchte gern das, was ich professionell mitbringe, wo meine Werte sind, auf einer kommunalpolitischen Ebene vertreten. Das hat dann sowas zur Folge, wie dass das Helenenbad hier in Görlitz neu saniert wird, was vielleicht erstmal gar nicht den großen Impact hat, den man vielleicht bei kommunalpolitischen Entscheidungen erwartet. Aber einen Begegnungsort zu schaffen, über viele Jahre dran zu bleiben, eine Freifläche zu gestalten. Und das sind dann Vermächtnisse teilweise von Einzelpersonen, die bis ins Jetzt anhalten. Ich gucke jetzt hier zur Jana rüber, weil manchmal wird das Helenenbad auch irgendwie das Rolf-Weidle-Gedächtnisbad genannt. Und dann sind da persönliche Biografien mit solchen Sachen in der Stadt verknüpft. Und das passiert im Machen, im Sein. Und das Feuer muss nicht unbedingt immer nur durch solche Dinge entstehen, sondern auch einfach, wenn man miteinander Spaß hat, wenn man miteinander Biertische aufbaut und dabei auch noch eine gute Zeit hat und sich über alles Mögliche austauschen kann, privat, beruflich, kommunalpolitisch. Das muss auch nicht immer positiv sein. Man kann auch mal meckern. Man kann auch mal sagen, was alles doof läuft, weil da gibt es auch genügend Sachen. Man kann auch über Ängste reden, die ja hier in Görlitz auch brisant sind. Wie geht es weiter? Was könnte passieren? Dafür aber Räume zu haben, Verständnis zu haben, einen geschützten Raum gemeinsam zu schaffen, das ist der positive Antrieb und natürlich auch der Sog. Sog ist das Wort, das ich wähle, nicht Gefängnis.
2: Ja, also das ist, also ich empfinde das tatsächlich so, dass es ein Sog ist, weil, also meine Erfahrung jetzt ist in Görlitz, dieses da dranbleiben, dieses dabei bleiben, ist eigentlich das Essentielle. Also man hat natürlich irgendwie ganz große Ideen. Ich glaube, da ist auch das Kühlhaus durch die Phase gegangen. Natürlich braucht man irgendwie eine Vision, wo man sich erstmal selber auch abgeholt fühlt. Aber dann am Ende diesen langen Atem zu haben und zu sehen, es geht halt eben nicht von jetzt auf nachher. Ich plane jetzt was und morgen ist es geschehen. So läuft das nicht. Wir aus unserer Perspektive in Görlitz, wir sagen immer, naja, Görlitz wurde halt auch nicht an einem Tag gebaut. Dafür ist er halt nun schon sehr alt, die Stadt. Aber dieses tatsächlich immer wieder dranbleiben und am Ende das Ganze monatelang wiederholen im Zweifel oder vielleicht sogar jahrelang, das ist kommunale Arbeit. Also das ist zivilgesellschaftliche kommunale Arbeit und das ist die sogenannte kommunalpolitische Arbeit. Es geht gar nichts schnell. Auf gar keinen Fall geht irgendwas irgendwie schnell. Es geht alles langsam.

0: Und am Ende muss man dazu in der Lage sein, und ich glaube, das ist wirklich fast ein Muss, man muss dazu in der Lage sein, mit allen, die irgendwie daran beteiligt waren, das, was umgesetzt worden ist, das, was passiert ist, das, was Neues entstanden ist, ob es klein oder groß ist, das muss man gemeinsam feiern können. Und daran, also das finde ich eigentlich das so eine der ganz wichtigen Dinge, und das können die Görlitzer noch nicht allzu gut. Das würde ich mir manchmal wirklich wünschen, dass sie sich gegenseitig auch mal auf die Schulter klopfen würden und sagen würden, Mensch, das haben wir jetzt gemeinsam geschafft, auch wenn wir jetzt nicht immer einer Meinung waren oder zwischendurch uns auch echt gefetzt haben. Aber wir haben es gemeinsam geschafft. Das wäre echt, daran können wir noch ein bisschen bauen. Aber also, das haben wir ja jetzt auch schon gezeigt in der letzten Zeit, dass wir das eigentlich ganz gut können.
1: Genau, ich würde da auch gerne, bevor Monique, du gleich auch von deinem Zauber natürlich berichten darfst, hiermit als Vorbild fungieren, das Feiern aufnehmen. Also wir haben hier einen Kasten Bier. Nicht nur, dass wir uns jetzt erstmal feiern wollen, weil wir diesen Themenstrang hier komplementieren. Und ich habe, heute Morgen gab es schon das Bedürfnis, weil es nämlich gerade eine Kneipe zugemacht hat, die Bierblume, dass sich der, wie hieß er nochmal, Ruben? Ne? Ruben wünschte sich sozusagen mehr Bierbrauer in der Region. Und ein Ort, der leider, also der unten in der Stadt ist, also in der Blumenstraße, der Laberladen, dort kriegt man ganz viel regionales Bier. Und warte, ich habe das mal mitgebracht, ich muss jetzt mal kurz den Kasten hier auf den Tisch stellen. Genau, also erstmal lade ich euch natürlich herzlich ein, alkoholfreies und alkoholhaltiges Bier hier euch gerne zu bedienen. Ich will nur mal ganz kurz auf dieses, genau, das helle Zippelbier hat zuletzt, warte, das kommt, das ist ein helles hier, warte, das ist hier aus der Ecke natürlich, das sind alle hier aus der Ecke.
2: Aus Soland,
1: genau, und hat auf der letzten Frankfurter Internationalen Biermesse eine Goldmarke gewonnen. Ne? Also nicht, dass ihr denkt, wir machen hier nur so ein bisschen lokales Schnü-Schnü. Nee, das hat hier Reichweite. Das Zippelhelle, das würde ich mir jetzt mal nehmen. Genau, dann haben wir hier das belgische, also das Vorbild ist das belgische Kirschbier, aber auch das ist hier in Eibau, ne, aus Eibau, genau, das Kirschbier aus Eibau, was ich hier anpreisen kann. Und hier, ich gucke jetzt so ein bisschen in das Publikum, also wer Lust hat, muss sich dann aber hier mit ransetzen und mindestens eine Frage mit uns diskutieren oder sowas von sich erzählen, damit wir dann auch eine Trinkgemeinschaft hier werden. Genau, es gibt auch alkoholfreies Bier, möchtest du was? Das hier, das Kosel vielleicht, das ist tschechisches Bier. Also, wir haben hier wirklich 20 verschiedene regionale Biersorten. Ihr dürft ruhig näher rantreten, aber wie gesagt, verdient's euch. Genau, das IPA. Möchtest du was? Jana, was möchtest du? Ein alkoholfreies oder ein alkoholhaltiges? Warte, ich habe auf jeden Fall noch, warte, es ist noch anders. Hier, das kleine Zwickel, das ist auch ganz entzückend. Guck mal, das kann man nur in Eibau direkt kaufen, da vor Ort, oder eben im Laberladen trinken. Hier ist ein alkoholfreies, das würde ich genauer. Genau, also ich lasse den jetzt hier mal kurz stehen. Ich denke, wir haben ein bisschen gelockt. Wir zeigen jetzt das Feiern. Monique, was möchtest du, bevor du zum Zauber deines... Du trinkst Wasser? Okay, dann erzähl doch bitte gerne, was für dich den Zauber dieser Stadt ausmacht und warum du heute auch vielleicht hier bist. Also du kannst ruhig ein bisschen von dem Zauber berichten, den wir in den letzten Wochen haben. Hervorbeschworen.
3: Der Zauber dieser Stadt, ja. Den muss ich immer wieder auch mir suchen. Es gibt auch immer wieder die Momente, wo ich denke, oh je, jetzt ist der Zauber doch wieder weg. Und es sind dann aber tatsächlich die Menschen. Für mich sind es die Menschen, mit denen ich sowohl im Privaten durch Familie, man ist an Schule, man ist im Kindergarten und man hat natürlich dort mit Leuten zu tun, die eben nicht, die keine politischen Berührungspunkte haben, aber trotzdem ganz wunderbare Menschen sind. Und dann eben wirklich dieses einfach ins Machen kommen. Ich bin kein geduldiger Mensch. Also Jana sagt, hier dauern Dinge immer sehr lange. Und ja, ich zähle zu der Sorte. Ich sähe einen Samen in den Blumenkasten und möchte gern, dass morgen sofort eine Blume daraus wächst. Und wenn das nicht passiert, gehe ich in den Baumarkt und kaufe mir eine fertige Pflanze, weil ich nicht warten möchte. Ich bin nicht geduldig und deswegen habe ich, glaube ich, auch... Also dieses Görlitz bleibt bunt war immer mal die Rede, machen wir das als Veranstaltung. ein? Bringen wir uns noch etwas mehr ein? Schaffen wir vielleicht irgendetwas, was langwieriger ist als immer nur unsere kleinen Veranstaltungen, die nie klein sind, also wo immer danach gefragt wird, wann macht ihr den nächsten Wave gegen rechts, das war so geil, und wir sagen, ja, wir haben ihn genau einmal gemacht und das ist unser Konzept, weil wir machen es zu dritt, wir haben dadurch natürlich keine großen Schleifen, die wir drehen müssen, und sind uns immer relativ schnell einig und finden dadurch dann ganz viele Leute, die es cool finden und mitmachen. Dieses Langwierige ist etwas, was mich mürbe macht, und das sind dann die Momente, wo der Zauber verschwindet, wo ich mir denke, das haben wir schon immer so gemacht. Das ist so ein Spruch, den ich hier so oft zu hören bekomme. Der frustriert mich wirklich. Und dann begegnen mir aber immer wieder doch die Menschen, die sagen, scheiß was drauf, dass wir das schon immer so gemacht haben, wir machen es jetzt einfach mal und legen los und dann gucken wir, was passiert. Das ist so mein Zaubermoment.
0: Nee, ich würde eigentlich jetzt gerne den Lorenz mal fragen. Lorenz, was ist denn dein Zaubermoment?
2: Ich überlege die ganze Zeit, was ich beitragen kann. Mein Zaubermoment von Görlitz. Ich glaube tatsächlich... Also ich würde mich jetzt nicht als sonderlich politischen, also politisch im klassischen Sinne aktiven Menschen irgendwie einstufen. Ich fand es total spannend, als ich hier ankam, dass ich auf eine, ich kam vorher aus der Verwaltungsstadt Dresden, Landeshauptstadt von Sachsen. Mein Eindruck dort war, oh, die Koloradio-Hörer, die hören es jetzt. Ich habe den Eindruck dort gehabt, dass das Stadt irgendwie was ist, was man sozusagen ertragen muss und was immer Regeln schafft, in denen man dann halt lebt. Und wo man als junger Mensch Dinge tun kann. Klar, es gab auch gut Brachen in den 90ern, aber wo man nicht so richtig gesehen sich fühlt. Und wir hatten heute Morgen ja schon den Slot zu, wie ist das hier so, und Görlitz und Region, Identität. Und ich glaube, die Stadtgröße ist schon ein entscheidender Punkt, dass man hier das Gefühl hat, eben man ist halt, wenn man die Nummer 51 ist, ist man eher wer, als wenn man die Nummer 1501 ist oder so. Und ich kam hier an in einem Camp, wo Leute so prototypischen Jugendzentrum bauen wollten, und habe da mitgemacht und war innerhalb von einer Woche mit dem Bürgermeister bekannt. Und weil von den hiesigen jungen Menschen natürlich die Konfliktlinie zwischen den Erwachsenen vom OB und die Stadtverwaltung war, war ich als Neuer in der Stadt natürlich super einsetzbar als Mittler. Weil, und der Bürgermeister, ich war frisch fertig mit dem Studium, ich hatte irgendwie Zeit, hat dann im Prinzip gesagt, kannst du ins Büro zu mir kommen, die anderen sind ja alle arbeiten oder im Studium. Und dann war man so schnell auf so einer direkten Ebene, und das war dieses eine Erlebnis. Und das andere war, dass ich das Gefühl hatte, es gibt vielleicht auch ganz viele, wo man immer sagen würde, ja, die sind alle passiv und so. Aber mein Eindruck war eigentlich eher, sie tragen schweigend mit. Eben, viele müssen ja auch einfach arbeiten gehen, ne? Und das heißt aber nicht, dass sie Dinge ablehnen. Und über die Jahre ist mein Grundgefühl, und das ist vielleicht mein, wie heißt es, was habt ihr gesagt, Schatz, Stern, Zauber. Der Zauber ist eigentlich, dass im Schweigen auch eine politische Handlung liegen kann, und dass nur weil was nicht aktiv promotet wird, das trotzdem mitgetragen wird. Also ein nicht eingeworfenes Schaufenster ist auch eine Ansage. So, wenn wir am Obermarkt in Kaffee aufmachen für Geflüchtete 2015 und dort nichts passiert, wird das auch von all denen mitgetragen, die das eben nicht eingeworfen haben. Und diese Sensibilität zu lernen, dass man merkt, okay, Kleinstadt, irgendwie anders, ist viel direkter, viel, was man auch vielleicht irgendwie erst über Jahre rausfindet, wie das Leute fanden, aber man merkt sofort, man kann hier Stadt selber machen. Man ist hier irgendwie, man kann hier wer sein, man kann sich dann die Rolle auch aussuchen, ob man jetzt das direkt macht mit einem Mandat oder nicht. Und ich glaube, ihr alle zeigt ja, dass ihr seid ja auch eine Generation, die reingekommen ist, als auch viele Ältere dann doch auch irgendwann das Mikrofon abgeben wollten. Ne? Also die auch schon angefangen haben nachzulassen, sowohl bei den Grünen als auch bei Bürger für Görlitz. Und dass es endlich stattfindet, dass auch Leute Platz machen, das finde ich großartig, und habe das Gefühl, dass es hier so eine nicht im negativen Sinne, sondern so eine sehr patriotisch bürgerstolze Stadt, die sagt, naja, nervt halt manchmal, aber wir machen das hier schon selber. Also wir lassen uns das auch nicht nehmen. Und das finde ich irgendwie toll. Und deswegen begebe ich mich dann selbst als eher unpolitischer Typ oder so dann in die zweite Reihe und versuche solchen Engagierten irgendwie eher den Rücken frei zu halten oder die mit Informationen zu beliefern, was so passiert. Ja. Das war's doch länger, sorry.
1: Wundervoll, Lorenz. Möchtest du ein Bier oder... Oder möchtest du hier die Kräuterradlerin aus Löbau?
2: Ich guck mal rein, was hier
1: okay,
2: so
1: cool.
2: ist.
1: Genau. Also ihr seht das Prinzip jetzt, so funktioniert das.
2: Cool. Was ist das überhaupt für ein Laden, wo das herkommt?
1: Ja, genau. Laberladen. Lass uns Eva kurz zum Laberladen.
3: Ja, bitte. Als passionierte Stammkundin möchte ich da natürlich sehr gern 2-3 Worte drüber sagen. Der Laberladen ist ein Eckladen im Innenstadt Ostkiez, der einzige Eckladen und nicht nur deshalb der allerbeste. Entstanden aus dem kleinen Modelabel Laber Fashion und mittlerweile Stadtteilladen. Und da gibt es faire Kleidung mit einem regionalen Bezug, sorbische Sagen und so weiter, aber auch regionale Getränke. Die interessantesten Gespräche von ganz Görlitz und viele engagierte Leute, die sich dort treffen, ein Getränk trinken, nicht aushalten wollen, dass Prozesse lange dauern, sich miteinander unterhalten, ins Gespräch kommen und dann tatsächlich ins Handeln, weil ja, ich habe auch gerade noch drüber nachgedacht, es dauern viele Sachen sehr lange, gerade große und strukturelle Veränderungen, aber das, was Lorenz gesagt hat, was Monique angesprochen hat, wenn man hier reinkommt und irgendwas machen möchte, dann gibt es hier einen Weg. Dann findet man ziemlich schnell die passenden Personen, die einem weiterhelfen können und sogar wollen. Und dann kann es losgehen. Dann findet man irgendwie einen Raum, MitstreiterInnen und die Möglichkeiten, Dinge auszuprobieren und zu verwirklichen. Und ob das jetzt ein Stadtteilladen ist oder ob dass die Absprache vor dem kleinen Laden mit dem Denkmalamt, also der unteren Denkmalbehörde ist, zur Ausgestaltung der schlesischen Wegedecke auf Privatgrundstücken. Und das dann bedeutet, dass wir alle im Homeoffice plötzlich schlesische Wegedecke auftragen. Oder ob das solche Sachen sind wie dieses Bürgerbudget für die Bürgerräte in der Stadt, wo man einfach sagen kann, wir brauchen da eine Bank, weil wir sitzen dort immer und wir wollen nicht auf dem Boden sitzen. Und dann kann das passieren. Dann kann tatsächlich ziemlich schnell was umgesetzt werden. Und das ist in Görlitz ziemlich einmalig. Und die Wege und die Ebenen sind nicht so steil und schwer, wie man denkt. Also da gibt es viele Möglichkeiten.
1: Genau, und zack, macht man Infrastrukturmaßnahmen und ist aktiv am Strukturwandel beteiligt und trinkt eben nebenbei interessante Getränke und Biersorten aus der Dreiländerregion. Aber ich sehe schon, ich finde, es ist ein guter Zeitpunkt, um vielleicht Janas Story jetzt mal zu hören, weil du bist auch eine Wegebereiterin. Ich weiß nicht, ob es die schlesische Wegedecke ist, die ihr mit Sven bereitet habt, aber erzähl doch mal, was da los war mit den Kleingartenverbandsvorsitzenden.
0: Also die Geschichte von den Kleingärten in Görlitz ist tatsächlich also deswegen interessant, weil hier was passiert ist, was quasi eine gesamte Stadtgesellschaft eigentlich erstmal kurz durchgerüttelt hat. Das begann damit, dass 2021 die Stadt Görlitz ihren Besitz an Kleingärten, also dem Grund und Boden, wo Kleingärten drauf sind, verkaufen wollte oder verkauft hat an das eigene städtische Unternehmen Comwohnen, also unsere Wohnungsbaugesellschaft. 100% städtisches Unternehmen, also im Prinzip war es eigentlich ein Tausch Boden gegen Grund, aber innerhalb einer Stadt, wenn man so will, ne? Also einer Stadtverwaltung auch. Eigentlich ist es was linke Tasche, rechte Tasche. Es machte nur Bargeld für die Stadt, damit die Stadt eben bestimmte Fördermittel beantragen konnte, Eigenmittel hatte. Das war ganz wichtig, weil sonst wäre da schon eine komplette haushalterische Blockade ins Haus gestanden. Das war die Motivation der Stadt. Und eigentlich hört sich das auch so an, als ob da gar nicht viel passiert. Man macht das einfach, man setzt einen Vertrag auf, man verkauft das, Notar unterschreibt das, Ende, zack. Aber war es natürlich nicht, weil wahnsinnig viele Ängste dadurch entstanden sind. Und die sämtlichen Kleingärtner dieser Stadt, und das sind viele, also Görlitz hat alleine über 5000 Kleingärten. Also wirklich richtig viele Menschen betraf das. Und da entstand sehr, sehr viel Sorge. Und das hat am Ende aber bewirkt, dass quasi derjenige, der der Zwischenpächter ist, nämlich der Niederschlesische Kleingartenverband, der pachtet das, vorher von der Stadt, jetzt von Kommunen, verpachtet das eigentlich an sämtliche Kleingartenvereine. Dieser Verband war damals sehr unstrukturiert und vollkommen überfordert. Und der Sven Umlauf, der eigentlich heute kommen wollte, der hat kurz vorher diesen Verband übernommen. Komplett im Ehrenamt macht er das und hat das wirklich von Grund auf neu aufgebaut, umsortiert und hat es geschafft, einen Spagat zu machen zwischen 10 bis 12.000 Menschen, die Kleingärten hier begärtnern, und einer Stadtverwaltung, die nicht verstanden hat, dass sie irgendwie ihren Kleingärtnern das adäquat erklären muss, was eigentlich hier gerade so vor sich geht. Das war ein Riesenpolitikum. Der hat das wirklich auf eine, für mich, also wirklich bravourös geschafft, diesen Spagat hinzukriegen und es zu schaffen, der Stadtverwaltung zu erklären, wie sie denn überhaupt jetzt das Ganze kommunizieren soll. Das war ein Prozess, das dauerte jetzt Jahre. Da sind dann auch immer wieder bestimmte Akteure drauf gesprungen, um da zu stören. Das muss man einfach so sagen. Wir haben das Ganze am Ende wirklich super über die Bühne gekriegt. Es ist alles glasklar. Sie dürfen, jeder darf seinen Kleingarten behalten. Es wird nichts verkauft. Die Kommune ist kein Investhai und so weiter, Immobilienhai, was alles unterstellt worden ist. Das war eine richtig schwierige Sache. Aber was jetzt der NKV gemacht hat, ist quasi diese ganzen Vereine wirklich wieder unter einen Hut zu kriegen. Da herrscht eine ganz große Einigkeit, ganz großes Vertrauen zu dem NKV. Und die können wirklich wieder miteinander reden, was vorher überhaupt nicht da war. Also eigentlich könnte man jetzt den ganzen Irrsinn, der da entstanden ist aufgrund des Verkaufs und das ganze Tohuwabohu, was dann da entstanden ist, könnte man jetzt sogar wieder fast positiv bewerten, weil dadurch eine Struktur reingekommen ist, die vorher überhaupt nicht da war. Das finde ich eigentlich, das ist der Witz an dieser ganzen Geschichte. Also erstens mal, dass er sich das wirklich zusammen mit seiner Frau Bella hat, also die zwei sind unglaublich wirklich, wenn man mit denen redet. Und die haben auch einen echten Plan und die sind so richtig engagiert. Die machen das wirklich richtig, richtig gut. Und wie der das gemacht hat, der sagt immer, mit Politik hat er nichts zu tun, will er auch nichts, er kann die Sprache nicht sprechen und, ne, also, und wie er das aber dennoch geschafft hat, es einfach zu tun. Eine Notwendigkeit war da, er hat die gesehen und er hat gewusst, okay, das braucht jetzt Struktur, und über die Struktur hat er jetzt wieder alles super wunderbar geklärt. Das fand ich echt mega und ich durfte das Ganze wirklich begleiten, weil ich irgendwie, warum auch immer, zur Vorsitzenden vom städtischen Kleingartenbeirat geworden bin. Also ich habe mich da auch wirklich viel beschäftigt mit der ganzen Thematik natürlich und bin ihm da auch immer wieder beigesprungen, so gut ich konnte, wie es in meinem Rahmen lag natürlich. Aber das zeigt, wie also für mich ist das einfach so ein gutes Beispiel, wie jemand, der aus der Zivilgesellschaft kommt, der eigentlich mit Politik überhaupt gar nichts zu tun haben will, einfach muss. Der musste. Ihm blieb nichts anderes übrig, eine gewisse Sprache verstehen zu lernen, Verwaltungssprache verstehen zu lernen, auch die Angst zu verlieren vor Leuten, die immer tolle Worte sagen können, die man vielleicht selber gar nicht so richtig versteht, und da die Geduld zu behalten und dabei zu bleiben. Und jetzt, mit welchem Engagement sie das jetzt quasi auch weiter begleiten und weitermachen, wie sie jetzt wirklich diese ganzen Kleingärtner den helfen bei Rechtsfragen und was sie überhaupt anbauen dürfen und wie ein Verein sich gründet und wie geht man mit Leuten um, die irgendwie Ärger machen, ne, so. Innerhalb von 5 Jahren ist der ja Vollprofi in sowas geworden.
1: Mega.
0: Wahnsinn. großartige Geschichte. Für mich in so einem zivilgesellschaftlich / kommunalpolitischen Engagement.
1: Also ich bin erstmal nochmal erstaunt, welche Möglichkeiten einem so offen stehen, wenn man sich dann zur Kommunalpolitik committet und dann so eine spannenden Prozesse ein bisschen von der Seitenlinie und gleichzeitig mittendrin, ne, anfeuern kann, anschieben sozusagen und begeistert sein über das Handeln der Leute, dass dann eben auch, doch auch, das hast du ja, Eva, ein bisschen ähnlich erzählt, in so eine vertrauensvolles Miteinander, das eigentlich ja alle irgendwie auch immer ein bisschen bezweifeln, ob es das noch gibt. Ne? Also es steht einerseits so ein bisschen unter Verdacht und gleichzeitig finden wir das, und ich finde, man ist schnurstracks im kleinsten Biergärtchen von Görlitz, nämlich wieder im Lavaladen, wo auch diese Art des kommunikativen Zusammenhangs immer wieder hergestellt wird. Und damit ich jetzt mal noch ein bisschen aggressiver diesen kommunikativen Zusammenhang hier anwerben kann, stelle ich jetzt mal hier so ein paar Bierchen einfach so hin. Und ja, dann kommen Sie ran hier. Genau, kommen Sie ran und...
2: Geht das? Ja.
4: Lorenz hat ja gesagt, ich darf nur hier sitzen, wenn ich auch eine Zuhörerfrage stelle. Und wenn es jetzt noch ein Bier dazu gibt, das ist der absolute... Ja, das suche ich mir hinterher aus, das Bier. Also ihr habt ja immer so wunderschön... Also ich fühle mich erstens sau wohl hier, weil Grüns dabei ist. Bin auch Altgrüns und fühle mich da immer wohl. Aber ihr habt mir so ein bisschen einen Einblick gewährt, was ihr individuell als Person oder mit Leuten, die ihr kennt, hier in Görlitz eintüten konntet und könnt. Ich kenne ja, wir sind neu in Sachsen zugezogen, nur Grünen-Bashing. Ich bin Wolfgang vom Denkwerk Ost übrigens. Und da gibt's ja immer nur eins drauf, wenn du sagst, ich bin bei Grüns oder so, dann kriegst du ja gleich irgendwie Messer und Rücken. Da herrschen ja schlimme Verhältnisse. Wie macht ihr das hier anders? Oder gibt es hier kommunalpolitisch irgendwie eine Atmosphäre oder irgendwie so eine, weiß ich nicht. Das würde ich euch gerne mal fragen. Wie unterscheidet sich das hier von der Akzeptanz seitens Verwaltung, Stadtrat und so weiter und so fort, Bürgermeister rauf und runter? Wo ist denn da der Unterschied? Weil so, sonst ihr allein als Akteure alles cool, aber das muss ja irgendwie matchen.
2: Ich weiß gar nicht. Also ich glaube, nach dem Slot heute früh würde ich sagen, es hat schon was damit zu tun, dass diese Stadt auch gebührend miteinander feiert und Feste hat. Und dass ich glaube, es auch Generationen hier gibt, die oder Kontakte und Menschen, die sich vertrauen, die halt einfach sagen so, das müssen wir doch besser hinkriegen. Also dieses Thema Kleingärten ist einfach ein Klimaschutzthema. Und ich meine, die Frage ist doch einfach in heutigen Zeiten, wie kriegen wir diese Riesenthemen, diese globalen Megathemen, die ja auf, wo man dann auf Bundesebene keine Lösung sieht, auf EU-Ebene keine Lösung sieht und so weiter, oder auf Landesebene auch nicht, wenn der Ministerpräsident rumkommt und sagt so, ja, es müssen sich mehr Leute in der klassischen Politik engagieren, bin ich der Erste, der sagt, ja, schönen Dank auch, also 30 Jahre Erfolg der CDU in Sachsen haben wir erlebt, ich habe überhaupt keinen Bock irgendwie, mich auf so eine Art wie du irgendwie in Politik zu engagieren, und das dann auf Klein- oder auf Mittelstadtebene runterzubrechen und zu sagen, was ist denn für die normalen Leute das, woran sie merken würden, was sich ändert, und dann bist du bei den ganz kleinen Sachen und dann bist du bei den Sachen, wo man sich fragt, okay, können wir das nicht? Und da hat Görlitz auch echt sich voll auf den Weg gemacht in den letzten 10 Jahren, also in Richtung Bürgerbeteiligung, einfach zu gucken, wie kriegen wir sozusagen, ja, wie soll ich das sagen, Selbstwirksamkeit oder sowas wieder hin. Und ich glaube, der Antrieb ist schon natürlich hier auch irgendwie Meter zu machen und zu sehen, was kriegen wir denn in dieser Riesenwelt mit diesen riesen globalen Themen einfach selber hier auf die Kette. So, weil auch heute früh das Thema, wir sind halt eine Stadt, wo viel Kommen und Gehen gefragt ist und wo Leute, die neu sind, sich auch irgendwie ausprobieren, klar. Aber am Ende, wenn man hier bleibt und sich dafür entscheidet, dann will man natürlich auch, dass wir sind mitten in Europa und mitten auf der Welt, dass es hier auch funktioniert. So. Und das geht halt nur, wenn man es irgendwie selber macht. Und dann braucht man an bestimmten Stellen bestimmte Rahmenbedingungen schon auf kommunaler Ebene, die das überhaupt möglich machen. Und dann bist du halt an deiner Verwaltung und dann musst du halt entweder jemanden kennen oder jemanden kennen, der schon Erfahrung mit den Nasen hat, und dann Bündnisse halt schmieden, damit das geht. Und ich, deswegen, ich habe gar keinen Regionenvergleich oder so, ne? Aber ich habe das Gefühl, ich glaube, hier gibt es Leute, einfach viele Leute, die Bock haben darauf, dass es hier gut funktioniert. Und dass versuchen zusammen umzusetzen, so wie sie früher vielleicht zusammen Partys organisiert haben. Ja.
0: Und wenn ich jetzt vielleicht nochmal auf das Thema der Kleingärten zurückkomme, also da hat der Lorenz völlig recht. Also ich meine, die Triggerpunkte ist ja quasi, wenn Menschen sich alleingelassen fühlen mit einer Angst oder mit einem Problem, mit irgendetwas, dem sie sich jetzt auf einmal ausgesetzt fühlen, womit sie gerade nicht umgehen können, weil sich irgendwas ändert. Und es wird ihnen nicht vernünftig erklärt. Und dann ist ja immer wieder die Frage, wie sehe ich denn diese Leute? Und wenn ich jetzt rangehe und sage, na ja, das sind ja halt nur die Kleingärtner, die pachten da halt so einen Garten, die sollen sich da mal nicht so haben, ist ja nicht so schlimm, es passiert denen halt ja nichts, ist ja nur quasi der Grundbesitz, der jetzt wechselt. Ansonsten bleibt alles gleich. Das kann man diesen Menschen jetzt erstmal erklären, aber dennoch ist es für die vollkommen abstrakt. Ne? Wenn man aber hingeht und sagt, nee, Moment mal, wir müssen jetzt einfach diejenigen in der Verwaltung, die das angestoßen haben, Oberbürgermeister oder den Bürgermeister, dann natürlich den Chef von Kommwohnen und natürlich dann den Vorsitzenden vom NKV zum Beispiel zusammenholen und die jeweiligen Vereinsvorsitzenden bestenfalls. Und dann kommen wir eben nicht daher und dann wird das so von oben erklärt, sondern es muss schon die Wertschätzung erfolgen, ne, für die Arbeit, die Kleingärtner zum Beispiel tun, für diese Stadt. Und das, für mich ist das ein ehrenamtliches Engagement, was sie in Sachen Klimaschutz tun für diese Stadt. Das ist wahnsinnig wertvoll und das kann man und muss man auch so formulieren und so sagen. Und dass es auch deswegen so schützenswert ist, und so anerkennenswert ist das, was sie geleistet haben und das, was sie noch willens sind zu leisten, weil sie haben ja alle Verträge. Und dann da entsteht aber ein ganz anderer Blickwinkel aufs Thema, auch eben natürlich von kommunalpolitischer Seite aus. Das ist auf einmal ganz sensibel. Das ist genauso, als wenn jemand sagt, naja, dein ehrenamtliches Engagement im Stadtrat, das kann man ja auch nicht abtun. Oder dein ehrenamtliches Engagement im Verein, im Sportverein, kann man auch nicht so abtun. Kleingärtner, das sind Vereine, die investieren dort ihre Zeit hinein, damit es hier wahnsinnig viele grüne Oasen in dieser Stadt gibt. Und genau so habe ich das dort immer und immer wieder angebracht. Und dann ändert sich der Blickwinkel von Menschen komplett. Da wird der Umgang mit ihnen wurde deutlich sensibler. Mhm. Und das hat geholfen, diesen Spagat letztlich hinzukriegen und dann das zu schaffen, dass dort wieder ein Frieden einkehrt und alle sagen, ach, so läuft das jetzt. Also überhaupt erstmal willens waren zuzuhören. So, ne? Und das ist es, glaube ich. Ganz oft ist es die Änderung des Blickwinkels, eben nicht dieses rein technokratische Rangehen an die Dinge, sondern die Menschen dahinter zu sehen, die es machen. Ja. Und das, ja, und wenn dann am Ende natürlich jemand mich nicht leiden kann, und das war ja die Frage, weil ich bei Bündnisgrün bin, ja, dann tut's mir leid, dann kann er mich halt nicht leiden. Aber davon kann ich mich jetzt auch nicht stören lassen. Und klar, dann kommen natürlich, also ich hatte da, also das ist jetzt eine kleine Anekdote noch, die ich erzählen will, als ich für 2019 für den Stadtrat kandidiert habe, da habe ich wirklich original die Fragen gekriegt aus der Stadtgesellschaft, ob ich denn nicht wahnsinnig sei und Angst hätte um die Schaufenster meines Ladens. Und dann habe ich gesagt, wenn es so weit ist, Leute, dann brauchen wir, dann worüber reden wir denn jetzt hier? Natürlich habe ich da keine Angst davor. Am Ende gibt es eine Versicherung und fertig. Also das kann mich in meinem Engagement nicht hindern. Man muss gerade bleiben. Fertig. Einfach gerade bleiben mit dem, was man eigentlich erreichen will. Und dann verschafft man sich auch, glaube ich, den nötigen Respekt hier und da.
1: Und ich glaube, Jana, das ist nochmal schön, weil es würde mich gerne, 2019 war das Stichwort, die letzte OB-Wahl. Das war 2019, ne? Genau. Nach der Wahl habe ich gesagt, ich wähle nicht nochmal die CDU. Dann habe ich das jetzt vor 3 Monaten doch getan, weil ich gemerkt habe, dass sich was verändert hat. Und ich tatsächlich das Gefühl hatte, dass sich unser OB das Vertrauen auch ganz links im linken Spektrum zurückerobert hat. Und ihr wart ja da ein bisschen näher dran. Und ich frage mich tatsächlich, wie ist dem das eigentlich gelungen? Und warum hat man das geschafft, diese Stadt sozusagen wieder hinter diesem Bürgermeister zu vereinen? Und vielleicht ist es gar nicht relevant, welcher Partei er angehört. Aber es ist was in den letzten 7 Jahren passiert. Und ich würde euch gerne nochmal fragen, auch aus eurer aktiven Sicht, was ist da passiert, dass da so ein Bündnis entstanden ist, an dem man gefühlt hat, dass es ein Vertrauen gibt, dass stadtpolitische Dinge anders gemeinsam angegangen werden?
3: Ja, dann würde ich die Beantwortung dieser Frage mit der Beantwortung der anderen gern kombinieren wollen.
1: Eva?
3: Ja, sehr gern. Und zwar, das politische Klima spiegelt sich natürlich gerade in solchen Ausnahmezuständen wie Wahlkampf nochmal anders wieder. Und auch da hat man gemerkt, wir hatten jetzt Ende Mai OB-Wahlkampf in Görlitz, dass wir eine besondere Situation haben, gerade wenn man Standwahlkampf macht. Und Julia hat es kurz angekündigt, wir hatten ein Viererbündnis hinter dem amtierenden Oberbürgermeister, der Gott sei Dank wieder unser Oberbürgermeister geworden ist. Und wir konnten jetzt also am Wahlkampfstand spielen, wen möchten Sie heute beleidigen? Die Grünen, Bürger für Görlitz, Motor oder die CDU? Wer ist Ihr Feind heute? Ansonsten würde ich auch an meinen Kollegen verweisen, weil ich bin gar nicht bei den Grünen. Aber genau, also solche Situationen waren dann tatsächlich schon gegeben und eine Spaltung in der Stadtgesellschaft ist natürlich bei solchen Ständen auch nochmal anders persönlich spürbar. Insofern würde ich es schon ja auch wahrnehmen als parteipolitische Themen. Ein CDU-Bürgermeister hat natürlich nochmal eine andere Angriffsfläche und wir haben wirklich darauf beharrt, wir haben einen Bündniskandidaten, wir haben ihn alle gemeinsam nominiert, jeder für sich mit einzelnen Gründen, mit einem gemeinsamen Partei, also Wahlprogramm, nicht Parteiprogramm. Und wie ist es dazu gekommen? Naja, wir hatten mindestens ein Jahr lang vertrauensbildende Maßnahmen erstmal zwischen den ganzen Bündnispartnern. Wir haben uns an einen Tisch gesetzt und ein Getränk getrunken und haben uns erstmal kennengelernt. Wer sitzt mir denn jetzt hier gerade ganz persönlich gegenüber und mag ich die Person überhaupt? Ich war neu im Vorstand und hatte ein ähnliches CDU-Gefühl wie du, Julia. Aber davon muss man sich dann tatsächlich befreien, weil es geht hier nicht um eine Partei, auch wenn ich die nicht mag. Aber es ging damals und es geht auch heute nach wie vor um Görlitz und einen Kandidaten, nicht nur gegen die AfD, sondern für verschiedene Werte, die wir gemeinsam vertreten wollen. Und wir haben uns alle in den Vorständen mit den Mitgliedern kennengelernt. Wir hatten gemeinsame Veranstaltungen. Wir hatten sogar Spaß zusammen und haben gegenseitig gelacht. Wenn am Wahlkampfstand was bei der CDU runtergefallen ist, dann habe ich mit dem Kollegen von den Grünen gelacht, dass wir die Scherben der CDU zusammenkehren. Und die haben das als Foto in ihre Parteigruppe geschickt und wir hatten tatsächlich Spaß zusammen und das liegt daran, dass die Personen sich dann auch einfach mögen und man miteinander ins Gespräch kommt und dann kommen die Themen. Da kann man unterschiedlicher Meinung sein und das sind wir nach wie vor. Wir haben versucht, irgendwo Kompromisse zu finden, Gemeinsamkeiten, die wird es nie flächendeckend geben. Dafür haben wir ja alle auch irgendwie unterschiedliche Zugehörigkeiten. Aber die Basis war tatsächlich, wir lernen uns erstmal so kennen im demokratischen Bündnis und versuchen das gemeinsam voranzutreiben.
1: Ja, und ihr habt regelmäßig darüber auch berichtet, über das, was sozusagen im genau, vielleicht Wahlbrutal hieß der Titel, der sozusagen hitziger programmatisch daherkommt, als es dann die Playlist, die ihr
3: Seit der Kommunalwahl 24 gestalte ich mit Steve Grundig von den Grünen parteiübergreifend das Format Wahlbrutal. Das ist die Wahlnachlese, wenn eine Kommunalwahl, Bundestagswahl, Landtagswahl, welche Wahl auch immer ansteht, dann werden wir am Montag danach im Laberladen darüber berichten. Ziemlich, vielleicht auch manchmal zynisch,
5: weil die Wahlergebnisse in Görlitz auch manchmal das nicht anders hergeben, dass man sich dann mittags einen Gin Tonic eingießt und vielleicht auch mal sagt, ha, guck mal, sind wir doch wieder über 40% AfD gekommen. Aber grundlegend betreiben wir so ein bisschen Statistik und Wahlanalyse und werten im Laberladen mit allen, die das wollen, aus, was ist hier passiert, wie sind die Zahlen, wer hat wen und vielleicht warum gewählt und was bedeutet das jetzt? Welche Zielgruppen müssen vielleicht nochmal anders befragt werden oder was kann man tun? Und das ist der Leitsatz tatsächlich, was können wir tun, weil wir wollen nicht, dass es so bleibt. Wir engagieren uns und möchten irgendwie was beitragen, dass es besser wird. Und das geht natürlich am besten mit einem Getränk im Laberladen.
1: Monique, du bist nicht nur in der Görlitzer Blase unterwegs, als Kreisverbandssprecherin, Vorsitzende, bist du auch in der Region unterwegs. Was würdest du beschreiben, diese Art von Menschlichkeit, die jetzt hier wieder betont wird, also sich erstmal auch wieder als Menschen zu begegnen, das war offensichtlich eine zentrale Voraussetzung, um dann festzustellen, dass man doch auch geteilte Interessen hat für Themen. Wie nimmst du das wahr? Wie ist vielleicht auch tatsächlich an der Rolle deiner Rollen als Grüne, mit was gehst du um, auf welche Milieus triffst du, welche Unterstützung, welche Zweifel lernst du kennen und was nimmst du daraus mit?
3: Also mir begegnet natürlich auch das, was, jetzt ist er gerade rausgegangen, beschrieben hat, wenn man sagt, man kommt von den Grünen, dann kriegt man immer erstmal eins auf den Deckel. Ich versuche das tatsächlich von meiner Person so ein bisschen zu trennen, zu sagen, okay, ich bin zwar Mitglied bei Bündnis 90 den Grünen und ja, ich engagiere mich da auch im Kreisvorstand, weil auch wir bei uns auf kommunaler Ebene natürlich das Problem haben, Menschen zu finden, die sich überhaupt noch für die Grünen engagieren wollen. Und ganz häufig dann eben dieses, okay, finden wir denn genug Leute, die einen Vorstand bilden? Finden wir genug Leute, die sich irgendwie einbringen? Und am Ende sind es dann immer die gleichen 5 Leute. Und somit bin ich im Kreisvorstand nun inzwischen Sprecherin, vorher nur Beisitzerin gewesen. Und wie gesagt, ich versuche das von meiner Person zu trennen und immer den Leuten zu sagen, also ich bin hier in Görlitz, im Landkreis Görlitz und ich engagiere mich hier vor Ort für das, was hier passiert. Und was auf Bundesebene und selbst auf Landesebene passiert, sind Dinge, die ganz oft einfach nichts mit uns hier vor Ort so im Detail dann zu tun haben. Und da bin ich ganz häufig auch gar nicht immer der gleichen Meinung wie meine eigene Partei. Ich bin ganz oft einfach wirklich eher der Realist und sage, okay, was geht denn hier vor Ort? Und damit begegnen mir dann die Menschen mit, ah, okay, die ist zwar bei den Grünen, aber das ist ja doch gar nicht so schlimm oder die ist ja doch gar nicht so fundamentalistisch, was den Klimaschutz angeht. Nein, weil sie fährt selber einen Dieselwagen. Weil ich habe eine große Familie und ein E-Auto in der Größe bisher leider, gut, inzwischen gibt es E-Autos, glaube ich, die das leisten können. Aber genau, das ist also ganz oft werde ich mit diesen ganzen Klischees dann immer überschüttet und sag so, nee, also ich bin keine Vegetarierin, nur weil ich Grüne bin, ne? Dann werde ich immer entsetzt angeguckt. Oh, du isst Fleisch. Ja, stellt euch vor. Und ich glaube, das ist das, was mich zumindest immer wieder dann auch weiter vorantreibt. Und was ich dann versuche, deswegen bin ich auch im Landesvorstand als Beisitzerin, was ich versuche in diesem Landesvorstand, der sehr städtisch geprägt ist, ne? Also das ist immer alles sehr urban, was da alles gedacht wird, zu sagen, hey Leute, bei uns die Menschen sind nicht so. Das könnt ihr in Dresden machen, das könnt ihr in Leipzig machen, aber bei uns haben die Leute ganz andere Probleme. Und wenn ich denen mit diesen ganzen typischen grünen Themen dann auf typisch grüne Art komme, dann habe ich vollgeschmierte Fensterscheiben, vollgespuckte Fensterscheiben und muss mich dann an jedem Wahlkampfstand als Kriegstreiber und weiß ich was alles beschimpfen lassen. Und das ist ein Kunststück, das hinzukriegen, und das sind dann wieder diese Momente, wo man sagt, okay, ich habe gerade wieder, ich suche zauberhafte Momente, warum ich dann immer dieses, mich da auch dann manchmal zurücknehmen muss. Und genau.
1: danke schön. Ich würde gerne, also weil ich dich jetzt auch so verstanden habe, dass es nicht nur ist, dass du sagst, dass die Leute hier andere Probleme haben als Menschen in der Großstadt, sondern ich höre so ein bisschen raus, dass du auch sagst, dass diese Probleme nicht weniger relevant sind als das, was in Großstädten thematisiert wird. Also weil das interessiert uns, glaube ich, auch, wie man diese Konfrontation von städtischen Milieus und das, was hier in so Strukturwandelregionen passiert, ist weniger konfrontativ, sondern eher in einer vermittelnden Beziehungsqualität, sage ich jetzt mal, in Gang zu bringen. Hast du da einen Tipp, wie machst du das?
3: Ich hätte gern einen Tipp. Das ist tatsächlich, also ich glaube, das ist immer noch Kunststück, dem städtischen und dem ländlichen, das irgendwie aufeinander zu. Also das auch bei uns Grünen ist das immer wieder noch so ein Thema, was einfach manchmal nicht so durchdringt. Wir versuchen Formate zu finden, also gerade jetzt auf Landesebene mit unseren jetzigen Sprechern, die versuchen sehr, diesen ländlichen Raum mit einzubeziehen. Das führt natürlich dann zu Konflikten im städtischen Raum, dass ihr sagt, okay, ihr fokussiert euch jetzt zu sehr hier auf den ländlichen Raum. Das zusammenzubringen ist sehr, sehr schwierig. Und die Zauberformel hätte ich gern selber, wenn die jemand hat, gerne.
1: Also ich würde das gerne nochmal nutzen, weil ich glaube, die Qualität, die wir gerade beschreiben, die vielleicht auch ein bisschen in unserer zauberhaften Überschrift Stil des Machens, was haben wir da eigentlich sozusagen für eine These in den Raum gestellt und gleichzeitig vielleicht sind wir auch Teil genau dieser Praktik, um das herzustellen. Vielleicht, Lorenz, darf ich dich dann auch nochmal mit reinholen, vielleicht auch ein bisschen sozusagen im zusammenfassenden Blick des Tagesgeschehens, das wir heute diskutiert haben. Was sind eigentlich diese Fähigkeiten, die wir hier zusammentragen, an denen wir den Zauber vielleicht auch neben dem Gefängnis belassen können, vielleicht auch neben dem Sog, ja, vielleicht neben dem Winken mit dem leckeren Bier und es kommt trotzdem keiner. Also auch sowas aushalten zu können, ja, das muss man auch trainieren hier. Also das würde ich gerne noch mal so ein bisschen zusammenbringen. Was ist das eigentlich, was wir glauben, was wir hier können und was vielleicht auch Teil einer gesellschaftlichen Erfahrung ist, die sich lohnt, sozusagen auch als in Anschlag zu bringen?
5: Also bei Tag... Ist es wieder aus? Bei Tag arbeite ich ja im ländlichen Raum und mache Regionalentwicklung und dann höre ich im ländlichen Raum, in Straßendörfern, ja, was die in der Stadt und jetzt meinen die Görlitz machen, das ist ja totaler Quatsch, das kann man ja gar nicht vergleichen. Jetzt bin ich in Dresden aufgewachsen und muss sagen, ja, naja, also Stadt ist das jetzt, also weiß ich ja schon, aber wir haben unterschiedliche Definitionen. Und das nächstgrößere ist immer das ganz andere. Und diese Differenz, die kann man nur ganz schwierig überbrücken. Das geht los mit, das ist ja ganz anders wegen den Busfahrplänen, das ist ganz anders wegen Kulturangebot. Es gibt 1000 Gründe, warum das ganz anders ist. Und dass aber die gegenseitigen Vorzüge von allen Zielgruppen sehr geschätzt werden. Die Ruhe auf dem Land, das Kulturangebot in der Stadt, die Freizeitmöglichkeiten hin und her. Also man schätzt das andere ja genauso. Und dann aber darauf zu kommen, ja, wir haben jetzt aber die Situation, die wir hier haben. Ihr seid hier, wir sind dort. Das hat beides Herausforderungen. Die sind auf keinen Fall miteinander vergleichbar. Und das muss auch gar nicht sein. Es stehen aber trotzdem immer Menschen dahinter und zwar eine Vielzahl von Menschen, die in den ländlichen Räumen leben und arbeiten. Und die können nicht auf der Strecke gelassen werden, nur weil die Politik hauptsächlich in Mittel- und Großzentren sich abspielt. Und dafür halt auf verschiedenen Ebenen Lobbyarbeit zu machen, ob das die Ausgestaltung von Fördermitteln ist, die Ausgestaltung von kommunalpolitischen Interessen, das ist immer wieder Ansatz. Ich habe auch kein Lösungsmittel, ich habe auch jetzt gar keine Idee. Ich merke nur im Gespräch, wenn wir sagen, ja, es ist jetzt aber, wie es ist, und dann müssen wir auch gar nicht weiter das ausdifferenzieren, wer es jetzt hier schlimmer hat, das schafft dann manchmal nochmal eine gemeinsame Gesprächsbasis. Und die große Herausforderung, die ich jetzt hier aber nochmal ganz explizit sehe, ist der Strukturwandel mit der multiplen Ängstelage. Also einmal Wegfall von Arbeitsplätzen, während parallel eine von außen aufgesetzte Aufbruchsstimmung propagiert wird. Ne? Wir machen Großforschungszentren. Ja, finde ich persönlich auch toll, aber das merkt man halt in Oberkunersdorf jetzt nicht explizit.
1: Aber da sind Sie ja dran. Und da habe ich jetzt auch vorhin in dem Panel erfahren, auch da langer Atem. Und langer Atem können wir ja. Ne? Also die Dinge bewegen sich nicht schnell. Ne? Naja, aber da würde ich euch jetzt einladen, einen langen Atem mitzubringen. Und ich würde jetzt trotzdem gerne nochmal, weil ich glaube, dass da noch was noch mehr drinsteckt. Jana, du hast vorhin gesagt, diese Fähigkeit des Perspektivwechsels. Und ich glaube, das ist was man hier schneller lernt, als einem manchmal lieb ist. Obwohl wir alle sagen, dass die Qualität des Perspektivwechsels das ist, worum es gehen sollte, um so die komplexen Verhältnisse und so weiter zu verstehen und auch anschaulich zu bedienen. Meine These wäre, wir können hier besonders gut Differenz betonen, aber wir können auch besonders gut Perspektivwechsel, weil wir andauernd die Perspektive hier wechseln können.
0: Ja, also ich weiß dann immer gar nicht, bei Perspektive, ich glaube, dass das ganz generell hier gut gelingt, diesen Perspektiv, also der hängt von Menschen ab. Menschen, die es gelernt, also die es schon mal gemacht haben, Perspektiven zu wechseln und ihn dann auch schätzen gelernt haben, den Perspektivwechsel. Das kommt ja nicht von alleine. Jetzt würde ich mal aufgrund meines Lebenslaufs behaupten, dass ich ein absoluter Profi bin im Perspektivwechsel. Deswegen kann ich da jetzt wenig dazu sagen, ehrlich gesagt, weil das ist für mich einfach wie DNA. Ich mache nichts anderes mein Leben lang als Perspektiven wechseln. Aber ich denke, dass der notwendig ist. Also zumindest dann, wenn es darum geht, Strukturen zu verändern, die wir hier nicht im kleinen Rahmen ändern können. Ja, also wenn es darum geht, zum Beispiel Bahnanbindung, also die Mobilität zu betrachten, wenn es darum geht, wie kommen Menschen oder wie finden Menschen überhaupt im ländlichen Raum adäquate Arbeit, ohne dass sie 2 Stunden lang auf Arbeit fahren müssen. Wie kommen sie hier zu Ärzten? Ja, wie ist Gesundheit abgedeckt? Wie kommen Kinder zur Schule in einer einigermaßen vernünftigen Zeit? Dafür braucht es Perspektivwechsel, da hilft das nicht, wenn wir das hier tun im ländlichen Raum, sondern da braucht es den Perspektivwechsel auf einer höheren Ebene und da sind wir dann eben bei der Landes- und bei der Bundespolitik, auf die wir jetzt wenig Einfluss haben. Was wir tatsächlich dann wiederum nur über parteiliches Engagement hinkriegen, um diese Perspektiven in die jeweilige Partei hineinzutragen, damit die dann mit ihren Vertretern oder unseren Vertretern der Parteien auf Landes- und Bundesebene arbeiten können. Ansonsten müsste man jetzt einen Aufstand der Landbevölkerung organisieren, was ich jetzt auch schwierig fände. Ja? Also, ne, also dieser Perspektivwechsel ist ja immer die Frage, wo soll der denn stattfinden? Ich für mich kann sagen, hier in Görlitz, da wo ich lebe und da wo ich auch wirken kann, da versuche ich verschiedene Perspektiven einzunehmen, um überhaupt erstmal für mich selber ein Verständnis dafür zu entwickeln, was vor sich geht. Und das dann natürlich auch zu nutzen, um zu sagen, da gibt's auch außerhalb von deiner Perspektive mit einem Gesprächspartner vielleicht auch noch eine andere Perspektive und versuch einfach mal durch das Fensterchen zu gucken und eine Schlussfolgerung draus zu ziehen. Aber wie Monique sagte, ne, das ist, also es gibt strukturelle Schwierigkeiten, da muss der Perspektivwechsel an einem anderen Ort stattfinden und der kann nicht hier sein, wo wir jetzt ein Problem gerade haben.
3: Ja, wobei dieser Perspektivwechsel, von dem du sprichst, Jana, also ich versuche den ja auf die Landesebene zu tragen und im besten Fall auch an, auf, zumindest was meine Partei betrifft, dann eben auch auf die Bundesebene zu bringen. Gleichzeitig versuche ich aber auch diesen Perspektivwechsel in meinem täglichen Arbeiten, wenn ich mit Menschen dann nämlich zu tun habe, die kommen und dieses grünen Bashing machen, auch den Menschen diesen Perspektivwechsel einmal darzulegen, dass auch sie dieses Verstehen, warum Dinge nicht immer so schnell funktionieren, wie überhaupt bestimmte Prozesse ablaufen. Das ist was, was mir ganz häufig hier begegnet, bei den meisten Menschen, mit denen ich es dann zu tun habe, die mir dann, also die einfach gar nicht wissen, wie die Prozesse überhaupt laufen. Und auch da versuche ich dann diesen Perspektivwechsel mit den einfachsten, simpelsten Beispielen runtergebrochen zu bringen. Und es führt in 85% der Fällen, würde ich jetzt mal so über den Daumen gepeilt sagen, auch zu Erfolg. Also es ist wirklich so, dass die Menschen dann zumindest, die mich vorher noch angepöbelt haben, dann gehen und sagen, okay, das war jetzt gar nicht so schlecht, habe ich so einigermaßen verstanden, finde ich zwar immer noch nicht gut, aber ich habe zumindest endlich verstanden, warum das so ist. Und das fehlt manchmal auch noch vielen, auch in der Kommunalpolitik, zu sehr den Menschen zu erklären, warum die Dinge so sind, wie sie sind oder warum sie so laufen.
1: Danke, Monique. Wir haben jetzt noch genau 5 Minuten und wir haben noch mal einmal Perspektivwechsel hier an den Tisch bekommen, weil das wurde ja jetzt deutlich. Perspektivwechsel bedeutet persönliches Engagement. Man muss sozusagen auch mal an den Tisch kommen, ja? Und bevor will ich jetzt hier, darf ich dir was zu trinken anbieten? Und
6: da war irgendwie. Ist
1: das an? Doch, halt es, du musst das ganz nah an deinen Mund halten.
6: Ganz nah, so?
1: Ja.
6: Okay, da war irgendwas mit Kirschbier.
1: Ja, warte, genau, einmal. Warte. Hier ist einmal das Kirschbier. Warte, ich öffne dir das und du kannst aber schon sagen, wer du bist.
6: Nee, brauchst du noch nicht. Ich bin Felicitas vom Denkwerk Ost und auch Grüne aus dem Westen mit Wolfgang hier mit der Absicht gekommen, die Ostgrünen hier zu stärken und nach 6 Jahren am Kapitulieren, ehrlich gesagt. Und tatsächlich, also wir waren, ich glaube vor 1 oder 2 Jahren waren wir das erste Mal in Görlitz, hier haben wir so einen Kurzurlaub gemacht und es war hier die Walpurgisnacht, ne? Tanz in dem Mai und das war so wohltuend. Also wir waren da bei der Insel der Sinne und dann noch ein Stück weiter da am See und das hat einfach so gut getan. Da habe ich schon gemerkt, boah, da haben wir echt überlegt, nach Görlitz zu ziehen. Jetzt sind wir das zweite Mal hier. Also wir haben dann davon Abstand genommen, nachdem wir gesehen haben, okay, die AfD ist ja auch sehr stark vertreten. Das hat wieder ein bisschen gedämpft. Jetzt das zweite Mal hier im Kühlhaus und ich muss sagen, ich bin wirklich tief berührt. Also jetzt hier die 1,5 Tage, die Begegnung und was ich jetzt hier auch erlebt habe, also wow, klasse, das wollte ich einfach mal sagen. Eine Frage poppte eben in mir auf zum Thema Perspektivwechsel, weil ihr viel hier jetzt über Görlitz, Deutsch Görlitz geredet habt, wenn ich das richtig verstanden habe. Ihr seid ja nun die östlichste Stadt hier und wie ist es denn mit der nicht deutschen Seite? Gibt es denn da auch irgendwie Verbindung?
1: Ja, wundervoll. Da bringst du uns quasi zurück an den Anfangsstrang des heutigen Tages und ich gebe an Loritz ab. Loritz, du hast jetzt 4 Minuten.
2: 2. Ja, die Frage 2 überfordert mich komplett, aber es ist so wie an jeder Grenze, nur hier nochmal ein bisschen anders, weil hier eine Grenze verlief, über die man nicht rüber gucken durfte und auch nicht rüber fotografieren durfte. Und das hat noch Nachwirkungen. Ich kann gar nicht so viel dazu sagen, wie in Polen Dinge laufen, Politik läuft. Ich glaube, global sieht man es ja. Und was die Struktur der Zivilgesellschaft dort angeht, ist, glaube ich, auch klar, dass es dort einfach keine Vereine, sondern eher Fundazias gibt. Also das heißt Leute, die eher im stiftungsartigen Konstrukten da unterwegs sind. Ich wollte noch, eigentlich wollte ich was anderes sagen, aber um das so ein bisschen zu, ich glaube, was du auch nochmal gesagt hast, ne, die, was viele ja schon erstmal hier anzieht, ist, dass es so schön hier ist. Und dass sie dann hier Urlaub machen und so. Und das, ja, so ist die Stadt auch ein bisschen gedacht gewesen und gebaut, auch für die Pensionäre aus Berlin und so weiter. ich glaube, was ich von hier mitnehme und was vielleicht zu dem Stil hier gehört, ist, es ist eine Menge Platz hier noch. Wir haben ein bisschen Leerstand. Es ist immer noch Zeit genug, um hier anzudocken, um das auch erstmal nur zu genießen, wie toll das hier ist. Aber wir haben ja gemeinsam was vor, wahrscheinlich in den nächsten 30 bis 50 Jahren, wenn wir uns den Klimawandel und sowas betrachten. Und ich würde nochmal Werbung dafür machen, in der letzten Minute, die wir haben.

0: Danke, Lorenz, das ist mega. Ich danke dir sehr.
1: Ja, wundervoll. Vielen Dank. Danke euch.
0: Ich glaube, theoretisch können wir jetzt auch weiterreden. Wir brauchten nur den Cut vom Radio.
2: Genau, der Cut vom Radio. Ihr hört Coloradio. Jetzt gehen wir raus aus der Diskussion. Die quatschen hier noch ein bisschen weiter, trinken ihr Bier. Ihr hört uns ab 20 Uhr wieder. Dann geht's weiter bei Coloradio mit dem Konzert von Marvelous Magpipes. Schönen Abend euch. Bis bald. Jetzt kommt erstmal noch ein Radioprogramm von Extreme Liedermaching.
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Tanja Ries eröffnet diese nächste neue Runde von Extrem Lieder Machen auf Coolo Radio. Auch dieses Mal, wie in den letzten Jahren und in den kommenden Jahren, präsentieren wir die Besten der Lieder-Bestenliste. Diesmal beleuchten wir das Jahr 2008 und da ist Tanja Ries vertreten mit ihrer wunderschönen Ballade für MM. Ich habe mal geschaut auf das Cook-Label. Die haben nämlich ihre Platte 2008 veröffentlicht und da haben sie einen kleinen Abriss aus Zeitungsartikeln über Tanja Ries abgedruckt und da sagt der Tagesspiegel: Tanja Ries wohlig warme Stimme und ihr betörender Sprachrhythmus schaffen eine Atmosphäre von Ruhe und Ausgeglichenheit, die einem glatt ein zufriedenes Seufzen entlocken könnte. Und die Taz sagt, da muss ich jetzt aber aufpassen, dass ich mich nicht verspreche: Tanja Ries entpuppt sich als Pop-Chansonette. Als Bühnenfigur oder gar als Mensch wird sie kaum fassbar. Sie bleibt eine Art Chimäre. Großstadtengel, das wäre vielleicht eine passende Bezeichnung für sie. Ganz genau. Vielen Dank für diese schöne Ballade. Auf der Liederbestenliste vertreten 2008. Wir mausern uns hier langsam übrigens in das Jahr 15. Wir sind nämlich seit 2012 auf Coolo Radio, Extrem Liedermachen. Und damit sind wir jetzt schon 14 Jahre on air. Nächstes Jahr 15 Jahre. Mal sehen, ob ich mir da noch was einfallen lasse oder ob wir hier einfach unseren Kram weiter durchziehen. Da habe ich übrigens auch schon ganz tolle Ideen, wie man das noch ausbauen kann, auch wenn es aktuell keine Liederbestenliste gibt, kann man da immer noch ein bisschen was rauskitzeln. Genau, wie zum Beispiel der Black, der als nächstes kommt mit seinem Song Grundsätzliches. Ist mir leider entgangen. Lothar Lechleiter war aber vielleicht auch nicht ganz so meine Zeit. Hier steht nämlich zum Beispiel, Moment, auf... Genau, jpc whatever, de. Der Black ist wieder da. Solo-CD des beliebten Liedermachers. In den 70er Jahren war die deutsche Liedermacherszene ohne Schubert und Black nicht denkbar. Quer durch alle Jahrgänge liebte man ihr Spötteln, Beuteln und Deuteln, ihre Sprüche und Limericks, ihre Wortcollagen und ihre unvergessliche Art, die Missstände ihrer Zeit ironisch, komisch und wohl temperiert feil zu bieten. Und da hören wir jetzt mal rein in der Blacks Song Grundsätzliches. Viel Spaß dabei.

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So sieht's aus. Der Black grundsätzliches. Wie wir das ist, der Anlass global, kann uns die Verfassung mal witzig ist das nicht. Denn so ein bisschen, auch wenn es hier um den Irakkrieg geht, ich hatte ja in einer der vergangenen Sendungen schon mal so ein bisschen das Thema Krieg touchiert. Es hat an Aktualität nicht viel verloren, ne? Nur dass man halt den Kriegsschauplatz vielleicht etwas austauschen müsste. Aber ansonsten hat sich nicht viel geändert seit 2008. Ja, im Mai. Was machen wir denn im Mai? Da fragen wir ganz einfach mal den Jürgen Ehle, der auch vertreten ist auf der Liederbestenliste mit seiner Partnerin Scarlett O. Verzeihung. Die beiden sind nämlich langjährige Künstler und Lebenspartner. Er ist bekannt aus Projekten wie Pankow und Wacholder. Und wir hören uns tatsächlich, weil das Thema offensichtlich Mai ist, den Song im Mai an. Viel Spaß dabei.

So sieht's aus. Vielleicht habt ihr schon mitbekommen, die erste Hälfte gestalten wir wieder etwas ruhiger und versuchen dann ein bisschen flotter zu werden. Ich habe auch für 2008, aber ich muss ein bisschen aufpassen, insgesamt 3 Stunden Musik rausgesucht. Davon kann ich natürlich in einer Stunde nicht mal eine Stunde Musik spielen, weil ich dazu noch quatsche. Also schaut ruhig mal auf die Liederbestenliste.de, sucht dort im Archiv das Jahr 2008 und da entdeckt ihr immer wieder neue Sachen. Ich muss nämlich auch tatsächlich nochmal durchgucken. Bis jetzt bin ich immer so verfahren, dass ich nur die als neu markierten Protagonisten mir durchgeguckt habe, weil ich sonst zu viel vergleichen muss und mir zu viele Namen merken muss. Aber da ist mir offensichtlich im Mai der Udo Lindenberg durch die Lappen gegangen, sagt man mal. Und zwar ist da eine Rezession auf der Liederbestenliste, Empfehlung. Genau. Und da findet ihr zum Beispiel auch eine Rezession für den Song Grundsätzliches von Der Black, was wir gerade gespielt haben. Und auch von Dudelüb, jetzt muss ich ein bisschen hochscrollen, von Jan Böttcher. Der ist nämlich der Nächste bei uns im Bunde. Die frühen Verluste und man kann auf seiner Webseite janböttcher.com nachschauen, dass er nicht nur Liedermacher, sondern auch Schriftsteller ist. Und in diversen Projekten, die Webseite geht leider nur bis 2022. Und was hatte ich denn noch Interessantes entdeckt? Also Romane, Termine leider nur bis 2022, in Lüneburg geboren, in Berlin, 6 Romane und so weiter und so fort. Könnt ihr euch die wieder mal durchlesen, auch beim Cook Verlag und ganz genau, die frühen Verluste. Und dann, ich hoffe, ich verhedder mich nicht, kommt die Straßenballade vom Wenzel wohl, der hat nämlich Henriette Heil Gedichte vertont, eine österreichische Schriftstellerin, geboren 1904, gestorben 1996, war wohl im Kommunistischen Jugendverband, in der KPÖ, auf der Walz, Leninschule und so weiter und so fort. Da, Henriette Heil könnt ihr euch mal auf Wikipedia durchlesen. Jetzt erstmal Jan Böttcher, die frühen Verluste und dann der Wenzel mit Straßenballade. Viel Spaß dabei.

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2: Ganz genau. Und damit herzlich willkommen zu der zweiten Hälfte von Extrem Liedermaching auf und bei Coloradio. Wir präsentieren die Besten der Besten der Lieder, bestenliste.de. Und mit im Boot 2008 war und ist der Klaus Hoffmann. Klaus Hoffmanns neues Album erzählt vom ewigen Kreislauf, vom ewigen Menschlichen, von dem, was uns immer wieder einholt. Musikalisch und inhaltlich facettenreich beleuchtet Hoffmann den universellen, immerwährenden, allgegenwärtigen Einfluss des Gestern auf das Heute und zeigt den Geist, den wir in uns tragen, den wir weitergeben. Klaus Hoffmann lenkt dabei den Blick auf seine eigenen Wurzeln, die Spirit prägen. Der Geist der 50er Jahre, wie auch das klassische Chanson eines Aznavour und Brel. Und damit viel Spaß bei Klaus Hoffmanns Song Spirit.

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Klaus Hoffmann mit seinem Song Spirit, vertreten auf der Lieder-Bestenliste 2008. Und wenn wir einen kleinen Blick in die Zukunft tun, dann spuckt die KI, die Google-KI aus, dass er tatsächlich 2009 den Deutschen Liederpreis für sein Werk bekommen hat, vergeben von der Liederbestenliste. Habe ich mich ein bisschen verheddert, weil ich so aufgeregt bin, ob ich die nächste Ansage hinbekomme. Ich habe es auch, erst dachte ich, wieder so ein Zungenbrechername, furchtbar, spiele ich das lieber nicht, mache mich zum Obst so. Und jetzt habe ich es aber mal versucht auszusprechen und es ist halt wirklich eher banal. Zirksküche. Mist. Ich hab's versemmelt. Ist egal, ein Regenlied. Wir schauen mal auf seine Webseite. Ziux? Mensch, ich hab's tausendmal geübt und dann verhau ich's. Wunderbar. Im Juli in Leipzig, das Konzert ist leider ausgefallen, aber er spielt im September ganz viele Konzerte in Bremen, Hundlosen, Leer, Hannover, Dortmund, Bochum, Neuss und dann am 30.09. wieder in Berlin. Wir hören uns seinen Song Regenlied an und ich versuch's nochmal. Ziux Küche, ganz einfach. DZIUKS. Ziux Küche. Ein Regenlied. Viel Spaß dabei.

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Dukes Küche, ein Regenlied. Und wer den Namen nicht aussprechen kann, der hat einfach nur verloren im Leben. Ich sag's, wie es ist. Tja, verloren im Leben hat auch die Google KI oder zumindest die Google Suchmaschine beim nächsten Song. Der ist nämlich von Lül und der heißt Kebab. Und alles, was Google dazu einfällt, ist folgendes. Radeberger Kebabhaus, Zeit-Kebabhaus, City-Döner, Pizza-Kebabhaus. Und was interessant ist, dass Google der Frage nachgegangen ist, heißt es nun Kebab oder Kebab? Und die KI von Google sagt, beide Schreibweisen sind richtig, Kebab und Kebab. Der Duden empfiehlt im Deutschen die Variante mit B, während das Wort im Türkischen mit P am Ende geschrieben wird. Könnt ihr euch aussuchen. Und den folgenden Satz des kommenden Liedes, den habe ich x-mal gehört und kann ihn nicht oft genug hören. Du musst aber erstmal deinen Kebab bezahlen. Viel Spaß mit Kebab von Lül.

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1: So, jetzt muss ich leider wieder einen Song rausschmeißen, weil einfach keine Zeit mehr ist. Ich muss jetzt auch ganz schnell reden. Wie gesagt, das holen wir nach. Über 3 Stunden 2008 und die ganzen anderen Songs, die ich nicht spielen konnte. Flo in Immos war das mit dem Song Vogelfrei. Und ich freue mich immer, wenn mal so ein bisschen was musikalisch aus der Reihe fällt und auf der Liederbestenliste auftaucht. Genau, Flo in Immo, Weg führte noch nie geradeaus, vom verschlungenen Pfad zur Selbsterkenntnis lassen sich jedoch nur Anfänger abbringen, keine Gefahr für Immo. Wer an ihn gerät, der bekommt es mit einem Veteran der deutschen Hip-Hop-Szene zu tun. Und das hattet ihr gerade. Der nächste Song, Sabine von Lidl, hat mich so ein bisschen erinnert an das Mädchen von Kasse 4 von den Ärzten. Hier ist es aber die Gruppe Gutzeit, die Sabine von Lidl singt. Sehr schön, auch interessant zusammengespielt mit Degenhardt, Wader, in den 70ern. Die Gruppe Gutzeit könnt ihr nochmal gucken auf Google. Und der letzte Song, da hole ich ein bisschen weiter aus, Thomas Raab. .com, könnt ihr gucken, Termine, muss ich nochmal ganz schnell gucken, das haben wir hier Juni, Juli, September, Lesung auch wieder, sieht alles nicht sehr nach Musik aus, Thomas Hoffmann, der Song, Thomas Raab, der Song Sonnenaufgang, ich war nämlich jetzt auf Matzen-Konzert in Chemnitz und die Matzen, die meinten, holt mal eure Feuerzeuge raus und keine Sau hat mehr ein Feuerzeug dabei. Unglaublich, ich hatte eins dabei, das war aber im Rucksack im Auto. Steckt euch einfach mal für solche Momente, auch für den Song von Thomas Raab, ein Feuerzeug ein. Ihr wisst nie, wann ihr es braucht. Ne? Und nur mit Handy, naja, ich weiß nicht. Feuerzeug ist einfach oldschool. Und ich verabschiede mich mit meinem Palaber von der letzten Sendung Extremen Lieder machen auf Cool Radio. Und wir sehen uns wieder am nächsten ersten Samstag im Monat, 17 Uhr, auf den bekannten Frequenzen auf DRB+. Hört rein ins Rundfunkkombinat und in die anderen tollen Sendungen von Cool Radio. Auf Wiedersehen.

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1: Sonntagsfragen sehen die AfD über 40%. Diese Partei besitzt die hohe Kunst der Verführung. Wir versuchen mit dieser Sendung dazu beizutragen, die Notbremse zu ziehen.
2: Auf der Straße zum Deutschen Reich. Eine Sendung zur Landtagswahl in Sachsen-Anhalt.
3: Na, na, na, na.
2: Es ist viel gesagt worden zu dieser Landtagswahl.
1: Es ist viel gewarnt worden vor der AfD. Es ist viel gewarnt worden vor dem Spitzenkandidaten Ulrich Siegmund. Jung, dynamisch, Sunnyboy und Stimmenfänger.
2: Wir versuchen es trotzdem. In der Präambel des Regierungsprogramms der AfD Sachsen-Anhalt steht:
1: Wir wollen, dass die Bürger sich selbst ein Bild machen und in freier Entscheidung das wählen, was ihrer Meinung entspricht. Das Programm ist die Willenserklärung der Partei und zugleich das Angebot an die Wähler.
2: Also los. Falls uns noch jemand zuhört, der unentschlossen ist.
1: Oder fest entschlossen ist, die AfD zu wählen, aber offen für Argumente dagegen.
2: Was wir immer wieder hören:
1: Lasst sie einfach mal machen, die Leute von der AfD. Das gehört doch zur Demokratie. Sie werden doch von vielen Menschen gewählt. Man kann sie deshalb nicht auf Dauer ausschließen. Und wenn sie schlecht regieren, na meine Güte, dann ist das nächste Mal eine andere Partei dran.
2: Aber das setzt doch voraus, dass es in 5 Jahren wieder freie Wahlen gibt.
1: Malst du jetzt nicht den Teufel an die Wand?
2: Ja, okay. Geh mir einmal nicht vom Worst Case aus. Wahlen ja. Aber sind das wirklich freie Wahlen im Sinne des Grundgesetzes? Dazu der Landtagsabgeordnete Felix Zietmann.
1: AfD-Abgeordneter im Sachsen-Anhaltinischen Landtag.
2: Unterbrach am 23. April 2026 die Rede eines SPD-Abgeordneten mit folgenden Worten: Wir müssen nur einmal gewinnen. Sie müssen immer gewinnen.
1: Verdammt, das erinnert mich an was. Schauen wir dazu mal in die Geschichte.
2: Der ehemalige Reichskanzler Brüning sagte im Februar 1933: Es ist gut, dass Hitler jetzt an die Macht gekommen ist. In 3 Wochen hat er ja abgewirtschaftet.
1: Also die entscheidende Voraussetzung sind freie Wahlen, wenn die gewählte Regierung die Spielregeln nicht verändert. Die NSDAP hat dies getan und Deutschland innerhalb weniger Tage und Wochen in eine Diktatur verwandelt.
2: Was da eine Landesregierung kann und was nicht, werden wir jetzt untersuchen. Ja.

0: Die AfD versteht die Kunst des Verführens. Neben dem sogenannten Regierungsprogramm für Sachsen-Anhalt gibt es das 100-Tage-Programm, das, so wörtlich, 10 landespolitische Sofortmaßnahmen zusammenfasst.
1: Bitte, Herr Siegmund.
2: Die ersten 100 Tage AfD-Regierung, unser Sofortprogramm, los geht's. Wir möchten, dass es jeder rechtschaffende Sachsen-Anhalter innerhalb von 100 Tagen positiv merkt, was es heißt, endlich eine AfD-geführte Regierung zu haben. Und deswegen unsere 10 wichtigsten Punkte, die wir sofort umsetzen können und auch werden.
3: An erster Stelle steht:
0: Rundfunkstaatsverträge kündigen.
3: Da geht es um die 18,36 Euro, die die öffentlich-rechtlichen Rundfunkanstalten in der Regel von allen Menschen, die im Bundesgebiet wohnen, bekommen.
0: Egal, ob sie die Angebote wahrnehmen oder nicht. Egal, ob sie sich über die Programme ärgern oder nicht.
3: Ziel des Geldes ist es nämlich, die in Artikel 5 Grundgesetz festgeschriebene freie Meinungsäußerung, die Medienfreiheit und das Verbot von Zensur praktisch möglich zu machen.
0: Entsprechend hoch sind die Hürden, den Beitrag abzuschaffen. Die Kündigung der Rundfunkstaatsverträge führt nicht dazu. Höchstens, dass in etwa 2 Jahren der MDR keine regionale Berichterstattung aus und für Sachsen-Anhalt mehr machen kann. Die Beiträge sind durch ein Urteil des Bundesverfassungsgerichts nicht grundsätzlich abschaffbar. Und Veränderungen bedürfen der Zustimmung aller Bundesländer.
3: Fazit: Die Abschaffung des Rundfunkbeitrags. So einfach geht das nicht. Und schon gar nicht in den ersten 100 Tagen.
0: Hier ist das nicht ausgesprochene Ziel der AfD entscheidend. Nämlich nur noch das journalistisch zuzulassen, was die Partei nicht kritisiert. Kritische Journalisten werden von AfD-Veranstaltungen nach Möglichkeit ausgeschlossen und es kommt immer wieder zu Einschüchterungen und tätlichen Übergriffen. Folgerichtig steht im AfD-Regierungsprogramm Radio Korax, ein freier Radiosender in Halle, den Geldhahn zu drehen. Im Klartext heißt das: weg mit der Pressefreiheit. Am 28. Februar 1933, knapp einen Monat nach Hitlers Ernennung zum Reichskanzler, erließen die Nazis die sogenannte Reichstagsbrandverordnung und hoben mit ihr die Meinungs- und Pressefreiheit der Weimarer Verfassung auf. Der Vergleich weit hergeholt?
3: Bezüglich kritischer Fragen vom MDR-Journalisten Gunnar Breske sagte Ulrich Siegmund: Warum bin ich immer noch gezwungen, einen Rundfunk-Zwangsbeitrag zu entrichten, damit es Leute gibt, die davon bezahlt werden, die solche Fragen stellen?
0: Aus unabhängigen Sendern wie die Öffis kann sehr schnell Staatsfunk werden. Möchtet ihr das? Der Beitrag, um die Öffentlich-Rechtlichen unabhängig zu halten, beträgt 18,36 Euro.
3: Und das bedeutet doch im Klartext: einmal weniger zu McDonald's, 3 Schachteln Zigaretten weniger, 4-mal am Abend kein 2. Glas Wein.
0: Das sollte uns doch die Meinungsfreiheit wert sein, oder?

0: Die Freiheit scheißen.
1: Wir sprechen über die Wahl in Sachsen-Anhalt und über das AfD-100-Tage-Programm, das 10 landespolitische Sofortmaßnahmen zusammenfasst. Kommen wir nun zu Punkt 2.
2: Abschieben ab Minute 1.
3: Menschen, die hier illegal sind, die ausreisepflichtig sind, müssen unser Land verlassen. Dafür werden wir die Zahl von Abschiebehaftplätzen deutlich erhöhen.
1: Mensch, Ulrich Siegmund. Er muss doch wissen, dass das einfacher gesagt als getan wird. Ein Bundesgesetz regelt. Ein Bundesgesetz, nicht ein Landesgesetz. Wer abgeschoben und vorher in Abschiebehaft genommen werden darf. Folter und Menschenrechtsverletzungen in den Abschiebeländern oder ein schlechter Gesundheitszustand sind Gründe, dass Abschiebungen nicht ausgesprochen werden dürfen.
4: Und das Zielland muss den Menschen ins Land lassen. Oft eine nicht zu überwindende Hürde.
1: Zugegeben. An dieser Stelle kann die AfD ihren Landesbehörden mehr Druck machen. Gemeint ist aber auch hier etwas anderes. Und das korrespondiert mit dem Punkt 3 des 100-Tage-Programms.
3: Eine Arbeitspflicht für Asylbewerber, eigentlich eine Selbstverständlichkeit. Ein Erlass des Innenministeriums wird alle Kommunen verpflichten, Arbeitsmaßnahmen für Asylbewerber zu schaffen. Es ist ein Gewinn für alle Beteiligten und nochmal eine Selbstverständlichkeit.
4: Hey Herr Siegmund, was verkaufen Sie da den Menschen? Schon heute gibt es entsprechende Gesetze. Nur, dass viele Kommunen davon keinen Gebrauch machen, weil ein solcher Arbeitsplatz oftmals mehr kostet, als er einbringt.
1: Aber auch hier steht unausgesprochen ein anderes Ziel.
4: Dazu der AfD-Bundestagsabgeordnete Rini Springer. Wir werden Ausländer in ihre Heimat zurückführen, millionenfach. Das ist kein Geheimplan, das ist ein Versprechen.
1: Das Regierungsprogramm der AfD für Sachsen-Anhalt führt das konkret aus. Wir nennen hier mal ein paar ausgewählte Punkte.
4: Keine freiwilligen Aufnahmeprogramme, Verbot von Kirchenasyl, Grundrecht auf Asyl abschaffen, Zuzugsstopp für Nicht-EU-Ausländer in Sachsen-Anhalt, zentrale Unterbringung für Asylanten, hohe Hürden für Einbürgerung, Digitalisierung und KI statt kulturfremder Fachkräfte, Remigration statt Integration, Taskforce für Abschiebungen.
1: Danke, reicht. Ich sehe schon die Eistruppen wie in den USA. Ich sehe schon die maskierte Truppe aus Autos springen und jeden einsammeln, der nicht so aussieht wie in Aria.
4: Es ist schon oft gesagt worden, aber wir wiederholen es. Etwa 75.000 ausländische Arbeitskräfte helfen mit, die Wirtschaft in Sachsen-Anhalt am Laufen zu halten.
1: Was geschieht, wenn die nicht mehr da sind? Allein über 5.000 Menschen, die aus Ländern, die nicht Mitglied der EU sind, arbeiten im Gesundheitswesen des Landes. Etwa 2.400 in der Pflege. Wer ersetzt die verschwundenen Ärzte, Pflegekräfte, HeimerzieherInnen, Müllleute, BusfahrerInnen, IT-Experten, Pizzabäcker?
4: Zwischen 2014 und 2024 ging die Zahl der deutschen Erwerbstätigen um rund 3,9 Millionen zurück. Gleichzeitig nahm die Zahl der erwerbsfähigen Ausländer um 3,4 Millionen zu. Ohne Zuwanderung wären die Folgen für den Arbeitsmarkt, die öffentlichen Haushalte, die Sozialkassen einschließlich der Renten- und Pflegeversicherung verheerend. Wer Ausländer aus Deutschland rauswirft, löst keines der wirtschaftlichen Probleme und keines der sozialen Probleme des Landes, auch in Sachsen-Anhalt nicht. Der IHK-Chef von Halle, Thomas Brockmeier, sagt dazu, wer eine solche Nationalisierungsstrategie fahren will, der legt die Axt an die Wurzel dessen, was Wohlstand ausmacht.
1: Rund ein Viertel der Bevölkerung der Bundesrepublik hat nicht nur oder gar keine deutschen Wurzeln. Der große thüringische AfD-Vorsitzende und Vordenker Höcke, der meint, auf die könne man verzichten. Der Multikulti sei grandios gescheitert. Stimmt das wirklich? Und Leute, wollt ihr etwa ein bio-deutsches, armes, leeres Land ohne Dönerbäcker, ohne Pizzabäcker, ohne den Chinesen um die Ecke?
4: Denkt immer daran, dann werdet auch ihr wesentlich weniger Wohlstand und Lebensqualität haben.

0: warum seid ihr so gut drauf?
1: Wir haben den Joker eingekauft.
0: Habt ihr sonst noch geile Böcke?
2: Höcke, Höcke, Höcke, Höcke.
3: Wir müssen unsere Männlichkeit wieder entdecken.
0: Und fühlt ihr euch selbst mal kritisiert?
1: Wird aus dem Studio rausmarschiert.
4: Okay, der Opferrollenschlumpf fängt an.
1: Mi, mi, mi, mi, mi, mi, mi, mi, mi.
0: Wie hält man den Klimawandel auf?
1: Der Storchenschlumpf, der scheißt da drauf.
5: Ja, dann sollten wir bei der Sonne erklären, dass sie nicht so viel scheinen soll zum Beispiel. Das wäre doch mal eine Überlegung, weil die Sonne ja den Einfluss dann auf die Ozeane hat und nicht wir auf die Ozeane, sondern die Sonne.
4: Oh Gott.
0: Ihr seid wirklich hohle Pfosten.
1: Das wird uns niemals Wähler kosten.
4: Sag mal, habt ihr außer Flüchtlingshetze überhaupt irgendwas drauf? Meuten!
6: Los, schnell singen.
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9: Das Colorful Radio ist jetzt bei Maßnahme 4 des 100-Tage-Programms des AfD-Kandidaten Ulrich Siegmund.
10: Kein Steuergeld mehr für den Altparteienfeld.
9: Auch hier wieder ein Maßnahmekatalog. Zum Beispiel kein Geld mehr für die parteinahen Stiftungen.
10: Was bedeutet viel weniger politische Bildung?
9: Kein Geld mehr für die sogenannte Asyl- und Integrationsindustrie.
10: Was zum Beispiel den Wegfall von Deutschkursen bedeutet. Moment mal, fordert die AfD nicht, dass alle Deutsch denken und vernünftig sprechen?
9: Kein Landesgeld mehr für die Bundesprogramme Demokratie leben und Schule ohne Rassismus, Gedankenstrich Schule mit Courage. Keine Förderung der Evangelischen Akademie Sachsen-Anhalt und des Miteinander e.V.s. Kein Geld mehr für die sogenannte Klimarettungsindustrie und Genderprojekte.
10: Sind auch hier haltlose Versprechen dabei?
9: Ja und nein. Na klar, die parteinahen Stiftungen haben einen jährlichen Etat von etwa 700 Millionen Euro. Aus Sachsen-Anhalt kommen davon etwa 300.000 Euro, also 0,04%. Das wird die Arbeit der Stiftungen also nicht verhindern. Aber die Streichung der Projektgelder, die wirkt. Und zwar für manche Projekte vernichtend.
10: Es geht aber auch hier nicht nur gegen einzelne Projekte, sondern im Visier der AfD ist etwas ganz anderes.
9: Das Motto lautet, wir nehmen die Macht von den Altparteien und geben sie zurück an euch, das Volk. Die politischen Gegner werden damit als nicht legitim dargestellt. Kritik an der AfD wird somit zum Angriff auf das Volk. Pluralismus wird durch ein Freund-Feind-Denken ersetzt.
10: Enrico Komning, AfD-Mitglied und Bundestagsabgeordneter, benennt das Ziel ohne Umschweife. Parlamentarischer Staat oder wie auch immer diese Demokratie heißt. Die wollen wir ja aber gar nicht. Die wollen wir doch abschaffen.
9: Markus Frohmeier, Mitglied des Bundestages, sagt etwas über die Methoden.
10: Ich sage diesen linken Gesinnungstheoristen, diesen Parteien fehlt's ganz klar. Wenn wir kommen, dann wird aufgeräumt, dann wird ausgemistet, dann wird wieder Politik für das Volk und zwar nur für das Volk gemacht. Denn wir sind das Volk, liebe Freunde.
9: Bemühen wir noch einmal die Geschichte. Die NSDAP erhielt bei den letzten richtig freien Wahlen im November 1932 33% der Stimmen. Die reichten, dass Hitler zum Reichskanzler ernannt wurde. Und spätestens am 31. März 1933, als die Parlamente in Deutschland aufgelöst wurden, stand die Diktatur fest im Sattel.
10: Ohne die Möglichkeit, sie abzuwählen.

0: Niemand sollte wegen seiner Hautfarbe oder Herkunft diskriminiert werden. Wir sind alle gleich viel wert.
1: Ich habe Freunde aus verschiedenen Kulturen und es interessiert mich nicht, welche Hautfarbe man hat. Rassismus macht das Leben nur schwerer.
2: Es ist wichtig, dass wir uns gegenseitig respektieren, unabhängig davon, wo wir herkommen oder wie wir aussehen.
3: Ich träume von einer Zukunft, in der unsere Kinder in einer Welt aufwachsen, in der Rassismus nur noch eine traurige Erinnerung ist.
4: Jeder hat das Recht, stolz auf seine kulturelle Identität zu sein, ohne dafür verurteilt zu werden.
5: Ich möchte in einer Welt leben, in der jeder die gleichen Chancen hat, unabhängig von seiner ethnischen Zugehörigkeit.
6: Wenn wir Rassismus ignorieren, machen wir uns mitschuldig. Wir müssen aktiv dagegen angehen.
7: Bitte, Herr Siegmund.
8: Fünftens, eine Führerscheinkampagne. Wir stehen an der Seite der Feuerwehr, des Katastrophenschutzes, des Rettungsdienstes. Aber was bringen uns viele Ehrenamtliche, viele Helfer, wenn sie nicht auf den Fahrzeugen sitzen können? Deswegen 50% Zuschuss für die notwendigen Führerscheine.
9: Hört sich das nicht gut an?
7: Aber Herr Siegmund, das gibt es doch schon. Jährlich 200.000 Euro aus dem Innenministerium.
9: Also weiter zu Punkt 6.
8: Unsere Kinder schützen. Wir möchten Kinder auf ihr Leben vernünftig vorbereiten und deswegen wollen wir ihnen ein gutes Lernumfeld geben. Wir möchten Sonderklassen für Flüchtlingskinder, die ja keine Bleibeperspektive haben. Und wir möchten endlich wieder an den Schulen für Ordnung und Sicherheit sorgen.
7: Und in seiner Alles ist möglich Broschüre führt er aus, es kann nicht sein, dass auch noch unsere Kinder unter den Folgen der Masseneinwanderung leiden.
9: Er suggeriert damit, dass an den Schulproblemen die Migrationskinder schuldig sind. Und zwar nur sie. Und der Sprecher für Bildung, Kultur und Wissenschaft der AfD-Fraktion im Landtag von Sachsen-Anhalt, Hans-Thomas Tilschneider, spricht dazu von dem wahren Problem an unseren Schulen. Originalton Tilschneider.
7: Der Hauptanteil der Gewalt an Schulen gehe auf das Konto der Kinder illegaler Einwanderer. Es ist etwas völlig anderes, ob zwei etwa gleich starke Jungen miteinander raufen oder ob eine Migrantenkinderbande ihre Übermacht gegenüber einem deutschen Opfer ausspielt.
9: Und als ob das nicht schon genug Volksverdummung und Rassismus wäre, fährt er fort.
7: Das Problem ist, dass die herrschende Politik unsere Kinder zu Schafen erzogen und Wölfe an die Schulen gelassen hat. Die Kulturen, aus denen die Migrantenkinder hauptsächlich kommen, neigen seit jeher zur Gewalt und Aggressivität.
9: So wie Deutschland 39 bis 45? An dieser Stelle fällt mir noch ein Satz von Marcel Friedmann ein. Die AfD, sagt er, ist eine Partei der geistigen Brandstiftung und des Hasses. Sie legt Feuer, sie versucht wieder zu definieren, welcher Mensch ein Mensch ist. Sie will die Bundesrepublik zerstören.
7: Und bitte, hier werden von der AfD an einer Stelle Daumenschrauben angelegt, die verfassungsfeindlich sind und gegen alle Menschenrechtskonventionen verstoßen.
9: Hier werden Sonderklassen gefordert nach der Herkunft und der Bleibeperspektive.
7: Widersprüche finden sich im Regierungsprogramm der AfD. Da steht unter der Überschrift verpflichtende Integrationskurse für Ausländer auf Seite 52.
9: Wir werden uns deshalb dafür einsetzen, in breiter Perspektive deutsche Geschichte und Kultur zu vermitteln. Wer Deutscher werden will, muss zumindest ansatzweise verstehen, wie unser Staat zu dem geworden ist, was er heute ist. Sag mal, eine Nebenfrage. Versteht er eigentlich selber, wie unser Staat zu dem geworden ist, wie er heute ist?
7: Ein paar Seiten weiter, auf Seite 65, ist dann allerdings Folgendes zu lesen.
9: Kinder gehören in die Schule. Auch Flüchtlingskinder, die ihre Heimat verlassen mussten, sollten nicht gezwungen sein, die Zeit ihres Aufenthalts in Deutschland ohne Schulbildung vergeuden zu müssen. Deshalb ist die AfD aus Gründen der Humanität dafür, Kinder von vorerst nicht ausreisepflichtigen Flüchtlingen Schulunterricht zu erteilen. Das sollte allerdings in Sonderklassen erfolgen. So soll den Flüchtlingskindern die Botschaft vermittelt werden, dass ihr Aufenthalt in Deutschland nur ein vorübergehender ist, solange die Flucht- und Verfolgungsgründe bestehen. Soweit das Zitat.
7: Herr Siegmund, die Bleibeperspektive ist keine pädagogische, rassistische oder nationalistische, sondern eine rechtliche Kategorie. Niemand weiß, wie darüber Gerichte entscheiden, wie lange der Entscheidungsprozess dauert und ob überhaupt eine Rückkehr realistisch ist.
9: Was wir wissen, Asylverfahren können Jahre dauern. Kriege können Jahre dauern. Ein Ausschluss dieser Flüchtlingskinder vom normalen Unterricht verhindert Integration, ist ein Verbrechen an den Kindern und schafft letztlich auch die Probleme der Zukunft für unsere Gesellschaft.
7: Und was in diesem Kontext besonders schlimm ist, die Formulierung, dass man mit dieser Maßnahme unsere, also die deutschen Kinder, schützen wolle. Im Umkehrschluss, alle ausländischen Kinder sind gefährlich, sind Wölfe, die in unser System der Schafskinder eindringen.
9: Sag mal, geht noch mehr Rassismus?
7: Noch sind's bloß Worte. Aber aus Worten können Taten folgen, nicht vergessen.
9: Ja, wir haben das schon mal ausprobiert.

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0: der Berliner Kneipenchor.
1: Siebtens, Schwarz, Rot, Gold statt Regenbogen. Wir möchten nicht nur unsere Kinder von dieser Umerziehungskultur schützen. Nein, wir möchten auch stolz Flagge für unser Land zeigen. Deswegen wird jede öffentliche Regenbogenflagge ausgetauscht gegen eine Deutschlandflagge. Und generell wird vor jedem öffentlichen Gebäude, wie es sich gehört, unsere Landesflagge gehisst sein.
2: Hey Hörer da draußen, bist du normal?
3: Wir meinen das nicht so wie bei Frau Weidel.
2: Wir meinen das so, wie es die AfD definiert.
3: Also Hörer, bist du nicht schwul, lesbisch, bi oder wie auch immer quer?
2: Und auch nicht schwarz, gelb, muslimisch.
3: Sondern einfach normal?
2: Nur wenn du diese Frage mit Ja beantwortest, mag dich die AfD.
3: Nur dann.
2: Und wenn die AfD regiert in Sachsen-Anhalt, dann macht sie Schluss mit
3: dem Aufhängen der Regenbogenflagge an öffentlichen Gebäuden, also auch an Schulen.
2: Dann hängt wieder nur Schwarz-Rot-Gold und zwar an jedem Tag.
3: Dann ist Schluss in den Schulen mit der Entwertung der Normalität.
2: Dann wird wieder gelehrt, dass die Familie aus Mann
3: an erster Stelle
2: Frau und Kindern besteht.
3: Und diese Kinder sollen im Geist der Liebe zu Volk und Heimat erzogen werden. Weg mit der Umerziehungskultur zu Lasten der deutschen Kinder.
2: Und aus den unteren Rängen der sachsen-anhaltinischen AfD kommt schon mal ein Schuss, der vielleicht sogar einen Teil des Führungspersonals der Partei treffen könnte.
3: Originalton Andreas Gehlmann. In manchen Ländern gilt, wer Homosexualität auslebt, dem droht dafür eine Gefängnisstrafe. Das sollten wir in Deutschland auch machen. Sag mal, Lux, wie war das mit der Frau Weidel und ihrer Frau?
2: Ja, vergiss es. Die ist dann weg vom Fenster.
3: Mhm. Sollte es vielleicht auch mal genau zuhören. Es wäre gesünder für sie auf Dauer, oder?
2: Die glaubt ja immer, sie kann Privates und Politisches voneinander trennen.
3: Na, viel Spaß.
2: Um das gefährliche Gerede der AfD vor- und fortzuführen, wenn man selbst dieser AfD-Normalität nicht bieten kann und Mitglied der AfD ist, dann muss man auf andere umso unmäßiger einschlagen.
3: Mirko Welsch war einmal der Bundessprecher der Homosexuellen in der AfD.
2: Ja, ja, sowas gibt es.
3: Und der forderte?
2: Abschiebung der Antifa nach Buchenwald.
3: Der hat wirklich Buchenwald gesagt und er meinte das ehemalige KZ Buchenwald.
2: Er sagte zwar später, seine Aussage sei satirisch überspitzt formuliert gewesen und alles nicht so gemeint.
3: Wie und vor allem wen meint wohl Andreas Geite von der Berliner AfD, wenn er sagt,
2: wir sollten eine SA gründen und aufräumen.
3: Also wen oder was aufräumen? Geite sympathisiert mit der nationalistischen Front, die eigentlich auf der Unvereinbarkeitsliste der AfD steht. Sekunde mal, ist das nicht die Liste, die Höcke überarbeiten möchte?
2: Genau die. Also das Wort eigentlich ist auch nicht von ungefähr. Denn eigentlich gehört an dieser Stelle noch ein Spruch des Ober-AfDlers Höcke selbst.
3: Das große Problem ist, dass man Hitler als das absolut Böse darstellt.
2: Nun ist es endlich raus. Wer AfD wählt, gibt seine Stimme den Nachfolgern der NSDAP. Nehmt sie wörtlich, die Leute von der AfD. Man kann der AfD sicherlich viel vorwerfen, aber nicht, dass sie nicht ankündigt, was sie machen will, wenn sie die Möglichkeit dazu besitzt.
3: Hey AfD-Wähler, solche Leute wollt ihr wirklich in Regierungsverantwortung für Sachsen-Anhalt oder für Deutschland sehen?

kehrten heute erneut Angehörige und Freunde an die Opfer des sogenannten nationalsozialistischen Untergrunds. 10 Menschen wurden den Ermittlungen zufolge

0: habe eigentlich keine Lust mehr, die letzten Punkte des AfD-Sofortprogramms für Sachsen-Anhalt abzuarbeiten. Na,
1: komm schon, wir sind doch gleich fertig. Das schaffen wir schon. Denn hier kommt Punkt Nummer 8.
2: Deutschdenken. Die aktuelle Landeskampagne Modern Denken wird ersetzt durch die Landeskampagne Deutschdenken.
0: Wenn ich darüber nachdenke, in welcher Sprache ich denke, dann komme ich schnell dazu, dass ich auf Deutsch oder in Deutsch denke. Wo ist jetzt das Problem?
1: Die Seelenverkäufer der AfD meinen etwas anderes. Deutsch denken heißt bei denen, die angebliche Identitätsstörung der meisten Deutschen zu heilen. Heilen, bitte in Anführungsstrichen. Dazu der Obertherapeut Höcke aus einer Rede auf dem Parteitag in Erfurt.
3: Ja, wir sind im Endeffekt auch große Psychologen, wenn das eine Partei überhaupt leisten kann. Das ist unsere Aufgabe. Wir müssen einen Teil der Nation tatsächlich auf die Couch legen und therapieren. Es geht darum, Deutschland wieder mit sich selber zu befreunden. Wir müssen unsere Identität wiedergewinnen.
0: Und bitte nicht missverstehen. Hier geht es nicht um medizinische Maßnahmen. Hier geht es um die Kultur, um einen patriotischen Kulturbegriff.
1: Also nicht das Bauhaus, sondern Wagner. Nicht David Bowie, sondern Frank Rönnecke.
0: Deutsch und Stolz, das sind Worte, die laut AfD immer auf jeden Fall zusammengehören.
1: Und der vorhin schon zitierte Thomas Tillschneider will für Sachsen-Anhalt den sogenannten Stolzpass einführen. Er will damit Sachsen-Anhalt zum Sehnsuchtsort aller deutschen Patrioten machen. Das soll, so die Idee der AfD, eine Stempelkarte sein für Besucher bestimmter, von der AfD ausgewählter historischer Stätten soll es dann Stempel geben. Je mehr Stempel man sammelt, desto günstiger könne der Eintritt bei weiteren Besuchen werden. Klassenfahrten zu Gedenkstätten sollen darin aber nicht vorkommen. Sie sollen gestrichen werden.
0: Hier geht es um die Deutungshoheit, letztlich um die Möglichkeit zu bestimmen, was deutsch ist und was nicht.
1: Man kann das Ganze jetzt weiterdenken. Was nicht deutsch ist, wird das dann undeutsch genannt?
0: Das Wort undeutsch diente den Nationalsozialisten im Dritten Reich als Ausgrenzungsformel und als Kampfbegriff. In diesem Zusammenhang brannten Bücher und wurden jüdische Künstler entlassen. Und die von Andreas Geite herbeigesehnte SA ließ schon vor der Intronisierung Hitlers als Reichskanzler durchaus die Fäuste fliegen, um klarzustellen, was undeutsch bedeutet. Zum Beispiel in Kinos bei Aufführungen des Antikriegsfilms »Im Westen nichts Neues« von Erich Maria Remarque.
1: Die Sprache der AfD unterscheidet sich von den Vokabeln her kaum, in der Tonlage überhaupt nicht, von der der NSDAP. Hier ein Zitat des Landtagsabgeordneten Christian Mertens.
0: Linksradikale Narrensauen sind die Torwächter all des postmodernen Schmutzes, denn er besudelt die Gesamtgesellschaft mit seinem Dreck, der organisierten Verantwortungslosigkeit, der sozialgesellschaftlich degenerierten Existenz, die sich in ihren unwürdigen, unmaßgeblich und keinerlei Mehrwert schaffenden Schmarotzertum auch noch als besonders wertvoll erachtet.
1: Es geht in diesem Kulturkampf der AfD auch immer um die Deutungshoheit über unsere Geschichte.
0: Ich werde nie sagen, dass jeder, der eine SS-Uniform trug, automatisch ein Verbrecher war, sagte der jetzige Bundestagsabgeordnete der AfD, Maximilian Krah.
1: Das nationalistische Eingrenzen des Kulturbegriffs geht immer mit einer Wertung einher. Wir, die Deutschen, sind die Überlegenen, ihr, die Undeutschen, seid die Minderwertigen.
0: Und Deutscher kann man nach dieser Logik einzig und allein durch Abstammung werden. Lesen wir nach im Regierungsprogramm der AfD für Sachsen-Anhalt auf Seite 35. Außerdem wird sich die AfD-Landesregierung im Bundesrat für eine Streichung des Geburtsortsprinzips aus dem Staatsangehörigkeitsrecht einsetzen. Erwerb der deutschen Staatsangehörigkeit durch Geburt in Deutschland, auch wenn kein Elternteil Deutscher ist. Stattdessen soll eine Rückkehr zum Abstammungsprinzip, das in Deutschland bis im Jahre 2000 in Kraft war, erfolgen.
1: Diese Argumentation diente schon einmal in der deutschen Geschichte einer Verbrecherregierung dazu, über 17 Millionen Menschen umzubringen.
0: Die Tabelle dazu liegt übrigens dem Sendeprotokoll bei und kann jederzeit nachgelesen werden.
1: Und jetzt mal ehrlich, Wie kann man angesichts dieser Absichten die AfD wählen?
4: Wenn sie jetzt ganz unverhohlen wieder Nazi-Lieder johlen, über Juden Witze machen, über Menschenrechte.

0: Neuntens, Ministerien reduzieren. Wir möchten Vorbild sein, wir möchten an uns selbst sparen.
1: Na dann spart mal. Ihr werdet für eure Versprechen sehr viel Geld brauchen.
2: Auch die Begründung in dem 100-Tage-Programm ist es wert, wörtlich zitiert zu werden. Da steht nämlich:
1: Die Erfahrung lehrt, dass viele Ministerien keinen Mehrwert für die Bürger bringen und oft nur der Versorgung treuer Parteisoldaten mit gut besoldeten, prestigeträchtigen Posten dienen.
2: Auf Staatskosten haben Abgeordnete der AfD auch in Sachsen-Anhalt Verwandte von anderen AfD-Abgeordneten beschäftigt. Legal. Aber trotzdem klassische Vetternwirtschaft.
1: Also die Begründung des Sparens so scheinheilig wie vieles, was von der AfD gesagt wird.
2: Auch der Spitzenkandidat Ulrich Siegmund ist betroffen. Recherchen des ZDF legen offen, dass sein Vater nach Unterlagen, die dem WDR und dem NDR vorliegen, für 7.725 Euro monatlich als Mitarbeiter im Bundestagsbüro eines Parteikollegen beschäftigt war. Für 7.725 Euro. Euro monatlich.
1: Subventioniert vom Staat. Schnell weiter zum 10. und letzten Punkt des 100-Tage-Programms.
0: Corona-Aufarbeitung. Ja, für uns gehört auch der Blick zurück dazu. Wir möchten aufklären, die Öffentlichkeit informieren mit Zahlen, Daten und Fakten, die einfach zur Wahrheit dazugehören. Und wir möchten, dass die politisch Verantwortlichen auch endlich die Verantwortung übernehmen.
2: Halt.
1: Was willst du?
2: Wer soll denn hier Eine unabhängige Kommission von 16 Experten und Expertinnen hat die Corona-Zeit in Sachsen-Anhalt aufgearbeitet. Sie hat den damals Verantwortlichen ein überwiegend gutes Handeln bescheinigt, auf jeden Fall angemessen zum damaligen Informationsstand. Kritik gab es auch zum Beispiel an der Behandlung von Bewohnern und Bewohnerinnen der Pflegeheime. 75 Handlungsempfehlungen runden den Bericht ab.

0: Ulrich Siegmund hat mit seinem 100-Tage-Programm 10 Punkte geliefert, warum man die AfD nicht wählen sollte. Dennoch, die Umfrageergebnisse lassen befürchten, dass keine Argumentation der Welt diese potenziellen Wähler der AfD erreicht. Warum bewirken Fakten nichts mehr?
1: Jetzt komme ich mal mit psychologischem Halbwissen. Es liegt eine Depression über unserem Land. Zu viele Menschen haben eine viel zu schlechte Laune. Ihnen geht es wirtschaftlich meist immer noch gut. Aber Sie merken, es geht nicht mehr aufwärts und dass das eine Weile so bleiben könnte.
0: Und die AfD verspricht, sich für die normalen Menschen einzusetzen, ihre Interessen zu vertreten, die Partei der kleinen Leute zu sein.
1: Und wenn man die Wählerwanderungen von der SPD, von den Linken und von den Grünen in Richtung AfD analysiert, dann kommt man zu dem Schluss, dass die AfD diese Klientel für sich gewonnen hat.
0: Aber wir machen diese Sendung ja auch aus dem Grund, weil wir immer noch glauben, dass die meisten Menschen Argumenten zugänglich sind. Also noch ein Versuch. Ich lese dir jetzt 10 Abstimmungsthemen vor und du sagst mir, wie die AfD abgestimmt hat.
1: Okay, fang an.
0: Mietpreisbremse.
1: Abgelehnt.
0: Mehr Geld für sozialen Wohnungsbau.
1: Abgelehnt.
0: Höhere Freibeträge für Alleinerziehende.
1: Abgelehnt.
0: Mehr Unterstützung bei Corona-bedingter Pflegesituation.
1: Abgelehnt.
0: Abschaffung der Erbschaftssteuer.
1: Dafür.
0: Arbeitslosengeld abschaffen.
1: Dafür.
0: Erhöhung des Rentenalters.
1: Dafür.
0: Grundrente.
1: Abgelehnt.
0: Mehr Geld für den Digitalpakt Schule.
1: Abgelehnt.
0: Vermögensteuer.
1: Abgelehnt.
0: Das ist wahrlich keine Politik für die sogenannten kleinen Leute. Die AfD sendet Parolen an unterschiedliche Empfänger.
1: Die AfD bietet Rassisten Rassismus.
0: Die AfD bietet Faschisten rechte Parolen.
1: Die AfD bietet Wütenden etwas zum Aufregen.
0: Die AfD bietet Missmutigen die Schuldigen.
1: Die AfD verspricht, alle Ärgernisse zu beseitigen.
0: Zum Beispiel mit billigem Benzin durch Freundschaft mit Russland.
1: Bessere Schulen durch Rauswurf von Migrantenkindern.
0: Alles ist möglich, wie es als Überschrift des 100-Tage-Programms der AfD heißt.
1: Aber nur, wenn alles Bunte, als undeutsch bezeichnete, alles Demokratische verschwindet.
0: Wollt ihr das wirklich?
1: Lieber eine fehlerhafte Demokratie als eine rechte Diktatur.
0: Die AfD ist keine Partei wie die anderen. Sie ist keine demokratische Partei. Sie ist eine Partei der Lügen und des Hasses. Wollt ihr sie wirklich wählen?
1: Anne Frank, ihr kennt das Mädchen alle. Deutsche Jüdin, von den Nazis ermordete. Diese Anne Frank schrieb in ihr Tagebuch.
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0: da war noch irgendetwas. Ach ja, na klar. Herr Kerkeling, Sie wollten doch auch noch etwas sagen.
1: Alle sind immer so wahnsinnig vorsichtig, wenn es um dieses AfD-Verbot geht. Und wenn ich immer höre, die AfD ist in Teilen rechtsradikal. Was heißt denn in Teilen rechtsradikal? Das klingt für mich so, als hätte sich das der Verteidiger der AfD ausgedacht. Wenn ich ein Glas Wasser habe und ein bisschen Kloakenwasser reintue, dann ist das ganze Glas ungenießbar. Mhm. Das kann ich wegschütten. Und ich frage mich, welcher Idiot ist Mitglied in einer Partei, die teilweise rechtsradikal ist? Das kann kein wirklicher Demokrat sein. Das kann mir niemand erzählen. Jetzt. Und das so ein Gerichtsurteil, dass man natürlich nicht weiß, wie das ausgeht. Mhm. Ja, das liegt in der Natur der Sache. Das ist bei jedem Gerichtsurteil so, bei jedem Prozess.

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2: Bitte, Herr Siegmund.
3: Alles ist möglich, liebe Freunde. Das ist die Vision 2026.

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2026. Und wir blicken jetzt hier auf einen vollen Tag zurück. Wir haben heute von 10 Uhr bis 18 Uhr live übertragen aus der Maschinenhalle. Jetzt die letzten zwei Stunden wurden aus Dresden gesendet und in der Zwischenzeit sind wir umgezogen aus der Maschinenhalle wieder raus ins Technikzelt vor die Hauptbühne. Und tatsächlich ist es so, dass die VeranstalterInnen jetzt hier einen massiven Regenguss erwarten, weswegen sich die Leute alle noch in verschiedenen Gebäudeteilen verstecken oder irgendwo in den Zelten unterwegs sind. Genau, und wenn der Regenschauer runter ist, dann gehen hier die Konzerte los und die übertragen wir auch heute Abend. Bevor das jetzt gleich soweit ist, führen wir gleich nochmal ein kurzes Interview und wir spielen jetzt nochmal ein klein wenig Musik, nämlich The Harbors. Und genau, und danach sind wir wieder da und

0: Hey Coloradio-Publikum, wir sind hier wieder live vom Überland-Festival in Görlitz im Kühlhaus und wir warten darauf, dass jetzt gleich hier noch drei fantastische Bands spielen, die wir live für euch übertragen. Und zwar sollen hier ab ungefähr 20.30 Uhr die Band Marvelous Magpies spielen, ehe dann im Anschluss noch die Batia Gang spielt, die wir auch noch bis ca. 23 Uhr dann übertragen. Vielleicht auch mit Verzögerung, weil hier Regenpause sind, bis 23.30 Uhr. Also es wird ein langer Live-Abend. Wir gucken mal, wie lange wir dabei sind. Ab 23 Uhr gehen wir dann auf jeden Fall hart raus. Und wir nutzen die Zeit und unterhalten uns noch ein bisschen mit den Leuten, die hinter diesem fantastischen Festival stecken. Und ich freue mich jetzt, dass ich hier Lisa zu Gast habe. Hallo Lisa, du arbeitest beim Thünen-Institut als Geisti und bist irgendwie verzahnt mit diesem Festival. Was hast du mit dem Festival zu tun?
1: Ja, hallo. Ich habe mit dem Festival zu tun, dass wir vom Thünen-Institut für Regionalentwicklung das Festival organisieren. Und das bedeutet, dass wir im Vorfeld natürlich irgendwie das Programm mitgestalten, aber vor allem auch die Rahmenbedingungen organisieren, dass hier viele GestalterInnen aus ländlichen Räumen das Programm bestreiten können.

0: und ihre Angebote, Workshops, Diskussionen, Performances und so weiter hier durchführen können. Und dann ist es natürlich auch so, dass wir hier auf dem Festival daran beteiligt sind, dass die Durchführung gut funktioniert. Also, dass alle wissen, wo sie hin müssen, wann sie wo sein müssen, welche Bands wann wo spielen. Kurzfristig Pinnwände zu organisieren oder nochmal zu zeigen, wo das Band-Catering ist. Also es ist sehr vielfältig, was wir hier tun.
1: Wow. Wie ist es so, wenn man als Wissenschaftlerin anfängt, dann auf einmal so ein Event zu managen? Ist das, das ist ja wahrscheinlich ein kleinerer Teil in deiner Arbeit, oder?
0: Ja, also tatsächlich bin ich, vor meinem Studium habe ich Veranstaltungskauffrau gelernt, also einen Ausbildungsberuf erlernt. Deswegen ist mir das alles gar nicht so fremd und fügt sich für mich irgendwie persönlich voll gut zusammen. Und es ist aber auch so beim Thünen, dass wir echt viele Veranstaltungen machen und an richtig vielen Veranstaltungen auch teilnehmen, weil uns das auch in der Wissenschaft total wichtig ist, mit den Erkenntnissen, die wir gewinnen, an die Orte zurückzukommen und einfach auch zu fragen, ob das denn so stimmt, wie wir das jetzt verstanden haben. Also das heißt, wir machen total viel Workshops, nehmen auch an anderen Festivals teil, nehmen irgendwie an Diskussionsformaten teil und haben, also es ist uns einfach total wichtig, wirklich sozusagen diesen Wissenstransfer auf unterschiedliche Weise zu leisten. Deswegen ist es nicht so selten, aber dass wir natürlich ein ganzes Festival organisieren und durchführen, ist einmal im Jahr und das ist schon dann auch besonders.
1: Sind diese Veranstaltungen dann Teil eurer Forschungsarbeit auch?
0: Ja, zum Teil auch, genau. Also es ist schon so, dass wir auch ja klassisch forschen, aber immer sehr akteurszentriert. Also das heißt, wir sind also ganz viel im Feld unterwegs und wenn wir uns dann aber auch mal zurückziehen und genau uns irgendwie sortieren, analysieren, ist das vielleicht eher eine klassisch wissenschaftliche Arbeit, aber es ist immer wieder so, dass wir wirklich mit diesen Erkenntnissen, wie ich schon gesagt habe, zurückgehen und das gehört total dazu. Ne? Also es ist dann nicht so, dass wir es irgendwie rausgeben als Ausstellung, sondern es gibt dann immer eigentlich interaktive Formate oder sozusagen ja wie so Feedback Schleifen, wo wir dann die Erkenntnisse nochmal anreichern durch das, was wir dann in so interaktiveren Situationen ja irgendwie nochmal einfangen können.
1: Spannend. Wenn wir jetzt auf den Tag heute zurückblicken, es gab so eine unglaubliche Tiefe an Veranstaltungsformaten, an kleinen Workshops, die man machen konnte. Es gab Yoga-Workshops zur Burnout-Bewältigung. Es gab Finde deine eigene Band und kreiere sie neu Workshop hier auf dem Gelände. Es gab Live-Podcasts, mehrere, glaube ich. Also wirklich eine unglaubliche Bandbreite. Wie hast du deinen Tag heute hier verbracht?
0: Ja, du sprichst das schon an, dass es eine Bandbreite an Programmen gab und was es, glaube ich, auch besonders macht und das ist uns total wichtig, dass es auch eine Bandbreite an Zielgruppen gibt, die hier aktiv sind. Also einer dieser Podcasts zum Beispiel wurde auch von Jugendlichen durchgeführt und mein Tag hat sich viel auch um junge Leute gedreht, weil ich vor allem in unserem Pavillon aktiv war und da findet der Themenstrang junge Perspektiven aus Ostdeutschland statt und deswegen war ich irgendwie sehr beschäftigt damit, genau, da ein Format selber durchzuführen und auch eben zu organisieren, dass da auch die jungen Künstlerinnen, die da heute spielen, an Ort und Stelle sind zur rechten Zeit. Also genau, das stand für mich so im Fokus und war auch irgendwie, hat mega viel Spaß gemacht. Also war auch für mich echt ein Highlight. Vor allem, wir haben ein Format gemacht, ein Gesprächsformat mit dem Stab der Ostbeauftragten. Und ich war wirklich bis zuletzt gespannt, ob und wie viele junge Leute da kommen, also sich um 11.30 Uhr da irgendwie hinsetzen und mit uns halt dieses Spiel spielen. Und das war irgendwie richtig toll, weil wirklich viele da waren und super mutig, ihre Sichtweise so auf Themen reingegeben haben, die uns auch alle beschäftigen. Und das ist einfach irgendwie total wichtig, ja, denen eine Stimme zu geben und auch Raum zu geben, dass sie auch aussprechen können, wie sie das sehen. Und sehen manchmal die Dinge natürlich ganz anders als wir. Genau.
1: Wie reagieren denn da die Referentinnen aus der Politik auf deine Gruppe junger Menschen?
0: Total wertschätzend. Ich glaube, das macht auch die Stimmung hier aus, also so ein Setting auch aus. Ne? Wir haben so ein Spielformat gemacht, also wir haben das Gesellschaftsspiel Dito so ein bisschen adaptiert, also haben sozusagen so Impulse vorgelesen, Aussagen, die wir aus anderen Projekten von jungen Leuten mitgebracht haben und haben dann die Gruppe so reagieren lassen. Und ich glaube, dass das Setting hier überhaupt auf dem Gelände im Rahmen eines Festivals, also das ist vielleicht auch das Besondere dann irgendwie an unserer Arbeit oder das, was auch Spaß macht, das ist ein anderer Rahmen, als wenn wir uns jetzt in einer Schulklasse treffen würden, ne? oder irgendwie einen Besuch im Bundestag machen würden oder so. Und das ist sehr wertschätzend und ich glaube auch bereichernd für die PolitikerInnen, die dann kommen.
1: Schön. Abgesehen jetzt von deinem eigenen Format, das du hier gemacht hast, hattest du Zeit, dir auch andere Formate anzuschauen, irgendwo als Gästin zu sein, oder hast du so viel im Hintergrund zu tun, dass du gar keine Zeit hattest, Veranstaltungen von anderen Leuten anzugucken oder halt dir die Stände hier anzugucken?
0: Ich habe wirklich wenig Zeit heute gefunden, andere Veranstaltungen zu besuchen. Ich habe vorhin bei meiner Kollegin reingeschnuppert, die Illustratorin ist und eine Comiclesung gemacht hat. Und das, genau, ich wusste natürlich so ein bisschen, was sie zeigen wird, aber das hat mich, hat mir einfach nochmal gezeigt, wie wichtig das auch für uns ist, diese Arbeitsweise irgendwie auch mit einbinden zu können in unsere sozialwissenschaftliche Praxis, also dieses Illustrieren von Erkenntnissen, Ereignissen, die uns so begegnen. Und ansonsten war ich heute wirklich viel im Hintergrund aktiv. Aber laufe natürlich ständig an Ständen vorbei und frage mich immer, wie man das eigentlich schaffen kann, diese vielfältigen und unzähligen Angebote eigentlich denen mal wirklich Zeit zu schenken. Das ist auf jeden Fall, finde ich, eine Challenge hier, alle Angebote irgendwie mitzunehmen an einem Tag eigentlich.
1: Coloradio sendet jetzt ja tatsächlich von ungefähr Riesa bis hier an die Grenze nach Görlitz, also im kompletten ostsächsischen Raum. Wenn wir jetzt HörerInnen haben, die zum ersten Mal vom Überlandfestival hören und die vielleicht auch irgendwie in einer zivilgesellschaftlichen Initiative aktiv sind, was möchtest du denen erzählen, damit sie in der Zukunft vielleicht hier mitmachen oder sich hierher trauen aufs Gelände?
0: Da kann ich einfach nur ermutigen, mal vorbeizukommen. Also auch wenn, ich weiß jetzt nicht, ne, wenn die Reise auch länger ist, das Festival ist erstens kostenfrei. Also ich finde, wenn man nur die, in Anführungsstrichen, nur die Reise irgendwie zahlen muss, ist das ja auf jeden Fall schon mal eine niedrigere Hürde, als wenn man vielleicht ein teures Ticket kaufen muss. Und ich glaube, was man hier einfach erfährt und was man hier mitnimmt, ist eine total starke Gemeinschaft. Nur gute Stimmung, und das sage ich wirklich nochmal explizit als jemand, die wirklich von heute Morgen bis heute Abend eigentlich rumgerannt ist. Es macht einfach unglaublich Spaß, sowohl die Akteure als auch hier die, also im Hintergrund, das ganze Team, die Kühlhausleute. Es ist die ganze Zeit gute Laune. Und auch wenn jetzt gleich nochmal hier so ein Regenschauer kommt, wird das die Stimmung nicht trüben. Also das ist wirklich was richtig Besonderes. Und es ist natürlich auch total einfach, hier mitzumachen, finde ich. Also ich finde, es gibt eben nicht nur Vorträge, ne, wie du schon gesagt hast. Es gibt auch einfach irgendwie, man kann hier Yoga machen, man kann hier tanzen, man kann sich auch einfach mal dazusetzen und nur zuhören. Man muss sich auch nicht einbringen, aber man kann sich auch sehr schnell einbringen. Und ich kann auch alle ermutigen, das Festival ist eben kein Festival, wo wir das Programm einfach irgendwie festlegen aus dem Büro heraus, sondern wir rufen wirklich auf, bewerbt euch mit euren Angeboten, sagt uns, was ihr gerne hier machen wollt, und wir versuchen das zu ermöglichen. Das ist das Festival der Akteure und hier sollen alle einfach mitmachen.
1: Schön, das ist ein super schöner Schlusssatz für unser Interview, denke ich. Lisa, herzlichen Dank, dass du hier warst. Das war ein fantastisches Gespräch. Wir hören jetzt nochmal ein bisschen Musik mit Aline Cohn und das Ende. Und wir hören uns später nochmal. Bis dann.

0: Hey Coloradio Publikum, wir sind hier immer noch live auf dem Überland Festival in Görlitz im Kühlhaus und wir warten hier noch darauf, dass auf der Hauptbühne die Mad Magpies anfangen zu spielen. Die formieren sich hier gerade aufgrund von, naja doch, einem ziemlich ungemütlichen Wetter, wird hier so ein bisschen das Programm verzögert, aber das macht nichts, denn wir können super spannende Leute treffen und fragen, ob sie Lust haben, mit uns über das Überlandfestival zu reden. Und genau so habe ich jetzt hier gerade Dirk eingesammelt. Hallo Dirk, schön, dass du da bist.
1: Ja, hallo, schönen guten Abend.
0: Was treibt dich aufs Überlandfestival? Wie bist du hier gelandet?
1: Ja, also ich bin Sozialarbeiter und Berufsschullehrer für Sozialberufe. Habe ein paar Projekte, wo ich mitarbeite und treffe hier Leute, von denen ich glaube, dass sie gut wären, sie zu connecten, mit denen man zusammenarbeiten kann, für die ich was Gutes tun kann oder andere.
0: Hm. Ja, geil. Das heißt, für dich geht es hier um Vernetzung. Geht es hier für dich auch darum, vielleicht auch Dinge zu lernen oder Dinge zu entdecken, die du noch nicht kennst?
1: Ja, also ich habe, glaube ich, mir jeden Stand so angeguckt und mit ganz vielen Leuten gesprochen. Habe auch ein paar Workshops besucht und habe mir so eine Linkliste angelegt und Fotos gemacht und Materialien gesammelt und so. Also schon überlegt dann immer, was kann man selber vielleicht auch irgendwo mal anwenden. Ja, so das mache ich generell und dann dafür ist es auch super innovativ und auch steckt so ein bisschen an.
0: Okay, schön. Wenn du jetzt sagst, es ist innovativ und hier sind eine Menge zivilgesellschaftliche Initiativen, die sich präsentieren. Inwiefern ist das innovativ für deine Arbeit und das, was du machst? Kannst du Beispiele nennen, dass das irgendwie deine Arbeit beeinflusst, was du hier triffst?
1: Ja, also mehrere. Also einmal ist das so, dass ich finde, die Titel meiner Projekte sind immer super schwierig. Das hängt aber nicht nur irgendwie damit zusammen, dass ich mich so kompliziert ausdrücke, sondern dass sie sich eben so anhören, wie sie sind. Wenn ich jetzt sage, so Sichtbarmachung von Lebensleistung von Menschen in der Transformationsgesellschaft, ist am zweiten Wort eigentlich oft Schluss und dann weiß keiner so richtig, was damit anzufangen. Und hier gibt es immer so viele Sachen, von denen ich denke, da werden die schon praktisch so umgesetzt oder da treffe ich genau diese Menschen und dann hilft es mir auch, mich irgendwie den Sachen zu nähern.
0: Okay, spannend. Wie meinst du den Transformationsbegriff? Kannst du da nochmal ein bisschen was zu sagen?
1: Ja, also wir sind in der Medienbildung aktiv und mit Repair und in offenen Werkstätten und wir produzieren und reproduzieren mit Menschen jeglichen Alters, aber vor allem mit Menschen, die so einen Wechsel von der Plan in die freie Marktwirtschaft mitgemacht haben und so einen Mentalitätswechsel auch erlebt haben und einen Paradigmenwandel so in Wertschätzung für Arbeit und für Werktätigkeit und Stolz und Empfinden und die viel Erfahrung gesammelt haben, so im Umstülpen ihrer eigenen Lebenskonzepte, so innerhalb kürzester Zeit. Und wir glauben, dass das sehr wichtig ist, darüber zu reden und weil wir ja auch so jetzt so permanent so in Transformation stecken und dann kann man sich, glaube ich, eine Menge abgucken. Und außerdem ist es gut, wenn die eine Gelegenheit bekommen, das also umzudeuten. Weg, nicht mehr so negativ, sondern eher positiv. Und ich glaube auch, dass das viel mit Demokratisierung zu tun hat.
0: Inwiefern, ich weiß nicht, ob die Frage zu groß ist. Du kannst auch sagen, wenn dir das jetzt zu kompliziert gedacht ist. Aber inwiefern ist denn diese Transformation zu Beginn der 90er Jahre vergleichbar mit etwaigen Wandel, der jetzt gerade stattfindet? Sind das eigentlich nicht ganz unterschiedliche Formen von Wandel? Und kann man das alles so sehr vergleichen?
1: Ja, also der Titel von unserem Projekt ist Bruchgold. Also Bruch, weil Brüche halt drinstecken und Gold, weil sozusagen der Wert des Metalls sozusagen den Wert der Erfahrung widerspiegelt in späterer Betrachtung. Und ich glaube, dass die Eigenheit in den 90er Jahren war, dass es sehr schnell gehen musste und keiner so richtig wusste, wo es hingeht. Und auch nur ganz wenige das selbst bestimmen konnten, in welche Richtung es geht. Jetzt ist es so, dass alle einem Wandel ausgesetzt sind. Also ich würde sagen, vor allem so klimatisch, aber auch so, was wirtschaftlich so der Fall ist in der Bundesrepublik. Billiger produzieren, Löhne senken und so, also diese ganzen Diskussionen, die wir jetzt wieder haben. Und dem kann sich halt keiner entziehen. Und es gibt auch gar keine gar keine richtigen Konstrukte, die man jetzt sagt, das machen wir jetzt so und dann passt es wieder. Das war ja damals anders, da hat man das einfach gesagt, okay, wir machen das jetzt so wie alten Bundesländern und dann geht das schon irgendwann. Das ging kurze Zeit und jetzt ist es anders.
0: Okay. Herzlichen Dank, das war eine total tolle Gegenüberstellung. Genau, vielleicht nochmal zurück zum Festival. Was war so dein Highlight heute von den Sachen, die du hier erlebt hast?
1: Boah, das ist ganz schwer. Also ich war tatsächlich, ich habe gut geschlafen, weil ich ganz viele Isomatten mitgenommen habe fürs Zelt. Bin dann aber trotzdem zum Frühstück raus und es ging ja so zum Frühstück zum Connecten und habe dann auch gleich Leute kennengelernt aus Dresden, die machen Kino im Umland und Kino auch für Geflüchtete, um spannende Projekte und Ideen, wie sie sozusagen sich revitalisieren können, freimachen können von Fördergeldern und so. Es waren schon zum Frühstück, waren das tolle, coole Gespräche von Leuten, die total motiviert sind, auch diese Arbeit weiterzumachen. Das würde ich sagen, ging gleich als Highlight los.
0: Super. Und gibt's ein Lowlight?
1: Nö, würde ich nicht sagen. Also ich bin tatsächlich, ich glaube, wenn das jetzt noch mehr hören, die hier sind, ich glaube, es ist dieses Jahr besonders wichtig, dass alle meiner Auswertung mitmachen. Ich habe das Gefühl, dass das so ein bisschen, also es sind halt wenig Leute hier. Also ich finde, wenn man den Ort beleben will und dann so viele Fachkräfte auch hier hat, wäre es halt auch gut, Zielgruppe hier zu haben.
0: Ja.
1: Und irgendwas dafür zu tun. Also ich kenne die Situation natürlich hier und weiß, dass viele Veranstaltungen sind und generell hier nicht so viele Menschen leben und so. Aber ich fände es gut, wenn wir also den Platz nutzen könnten und das mehr, also nicht Jugendlichen zum Beispiel, öffnen könnten, weil die ja auch Sachen ausprobieren können und so.
0: Ja.
1: Und deswegen, also bevor es ganz einschläft oder dann nur noch in so einer Tonhalle so ein piefiger Fachkräfteaustausch ist, wo man jetzt keinen richtigen Bock hat, dann würde ich sagen, reden wir nochmal drüber und gucken, also wie man das so ein bisschen anzünden kann vielleicht. Das ist nur mein Gefühl,
0: dass es vielleicht super notwendig ist. Fallen dir Anregungen ein? Also klar, ich würde sagen, nochmal den Party-Aspekt nochmal mehr ausdehnen, ne? Also irgendwie zugucken, dass irgendwie, weiß ich auch nicht, keine Ahnung, 24-Stunden-Drone in irgendeinem Keller hier abläuft, wo die Leute stampfen können.
1: Also ich glaube, Angebote gibt es genug. Also man muss die Chance begreifen. Also es gibt halt eine riesen Fläche, total viel Platz für Zelte. Ich meine, das Wetter war jetzt nicht so toll, aber das ist ja nächstes Mal vielleicht auch wieder anders. Aber hier kann man ja auch zelten und eine gute Zeit verbringen und so mal allein sein und Freiheit genießen und vielleicht ein bisschen kochen und so. Also so eine Geschichte halt. Also vielleicht könnte man auch einfach mal irgendwie, weiß ich nicht, 10 Jugendliche irgendwo einsacken und sagen, wir machen mal einen Ausflug und fahren Sonntag wieder zurück oder so. Irgendwie so in die Richtung, ja. Also vielleicht fällt uns da allen noch was Besseres ein, aber ja, so in die Richtung, denke ich. Weil irgendwie kommen wir aus dem Gebiet, aus dem Bereich. Wenn jeder so 2-3 Leute mitbringen könnte, wäre es gut.
0: Geil. Das ist ein schönes Schlusswort, Dirk. Es hat mich sehr gefreut, dass du dir Zeit genommen hast, mit uns zu reden. Die Leute an den Radios hören bestimmt, dass im Hintergrund jetzt schon der Soundcheck also ernst wird. Und ich denke, deswegen sehen wir jetzt auch mal zu. Wir spielen jetzt hier noch ein klein bisschen Musik. Wir spielen jetzt noch Carla Ahad mit Worst Case Syndrome. Und dann melden wir uns wahrscheinlich gleich schon mit dem Beginn des Konzerts der Magpies wieder zurück. Schön, dass du dabei warst, Dirk. Hab noch einen schönen Abend und bis bald.
1: Danke.

0: Hey Coloradio, ihr hört das schon im Hintergrund. Während wir jetzt hier gerade noch Interview mit Dirk geführt haben, hat tatsächlich schon die Band Marvelous Magpies angefangen hier zu spielen. Die sind jetzt hier live auf der Hauptbühne und wir haben das große Vergnügen, das jetzt live zu euch auf die Geräte zu übertragen. Wir reden nicht weiter, wir wünschen euch ganz viel Spaß bei den Marvelous Magpies.
1: Damit wir den Restregen noch hinter uns lassen. Und wir starten jetzt mit den Marvelous Magpies aus Finsterwalde. Wir bedanken uns auch für die tollen Beiträge und die super Musik im Jugendpavillon von Latika, von Tille und von der Glitzerband. Ich glaube, die spielen immer noch ein bisschen. Aber wir würden uns super freuen, wenn ihr jetzt auch zum Hof kommt. Es gibt wunderbare Musik und es soll getanzt werden. Und wir wollen einen wunderbaren Abschluss des 7. Überland-Festivals 2026 gemeinsam mit euch feiern. Es startet jetzt mit den Marvelous Magpies aus Finsterwalde. Los geht's.
2: Also der Bass war noch nicht da. Wir machen dasselbe Lied nochmal. Es ist schön, dass ihr hier seid bei diesem Regen und so. Wir freuen uns total.

Dankeschön, ja. Wir sind die Marvelous Magpies aus Finsterwalde. Das liegt ganz im Süden Brandenburgs. Ja, das nächste Lied ist Drugstore Rock'n'Roll.

0: Vielen Dank.
1: Ja, es sind ja doch schon so viele jetzt hier. Schön, wir dachten, wir spielen so für 2-3 Leute heute. Wo seid ihr denn hergekommen gerade? Ah, da kommen auch noch welche. Bleibt mal schön hier alle. Ja, geht's euch gut? Habt ihr was zu trinken alle? Sehr schön. Es geht weiter mit Barefoot Baby.

End of My Rope heißt das nächste Lied und ist von Pokila Fudge.

0: Dank.
1: Ja, wir werden so regelmäßig gefragt, was macht denn ihr so für eine Musik? Und dann sagen wir so irgendwie was zwischen Country, Rock'n'Roll, aber es ist auch kein richtiger Rock'n'Roll. Und ja, da haben wir tatsächlich mal gewagt, einen eigenen Song zu schreiben und der heißt Kein richtiger Rock'n'Roll. Hört ihn euch an. Es fehlt noch ein Kabel.
2: Aber vielleicht ist es ja auch ein Rock'n'Roll, Kathi.
1: Ich weiß es nicht. Entscheidet ihr.

0: Wir sind die McPies! Dankeschön! Ja, mit so viel Regen haben wir heute nicht gerechnet. Ist alles nass hier oben, aber meine Setlist verschwimmt gerade so ein bisschen. Was singen wir denn als nächstes, Mädels?
1: Achilles kommt jetzt.
0: Achilles. Ist auch schön mit Banjolele. Das ist dieses besondere Instrument dort. Eine Mischung aus einem Banjo und einer Ukulele.

Wir mussten erst mal kurz überlegen, mit welchem Akkord das Lied anfängt. Ja, das ist halt so live. Danke, dass ihr Live-Musik besucht.

geht weiter mit einem June Carter Song, den kennt ihr bestimmt auch alle.

Das nächste Lied möchten wir gern Dolly Parton widmen. Das haben wir schon lange in unserem Repertoire. Und ja, heute ist es umso wichtiger, dass wir es spielen. Ihr habt das alle gehört und wir sind auch ganz tief traurig darüber, dass diese Ikone leider von uns gegangen ist. Jolene für euch. Wir haben es lange nicht gespielt. Mal schauen.

0: So, und um die Sache jetzt nicht allzu traurig zu gestalten, möchte ich noch so eine kleine Anekdote von Dolly Parton. Sie hat mal in einem Interview gesagt, ja, mein Mann, der ist jetzt schon so 70 und er sitzt da in seinem Sessel und dann schnarcht der und überhaupt frage ich mich dann, wo ist Jolene, wenn man sie braucht? Ja, sie war halt schon echt ganz schön witzig. Wir machen weiter im Programm mit
1: Wheels on the Chip.
0: Da brauche ich nochmal eine andere Gitarre.
1: Bei uns auf der Setlist steht da einfach nur wow, wow, wow.

Dankeschön. Ich habe gedacht, ich habe keinen Capodaster, dabei hängt es hier vorne. Ach.

0: schön.
1: Vielen Dank.
0: Danke. Oh, ihr seid ja schon richtig viele. Cool. Steigt der Druck. Wir sehen euch nämlich gar nicht hier so.
1: Ah, guck mal, die hört das denn drauf noch mehr?
0: Aber jetzt wieder ausmachen, danke.

Dankeschön, auf die guten Zeiten. Das nächste Lied kennt ihr alle, da müsst ihr alle mitmachen.

0: Jetzt kommt immer wieder die gleiche Frage bei dem nächsten Song. Mit Capo oder ohne, liebe Kati?
1: Mit Capo erst.
0: Danke.

Dankeschön.

ist ein Lied von den Rolling Stones. Mal sehen, wer es kennt. Also mal sehen, wer es eher kennt, vielleicht besser. Schön, dass ihr da seid. Ihr seid so diszipliniert. Ihr hört zu. Ich bin echt begeistert. Das ist Wahnsinn.

0: wir wollen das Lied nochmal nutzen, um uns vorzustellen. Und zwar hat sich die Lorena in der Labs hier einen riesen Applaus verdient, oder? Und hier vorne ist die Kathi am Bass und auch am Gesang. Auch für Kathi Applaus.
1: Danke.
0: Und hier hinten am Schlagzeug unsere zweite Doreen. Applaus für Doreen. Ja, unsere Anni ist heute leider nicht mit dabei, aber wer uns nochmal zu 5 sehen möchte, verfolgt uns auf Instagram. Ihr seht dort unsere Auftritte. Genau, jetzt geht's.
1: Und wir haben vergessen, fast, die Tini am Gesang und an der Gitarre und überhaupt alles.

0: Vielen Dank. So, ein Lied möchten wir euch nicht vorenthalten. Dem sind wir so ein bisschen über Land bekannt geworden. Und deshalb sind wir wahrscheinlich auch hier, so. Kann ich mir vorstellen. Ich brauche noch ein Kabel, das muss ich kurz suchen. Das könnte es sein, ja, das ist es, glaube ich.
1: Hier, Kathi.
0: Ja, wir haben hier übrigens auch wunderschöne T-Shirts zu erwerben und Beutelchen. Die sind handgedruckt, jedes einzeln für sich. Also wer
2: in unserem Proberaum über Wäscheleinen gespannt.
0: Linoldruck. Der darf es hier nochmal gerne eins erwerben.
2: Echte Handarbeit. Handgekratzt von Kathi. Kathi kann nicht nur Songs schreiben,
0: alles gut.
2: Also viele Instrumente spielen, sondern auch Linoldrucke schneiden. Ein Applaus für Kathi!
0: Also neulich, da war ich mal auf einer Veranstaltung. Das muss ja manchmal beruflich so sein. Man muss sich ja weiterbilden. Und dann muss man auch mal in große Städte reisen. Nach Berlin zum Beispiel, nach München oder Hamburg. Und da ist sie wieder die Frage,

0: Die gibt's auch.
1: Ja, klingt toll. Aber ich meine, habt ihr überhaupt Kultur oder sowas? Gibt's da ein Theater?
0: Ach, weißt du was, Theater gibt's hier jede Menge. Aber wir haben's auch nicht weit bis nach Berlin oder Dresden.
1: Oder
0: in einer Stunde kommt ja mancher Berliner nicht mal von einer.

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0: Das musste jetzt sein.
1: Die Kathi hat mich vorhin im Backstage gefragt, ob man uns nachher auf dieser Leinwand sieht. Und ja, Kathi, man sieht uns.
2: Wirklich.

0: Dankeschön.
1: Vielen Dank.
0: Unser letztes Lied für heute, das ist so ein Twist, da könnt ihr mal alles schön mittwisten. Das macht wirklich Spaß.
1: Und damit wir euch besser sehen können, könnt ihr gern ein Stück vorkommen.
0: Sehr gut. Ja, stimmt.
1: Das hätten wir sehen. Wir haben ja nicht damit gerechnet, dass ihr das macht.
0: Schön, cool.

0: großartig.
1: The Marvelous Magpies hier auf Coloradio.

0: Ja, The Marvelous Magpipes hier auf Coloradio, freies Radio für Dresden und Ostsachsen. Wir sind immer noch live auf dem Überland-Festival. Und jetzt geht hier der Wechsel los, denn gleich kommt die Batya-Gang hier auf die Bühne. Und ja, wir gucken, dass wir dem Regen ein bisschen entfliehen. So ist das nun mal. Wir sind live aus Görlitz hier auf Sendung. Ihr hört uns. Wir sind immer noch auf 99,3 und 98,4 Megahertz in Dresden. Oder ihr hört uns über DAB Plus irgendwo zwischen Riesa. Und ja, heute sind wir hier in Görlitz und vielleicht sogar ein bisschen darüber hinaus hört ihr uns auch in Polen, vielleicht auch in Tschechien, drüben in Bad Schandau. Wir grüßen Dippoldeswalde, natürlich auch Hoyerswerda und Klein Welker. Coloradio ist für euch heute auf dem Überland-Festival. Und gerade haben wir die Marvelous Magpipes gehört, eine Band aus 1, 2, 3, 4, 5 Frauen. Habe ich das richtig in Erinnerung, Jonathan?
1: Ja, das waren 5 Frauen. Genau, die waren alle mit akustischen Instrumenten unterwegs. Die haben großes Rhythmusgefühl, großes Melodiegefühl, großes Stilgefühl bewiesen. Also fantastische Coversongs, fantastische Eigenkompositionen, tolle Band.
0: Fand ich auch total, hat mir sehr gefallen. Wir standen vorne, ne? Wir haben dann irgendwann mal die erste Reihe in die minus zweite Reihe einfach vorgesetzt, weil es ist dieses typische Problem, dass Leute irgendwie denken, ja, irgendwie 20 Meter vor der Bühne ist auch völlig okay, aber nein, also für die Artists wäre es schon cool. Wir können wirklich sagen, wir sind direkt an der Bühne und ich glaube, es hat ihnen gut getan. Es war eine schöne Show. Wir haben hier knapp anderthalb Stunden coole Musik erlebt aus dem Swing, Rock'n'Roll, so in die Richtung aus Finsterwalde. Sie haben ja dann auch ihr Lied gespielt, was sie vor 2 Jahren oder was ihnen ja vor 2 Jahren den Weg geebnet hat, hier auch aufzutreten, wo es um die Provinz ging. Ich fand es ein sehr schönes Lied und ich habe es tatsächlich ab und zu im Ohr, wenn ich wieder mal irgendwo zwischen Dresden und Berlin bin, immer dieses Hey, hey, im schönen Elster-Elbe-Kreis. Es ist irgendwie cool. Ja, von daher, es hat total Spaß gemacht, sie auch mal wieder zu hören. Und vielleicht haben wir ja in 1 oder 2 Jahren auch Bernadette Lahengst, die ja heute auch wieder bei uns in der Radiosendung waren, als ja, Konserve, aber vielleicht hören wir sie in 1 oder 2 Jahren hier live auf der Bühne. Was meinst du, Jonathan?
1: Ja, dahinter steckt Julia Gabler, die ist Soziologin, die hier in der Region unterwegs ist und die hat quasi vor 2 Jahren die Band Marvelous Magpies angekündigt in einem Podcast, wie du gerade sagtest. Und genau diese Julia Gabler hat eben halt heute in der Sendung Replay Rendezvous bei uns, was auch ein Bühnenpunkt hier auf dem Festival war, Bernadette Lahengst angekündigt und ist mit ihr auch befreundet und wird jetzt versuchen, Bernadette Lahengst nächstes Jahr als wahrscheinlich dann einer der Headliner hier aufs Festival zu holen. Wollen wir mal gucken, ob es beim Gerücht bleibt oder ob es ernst wird. Auf jeden Fall erhöhen wir jetzt den medialen Druck, weil wir reden darüber in der Öffentlichkeit.
0: Genau, hat Bernadette eigentlich keine andere Chance mit ihrem Chor der Statistik hier auch tatsächlich mal aufzutreten. Es wäre schon ziemlich nice. Also klar, das Wetter macht uns gerade wieder irgendwie so ein bisschen einen Strich durch die Rechnung, aber gefühlt ist es halt richtig genial, hier auf dem Überland-Festival zu sein. Wir hatten einen schönen Tag mit verschiedensten Workshops, wirklich absolut bunt, ihr habt es vorhin gesagt. Und jetzt gibt es nochmal verschiedenste Musik. Wir hatten leider einfach aus Kapazitätsgründen. Irgendwann ist einfach ein bisschen die Luft raus. Zwischen 18 und 20 Uhr ja eine Phase, wo wir vorproduziert aus Dresden gesendet haben. Da waren aber trotzdem auch Live-Musik hier. Drüben im Jugendpavillon waren da Natika Israel, wer war denn noch alles
1: da? Glitzer.
0: Glitzer, genau, die haben auch gespielt. Es war auch richtig Programm, es war wirklich was los. Also man hatte diesen Samstag, der ist einfach übervoll, würde ich fast sagen. So viel, was einem hier geboten wird und das Ganze for free. Ich finde es immer wieder schön. Ich weiß, ich komme nächstes Jahr auf jeden Fall wieder, mit Radio oder ohne. Ich hoffe mit Radio, weil dann können wir den Leuten draußen auch noch ein bisschen was mitgeben. Und Grüßen nach Dresden. Leute, ihr habt echt was verpasst. Wir haben einen Menschen hier, der hat heute noch spontan hierher gemacht. Das ist Harris. Ich habe gleich einfach vielleicht einfach mal eine Frage an ihn. Und zwar, was hat dich denn jetzt hierher bewogen zu sagen, oh ja klar, also ich komme jetzt nochmal hier rum.
2: Ja, ich wollte euch auf jeden Fall unterstützen. Das war das erste Ding, was ich mir gedacht habe. Und zweitens gab es super viele coole Workshops und Lesungen und so weiter, die man besuchen konnte. Das war super. Also
0: Wie bist du jetzt hier? Bist du mit dem Zug gekommen?
2: Ich bin mit meinem Campingbus gekommen und ich freue mich auf eine schöne, ruhige Nacht in meinem Campingbus. Mit diesem Wetter schläft sich ziemlich gut eigentlich, deswegen freue ich mich darauf.
0: Ja, ich habe ein bisschen das Problem, dass ich tatsächlich im Zelt übernachte. Die Technik darf ich glücklicherweise oben im Orga-Büro abstellen. Das ist auch so ein bisschen meine Mindestanforderung, weil sorry, also das ist Zeug, das muss regensicher stehen. Aber ich muss auch sagen, in meinem Zelt ist es auch relativ geil. Ich weiß nicht wieso, aber ich finde das ziemlich entspannt. Ich freue mich schon, nachher wieder im Zelt zu pennen und nicht in einem Hotelbett. Ich bin auch verdammt froh, dass ich das nicht jeden Tag machen muss. Vielleicht ist es gerade dieser Thrill, zu sagen, okay, ein paar Mal im Jahr gehe ich einfach auf dieses Minimum, zu gucken, was brauche ich und was ist halt schon Luxus. Und ich glaube, so ein Bett ist für mich schon entspannter Luxus. Ich kann mich da hinlegen und es ist richtig genial und ich bin einfach happy. Und auf der anderen Seite weiß ich einfach, ich kann mich nachher in mein Zelt legen, in den Schlafsack, ich ziehe meine Schlafsocken an, der ist mir nicht mal kalt und es ist genial. Ich weiß, morgen muss ich aufwachen. Wir sind ja jetzt schon sowieso alle ein bisschen dran. Wir haben jetzt alle schon ein bisschen Alkohol gezogen. Ich bin total froh, dass wir jetzt hier ehrenamtlich sind und nicht hauptamtlich, weil dann dürfte ich keinen Alkohol trinken. Und ich bin auf der anderen Seite relativ entspannt, weil wir können jetzt hier den Abend genießen. Wir machen einfach ein bisschen Party. Mit oder ohne Alkohol. Sorry, so kann man es nicht sagen. Wir haben auch Spaß ohne Alkohol. Aber es ist irgendwie, keine Ahnung, für mich war jetzt der Tag so, dass ich sage, okay, bis 18 Uhr war Pflicht. Und jetzt die Konzerte übertragen, das ist nochmal eine schöne Kür. Ich hoffe, ihr draußen an den Radiogeräten empfindet das genauso, dass es für euch einfach schön ist, jetzt noch ein bisschen Radio, ein bisschen Konzerte hier aus Görlitz zu hören. Und ja, deswegen quatschen wir hier. Wir überbrücken einfach ein bisschen die Pause bis zur Batjahr-Gang. Und ja, schauen mal, was noch so passiert.
2: Genau. Wie bist du eigentlich auf das Festival gekommen? Du hast ja die Verbindung ja geschafft zu Überlauf-Festival.
0: Das stimmt. Tatsächlich, das hat angefangen 2023. Damals haben wir mit dem Rundfunkkombinat, was ja quasi unser landesweites freies Radio ist, den Schritt hierher gewagt nach Görlitz. Ich glaube, die haben uns angefragt oder ich weiß nicht, ob Kit, die damals sehr aktiv beim Rundfunkkombinat war, aktiv hier angefragt hat, das weiß ich tatsächlich nicht genau. Jedenfalls war das damals so ein Moment, wo wir gesagt haben, wow, cool, hier gibt es ein Festival, das ist dezidiert für den ländlichen Raum. Hier ist richtig Action für die Leute, die sich darum einsetzen, dass es eben nicht nur die großen Leuchttürme in den Städten gibt, sondern eben auch Aktionen, Vernetzungspunkte, Miteinandercafés, was auch immer im ländlichen Raum. Und natürlich ist auch dieser Begriff ländlicher Raum irgendwie schwierig zu fassen, weil was ist ländlicher Raum? Ist das schon Görlitz oder ist das Oberkunnersdorf erst? Und auch da ist es natürlich immer so eine Bewertung aus der Stadt heraus, dieser Begriff ländlicher Raum ist ja keine Stadt. Klar, aber sorry, ich würde irgendwie sagen, ich würde diesen Begriff ländlicher Raum gerne positiv besetzen. Wir sind mit Coloradio jetzt eben nicht nur in Dresden zu empfangen, sondern eben auch von Riesa bis Görlitz und das fasst jedes coole Dorf dazwischen einfach mit ein. Und deswegen senden wir eben heute auch nicht aus Dresden, sondern irgendwo außerhalb von diesem Studio, haben hier die Technik aufgebaut und trotzdem funktioniert es. Wir kriegen einfach über dieses glückliche Internet das Signal nach Dresden und von dort geht es zum Sender. Ihr hört uns übers Internet, über DAB Plus 99.3, 98.4 MHz in Dresden. Das macht einfach Spaß, auch mal von woanders zu senden. Ihr hört im Hintergrund dieses ganze Boom, Boom, Boom, was ist, Boom, Boom, Boom, was hier gerade noch läuft. Die Batjahr-Gang baut auf. Ja, und

0: genauso coole Festivals hier in Görlitz wie eben irgendwo große Konzerte in der Flutrinne in Dresden. Das war quasi der Anlass, hierher zu kommen.
1: Ja, ja. Und ich muss sagen, das Kühlhaus hier in Görlitz ist die absolut beste Festival-Location mit angeschlossenem Campingplatz und super tolle Gebäude, um die Veranstaltungen durchzuführen. Also schon ein ziemlich coole Location, auf jeden Fall.
0: Wir haben ja im Zentralwerk, wo wir zu Hause sind als Coloradio, auch noch den Bunker. Das ist ja auch noch so eine Location, die richtig Party machen kann bei übelster Lautstärke, weil sie tatsächlich in einem Bunker gastiert, so wie sie heißt. Und hier ist es ja das Kühlhaus. Das ist ja quasi so eine DDR-Einrichtung, eine Notration für Nahrungsmittel. Dafür wurde es ja mal gebaut. Und dann irgendwie natürlich nach der Wende so ein bisschen überflüssig geworden, verfallen, Lost Place. In diesen Zwischenräumen sieht man ja auch noch Fotos von diesem Zustand irgendwie. Wir haben ja heute den ganzen Tag aus der Maschinenhalle gesendet. Das war ein richtiger Lost Place. Da waren einfach die Maschinen irgendwie noch so halb drinne, die Fenster eingeworfen, Graffitis überall. Und jetzt ist es halt alles wieder schön hergeputzt, aber trotzdem haben wir noch diesen industriellen Charme. Und es spricht sehr viel für dieses Gebäude. Und wir haben vorhin mit Lorenz gequatscht, das fand ich sehr cool. Vor 2 Wochen war das Good to You Festival und es gab noch ein anderes Festival. Ich bin mir nicht ganz sicher, ob es das war, das Good to You oder ein anderes Festival, wo die geschafft haben, mit ihren Soundsystemen den Putz von den Wänden zu krachen. Das ist natürlich ein ganz schöner Reiniger. Vielleicht kannst du, Jonathan, noch ein bisschen was zu erzählen. Du hattest dich ja vorhin mit Lorenz dazu unterhalten.
2: Ja, es gibt verschiedene Festivals, die sich jetzt hier einbuchen im Kühlhaus. Das heißt, das Kühlhaus wird ja tatsächlich als Venue genutzt für Veranstaltungen. Es gibt freie Gruppen, die sich hier einbuchen und Veranstaltungen machen. Und es hat sich jetzt in den letzten 2-3 Jahren dazu entwickelt, dass gerade in den, ich sag jetzt mal, Frühlings- bis Herbstmonaten eine Menge Gruppen, die Elektronika, Technomusik und solche Sachen machen, sich quasi hier im Kühlhaus niederlassen, hier Veranstaltungen organisieren, sich hier einmieten und dann eine Kombination aus Camping Angebot über den Campingplatz, der ja direkt vor der Tür ist, und aber auch einer perfekten Indoor-Räumlichkeit für wilde Techno-Partys, ne? Also das quasi ich weiß auch nicht, wie man das nennen soll. Alles aus einer Hand. Einerseits gibt es den abgelegenen Club für die wilde Party in einem Lost Place und andererseits gibt es den Campingplatz nebenan. Das ist ja perfekt für Festivalorganisatorinnen, die sich aus beispielsweise Berlin, wie eben halt die Good-to-You-Leute, die jetzt vor 2 Wochen hier waren, sich hier niederlassen und das nutzen. Es gibt aber auch mit der Felicitas-Gruppe eine aus Dresden, die sich hier eingebucht hat, erst vor kurzem. Da waren eine Menge Leute aus diesen ganzen Bassmusikgruppen, die sich in Dresden sammeln. Und das ist mega spannend und liebe Dresdnerinnen und Dresdner, wenn ihr tatsächlich in einer Crew unterwegs seid, die Bock hat auf eine fantastische Location zu bespielen mit toller Musik, dann seid ihr im Kühlhaus in Görlitz an der richtigen Adresse.
0: Und ihr seid ja wirklich nicht mal weit weg von den großen Städten. Also man kommt über Cottbus relativ schnell aus Berlin hierher. In Dresden ist man in nicht mal 1,5 Stunden. Und da ist halt hier genau die Möglichkeit, einfach Party zu machen, einen Rave zu machen. Natürlich kickt nichts, die Raves, die irgendwo in den Sandgruben irgendwie nördlich und südlich von Dresden passieren. Das ist auch ziemlich genial. Wenn es aber euch eher danach steht, auch mal eine offizielle Ankündigung zu machen, ist, glaube ich, das Kühlhaus, eure Location der Wahl. So, ich glaube, wir haben ein bisschen genug gequatscht. Ich habe hier in der Playlist noch ein bisschen Musik deutsch-polnisch. Ich habe dummerweise den Artist vergessen. Ich weiß aber nur noch den Titel und das ist Zwei Herzen, beziehungsweise Dwa Serca. Es geht nämlich um einen deutsch-polnischen Künstler, der eben auch ein bisschen Probleme hat, so seine Heimat zu finden. So, was ist jetzt eigentlich seine Heimat? Der ist in Polen geboren, aber irgendwie in Deutschland aufgewachsen, so hin und her. Und darüber erzählt das Lied. Das würde ich euch jetzt vorspielen und wir gucken, wie dann die Bad Jahrgang ist, ob wir dann schon auf die Bühne schalten können oder einfach noch ein bisschen quatschen. Hier ist Coloradio, ihr hört Coloradio live aus dem Kühlhaus in Görlitz. Juhu!

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1: Ich würde gern tanzen.

0: Ja, auf Play drücken wir jetzt hier auch bei Coloradio, freies Radio für Dresden und Ostsachsen, denn die Batjar-Gang stürmt gerade so die Bühne. Die sind gar nicht von der Bühne auf die Hauptbühne gelaufen, sondern die machen das tatsächlich einfach direkt durchs Publikum. Deswegen beschreibe ich euch das nochmal. Wir haben hier gerade mehrere Trumpets und eine große Trommel, die einfach durchs Publikum läuft. Und im Hintergrund hört ihr sie schon, deswegen ohne viele Umschweife würde ich eigentlich gerne einfach direkt zur Batjar-Gang geben. Jonathan, was sagst du dazu?
1: Ja, ich denke, vielleicht können wir versuchen, mit den Mücken reinzugehen und ein bisschen den Sound aufzunehmen.
0: Sicherlich, genau. Wir haben auf jeden Fall auch schon über den Bühnensound eine gute Sache. Von daher, glaube ich, gehen wir einfach direkt auf die Bühne und hören einfach, was da gerade jetzt passiert. Ihr hört Schön. Die Batjar-Gang hier auf Coloradio, freies Radio Dresden und Ostsachsen, heute live aus Görlitz. Viel Spaß!

Kachagang, voll schön, dass ihr noch da seid, trotz Regen, trotz später, trotz allem, gerade deswegen. Das hat sich sogar gereimt, habt ihr gehört? Der nächste Song heißt 1 bis 7 Eul. Ich weiß nicht, wie es bei euch so aussieht, ob euch kalt ist da vorne. Es ist so, ihr könnt gern ein bisschen vorkommen, ihr könnt gern noch ein bisschen tanzen, ihr könnt euch aber auch gern noch ein bisschen Zeit nehmen, um warm zu

Also wir sind jetzt mindestens warm. Ich weiß nicht, wie es bei euch ist. Den nächsten Song singt Marc. Der heißt Molka. Marc, du bist dran. Wir wechseln dafür extra die Mikros. Wir haben nämlich heute ganz viele davon.

0: Dankeschön.
1: Der Regen hört gleich wieder auf, keine Angst.
2: Seppel weiß es ganz genau.

0: Dankeschön. Das war übrigens Matze an der Klarinette.
1: Und Seppel an der Gosch.
0: Der nächste Song handelt von einem Thema, das wir alle kennen, ob wir wollen oder nicht. Es geht ums Älterwerden. Ich glaube, damit hat jeder seinen eigenen Umgang, seine eigenen kleinen Zipperlein, vielleicht auch nicht. Der Song heißt Tutna Baba. Es ist ein serbisches Gedicht, was wir vertont haben. Das heißt so viel wie lustige, komische Alte. Und es geht um eine Frau, die darin beschreibt, wie sie alt sein möchte. Und eine Zeile, die ich sehr, sehr schön finde daraus, die lautet: Ich möchte im Alter knusprig sein wie ein Sesambrötchen. Und ich finde, das ist einfach eine total schöne Vorstellung. Ich glaube, so wie sie alt wird.

0: Klingt wie ein schönes Altern, oder? Und der Schlagzeuger, der hält uns auch jung.
1: Und wenn wir schon beim Altern sind, jetzt kommt Bossa.
0: Jetzt kommt Bossa?

Der nächste Song heißt Achuka und es geht um Soße. Okay, ich dachte mal, es geht darum, nicht zu viel zu arbeiten. Aber Josi meint, es geht um Soße. Was ihr lieber mögt.

0: Festival. Vielen, vielen Dank.
1: Es ging auch eindeutig auch um Arbeit. Rabota, das habe ich doch mir aus meinem Russischunterricht behalten. Falls ihr euch übrigens fragt, auf welchen Sprachen wir hier singen und warum wir diese Pads hier vor uns haben. Also wir singen, es waren jetzt Lieder dabei auf Serbisch, Russisch, Ukrainisch, Deutsch, Englisch ist auch manchmal dabei.
2: Bulgarisch.
1: Und manchmal behelfen wir uns mit der Lautsprache, die wir hier vor uns haben. Ich wünschte, ich könnte alle diese Sprachen auswendig. Noch ist es nicht so weit. Gibt noch mehr 10 Jahre.
0: Ich glaube, selten wurden so viele Sprachen an einem Abend hier gespielt. Habt ihr vorhin Glitzer gesehen? Total geil, oder?
3: Amen.

0: Ha, das ist der schöne Moment, wo auch mal der Schlagzeuger was sagen darf.
1: Endlich hat der Schlagzeuger ans Mikro.
0: Und den nächsten Text habe ich ganz alleine geschrieben. 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

0: Ja, jetzt müssen wir, glaube ich, mal ein bisschen rausgehen aus den Marvelous Magpipes. Es tut mir wirklich leid für euch, liebe Hörerinnen und Hörer von Coloradio. Wir gehen jetzt raus aus dem Konzert hier in Görlitz. Die Batya Gang, die rockt hier gerade noch ziemlich die Bühne und die wird ja auch noch ein bisschen machen, aber irgendeinen Nachteil muss es ja geben für euch Leute, die es nicht hierher geschafft haben zum wunderbaren Überland-Festival. Lieber Jonathan, wie fandest du jetzt nochmal das Konzert?
1: Ganz fantastisch. Die holen die Leute, die jetzt hier noch da sind, wirklich super ab. Es hat angefangen mit den Instrumenten einfach nur ins Publikum gehend, von der Bühne abstehend, wurde hier angefangen Musik zu machen, um dann tatsächlich auf der Bühne zurückzukehren und das Ganze verstärkt fortzusetzen. Das war ein prima Einstieg und hat die Leute super eingesammelt.
0: Okay. Es ist auf jeden Fall extremst tanzbar, es macht ziemlich viel Freude und es schwingt die Beine, von daher, ja, ich meine, ihr könnt jetzt nicht mehr vorbeikommen, aber schreibt euch doch schon mal das nächste Jahr, das erste Septemberwochenende fett im Kalender ein, dann gibt es wieder ein Überland-Festival hier in Görlitz im Kühlhaus mit Musik, mit vielen schönen Workshops, Coloradio ist bestimmt wieder mit dabei. Jetzt im Anschluss ab 23 Uhr hört ihr hier das tschechische Kulturmagazin Bambule bis 24 Uhr und dann kommt nochmal die Wiederholung von diesem Tag. Dann könnt ihr also auch nochmal reinschalten. Wir wünschen einen schönen Abend. Tschüss!

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Dich interessiert die Sprache als Thema. Also könnte folgender Traum einen schönen Abschluss bilden. Er ist nicht im Buch, ich habe ihn vor 14 Tagen geträumt und war vollkommen begeistert von ihm und ich denke, dass das auf den Kern der Sache abzielt. Und ich muss sagen, dass ich den Traum in einer Phase hatte, in der ich 3 Wochen frei hatte, was selten vorkommt, und ich mich von früh bis spät in die literarische Arbeit vertieft habe. Der Traum war im ersten Teil normal chaotisch, wie wir darüber gesprochen haben, dass sich deine Tagreste austoben, ich bin irgendwie gereist und so weiter. Im zweiten Teil war schon richtig gut surrealistisch, denn ich fand mich auf einer Konferenz wieder, wo ich aus meinen Ohren Terrakotta-Muscheln aus dem alten Griechenland gezogen habe. Und auf jeder Muschel war ein Bild und es gab dort Kenner, die das kommentierten. Wenn ich eine Muschel aus dem Ohr zog, so sagten sie, ja, Dionysos, das ist eine Darstellung aus dem 5. Jahrhundert vor Christus. Und es war klar, dass dies ein typischer, überrealer Traum ist. Aus den Ohren siehst du Artefakte und das auf einer wissenschaftlichen Konferenz. Und stell dir vor, dass ich dann nicht mehr das Gefühl hatte, im Traum zu sein. Und jemand informierte mich, ich bin nicht aufgewacht, dass ich nicht im Traum bin, sondern direkt in meinem Kopf. Dass ich aus diesem Traum in den Kopf gekommen bin. Und Stefan, im Kopf funktionierte das derart, dass, wenn du ein Wort gesagt hast, so geschah diese Sache. Wenn du gesagt hast, Tisch, so war dieser Tisch dort. Und die Erklärung dazu war, im Kopf funktioniert das so, weil der Mensch in Wörtern denkt. Das heißt, im Kopf sind die Wörter Realität und Sätze, Äußerungen und Gedanken setzen sich auf der Grundlage des Prinzips der Identität von Bezeichnendem und Bezeichnetem zusammen. Ja, also klassische Semiotik. Und das war sehr speziell, denn zuerst hast du das ausprobiert, hast gesagt Kneipe und die Kneipe war da. Hast gesagt Dach und das Dach war da. Aber augenblicklich hast du gemerkt, dass diese Technologie sehr fragil ist und dass du sehr vorsichtig mit dieser Realität umgehen musst, denn das, was du sagst, tritt ein. Also hast du ein paar Dummheiten versucht, alles begann zusammenzubrechen und du musstest zurückrudern und über die Wörter nachdenken, denn jedes Wort war eine Tat. Ja, aber diese Theorie existiert, dass du mit der Sprache die Wirklichkeit schaffst. Na, die Sprache ist ein Symbol. Nur dass in der menschlichen Sprache immer der Unterschied zwischen dem Symbol und dem, was es bezeichnet, funktioniert, nicht wahr? Wenn du Tisch sagst, so ist das nicht der Tisch, während es im Geist aber der Tisch ist. Und die Pointe des Ganzen war, dass ich erfahren habe, dass ich wie im Kern dessen bin, was mich damals interessiert hat, und zwar das Schaffen von Poesie. Denn wie wir alle wissen, beruht die Poesie, darin liegt der Zauber, darauf, dass es eine archaische Vorstellung der Identität der Wörter gibt. Du zauberst sie quasi, wenn du Tisch Tischgespräch sagst, ist etwas anderes als in der Poesie. Am Tisch ist der Tisch nur das reine Symbol. Aber der Vers rekonstruiert wie die Identität des Wortes. Stell dir einen Vers vor und die Reihe besteht nur aus dem Wort Tisch. Ja? Ich behaupte nicht, dass dieses Wort der Tisch selbst ist, aber es nähert sich der Vorstellung der Identität von Wort und Gegenstand an, welche die Grundlage unseres Denkens ist. Denn im Kopf funktioniert diese Identität. Das Wort bedeutet dort die Sache. Ja, wir haben im Kopf keinen Tisch, wir haben keine realen Tische im Kopf, aber wenn wir über Tische nachdenken, so verfließen die Vorstellungen des Tisches und das Wort Tisch in unserem Kopf und erst daraus entsteht das weitere Denken. Denken ohne Worte, ohne Sprache ist nicht möglich. Menschliches Denken kann anders nicht funktionieren. Menschliches Denken. Aber das ist noch die Frage, nicht? Ob das wirklich so ist. Na, wie sollte das sonst sein? Wenn wir nicht anders denken und uns ausdrücken können als in Worten, in der Sprache. Und dabei müssen die Wörter einen Inhalt haben. Das bedeutet, die Identität der Wörter mit dem Bezeichneten müssen in diesem Modell, das nennt man mentale Repräsentation. Wenn ich dir sage, stell dir einen Tisch vor und du stellst dir ihn vor, so ist dieser Tisch in deinem Kopf eine mentale Repräsentation.
Mit Holz hat es nichts gemeinsam. Ein Tisch ist das vor Lachen nicht, aber es sieht wie ein Tisch aus und heißt Tisch und ist wie eine Art Spiegelung der Realität in deinem Kopf. Du siehst diesen Tisch vor dir und hast ihn gleichzeitig im Kopf, wenn du ihn anschaust. Und wenn wir weggehen, nimmst du ihn im Kopf als mentale Repräsentation mit. Das ist die Grundlage des Bewusstseins oder eine Bewusstseinstheorie, nicht wahr? Dass der Mensch eine mentale Repräsentation der äußeren Realität schafft. Plus das Gedächtnis noch dazu, dass die Dinge entstehen und vergehen. Ja? Entstehen, vergehen. Ja, aber genau darin liegt der Witz. Das Gedächtnis verfährt mit Wörtern, die wie mit dem Bezeichneten verfließen. Das Gedächtnis muss sich an etwas festhalten. Mir gefällt, wie du schreibst, wenn ich jetzt nur auf den Wecker gucken würde, würde ich alles vergessen. Was den aktuellen Traum betrifft jedenfalls. Deshalb dieser Fixierungswahn der Poeten, Literaten, nicht wahr, in der irrigen Annahme vielleicht damit sogenannten Nachwelt lernen zu können. Aber vielleicht ist es genau andersherum und es überlebt in der Universum in irgendeiner Form, in irgendeinem Bestand gerade das, was kein Mensch je festgehalten hat. Und das wäre wieder eine lange Debatte. Jedenfalls war ich in diesem Traum in meinem Kopf und war im Zentrum des Ichs, im Zentrum des Bewusstseins, welches das Arbeitszentrum des mentalen Geschehens ist. Du bist in einer Umgebung, von der du weißt, dass es dein Kopf ist, wo, was du sagst, eintritt. Zuerst lernst du die Möglichkeiten dieser Technologie kennen, danach stellst du fest, dass dein Verantwortungsbewusstsein nötig ist, damit kein Chaos eintritt und es ziemlich schwierig ist, die Aussagen zu treffen. Ja, das ist diese Superfähigkeit, die aber auch sehr limitierend ist, denn umso mehr musst du dann zum kritischen Denken zurückkehren, um nicht nur ein uferloses Chaos zu schaffen. Der ganze Traum ist eigentlich ein sehr interessantes Gedankenexperiment. Denn obwohl das Objekt, von dem wir reden, das Innere des Kopfes, nur ein paar Zentimeter von uns entfernt ist, so kommen wir dort nie, ist es Millionen Kilometer entfernt. Das ist im Grunde das Paradox. Na, mehr als Millionen Kilometer. Denn es ist absolut unzugänglich für etwas anderes als eine mentale Operation. Wir können uns aber vorstellen, dass wir dort sind. Und wenn wir uns das vorstellen, so ist diese Vorstellung identisch mit meinem Traum. Der Traum ist in diesem Sinne realistisch, denn weiter als bis zu der Vorstellung, dass irgendein Ich im Kopf Wörter sagt und dadurch die Realität schafft, würden wir in unserem Gedankenexperiment nicht kommen.

0: Ich habe blutige Knie. Den Kopf gegen den Boden zu schlagen ist sinnlos. Der Mensch zieht jedes Mal zurück. Um den Kopf hat er Angst. Das Knie geht leicht kaputt. Es ist unten. Der Tod geht durchs Haus. Macht sich Notizen.
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0: Ich schlafe, wache auf und schlafe wieder ein. Draußen sind die Grashauer zugange. Dieses Geräusch. Ich habe keine Angst mehr vor dem Wehrdienst. Gehe dort ruhig wieder hin. In meinem Alter mache ich mir darüber keinen Kopf mehr. Große Erleichterung. Es ist mir gleich, ob ich dorthin gehen werde oder nicht. So ziemlich. Im Armeegelände steht ein großer Transporter. Er hat riesige schwarze Reifen mit einem dicken Profil. Zielscheibe, Quelle des Geräuschs, des anschwellenden Lärms. Das Geräusch der Grashauer verbindet sich mir im Halbschlaf wohl mit dem Ohrensausen, das mich in den letzten Monaten leicht beunruhigt. Der Arzt denkt, dass es entweder vorübergeht oder ich mich daran gewöhne. Wie spät ist es? Ich schaue auf den Traumwecker, einen alten, komischen, mit zerspaltenen, bauchigen Zeigern. Steht der kleine Zeiger vor oder hinter der 7? Schließlich stelle ich fest, dass es 7.40 Uhr sein muss. Eine Weile grüble ich noch darüber nach, wache auf, stehe auf, es ist 7.56 Uhr. Ich höre einen Sausen, jetzt auch Pfeifen in den Ohren und die Grashauer. Ein wenig tut mir der Zahn oben links weh. Mir wird bewusst, dass ich höchstwahrscheinlich eine außergewöhnliche Periode erlebe. Ich werde noch einmal schlafen, bis 11. Was, wenn die folgenden 3 Stunden in meinem Leben Schlüsselstunden sein werden? Ich versuche einzuschlafen. Zum ersten Mal im Leben probiere ich die Technik der freien Assoziationen aus, um in den Traum zu kommen. Ohne zu überlegen und ohne Unterbrechung sage ich, was mir gerade einfällt. Zuerst kommen kindliche, kindisch beklemmende, aggressive, vulgäre Sachen, was mich nicht sehr überrascht. Ich habe in einem Artikel darüber gelesen. Ist das alles? Dann werden aus den Wörtern Bilder, dieses Mal infantil, göttliche. Ich gehe als kleines Kind mit meinem großen Schutzengel zu meiner Linken. Wir sind wie aus hellem Holz geschnitzt Trickfilmfiguren. Wir gehen über Treppen auf einen kleinen Hügel. Ich wachse. Am Ende sind wir beide gleich groß, der Engel bereits ohne Flügel. Zwillinge? Ich schlafe fest. Ich komme aus einer Kellerkneipe vor dem Brünner Hauptbahnhof und eile zur Eisenbahnbrücke. Die ganze Zeit geht ein zudringlicher, älterer, berühmter Schauspieler mit homosexuellen Avancen hinter mir her. Die ganze Zeit lehne ich ihn ab. Er ist zwar nicht aggressiv, formuliert seine Angebote aus seiner Sicht auf solide Weise, angenehm ist es aber trotzdem nicht. Ich weiß, wie ich ihn loswerde. Ich kenne mich im Aufbau der Träume aus. Jede Figur gehört in einen bestimmten Kontext. Hier ist es der Bahnhof, die Szenerie unter der Brücke. Und in dessen Rahmen geht der Störling nicht zu beseitigen. Es genügt aber, den Kontext mit Hilfe einer Assoziation, einer anderen Vorstellung zu ändern. Die Brücke könnte Stockwerke haben. Sie wird zu einem Mietshaus, die Metallstufen zu Treppen. So erschaffe ich eine Szene ohne den schwierigen Typen. Er löst sich unten auf, als ich nach oben steige. Dort kann er nicht hin. Auf der Etage ist viel los. Das hier ist ein Internat, eine Mädchenschule, wahrscheinlich von der Eisenbahn. Ein ziemlich typisches Lehrmädchen lehnt sich ans Geländer. Ich stürze mich auf sie. Mir gefallen ihre Brüste. Wird es einen Skandal geben? Nein. Ich kann mit der Traumrealität umgehen. Mit Hilfe einer Assoziation verwandle ich ihre Brüste in Sahnekugeln mit runden Schokobonbons oben, eingehängt an der Tafel, welche ein Teil des Geländers links neben mir ist. Auffällig schlecke ich die Sahne. Das Mädchen ohne Brüste steht daneben. Sie schaut finster drein. Der Wächter des Objekts kommt, ein Erzieher. Er herrscht mich an. Ich erkläre ihm aber alles, weihe ihn ein in die Prinzipien der Traumrealität. Es wird einfach durch Assoziationen gebildet. Er glaubt es nicht, kapiert es nicht. Ich zeige es ihm. Wir sehen zum Beispiel seinen Ur-Uronkel aus der Zwischenkriegszeit, wie er auf der Wiese sitzt und sich ein Monokel einsetzt. Die Hand bewegt sich vom unteren Teil des Gesichtes nach oben zum Auge. Dabei verläuft die Transplantation des Bildes. Es ist also ein Bild, wenngleich sehr lebendig, nicht die Realität. Das Monokel wird für eine kurze Weile wie mit der Gesichtshaut ausgefüllt, solange das noch nicht zu Ende gebracht ist. Daran ist zu sehen, dass die Traumrealität, das Bild, die Illusion immer ein wenig hinter der Assoziation der gezielten Vorstellung herhinkt. Im Unterschied zur Wachrealität, wo es andersherum ist. Auf diese Art und Weise erkennt man, dass man im Traum ist. Man muss sich nur auf den kurzen Moment nach dem Wechsel des Bildes konzentrieren. Und unter der kreisförmigen Öffnung im unteren Teil des Gesichts ist für den Bruchteil einer Sekunde Gras zu sehen. Also ein Teil des Hintergrunds und nicht etwa das Innere des Kopfes, die Mundhöhle und so weiter, wie es bei einer realen Transplantation wäre, erkennt sich mit einer leicht morbiden Logik. Mein Freund kapiert und erschrickt. Auch er ist eine Illusion, erschaffen von mir. Ich kann ihn verschiedentlich auswechseln. Ich beruhige ihn. Er ist in gewisser Weise eine Individualität, hat einen eigenen Willen, weil er irgendeinen meiner Komplexe vorstellt, relativ unabhängig von meinem Ich, das heißt Bewusstsein. Er hat seine Wurzeln, seinen Ursprung in der realen Welt, einerseits als authentischer Teil meiner Psyche, andererseits als das Bild meines wirklichen Freundes. Schnitt. Ich beziehe in einem alten, kleinen Hotelquartier. Ich suche mein Zimmer und schaffe dadurch aus Versehen immer neue und neue Flure. Ich habe nicht vom Assoziationsmodus umgeschalten. Ich ändere die Musik, welche im Hintergrund läuft, auf Stravinskys Feuervogel. Und ich fliege, um es zu beschleunigen. Ich verschiebe mich nach unten, laufe wahrscheinlich durch ein sogenanntes Mauseloch, denn ich tauche vor der Post des Brünner Hauptbahnhofs auf. Mein junger Kollege sitzt dort im nüchternen Biergarten mit dem alten, berühmten Schauspieler zusammen und sie spielen in Ruhe eine Partie Schach. Jetzt wird er nicht mit mir zurück ins Mauseloch gehen. Er steht auf, damit ich vorbeigehen kann. Gut, ich gehe um ihn herum. Zur nächsten Expedition breche ich alleine auf. Langsam wache ich auf. Wiederhole das alles für mich, memoriere. Ich weiß, dass nur ein Blick auf die Uhr das alles löschen könnte. Ich stehe auf und schreibe.
1: Ich träume, dass ich das, was ich träume, zickzackförmigen Mäandern aufschreibe, die so dicht sind, dass sie sich nicht lesen lassen und sich selbst auslöschen.
0: Im Sommer im Bus nach Bulgarien. Das Wort Stuhl separiert sich vom realen Stuhl. Das Wort Tisch vom Tisch. Ein Grab, ein Gedenkmal. Innen leuchtende, zitternde Eier. Ein Ausruf. Auch unter den anderen Gräbern kann man hier Schätze finden. Ich spiele so schnell auf der Balalaika, dass meine Hand nicht zu sehen ist. Nach dem Aufwachen amüsiere ich mich mit der Vorstellung, dass jemand so schnell spielen könne, bis er verschwindet. Mein bester Freund rät mir, was und wie, und vertieft sich in die Meditation. Er zieht sich den Mantel über den Kopf, schrumpft. Ich habe Angst, dass er mir verschwindet. Es ist aus ihm eine Art zugeklappter Regenschirm geworden, ein Kleiderständer, auf dem ein Regenmantel hängt. Irgendwann im Frühjahr. Ein Schwan setzt sich auf eine Bank, wie ein Mensch, mit der Aktentasche auf dem Schoß. Therapie durch Beschimpfen. Auf dem Umfang einer kreisförmigen Arena stehen jede Menge Menschen, die Teilnehmer des Kurses. Einer kniet sich immer in die Mitte und die anderen beschimpfen ihn gar fürchterlich. Sie werfen ihm seine Fehler vor, übertreiben diese, beschreiben detailliert, wie unfähig er ist. Ich bin an der Reihe. Wer das durchlaufen hat, hält danach im Leben alles aus. Ich bin der Straußendieb im Brünner Zoo in der Nacht. Ich habe ein Seil. Ich klettere über die Umzäunung oben auf dem Hügel, unweit der Bisons. Vor mir liegt ein großer Haufen Federn. Er bewegt sich, wenn das Tier atmet. Der Strauß wacht auf. Er ist viel mächtiger, als ich gedacht habe. Er erhebt sich. Sein Kopf ist auf dem langen Hals weit über mir. Wir gehen den Hügel herab. Es ist eine fantastische Nacht. Statt dass ich den Strauß abführe, führt das gewaltige Tier mich ab. Ich gehe die Herausgabe meines neuen Buchs mit der Redakteurin des Verlags Kentau, der vor 2 Jahren wirklich meine Textsammlung Gedichte und visuelle Poesie herausgebracht hat, auf der Lamafarm Polygraphia in Ostböhmen besprechen. Flaches Land, Regen und Schlamm auf dem Weg vom Zug. Eine Weggabelung. Kinder kommen. Sie singen die Hymne. Ihre Lehrerin zeigt mir den Weg und sagt, dass die Polygraphia schon seit 3 Tagen aufgelöst ist. Die Redakteurin fände ich dort aber. Ich gehe dorthin, bin gespannt, wie es sein wird. Auf der Farm gibt es einerseits gewöhnliche Lamas, andererseits Lamas ohne Hals, welche meine Tochter zeichnet. Und dann noch Lamas ohne Rücken, die nur auf den Vorderfüßen gehen. Hübsche Mädchen in Naturkleidung. Eine geht rechts an mir vorbei, sie hat Korallenschmuck in den Haaren und ein großes schwarzes Skapulier. Ich frage sie nach der Redakteurin des Verlags Kentau. Sie ist es selbst, verwandelt.

0: Štefane, nemáš prosím tě motavaskový apely z Cigindy?
1: Also, diese kleine Schuhapfel ziehen wir 32.12. ab, die mit diesen Kräuli-Sandalen, die sie hier draufgezogen hat, um einen Hülsenbruch von einer Märchensilbe herrührend auf aktueller Verkneuselstreckensenf zur Druckanwendung kommen zu können. Aber ich habe das hochstehende Lülchen nie abgekriegt, weil du so eine Tür hast, so eine Lüllegücke.
0: Stejně ani nevíš, jestli je Ziginda místo nebo materiál.
1: Der ganze IKM-Scheiß. Ich hatte es bei der Ronny gesehen, ich starte gleich aus dem Sack gehen.
0: Nedá se ti, že jsou lidi kolem falešného hokeje všichni tak trochu prdlí do techniku?
1: Also, wenn hier flächendeckende Eishunde sind, ist hier ein Eiswurf dabei.
0: Na, hier du mal sagen.
1: Dort in dem Kugelstall, der Hund von oben, mein Dampfhund.
0: Mám na svobodě lišku. Samobloun.
1: No, wenn sie beim nächsten Mal wieder so reinfuchst, da hol ich dir ein Eisbein. Aber ich wusste nur ein bisschen, was ich eben nie darf. Über die Speise reden.
0: Měli jsme předkrm, měli jsme pokrm. Kam se podělá krm?
1: Hier gibt's.
0: Jatvranaká cačko.
1: So. Soll ich geschlänzt?
0: V lochu jako v plechu břichu.
1: Und wenn du das?
0: Pratva z ryby. Kdyby kyčbytko víc do mě řešen.
1: Der Hund schiss. Der Hase entwich. Hätte der Hase geschissen, hätte der Hund gekriegt.
0: A nemáš prosím tě ty motavaskový aplisci Gindy?
1: Apfelleger. Das ist der ganz bestimmte Punkt, an dem die Banane länger überlagert ist. Und Ermittlerungserglieder in Sauerkirschen erpressen.
0: 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A nezdá se ti, že jsou lidi kolem toho falešného hokeje všichni tak trochu prdlí do té kniku?
1: Wir spielen von Dings. Lümmelkutsch!
0: Wirs mich, Stefánku, do prdele.
1: Die Dinge hinhauen lassen. Ohne Scheiß.
0: Ty vždycky musíš mít pravdu.
1: Unter den Häftlingen, hälftigen Häftlingen, sehen viele schnell Wahrheiten. Die dürfen nie wieder ans Tageslicht.
0: Ty vždycky musíš mít
1: Lech. Da hast du Ball.
0: Máš recht.
1: Da hast du Ball.
0: Máš recht.
1: Da hast du Ball.
0: Ty vždycky musíš mít Lech.
1: Tady je světlo a licht.

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1: I'm